Meine Brüder und Schwestern, haltet den Glauben an unseren Herrn Jesus Christus, den Herrn der Herrlichkeit, frei von jedem Ansehen der Person. Wenn in eure Versammlung ein Mann mit goldenen Ringen und prächtiger Kleidung kommt und zugleich kommt ein Armer in schmutziger Kleidung und ihr blickt auf den Mann in der prächtigen Kleidung und sagt, setz du dich hier auf den guten Platz, und zu dem Armen sagt ihr, du stell dich oder setz dich dort zu meinen Füßen. Macht ihr dann nicht untereinander Unterschiede und seid Richter mit bösen Gedanken? Hört, meine geliebten Brüder und Schwestern, hat nicht Gott die Armen in der Welt zu Reichen im Glauben und Erben des Reiches erwählt, dass er denen verheißen hat, die ihn lieben? Ihr aber habt den Armen entehrt. Sind es nicht die Reichen, die euch unterdrücken und euch vor die Gerichte schleppen? Sind nicht sie es, die den guten Namen lästern, der über euch ausgerufen worden ist? Wenn ihr jedoch das königliche Gesetz gemäß der Schrift erfüllt, du sollst deinen Nächsten lieben wie dich selbst, dann handelt ihr recht. Wenn ihr aber nach dem Ansehen der Person handelt, begeht ihr eine Sünde und werdet vom Gesetz überführt, dass ihr es übertreten habt. Denn wer das ganze Gesetz hält, aber gegen ein einziges Gebot verstößt, der hat sich gegen alle verfehlt. Denn der gesagt hat, du sollst nicht die Ehe brechen, hat auch gesagt, du sollst nicht töten. Wenn du nun nicht die Ehe brichst, aber tötest, bist du ein Übertreter des Gesetzes geworden. Darum redet und handelt wie solche, die nach dem Gesetz der Freiheit gerichtet werden. Denn das Gericht ist erbarmungslos gegen den, der nicht mit Erbarmen gehandelt hat. Erbarmen triumphiert über das Gericht. Was nützt es, meine Brüder und Schwestern, wenn einer sagt, er habe Glauben, aber es fehlen die Werke? Kann etwa der Glaube ihn retten? Wenn ein Bruder oder eine Schwester ohne Kleidung sind und ohne das tägliche Brot, und einer von euch zu ihnen sagt, geht in Frieden, wärmt und sättigt euch, ihr gebt ihnen aber nicht, was sie zum Leben brauchen, was nützt das? So ist auch der Glaube für sich allein tot, wenn er nicht Werke vorzuweisen hat. Aber es könnte einer sagen, du hast Glauben und ich kann Werke vorweisen. Zeige mir deinen Glauben ohne die Werke und ich zeige dir aus meinen Werken den Glauben. Du glaubst, es gibt nur einen Gott. Damit hast du recht, das glauben auch die Dämonen und sie zittern. Willst du also einsehen, du törichter Mensch, dass der Glaube ohne Werke nutzlos ist? Abraham, unser Vater, wurde er nicht aus den Werken als gerecht anerkannt, als er seinen Sohn Isaak auf den Opferaltar legte? Du siehst, dass der Glaube mit seinen Werken zusammenwirkte und dass der Glaube aus den Werken zur Vollendung kam. So hat sich das Wort der Schrift erfüllt. Abraham glaubte Gott, und das wurde ihm als Gerechtigkeit angerechnet, und er wurde Freund Gottes genannt. Ihr seht, dass der Mensch aus Werken gerechtfertigt wird und nicht aus Glauben allein. Wurde nicht ebenso auch die Dirne Rahab durch ihre Werke als gerecht anerkannt, weil sie die Boten bei sich aufnahm und dann auf einem anderen Weg entkommen ließ? Denn wie der Körper ohne den Geist tot ist, so ist auch der Glaube ohne Werke tot.

Nicht viele von euch sollen Lehrer werden, meine Brüder und Schwestern. Ihr wisst, dass wir im Gericht strenger beurteilt werden. Denn wir alle verfehlen uns in vielen Dingen. Wer sich in seinen Worten nicht verfehlt, ist ein vollkommener Mann und kann auch seinen Körper völlig im Zaum halten. Wenn wir den Pferden den Zaum anlegen, damit sie uns gehorchen, lenken wir damit das ganze Tier. Siehe auch die Schiffe. Sie sind groß und werden von starken Winden getrieben, und doch lenkt sie der Steuermann mit einem sehr kleinen Steuer, wohin er will. So ist auch die Zunge nur ein kleines Körperglied und rühmt sich großer Dinge. Und siehe, wie klein kann ein Feuer sein, das einen großen Wald in Brand steckt. Auch die Zunge ist ein Feuer, eine Welt voll Ungerechtigkeit. Die Zunge ist es, die den ganzen Menschen verdirbt und das Rad des Lebens in Brand setzt. Sie selbst aber wird von der Hölle in Brand gesetzt. Denn jede Art von Tieren auf dem Land und in der Luft, was am Boden kriecht und was im Meer schwimmt, lässt sich zähmen und ist vom Menschen auch gezähmt worden. Doch die Zunge kann kein Mensch zähmen, dieses ruhelose Übel voll von tödlichem Gift. Mit ihr preisen wir den Herrn und Vater, und mit ihr verfluchen wir die Menschen, die nach dem Bilde Gottes geschaffen sind. Aus ein und demselben Mund kommen Segen und Fluch. Meine Brüder und Schwestern, so darf es nicht sein. Lässt etwa eine Quelle aus derselben Öffnung süßes und bitteres Wasser hervorsprudeln? Kann denn, meine Brüder und Schwestern, ein Feigenbaum Oliven tragen oder ein Weinstock Feigen? So kann auch eine salzige Quelle kein Süßwasser hervorbringen. Wer von euch ist weise und verständig? Er soll in weiser Bescheidenheit die Taten eines rechtschaffenen Lebens vorweisen. Wenn ihr aber bittere Eifersucht und Streitsucht in eurem Herzen tragt, dann prahlt nicht und verfälscht nicht die Wahrheit. Das ist nicht die Weisheit, die von oben kommt, sondern eine irdische, weltliche, teuflische Weisheit. Wo nämlich Eifersucht und Streit herrschen, da gibt es Unordnung und böse Taten, jeder Art. Doch die Weisheit von oben ist erstens heilig, sodann friedfertig, freundlich, gehorsam, reich an Erbarmen und guten Früchten. Sie ist unparteiisch, sie heuchelt nicht. Die Frucht der Gerechtigkeit wird in Frieden für die gesät, die Frieden schaffen.

Woher kommen Kriege bei euch? Woher Streitigkeiten? Etwa nicht von den Leidenschaften, die in euren Gliedern streiten? Ihr begehrt und erhaltet doch nichts, ihr mordet und seid eifersüchtig und könnt dennoch nichts erreichen. Ihr streitet und führt Krieg. Ihr erhaltet nichts, weil ihr nicht bittet. Ihr bittet und empfangt doch nichts, weil ihr in böser Absicht bittet, um es in euren Leidenschaften zu verschwenden. Ihr Ehebrecher, wisst ihr nicht, dass Freundschaft mit der Welt Feindschaft mit Gott ist? Wer also ein Freund der Welt sein will, der wird zum Feind Gottes. Oder meint ihr, die Schrift sage ohne Grund, eifersüchtig verlangt er nach dem Geist, den er in uns wohnen ließ? Doch er gibt noch größere Gnade, darum heißt es auch, Gott tritt den Stolzen entgegen, den Demütigen aber schenkt er Gnade. Ordnet euch also Gott unter, leistet dem Teufel Widerstand, und er wird vor euch fliehen. Naht euch Gott, dann wird er sich euch nahen. Reinigt die Hände, ihr Sünder, läutert eure Herzen, ihr Menschen mit zwei Seelen. Klagt, trauert und weint. Euer Lachen verwandle sich in Trauer und eure Freude in Betrübnis. Demütigt euch vor dem Herrn und er wird euch erhöhen. Verleumdet einander nicht, Brüder und Schwestern. Wer seinen Bruder oder seine Schwester verleumdet oder verurteilt, verleumdet das Gesetz und verurteilt das Gesetz. Wenn du aber das Gesetz verurteilst, handelst du nicht nach dem Gesetz, sondern bist sein Richter. Nur einer ist der Gesetzgeber und Richter, er, der die Macht hat, zu retten und zu verderben. Wer aber bist du, dass du über deinen Nächsten richtest? Ihr aber, die ihr sagt, heute oder morgen werden wir in diese oder jene Stadt reisen, dort werden wir ein Jahr bleiben, Handel treiben und Gewinne machen. Ihr wisst doch nicht, was morgen mit eurem Leben sein wird. Rauch seid ihr, den man eine Weile sieht, dann verschwindet er. Ihr solltet lieber sagen, wenn der Herr will, werden wir noch leben und dies oder jenes tun. Nun aber rühmt ihr euch voll Übermut. Solches Rühmen ist schlecht. Wer also das Gute tun kann und es nicht tut, der sündigt.

Ihr aber, ihr Reichen, weint nur und klagt über das Elend, das über euch kommen wird. Euer Reichtum verfault und eure Kleider sind von Motten zerfressen, euer Gold und Silber verrostet. Ihr Rost wird als Zeuge gegen euch auftreten und euer Fleisch fressen wie Feuer. Noch in den letzten Tagen habt ihr Schätze gesammelt. Siehe, der Lohn der Arbeiter, die eure Felder abgemäht haben, der Lohn, den ihr ihnen vorenthalten habt, schreit zum Himmel. Die Klagerufe derer, die eure Ernte eingebracht haben, sind bis zu den Ohren des Herrn Zebaoth gedrungen. Ihr habt auf Erden geschwelgt und geprasst, und noch am Schlachttag habt ihr eure Herzen gemästet. Verurteilt und umgebracht habt ihr den Gerechten, er aber leistete euch keinen Widerstand. Darum, Brüder und Schwestern, haltet geduldig aus bis zur Ankunft des Herrn. Siehe, auch der Bauer wartet auf die kostbare Frucht der Erde. Er wartet geduldig auf sie, bis Frühregen oder Spätregen fällt. Ebenso geduldig sollt auch ihr sein. Macht eure Herzen stark, denn die Ankunft des Herrn steht nahe bevor. Klagt nicht übereinander, Brüder und Schwestern, damit ihr nicht gerichtet werdet. Seht, der Richter steht schon vor der Tür. Brüder und Schwestern, im Leiden und in der Geduld nehmt euch die Propheten zum Vorbild, die im Namen des Herrn gesprochen haben. Siehe, wir preisen selig, die geduldig alles ertragen haben. Ihr habt von der Ausdauer des Hiob gehört und das Ende gesehen, das der Herr herbeigeführt hat. Denn der Herr ist voll Erbarmen und Mitleid. Vor allem aber, meine Brüder und Schwestern, schwört nicht, weder beim Himmel noch bei der Erde noch irgendeinen anderen Eid. Euer Ja soll ein Ja sein und euer Nein ein Nein, damit ihr nicht dem Gericht verfallt. Ist einer von euch bedrückt? Dann soll er beten. Ist jemand guten Mutes? Dann soll er ein Loblied singen. Ist einer unter euch krank, dann rufe er die Ältesten der Gemeinde zu sich, sie sollen Gebete über ihn sprechen und ihn im Namen des Herrn mit Öl salben. Das gläubige Gebet wird den Kranken retten und der Herr wird ihn aufrichten. Und wenn er Sünden begangen hat, werden sie ihm vergeben. Darum bekennt einander eure Sünden und betet füreinander, damit ihr geheilt werdet. Viel vermag das inständige Gebet eines Gerechten. Elia war ein Mensch wie wir. Er betete inständig, es solle nicht regnen. Und es regnete 3 Jahre und 6 Monate nicht auf der Erde. Und wiederum betete er, da gab der Himmel Regen und die Erde brachte ihre Früchte hervor. Meine Brüder und Schwestern, wenn einer unter euch von der Wahrheit abirrt und jemand ihn zur Umkehr bewegt, dann soll er wissen, wer einen Sünder, der auf einem Irrweg ist, zur Umkehr bewegt, rettet ihn vor dem Tod und deckt viele Sünden zu.

0: Aus dem ersten Brief des Johannes.
1: Der erste Brief des Johannes. Was von Anfang an war, was wir gehört, was wir mit unseren Augen gesehen, was wir geschaut und was unsere Hände angefasst haben vom Wort des Lebens. Das Leben ist erschienen und wir haben gesehen und bezeugen und verkünden euch das ewige Leben, das beim Vater war und uns erschienen ist. Was wir gesehen und gehört haben, das verkünden wir auch euch, damit auch ihr Gemeinschaft mit uns habt. Wir aber haben Gemeinschaft mit dem Vater und mit seinem Sohn Jesus Christus. Dies schreiben wir, damit unsere Freude vollkommen ist. Das ist die Botschaft, die wir von ihm gehört haben und euch verkünden. Gott ist Licht und keine Finsternis ist in ihm. Wenn wir sagen, dass wir Gemeinschaft mit ihm haben und doch in der Finsternis wandeln, lügen wir und tun nicht die Wahrheit. Wenn wir im Licht wandeln, wie er im Licht ist, haben wir Gemeinschaft miteinander und das Blut seines Sohnes Jesus reinigt uns von aller Sünde. Wenn wir sagen, dass wir keine Sünde haben, führen wir uns selbst in die Irre und die Wahrheit ist nicht in uns. Wenn wir unsere Sünden bekennen, ist er treu und gerecht. Er vergibt uns die Sünden und reinigt uns von allem Unrecht. Wenn wir sagen, dass wir nicht gesündigt haben, machen wir ihn zum Lügner und sein Wort ist nicht in uns.

Meine Kinder, ich schreibe euch dies, damit ihr nicht sündigt. Wenn aber einer sündigt, haben wir einen Beistand beim Vater, Jesus Christus, den Gerechten. Er ist die Sühne für unsere Sünden, aber nicht nur für unsere Sünden, sondern auch für die der ganzen Welt. Und daran erkennen wir, dass wir ihn erkannt haben, wenn wir seine Gebote halten. Wer sagt, ich habe ihn erkannt, aber seine Gebote nicht hält, ist ein Lügner, und in dem ist die Wahrheit nicht. Wer sich aber an sein Wort hält, in dem ist die Gottesliebe wahrhaft vollendet. Daran erkennen wir, dass wir in ihm sind. Wer sagt, dass er in ihm bleibt, muss auch einen Lebenswandel führen, wie er ihn geführt hat. Geliebte, ich schreibe euch kein neues Gebot, sondern ein altes Gebot, das ihr von Anfang an hattet. Das alte Gebot ist das Wort, das ihr gehört habt. Wiederum schreibe ich euch ein neues Gebot, was wahr ist in ihm und in euch, weil die Finsternis vergeht und das wahre Licht schon leuchtet. Wer sagt, er sei im Licht, aber seinen Bruder hasst, ist noch in der Finsternis. Wer seinen Bruder liebt, bleibt im Licht, und in ihm gibt es keinen Anstoß. Wer aber seinen Bruder hasst, ist in der Finsternis und wandelt in der Finsternis und weiß nicht, wohin er geht, denn die Finsternis hat seine Augen blind gemacht. Ich schreibe euch, ihr Kinder, euch sind die Sünden vergeben um seines Namens willen. Ich schreibe euch, ihr Väter, ihr habt den erkannt, der von Anfang an ist. Ich schreibe euch, ihr jungen Männer, ihr habt den Bösen besiegt. Ich habe euch geschrieben, ihr Kinder, ihr habt den Vater erkannt. Ich habe euch geschrieben, ihr Väter, ihr habt den erkannt, der von Anfang an ist. Ich habe euch geschrieben, ihr jungen Männer, ihr seid stark, und das Wort Gottes bleibt in euch, und ihr habt den Bösen besiegt. Liebt nicht die Welt und was in der Welt ist. Wer die Welt liebt, in dem ist die Liebe des Vaters nicht. Denn alles, was in der Welt ist, die Begierde des Fleisches, die Begierde der Augen und das Prahlen mit dem Besitz ist nicht vom Vater, sondern von der Welt. Die Welt vergeht und ihre Begierde. Wer den Willen Gottes tut, bleibt in Ewigkeit. Meine Kinder, die letzte Stunde ist da. Ihr habt gehört, dass der Antichrist kommt und jetzt sind viele Antichriste aufgetreten. Daran erkennen wir, dass die letzte Stunde da ist. Sie sind aus unserer Mitte gekommen, aber sie haben nicht zu uns gehört, denn wenn sie zu uns gehörten, wären sie bei uns geblieben. Es sollte aber offenbar werden, dass sie alle nicht zu uns gehören. Ihr habt die Salbung von dem, der heilig ist, und ihr alle wisst es. Ich schreibe euch nicht, weil ihr die Wahrheit nicht kennt, sondern weil ihr sie kennt und weil keine Lüge von der Wahrheit stammt. Wer ist der Lügner, wenn nicht der, der leugnet, dass Jesus der Christus ist? Das ist der Antichrist, der den Vater und den Sohn leugnet. Jeder, der den Sohn leugnet, hat auch den Vater nicht. Wer den Sohn bekennt, hat auch den Vater. Für euch gilt, was ihr von Anfang an gehört habt, soll in euch bleiben. Wenn in euch bleibt, was ihr von Anfang an gehört habt, dann werdet auch ihr im Sohn und im Vater bleiben. Und das ist die Verheißung, die er uns verheißen hat, das ewige Leben. Dies habe ich euch über die geschrieben, die euch in die Irre führen. Was euch betrifft, so bleibt die Salbung, die ihr von ihm empfangen habt, in euch, und ihr braucht euch von niemandem belehren zu lassen. Wie euch vielmehr seine Salbung über alles belehrt, so ist es auch wahre und keine Lüge. Und wie er euch belehrt hat, so bleibt ihr in ihm. Und jetzt, meine Kinder, bleibt in ihm, damit wir, wenn er erscheint, Zuversicht haben und bei seinem Kommen von ihm nicht beschämt werden. Wenn ihr wisst, dass er gerecht ist, erkennt auch, dass jeder, der die Gerechtigkeit tut, von Gott stammt.

Seht, welche Liebe uns der Vater geschenkt hat. Wir heißen Kinder Gottes und wir sind es. Deshalb erkennt die Welt uns nicht, weil sie ihn nicht erkannt hat. Geliebte, jetzt sind wir Kinder Gottes, doch ist noch nicht offenbar geworden, was wir sein werden. Wir wissen, dass wir ihm ähnlich sein werden, wenn er offenbar wird, denn wir werden ihn sehen, wie er ist. Jeder, der diese Hoffnung auf ihn setzt, heiligt sich so, wie er heilig ist. Jeder, der die Sünde tut, handelt gesetzwidrig, denn Sünde ist Gesetzwidrigkeit. Ihr wisst, dass er erschienen ist, um die Sünden wegzunehmen, und in ihm ist keine Sünde. Jeder, der in ihm bleibt, sündigt nicht. Jeder, der sündigt, hat ihn nicht gesehen und ihn nicht erkannt. Meine Kinder, lasst euch von niemandem in die Irre führen. Wer die Gerechtigkeit tut, ist gerecht, wie er gerecht ist. Wer die Sünde tut, stammt vom Teufel. Denn der Teufel sündigt von Anfang an. Der Sohn Gottes aber ist erschienen, um die Werke des Teufels zu zerstören. Jeder, der von Gott stammt, tut keine Sünde, weil Gottes Same in ihm bleibt, und er kann nicht sündigen, weil er von Gott stammt. Daran kann man die Kinder Gottes und die Kinder des Teufels erkennen. Jeder, der die Gerechtigkeit nicht tut und seinen Bruder nicht liebt, ist nicht aus Gott. Denn das ist die Botschaft, die ihr von Anfang an gehört habt. Wir sollen einander lieben und nicht wie Kain handeln, der von dem Bösen stammte und seinen Bruder erschlug. Warum hat er ihn erschlagen? Weil seine Taten böse waren, die Taten seines Bruders aber gerecht. Wundert euch nicht, Brüder und Schwestern, wenn die Welt euch hasst. Wir wissen, dass wir aus dem Tod in das Leben hinübergegangen sind, weil wir die Brüder lieben. Wer nicht liebt, bleibt im Tod. Jeder, der seinen Bruder hasst, ist ein Menschenmörder, und ihr wisst, kein Menschenmörder hat ewiges Leben, das in ihm bleibt. Daran haben wir die Liebe erkannt, dass er sein Leben für uns hingegeben hat. So müssen auch wir für die Brüder das Leben hingeben. Wenn jemand die Güter dieser Welt hat und sein Herz vor dem Bruder verschließt, den er in Not sieht, wie kann die Liebe Gottes in ihm bleiben? Meine Kinder, wir wollen nicht mit Wort und Zunge lieben, sondern in Tat und Wahrheit. Und daran werden wir erkennen, dass wir aus der Wahrheit sind. Und wir werden vor ihm unser Herz überzeugen, dass wenn unser Herz uns verurteilt, Gott größer ist als unser Herz und alles weiß. Geliebte, wenn das Herz uns aber nicht verurteilt, haben wir gegenüber Gott Zuversicht, und alles, was wir erbitten, empfangen wir von ihm, weil wir seine Gebote halten und tun, was ihm gefällt. Und das ist sein Gebot. Wir sollen an den Namen seines Sohnes Jesus Christus glauben und einander lieben, gemäß dem Gebot, das er uns gegeben hat. Wer seine Gebote hält, bleibt in Gott und Gott in ihm. Und daran erkennen wir, dass er in uns bleibt, an dem Geist, den er uns gegeben hat.

Jeder, der glaubt, dass Jesus der Christus ist, ist aus Gott gezeugt. Und jeder, der den Vater liebt, liebt auch den, der aus ihm gezeugt ist. Daran erkennen wir, dass wir die Kinder Gottes lieben, wenn wir Gott lieben und seine Gebote erfüllen. Denn darin besteht die Liebe zu Gott, dass wir seine Gebote halten. Und seine Gebote sind nicht schwer. Denn alles, was aus Gott gezeugt ist, besiegt die Welt. Und das ist der Sieg, der die Welt besiegt hat, unser Glaube. Wer sonst besiegt die Welt, außer dem, der glaubt, dass Jesus der Sohn Gottes ist? Dieser ist es, der durch Wasser und Blut gekommen ist, Jesus Christus. Er ist nicht nur im Wasser gekommen, sondern im Wasser und im Blut. Und der Geist ist es, der Zeugnis ablegt, denn der Geist ist die Wahrheit. Denn drei sind es, die Zeugnis ablegen: der Geist, das Wasser und das Blut. Und diese drei sind eins. Wenn wir von Menschen ein Zeugnis annehmen, so ist das Zeugnis Gottes größer. Denn das ist das Zeugnis Gottes. Er hat Zeugnis abgelegt von seinem Sohn. Wer an den Sohn Gottes glaubt, trägt das Zeugnis in sich. Wer Gott nicht glaubt, hat ihn zum Lügner gemacht, weil er nicht an das Zeugnis geglaubt hat, das Gott von seinem Sohn abgelegt hat. Und darin besteht das Zeugnis, dass Gott uns ewiges Leben gegeben hat. Und dieses Leben ist in seinem Sohn. Wer den Sohn hat, hat das Leben. Wer den Sohn Gottes nicht hat, hat das Leben nicht. Dies habe ich euch geschrieben, damit ihr wisst, dass ihr ewiges Leben habt, denn ihr glaubt an den Namen des Sohnes Gottes. Und dies ist die Zuversicht, die wir zu ihm haben, dass er uns hört, wenn wir etwas erbitten, das seinem Willen entspricht. Wenn wir wissen, dass er uns bei allem hört, was wir erbitten, dann wissen wir auch, dass er unsere Bitten schon erfüllt hat. Wenn einer seinen Bruder eine Sünde begehen sieht, die nicht zum Tod führt, soll er für ihn bitten und wird ihm so Leben schenken, allen, deren Sünde nicht zum Tod führt. Denn es gibt Sünde, die zum Tod führt. Von ihr spreche ich nicht, wenn ich sage, dass er bitten soll. Jedes Unrecht ist Sünde, aber es gibt Sünde, die nicht zum Tod führt. Wir wissen, jeder, der von Gott stammt, sündigt nicht, sondern wer aus Gott gezeugt ist, hütet sich und der Böse tastet ihn nicht an. Wir wissen, wir sind aus Gott, aber die ganze Welt steht unter der Macht des Bösen. Wir wissen aber, der Sohn Gottes ist gekommen und er hat uns Einsicht geschenkt, damit wir den Wahren erkennen. Und wir sind in diesem Wahren, in seinem Sohn Jesus Christus. Er ist der wahre Gott und ewiges Leben. Meine Kinder, hütet euch vor den Götzen.

0: Aus dem zweiten Brief des Johannes.
1: Der zweite Brief des Johannes. Der Älteste an die auserwählte Herrin und an ihre Kinder, die ich in Wahrheit liebe, aber nicht nur ich, sondern auch alle, die die Wahrheit erkannt haben, lieben sie, aufgrund der Wahrheit, die in uns bleibt und die mit uns sein wird in Ewigkeit. Gnade wird mit uns sein, Erbarmen und Friede von Gott, dem Vater, und von Jesus Christus, dem Sohn des Vaters, in Wahrheit und Liebe. Ich habe mich sehr gefreut, unter deinen Kindern solche zu finden, die in der Wahrheit wandeln, gemäß dem Gebot, das wir vom Vater empfangen haben. Und jetzt bitte ich dich, Herren, nicht als wollte ich dir ein neues Gebot schreiben, sondern nur das, das wir von Anfang an hatten, dass wir einander lieben sollen. Denn darin besteht die Liebe, dass wir nach seinen Geboten wandeln. Und darin besteht das Gebot, das ihr von Anfang an gehört habt, dass ihr in der Wahrheit wandelt. Denn viele Verführer sind in die Welt hinausgegangen, die nicht den im Fleisch gekommenen Jesus Christus bekennen. Das ist der Verführer und der Antichrist. Achtet auf euch, damit ihr nicht preisgebt, was wir erarbeitet haben, sondern damit ihr den vollen Lohn empfangt. Jeder, der darüber hinausgeht und nicht in der Lehre Christi bleibt, hat Gott nicht. Wer aber in der Lehre bleibt, hat den Vater und den Sohn. Wenn jemand zu euch kommt und nicht diese Lehre mitbringt, dann nehmt ihn nicht in euer Haus auf, sondern verweigert ihm den Gruß. Denn wer ihm den Gruß bietet, macht sich mitschuldig an seinen bösen Taten. Vieles hätte ich euch noch zu schreiben. Ich will es aber nicht mit Papier und Tinte tun, sondern hoffe selbst, zu euch zu kommen und persönlich mit euch zu sprechen, damit unsere Freude vollkommen wird. Es grüßen dich die Kinder deiner auserwählten Schwester.

0: aus dem dritten Brief des Johannes.
1: Der dritte Brief des Johannes. Der Älteste an den geliebten Gaius, den ich in Wahrheit liebe. Geliebter, ich

denn für seinen Namen sind sie ausgezogen und haben von den Heiden nichts angenommen. Darum sind wir verpflichtet, solche Männer aufzunehmen, damit auch wir zu Mitarbeitern für die Wahrheit werden. Ich habe der Gemeinde geschrieben, aber Diotrephes, der unter ihnen der Erste sein will, nimmt uns nicht auf. Deshalb werde ich, wenn ich komme, an sein Tun und Treiben erinnern. Mit bösen Worten verleumdet er uns und gibt sich damit noch nicht zufrieden, sondern er selbst nimmt die Brüder nicht auf und hindert alle daran, die es tun wollen, und schließt diese aus der Gemeinde aus. Geliebter, ahme nicht das Böse nach, sondern das Gute. Wer das Gute tut, ist aus Gott. Wer aber das Böse tut, hat Gott nicht gesehen. Für Demetrius legen alle und die Wahrheit selbst Zeugnis ab. Auch wir legen Zeugnis ab und du weißt, dass unser Zeugnis wahr ist. Vieles hätte ich dir noch zu schreiben. Ich will aber nicht mit Tinte und Feder schreiben. Ich hoffe, dich bald zu sehen. Dann werden wir persönlich miteinander sprechen. Friede sei mit dir. Es grüßen dich die Freunde. Grüße die Freunde jeden Einzelnen.

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1: Aus dem ersten Brief des Petrus.
2: Der erste Brief des Petrus. Petrus, Apostel Jesu Christi, den erwählten Fremden in der Diaspora in Pontus, Galatien, Kappadokien, der Provinz Asia und Bithynien, von Gott, dem Vater, von jeher ausersehen und durch den Geist geheiligt, um gehorsam zu sein und besprengt zu werden mit dem Blut Jesu Christi. Gnade sei mit euch und Friede in Fülle. Gepriesen sei der Gott und Vater unseres Herrn Jesus Christus. Er hat uns in seinem großen Erbarmen neu

gezeugt zu einer lebendigen Hoffnung durch die Auferstehung Jesu Christi von den Toten, zu einem unzerstörbaren, makellosen und unvergänglichen Erbe, das im Himmel für euch aufbewahrt ist. Gottes Kraft behütet euch durch den Glauben, damit ihr die Rettung erlangt, die am Ende der Zeit offenbart werden soll. Deshalb seid ihr voll Freude, wenn es für kurze Zeit jetzt sein muss, dass ihr durch mancherlei Prüfungen betrübt werdet. Dadurch soll sich eure Standfestigkeit im Glauben, die kostbarer ist als Gold, das im Feuer geprüft wurde und doch vergänglich ist, herausstellen, zu Lob, Herrlichkeit und Ehre bei der Offenbarung Jesu Christi. Ihn habt ihr nicht gesehen, und dennoch liebt ihr ihn. Ihr seht ihn auch jetzt nicht, aber ihr glaubt an ihn und jubelt in unaussprechlicher und von Herrlichkeit erfüllter Freude, da ihr das Ziel eures Glaubens empfangen werdet, eure Rettung. Nach dieser Rettung haben die Propheten gesucht und geforscht, und sie haben über die Gnade geweissagt, die für euch bestimmt ist. Sie haben nachgeforscht, auf welche Zeit und welche Umstände der in ihnen wirkende Geist Christi hindeute, der die Leiden Christi und die darauf folgende Herrlichkeit im Voraus bezeugte. Ihnen wurde offenbart, dass sie damit nicht sich selbst, sondern euch dienten. Und jetzt ist euch dies alles von denen verkündet worden, die euch in der Kraft des vom Himmel gesandten Heiligen Geistes das Evangelium gebracht haben. Das alles zu sehen, ist sogar das Verlangen der Engel. Deshalb umgürtet euch und macht euch bereit, seid nüchtern und setzt eure Hoffnung ganz auf die Gnade, die euch bei der Offenbarung Jesu Christi geschenkt wird. Als Kinder des Gehorsams gebt euch nicht den Begierden hin, wie früher in eurer Unwissenheit. Wie er, der euch berufen hat, heilig ist, so soll auch eure ganze Lebensführung heilig sein. Denn es steht geschrieben, seid heilig, weil ich heilig bin. Und wenn ihr den als Vater anruft, der jeden ohne Ansehen der Person nach seinem Tun beurteilt, dann führt auch, solange ihr in der Fremde seid, ein Leben in Gottesfurcht. Ihr wisst, dass ihr aus eurer nichtigen, von den Vätern ererbten Lebensweise nicht um einen vergänglichen Preis losgekauft wurdet, nicht um Silber oder Gold, sondern mit dem kostbaren Blut Christi, des Lammes, ohne Fehl und Makel. Er war schon vor Grundlegung der Welt dazu ausersehen und euretwegen ist er am Ende der Zeiten erschienen. Durch ihn seid ihr zum Glauben an Gott gekommen, der ihn von den Toten auferweckt und ihm die Herrlichkeit gegeben hat, so dass ihr an Gott glauben und auf ihn hoffen könnt. Der Wahrheit gehorsam habt ihr euer Herz rein gemacht für eine aufrichtige geschwisterliche Liebe. Darum hört nicht auf, einander von Herzen zu lieben. Ihr seid neu gezeugt worden. Nicht aus vergänglichem, sondern aus unvergänglichem Samen, aus Gottes Wort, das lebt und das bleibt. Denn alles Sterbliche ist wie Gras und all seine Schönheit ist wie die Blume im Gras. Das Gras verdorrt und die Blume verwelkt, doch das Wort des Herrn bleibt in Ewigkeit. Dies aber ist das Wort, das euch als frohe Botschaft verkündet worden ist. Legt also alle Bosheit ab, alle Falschheit und Heuchelei, allen Neid und alle Verleumdung. Verlangt wie neugeborene Kinder nach der unverfälschten, geistigen Milch, damit ihr durch sie heranwachst und Rettung erlangt. Denn ihr habt gekostet, wie gütig der Herr ist. Kommt zu ihm, dem lebendigen Stein, der von den Menschen verworfen, aber von Gott auserwählt und geehrt worden ist. Lasst euch als lebendige Steine zu einem geistigen Haus aufbauen, zu einer heiligen Priesterschaft, um durch Jesus Christus geistige Opfer darzubringen, die Gott gefallen. Denn es heißt in der Schrift, siehe, ich lege in Zion einen auserwählten Stein, einen Eckstein, den ich in Ehren halte. Wer an ihn glaubt, der geht nicht zugrunde. Euch, die ihr glaubt, gilt diese Ehre.
Für jene aber, die nicht glauben, ist dieser Stein, den die Bauleute verworfen haben, zum Eckstein geworden, zum Stein, an den man anstößt, und zum Felsen, an dem man zu Fall kommt. Sie stoßen sich an ihm, weil sie dem Wort nicht gehorchen, doch dazu sind sie bestimmt. Ihr aber seid ein auserwähltes Geschlecht, eine königliche Priesterschaft, ein heiliger Stamm, ein Volk, das sein besonderes Eigentum wurde, damit ihr die großen Taten dessen verkündet, der euch aus der Finsternis in sein wunderbares Licht gerufen hat. Einst wart ihr kein Volk, jetzt aber seid ihr Gottes Volk. Einst gab es für euch kein Erbarmen, jetzt aber habt ihr Erbarmen gefunden. Geliebte, da ihr Fremde und Gäste seid in dieser Welt, ermahne ich euch. Gebt den irdischen Begierden nicht nach, die gegen die Seele kämpfen. Führt unter den Heiden ein rechtschaffenes Leben, damit sie, die euch jetzt als Übeltäter verleumden, durch eure guten Taten, die sie sehen, Gott verherrlichen am Tag der Heimsuchung. Unterwerft euch um des Herrn willen, jeder menschlichen Ordnung dem Kaiser, weil er über allen steht, den Statthaltern, weil sie von ihm entsandt sind, um die zu bestrafen, die Böses tun, und die auszuzeichnen, die Gutes tun. Denn es ist der Wille Gottes, dass ihr durch eure guten Taten die Unwissenheit unverständiger Menschen zum Schweigen bringt. Handelt als Freie, ohne die Freiheit als Deckmantel der Bosheit zu benutzen, sondern als Knechte Gottes. Erweist allen Menschen Ehre, liebt die Brüder und Schwestern, fürchtet Gott und ehrt den Kaiser. Ihr Sklaven, ordnet euch in aller Ehrfurcht euren Herren unter, nicht nur den Guten und Freundlichen, sondern auch den Launenhaften. Denn es ist eine Gnade, wenn jemand deswegen Kränkungen erträgt und zu Unrecht leidet, weil er sich in seinem Gewissen nach Gott richtet. Ist es vielleicht etwas Besonderes, wenn ihr wegen einer Verfehlung Schläge erduldet? Wenn ihr aber recht handelt und trotzdem Leiden erduldet, das ist eine Gnade in den Augen Gottes. Dazu seid ihr berufen worden, denn auch Christus hat für euch gelitten und euch ein Beispiel gegeben, damit ihr seinen Spuren folgt. Er hat keine Sünde begangen und in seinem Mund war keine Falschheit. Als er geschmäht wurde, schmähte er nicht, als er litt, drohte er nicht, sondern überließ seine Sache dem gerechten Richter. Er hat unsere Sünden mit seinem eigenen Leib auf das Holz des Kreuzes getragen, damit wir tot sind für die Sünden und leben für die Gerechtigkeit. Durch seine Wunden seid ihr geheilt. Denn ihr hattet euch verirrt wie Schafe, jetzt aber habt ihr euch hingewandt zum Hirten und Hüter eurer Seelen. Ebenso sollt ihr Frauen euch euren Männern unterordnen, damit auch sie, falls sie dem Wort nicht gehorchen, durch das Leben ihrer Frauen ohne ein Wort gewonnen werden, wenn sie sehen, wie ihr in Gottesfurcht ein reines Leben führt. Nicht auf äußeren Schmuck sollt ihr Wert legen, auf Haartracht, Goldschmuck und prächtige Kleider, sondern was im Herzen verborgen ist, das sei euer unvergänglicher Schmuck. Ein sanftes und ruhiges Wesen. Das ist wertvoll in Gottes Augen. So haben sich einst auch die heiligen Frauen geschmückt, die ihre Hoffnung auf Gott setzten. Sie ordneten sich ihren Männern unter. Sarah gehorchte Abraham und nannte ihn Herr. Ihre Kinder seid ihr geworden, wenn ihr recht handelt und euch vor keiner Einschüchterung fürchtet. Ebenso sollt ihr Männer im Umgang mit den Frauen rücksichtsvoll sein, denn sie sind der schwächere Teil. Ehrt sie, denn auch sie sind Erben der Gnade des Lebens. So wird euren Gebeten nichts mehr im Weg stehen. Endlich aber seid alle eines Sinnes, voll Mitgefühl und Liebe zueinander, seid barmherzig und demütig. Vergeltet Böses nicht mit Bösem oder Schmähung mit Schmähung, im Gegenteil. Segnet, denn dazu seid ihr berufen worden, dass ihr Segen erbt. Es heißt nämlich, wer das Leben liebt und gute Tage zu sehen wünscht, der bewahre seine Zunge vor Bösem und seine Lippen vor falscher Rede. Er meide das Böse und tue das Gute.
Er suche Frieden und jage ihm nach. Denn die Augen des Herrn blicken auf die Gerechten und seine Ohren hören ihr Flehen. Das Antlitz des Herrn aber richtet sich gegen die Bösen. Und wer wird euch Böses zufügen, wenn ihr euch voll Eifer um das Gute bemüht? Aber auch wenn ihr um der Gerechtigkeit willen leidet, seid ihr selig zu preisen. Fürchtet euch nicht vor ihnen und lasst euch nicht erschrecken. Heiligt vielmehr in eurem Herzen Christus, den Herrn. Seid stets bereit, jedem Rede und Antwort zu stehen, der von euch Rechenschaft fordert über die Hoffnung, die euch erfüllt. Antwortet aber bescheiden und ehrfürchtig, denn ihr habt ein reines Gewissen, damit jene, die euren rechtschaffenen Lebenswandel in Christus in schlechten Ruf bringen, wegen ihrer Verleumdungen beschämt werden. Denn es ist besser, für gute Taten zu leiden, wenn es Gottes Wille ist, als für böse. Denn auch Christus ist der Sünden wegen ein einziges Mal gestorben, ein Gerechter für Ungerechte, damit er euch zu Gott hinführe, nachdem er dem Fleisch nach zwar getötet, aber dem Geist nach lebendig gemacht wurde. In ihm ist er auch zu den Geistern gegangen, die im Gefängnis waren, und hat ihnen gepredigt. Diese waren einst ungehorsam, als Gott in den Tagen Noachs geduldig wartete, während die Arche gebaut wurde. In ihr wurden nur wenige, nämlich 8 Menschen, durch das Wasser gerettet. Dem entspricht die Taufe, die jetzt euch rettet. Sie dient nicht dazu, den Körper von Schmutz zu reinigen, sondern sie ist eine Bitte an Gott, um ein reines Gewissen aufgrund der Auferstehung Jesu Christi, der in den Himmel gegangen ist. Dort ist er zur Rechten Gottes, und Engel, Gewalten und Mächte sind ihm unterworfen. Da Christus im Fleisch gelitten hat, wappnet auch ihr euch mit diesem Gedanken, denn wer im Fleisch gelitten hat, für den hat die Sünde ein Ende. Darum richtet euch, solange ihr noch auf Erden lebt, nicht mehr nach den menschlichen Begierden, sondern nach dem Willen Gottes. Denn lange genug habt ihr in der vergangenen Zeit getan, was die Heiden wollen, und habt ein ausschweifendes Leben voller Begierden geführt, habt getrunken, geprasst, gezecht und frevelhaften Götzenkult getrieben. Darüber sind sie empört, und sie lästern, weil ihr euch nicht mehr mittreiben lasst im Strom der Leidenschaften. Aber sie werden vor dem Rechenschaft ablegen müssen, der schon bereitsteht, um die Lebenden und die Toten zu richten. Denn auch Toten ist das Evangelium dazu verkündet worden, dass sie zwar wie Menschen gerichtet werden im Fleisch, aber wie Gott das Leben haben im Geist. Das Ende aller Dinge ist nahe. Seid also besonnen und nüchtern und betet. Vor allem haltet beharrlich fest an der Liebe zueinander, denn die Liebe deckt viele Sünden zu. Seid untereinander gastfreundlich, ohne zu murren. Dient einander als gute Verwalter der vielfältigen Gnade Gottes, jeder mit der Gabe, die er empfangen hat. Wer redet, der rede mit den Worten, die Gott ihm gibt. Wer dient, der diene aus der Kraft, die Gott verleiht. So wird in allem Gott verherrlicht durch Jesus Christus. Sein ist die Herrlichkeit und die Macht in alle Ewigkeit. Amen. Geliebte, lasst euch durch die Feuersglut, die zu eurer Prüfung über euch gekommen ist, nicht verwirren, als ob euch etwas Ungewöhnliches zustoße. Stattdessen freut euch, dass ihr Anteil an den Leiden Christi habt, denn so könnt ihr auch bei der Offenbarung seiner Herrlichkeit voll Freude jubeln. Wenn ihr wegen des Namens Christi beschimpft werdet, seid ihr selig zu preisen, denn der Geist der Herrlichkeit, der Geist Gottes, ruht auf euch. Wenn einer von euch leiden muss, soll es nicht deswegen sein, weil er ein Mörder oder ein Dieb ist, weil er Böses tut oder sich in fremde Angelegenheiten einmischt. Wenn er aber leidet, weil er Christ ist, dann soll er sich nicht schämen, sondern Gott darin verherrlichen. Denn jetzt ist die Zeit, in der das Gericht beim Haus Gottes beginnt. Wenn es aber bei uns anfängt, wie wird dann das Ende derer sein, die dem Evangelium Gottes nicht gehorchen? Und wenn der Gerechte kaum gerettet wird, wo wird man dann die Frevler und Sünder finden?
Darum sollen alle, die nach dem Willen Gottes leiden müssen, Gutes tun und dadurch ihr Leben dem treuen Schöpfer anbefehlen. Eure Ältesten ermahne ich als Mitältester und Zeuge der Leiden Christi, der auch an der Herrlichkeit teilhaben soll, die sich offenbaren wird. Weidet die euch anvertraute Herde Gottes nicht gezwungen, sondern freiwillig, wie Gott es will. Auch nicht aus Gewinnsucht, sondern mit Hingabe. Seid nicht Beherrscher der Gemeinden, sondern Vorbilder für die Herde. Wenn dann der oberste Hirt erscheint, werdet ihr den nie verwelkenden Kranz der Herrlichkeit empfangen. Sodann, ihr Jüngeren, ordnet euch den Ältesten unter. Alle aber begegnet einander in Demut, denn Gott tritt Stolzen entgegen, Demütigen aber schenkt er seine Gnade. Beugt euch also in Demut unter die mächtige Hand Gottes, damit er euch erhöht, wenn die Zeit gekommen ist. Werft alle eure Sorgen auf ihn, denn er kümmert sich um euch. Seid nüchtern, seid wachsam. Euer Widersacher, der Teufel, geht wie ein brüllender Löwe umher und sucht, wen er verschlingen kann. Leistet ihm Widerstand in der Kraft des Glaubens. Wisst, dass eure Brüder und Schwestern in der Welt die gleichen Leiden ertragen. Der Gott aller Gnade aber, der euch in Christus zu seiner ewigen Herrlichkeit berufen hat, wird euch, die ihr kurze Zeit leiden müsst, wieder aufrichten, stärken, kräftigen und auf festen Grund stellen. Sein ist die Macht in Ewigkeit. Amen. Durch Silvanus, den ich für einen treuen Bruder halte, habe ich euch kurz geschrieben. Ich habe euch ermahnt und habe bezeugt, dass dies die wahre Gnade Gottes ist, in der ihr stehen sollt. Es grüßt euch die mitauserwählte Gemeinde in Babylon und Markus, mein Sohn. Grüßt einander mit dem Kuss der Liebe. Friede sei mit euch allen, die ihr in Christus seid.

0: Aus dem zweiten Brief des Petrus.
1: Der zweite Brief des Petrus. Simon Petrus, Knecht und Apostel Jesu Christi, an jene, die durch die Gerechtigkeit unseres Gottes und Retters Jesus Christus den gleichen kostbaren Glauben erlangt haben wie wir. Gnade sei mit euch und Friede in Fülle durch die Erkenntnis Gottes und Jesu, unseres Herrn. Alles, was für unser Leben und unsere Frömmigkeit gut ist, hat seine göttliche Macht uns geschenkt. Sie hat uns den erkennen lassen, der uns durch seine Herrlichkeit und Kraft berufen hat. Durch sie sind uns die kostbaren und überaus großen Verheißungen geschenkt, damit ihr durch diese Anteil an der göttlichen Natur erhaltet und dem Verderben entflieht, das durch die Begierde in der Welt herrscht. Darum setzt allen Eifer daran, mit eurem Glauben die Tugend zu verbinden, mit der Tugend die Erkenntnis, mit der Erkenntnis die Selbstbeherrschung, mit der Selbstbeherrschung die Ausdauer, mit der Ausdauer die Frömmigkeit, mit der Frömmigkeit die Brüderlichkeit und mit der Brüderlichkeit die Liebe. Wenn dies nämlich bei euch vorhanden ist und wächst, dann nimmt es euch die Trägheit und Unfruchtbarkeit für die Erkenntnis unseres Herrn Jesus Christus. Wem dies nämlich fehlt, der ist blind und kurzsichtig. Er hat vergessen, dass er gereinigt worden ist von seinen früheren Sünden. Deshalb, Brüder und Schwestern, bemüht euch noch mehr darum, dass eure Berufung und Erwählung Bestand hat. Wenn ihr das tut, werdet ihr niemals scheitern. So wird euch in reichem Maß gewährt, in das ewige Reich unseres Herrn und Retters Jesus Christus einzutreten. Darum will ich euch immer daran erinnern, auch wenn ihr es schon wisst und in der Wahrheit gefestigt seid, die jetzt gegenwärtig ist. Ich halte es nämlich für richtig, euch daran zu erinnern, solange ich noch in diesem Zelt lebe und euch dadurch wach zu halten. Denn ich weiß, dass mein Zelt bald abgebrochen wird, wie mir auch unser Herr Jesus Christus offenbart hat. Ich will aber dafür sorgen, dass ihr euch auch nach meinem Tod jederzeit daran erinnern könnt. Denn wir sind nicht klug ausgedachten Geschichten gefolgt, als wir euch die machtvolle Ankunft unseres Herrn Jesus Christus kundtaten, sondern wir waren Augenzeugen seiner Macht und Größe. Denn er hat von Gott, dem Vater, Ehre und Herrlichkeit empfangen, als eine Stimme von erhabener Herrlichkeit an ihn erging. Das ist mein geliebter Sohn, an dem ich Wohlgefallen gefunden habe. Diese Stimme, die vom Himmel kam, haben wir gehört, als wir mit ihm auf dem heiligen Berg waren. Dadurch ist das Wort der Propheten für uns noch sicherer geworden, und ihr tut gut daran, es zu beachten, wie ein Licht, das an einem finsteren Ort scheint, bis der Tag anbricht und der Morgenstern aufgeht in eurem Herzen. Bedenkt dabei vor allem dies: Keine Prophetie der Schrift wird durch eigenmächtige Auslegung wirksam, denn niemals wurde eine Prophetie durch den Willen eines Menschen hervorgebracht, sondern vom Heiligen Geist getrieben haben Menschen im Auftrag Gottes geredet.

Es gab aber auch falsche Propheten im Volk, wie es auch unter euch falsche Lehrer geben wird. Sie werden verderbenbringende Irrlehren einschleusen und den Herrn, der sie freigekauft hat, verleugnen. Doch dadurch bringen sie über sich selbst rasches Verderben. Und ihren Ausschweifungen werden sich viele anschließen und ihretwegen wird der Weg der Wahrheit in Verruf kommen. In ihrer Habgier werden sie euch mit erdichteten Worten zu kaufen versuchen. Aber das Gericht über sie bereitet sich schon seit langem vor und das Verderben, das ihnen droht, schläft nicht. Gott hat auch die Engel, die gesündigt haben, nicht verschont, sondern sie mit Ketten in der Finsternis der Unterwelt verwahrt und sie als Gefangene dem Gericht übergeben. Er hat auch die Welt am Anfang nicht verschont, sondern mit 7 anderen Noach, den Künder der Gerechtigkeit, bewahrt, als er die Flut über die Welt der Gottlosen brachte. Auch die Städte Sodom und Gomorra hat er eingeäschert und zum Untergang verurteilt, als ein Beispiel für die Gottlosen in späteren Zeiten. Dem gerechten Lot aber, der unter dem ausschweifenden Lebenswandel der Frevler litt, hat er gerettet. Denn dieser Gerechte, der mitten unter ihnen wohnte, musste Tag für Tag ihr gesetzwidriges Tun sehen und hören. Und das quälte diesen Gerechten. Der Herr kann die Frommen aus der Versuchung retten, die Ungerechten aber kann er für den Tag des Gerichts aufsparen, um sie zu bestrafen, besonders jene, die sich von der schmutzigen Begierde ihres Körpers beherrschen lassen und die Macht des Herrn verachten. Diese frechen und anmaßenden Menschen schrecken nicht davor zurück, die überirdischen Mächte zu lästern, während Engel, die ihnen an Stärke und Macht überlegen sind, beim Herrn nicht über sie urteilen und lästern. Diese Menschen aber sind wie unvernünftige Tiere, die von Natur aus dazu geboren sind, gefangen zu werden und umzukommen. Sie lästern über Dinge, die sie nicht verstehen. In ihrer Verderbtheit werden auch sie verderben, und als Lohn für ihr Unrecht werden sie Unrecht erleiden. Sie halten es für ein Vergnügen bei Tag, ein üppiges Leben zu führen. Schandflecke und Makel sind sie, die in ihren Betrügereien schwelgen, wenn sie zusammen mit euch prassen. Sie haben nur Augen für die Ehebrecherin und sind unersättlich in der Sünde. Sie ködern ungefestigte Seelen, ihr Herz ist in der Habgier geübt, sie sind Kinder des Fluches. Sie haben den geraden Weg verlassen und sind in die Irre gegangen. Sie folgten dem Weg Bileams, des Sohnes Bosors, der den Lohn der Ungerechtigkeit liebte, aber er wurde wegen seines eigenen Vergehens zurechtgewiesen. Ein stummes Lasttier redete mit menschlicher Stimme und verhinderte das wahnwitzige Vorhaben des Propheten. Diese Menschen sind Quellen ohne Wasser. Sie sind Wolken, die der Sturm vor sich herjagt. Für sie ist die dunkelste Finsternis bestimmt. Sie führen geschwollene und nichtssagende Reden. In ihren fleischlichen Begierden ködern sie durch Ausschweifungen die Menschen, die sich wirklich von denen getrennt haben, die im Irrtum leben. Freiheit versprechen sie ihnen und sind doch selbst Sklaven des Verderbens, denn wem jemand unterliegt, dessen Sklave ist er. Denn wenn sie den Schandtaten der Welt durch die Erkenntnis des Herrn und Retters Jesus Christus entkommen sind, in diese sich aber wieder verstricken und ihnen unterliegen, dann steht es mit ihnen am Ende schlimmer als vorher. Denn es wäre besser für sie, den Weg der Gerechtigkeit nicht erkannt zu haben, als ihn erkannt zu haben und sich danach wieder von dem heiligen Gebot abzuwenden, das ihnen überliefert worden ist. Auf sie trifft das wahre Sprichwort zu. Der Hund kehrt zurück zu dem, was er erbrochen hat, und die gewaschene Sau wälzt sich wieder im Dreck.

Das ist schon der zweite Brief, Geliebte, den ich euch schreibe. In beiden will ich eure klare Einsicht wachrufen und euch erinnern. Denkt an die Worte, die von den heiligen Propheten im Voraus gesprochen worden sind, und an das Gebot des Herrn und Retters, das eure Apostel euch überliefert haben. Dies sollt ihr vor allem wissen. In den letzten Tagen werden Spötter kommen, die ihren Spott treiben, ihren eigenen Begierden nachgehen und sagen, wo bleibt seine verheißene Ankunft? Denn seit die Väter entschlafen sind, bleibt alles wie von Anfang der Schöpfung an. Wer das behauptet, übersieht, dass es einst die Himmel gab und eine Erde, die aus dem Wasser entstand und durch das Wasser Bestand hatte, auf das Wort Gottes hin. Durch dieses wurde die damalige Welt vom Wasser überflutet und ging zugrunde. Die jetzigen Himmel aber und die Erde sind durch dasselbe Wort für das Feuer aufgespart worden. Sie werden bewahrt für den Tag des Gerichts und des Verderbens der gottlosen Menschen. Dies eine aber, Geliebte, soll euch nicht verborgen bleiben, dass beim Herrn ein Tag wie 1000 Jahre und 1000 Jahre wie ein Tag sind. Der Herr der Verheißung zögert nicht, wie einige meinen, die von Verzögerung reden, sondern er ist geduldig mit euch, weil er nicht will, dass jemand zugrunde geht, sondern dass alle zur Umkehr gelangen. Der Tag des Herrn wird aber kommen wie ein Dieb. Dann werden die Himmel mit Geprassel vergehen, die Elemente sich in Feuer auflösen und die Erde und die Werke auf ihr wird man nicht mehr finden. Wenn sich das alles in dieser Weise auflöst, wie heilig und fromm müsst ihr dann leben, die Ankunft des Tages Gottes erwarten und beschleunigen. An jenem Tag werden die Himmel in Flammen aufgehen und die Elemente im Feuer zerschmelzen. Wir erwarten gemäß seiner Verheißung einen neuen Himmel und eine neue Erde, in denen die Gerechtigkeit wohnt. Deswegen, Geliebte, die ihr dies erwartet, bemüht euch darum, von ihm ohne Makel und Fehler in Frieden angetroffen zu werden. Und die Geduld unseres Herrn betrachtet als eure Rettung. Das hat euch auch unser geliebter Bruder Paulus mit der ihm geschenkten Weisheit geschrieben. Es steht in allen seinen Briefen, in denen er davon spricht. In ihnen ist einiges schwer zu verstehen, und die Unwissenden, die noch nicht gefestigt sind, werden diese Stellen ebenso verdrehen wie die übrigen Schriften zu ihrem eigenen Verderben. Ihr aber, Geliebte, da ihr dies im Voraus wisst, gebt Acht, dass ihr nicht von dem Irrtum der Frevler mitgerissen werdet und eure eigene Standfestigkeit verliert. Wachset in der Gnade und Erkenntnis unseres Herrn und Retters, Jesus Christus. Ihm gebührt die Herrlichkeit jetzt und bis zum Tag der Ewigkeit.

0: Aus dem Brief des Judas.
1: Der Brief des Judas. Judas, Knecht Jesu Christi, Bruder des Jakobus, an die Berufenen, die in Gott dem Vater geliebt und für Jesus Christus bewahrt sind, Erbarmen, Friede und Liebe seien mit euch in Fülle. Geliebte, da es mich sehr drängte, euch über unsere gemeinsame Rettung zu schreiben, hielt ich es für notwendig, euch mit diesem Brief zu ermahnen. Kämpft für den Glauben, der den Heiligen ein für allemal übergeben ist, denn es haben sich einige Leute eingeschlichen, die schon seit langem für das Gericht vorgemerkt sind. Gottlose, die unseres Gottes Gnade mit einem zügellosen Leben vertauschen und die Jesus Christus, unseren einzigen Herrscher und Herrn, verleugnen. Zwar wisst ihr alles ein für allemal, aber ich will euch dennoch daran erinnern, dass Jesus, nachdem er das Volk aus Ägypten gerettet hatte, später die vernichtete, die nicht glaubten. Die Engel, die ihren hohen Rang nicht bewahrt und ihren eigenen Wohnsitz verlassen haben, hat er mit ewigen Fesseln in der Finsternis eingeschlossen, um sie am großen Tag zu richten. Auch Sodom und Gomorra und ihre Nachbarstädte sind ein Beispiel. In ähnlicher Weise wie diese trieben sie Unzucht und liefen anderem Fleisch nach. Daher erleiden sie die Strafe ewigen Feuers. Genauso beflecken auch diese Träumer das Fleisch. Sie erkennen die Macht des Herrn nicht an und lästern die überirdischen Mächte. Als der Erzengel Michael mit dem Teufel rechtete und über den Leichnam des Mose stritt, wagte er es nicht, ein lästerndes Urteil zu fällen, sondern sagte, der Herr weise dich in die Schranken. Diese jedoch lästern, was sie nicht kennen, was sie aber wie die unvernünftigen Tiere von Natur aus verstehen, daran gehen sie zugrunde. Wehe ihnen! Sie sind den Weg Kains gegangen, gegen Lohn sind sie dem Irrtum Bileams verfallen. Der Aufruhr Korachs hat sie ins Verderben gestürzt. Diese sind die Schandflecken bei euren Liebesmählern. Ohne Scheu prassen sie mit euch und weiden nur sich selbst. Wasserlose Wolken sind sie von den Winden dahingetrieben. Bäume, die im Herbst keine Frucht tragen, zweimal abgestorben und entwurzelt. Wilde Meereswogen, die ihre eigene Schande wie Schaum aufspritzen lassen, umherirrende Sterne, denen auf ewig die dunkelste Finsternis bestimmt ist. Auch ihnen gilt, was schon Henoch, der siebte nach Adam, geweissagt hat. Siehe, der Herr kommt mit seinen heiligen Zehntausenden, um über alle Gericht zu halten und jede Seele wegen all ihrer gottlosen Taten zu überführen, die sie verübt haben, und wegen all der frechen Reden, die die gottlosen Sünder gegen ihn geführt haben. Sie sind Nörgler, unzufrieden mit ihrem Geschick. Sie lassen sich von ihren Begierden leiten. Sie nehmen große Worte in den Mund und schmeicheln aus Eigennutz. Ihr aber, Geliebte, gedenkt der Worte, die von den Aposteln Jesu Christi, unseres Herrn, im Voraus verkündet worden sind, als sie euch sagten, am Ende der Zeit wird es Spötter geben, die sich von ihren gottlosen Begierden leiten lassen. Diese sind es, die Spaltungen verursachen, irdisch gesinnte Menschen, die den Geist nicht besitzen. Ihr aber, Geliebte, baut weiter auf eurem hochheiligen Glauben auf, betet im Heiligen Geist, bewahrt euch in der Liebe Gottes und wartet auf das Erbarmen Jesu Christi, unseres Herrn, zum ewigen Leben. Erbarmt euch derer, die zweifeln, andere rettet, entreißt sie dem Feuer. Wieder anderer erbarmt euch in Furcht, hasst sogar das vom Fleisch befleckte Gewand. Dem einen Gott aber, der die Macht hat, euch vor jedem Fehltritt zu bewahren und euch untadelig und voll Jubel vor seine Herrlichkeit treten zu lassen, ihm, der uns durch Jesus Christus, unseren Herrn, rettet, gebührt die Herrlichkeit, Hoheit, Macht und Gewalt vor aller Zeit und jetzt und für alle Zeiten. Amen.

0: Aus der Offenbarung des Johannes.
1: Die Offenbarung des Johannes. Erstes Kapitel. Vorwort. Offenbarung Jesu Christi, die Gott ihm gegeben hat, damit er seinen Knechten zeigt, was bald geschehen muss. Und er hat es durch seinen Engel, den er sandte, seinem Knecht Johannes gezeigt. Dieser hat das Wort Gottes und das Zeugnis Jesu Christi bezeugt, alles, was er geschaut hat. Selig, wer die Worte der Prophetie vorliest und jene, die sie hören und das halten, was in ihr geschrieben ist. Denn die Zeit ist nah. Briefliche Einleitung. Johannes an die sieben Gemeinden in der Provinz Asien. Gnade sei mit euch und Friede von ihm, der ist und der war und der kommt, und von den sieben Geistern vor seinem Thron. Und von Jesus Christus. Er ist der treue Zeuge, der Erstgeborene der Toten, der Herrscher über die Könige der Erde. Ihm, der uns liebt und uns von unseren Sünden erlöst hat durch sein Blut, der uns zu einem Königreich gemacht hat und zu Priestern vor Gott, seinem Vater. Ihm sei die Herrlichkeit und die Macht in alle Ewigkeit. Amen. Siehe, er kommt mit den Wolken, und jedes Auge wird ihn sehen, auch alle, die ihn durchbohrt haben. Und alle Völker der Erde werden seinetwegen jammern und klagen. Ja, Amen. Ich bin das Alpha und das Omega, spricht Gott der Herr, der ist und der war und der kommt, der Herrscher über die ganze Schöpfung. Die Beauftragung des Johannes. Ich, Johannes, euer Bruder und Gefährte in der Bedrängnis, in der Königsherrschaft und im standhaften Ausharren in Jesus, war auf der Insel, die Patmos heißt, um des Wortes Gottes willen und des Zeugnisses für Jesus. Am Tag des Herrn wurde ich vom Geist ergriffen und hörte hinter mir eine Stimme, laut wie eine Posaune. Sie sprach: Schreib das, was du siehst, in ein Buch und schick es an die sieben Gemeinden, nach Ephesus, nach Smyrna, nach Pergamon, nach Thyatira, nach Sardes, nach Philadelphia und nach Laodicea. Da wandte ich mich um, weil ich die Stimme erblicken wollte, die zu mir sprach. Als ich mich umwandte, sah ich sieben goldene Leuchter, und mitten unter den Leuchtern einen, gleich einem Menschensohn. Er war bekleidet mit einem Gewand bis auf die Füße, und um die Brust trug er einen Gürtel aus Gold. Sein Haupt und seine Haare waren weiß wie weiße Wolle, wie Schnee, und seine Augen wie Feuerflammen. Seine Beine glänzten wie Golderz, das im Schmelzofen glüht, und seine Stimme war wie das Rauschen von Wassermassen. In seiner Rechten hielt er sieben Sterne, und aus seinem Mund kam ein scharfes, zweischneidiges Schwert, und sein Gesicht leuchtete wie die machtvoll strahlende Sonne. Als ich ihn sah, fiel ich wie tot vor seinen Füßen nieder. Er aber legte seine rechte Hand auf mich und sagte: Fürchte dich nicht, ich bin der Erste und der Letzte und der Lebendige. Ich war tot, doch siehe, ich lebe in alle Ewigkeit, und ich habe die Schlüssel zum Tod und zur Unterwelt. Schreib auf, was du gesehen hast, was ist und was danach geschehen wird. Das Geheimnis der sieben Sterne, die du auf meiner rechten Hand gesehen hast, und der sieben goldenen Leuchter ist: Die sieben Sterne sind die Engel der sieben Gemeinden, und die sieben Leuchter sind die sieben Gemeinden.

Zweites Kapitel. Die sieben Briefe. An den Engel der Gemeinde in Ephesus schreibe: So spricht er, der die sieben Sterne in seiner Rechten hält und mitten unter den sieben goldenen Leuchtern einhergeht. Ich kenne deine Taten und deine Mühe und deine Geduld und weiß, dass du die Bösen nicht ertragen kannst. Du hast die auf die Probe gestellt, die sich Apostel nennen und es nicht sind, und hast sie als Lügner befunden. Du legst Geduld an den Tag und hast um meines Namens willen Schweres ertragen und bist nicht müde geworden. Aber ich habe gegen dich, du hast deine erste Liebe verlassen. Bedenke, aus welcher Höhe du gefallen bist. Kehr zurück zu deinen ersten Taten. Wenn du nicht umkehrst, werde ich zu dir kommen und deinen Leuchter von seiner Stelle wegrücken. Doch für dich spricht: Du verabscheust das Treiben der Nikolaiten, das auch ich verabscheue. Wer Ohren hat, der höre, was der Geist den Gemeinden sagt. Wer siegt, dem werde ich zu essen geben vom Baum des Lebens, der im Paradies Gottes steht. An den Engel der Gemeinde in Smyrna schreibe: So spricht er, der Erste und der Letzte, der tot war und wieder lebendig wurde. Ich kenne deine Bedrängnis und deine Armut, und doch bist du reich. Und ich kenne die Lästerung von denen, die sagen, sie seien Juden. Sie sind es aber nicht, sondern sind eine Synagoge des Satans. Fürchte dich nicht vor dem, was du noch erleiden musst. Siehe, der Teufel wird einige von euch ins Gefängnis werfen, um euch auf die Probe zu stellen, und ihr werdet in Bedrängnis sein, 10 Tage lang. Seid treu bis in den Tod, dann werde ich dir den Kranz des Lebens geben. Wer Ohren hat, der höre, was der Geist den Gemeinden sagt. Wer siegt, dem kann der zweite Tod nichts anhaben. An den Engel der Gemeinde

0: Fleisch aßen und Unzucht trieben. So gibt es auch bei dir Leute, die in gleicher Weise an der Lehre der Nikolaiten festhalten. Kehr also um, sonst komme ich bald und werde sie mit dem Schwert in meinem Mund bekämpfen. Wer Ohren hat, der höre, was der Geist den Gemeinden sagt. Wer siegt, dem werde ich von dem verborgenen Manna geben. Ich werde ihm einen weißen Stein geben, und auf dem Stein steht ein neuer Name geschrieben, den nur der kennt, der ihn empfängt. An den Engel der Gemeinde in Thyatira schreibe: So spricht der Sohn Gottes, der Augen hat wie Feuerflammen und Beine wie Golderz. Ich kenne deine Taten, deine Liebe und deinen Glauben, dein Dienen und deine Geduld. Und ich weiß, dass du in letzter Zeit mehr getan hast als am Anfang. Aber ich habe gegen dich, dass du Isabel, eine Frau, gewähren lässt. Sie gibt sich als Prophetin aus und lehrt meine Knechte und verführt sie, Unzucht zu treiben und Götzenopferfleisch zu essen. Ich habe ihr Zeit gelassen, umzukehren. Sie aber will nicht umkehren und von ihrer Unzucht ablassen. Siehe, ich werfe sie auf das Krankenbett, und alle, die mit ihr Ehebruch treiben, bringe ich in große Bedrängnis, wenn sie sich nicht abkehren vom Treiben dieser Frau. Ihre Kinder werde ich töten. Der Tod wird sie treffen, und alle Gemeinden werden erkennen, dass ich es bin, der Herz und Nieren prüft, und ich werde jedem von euch vergelten gemäß seinen Taten. Aber euch übrigen in Thyatira, denen, die dieser Lehre nicht folgen und die Tiefen des Satans, wie sie es nennen, nicht erkannt haben, euch sage ich: Ich lege euch keine andere Last auf. Aber was ihr habt, das haltet fest, bis ich komme. Wer siegt und bis zum Ende an den Werken festhält, die ich gebiete, dem werde ich Macht über die Völker geben. Er wird sie weiden mit eisernem Zepter und sie zerschlagen wie Tongeschirr, wie auch ich solche Macht von meinem Vater empfangen habe. Und ich werde ihm den Morgenstern geben. Wer Ohren hat, der höre, was der Geist den Gemeinden sagt.
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0: Drittes Kapitel. An den Engel der Gemeinde in Sardes schreibe: So spricht er, der die sieben Geister Gottes und die sieben Sterne hat. Ich kenne deine Taten, dem Namen nach lebst du, aber du bist tot. Werde wach und stärke, was noch übrig ist, was schon im Sterben lag. Denn ich habe nicht gefunden, dass deine Taten in den Augen meines Gottes vollkommen sind. Denk also daran, wie du die Lehre empfangen und gehört hast. Halte daran fest und kehr um. Wenn du aber nicht aufwachst, werde ich kommen wie ein Dieb, und du wirst bestimmt nicht wissen, zu welcher Stunde ich zu dir komme. Du hast aber einige Leute in Sardes, die ihre Kleider nicht befleckt haben. Sie werden mit mir in weißen Gewändern gehen, denn sie sind es wert. Wer siegt, wird ebenso mit weißen Gewändern bekleidet werden. Nie werde ich seinen Namen aus dem Buch des Lebens streichen, sondern ich werde seinen Namen bekennen vor meinem Vater und vor seinen Engeln. Wer Ohren hat, der höre, was der Geist den Gemeinden sagt. An den Engel der Gemeinde in Philadelphia schreibe: So spricht der Heilige, der Wahrhaftige, der den Schlüssel Davids hat, der öffnet und niemand wird schließen, der schließt und niemand wird öffnen. Ich kenne deine Taten. Siehe, ich habe vor dir eine Tür geöffnet, die niemand mehr schließen kann. Du hast nur geringe Kraft, und dennoch hast du an meinem Wort festgehalten und meinen Namen nicht verleugnet. Siehe, Ich will veranlassen, dass solche aus der Synagoge des Satans, die sich als Juden ausgeben, es aber nicht sind, sondern lügen, siehe, ich werde sie dazu bringen, dass sie kommen.

und sich dir zu Füßen werfen und erkennen, dass ich dir meine Liebe zugewandt habe. Du hast mein Gebot bewahrt, standhaft zu bleiben. Daher werde auch ich dich bewahren vor der Stunde der Versuchung, die über die ganze Erde kommen soll, um die Bewohner der Erde auf die Probe zu stellen. Ich komme bald. Halte fest, was du hast, damit kein anderer deinen Kranz bekommt. Wer siegt, den werde ich zu einer Säule im Tempel meines Gottes machen, und er wird nicht mehr hinausgehen. Und ich werde auf ihn den Namen meines Gottes schreiben und den Namen der Stadt meines Gottes, des neuen Jerusalem, das aus dem Himmel herabkommt, von meinem Gott, und auch meinen neuen Namen. Wer Ohren hat, der höre, was der Geist den Gemeinden sagt. An den Engel der Gemeinde in Laodicea schreibe: So spricht er, der Amen heißt, der treue und zuverlässige Zeuge, der Anfang der Schöpfung Gottes. Ich kenne deine Taten, du bist weder kalt noch heiß, wärest du doch kalt oder heiß. Daher, weil du lau bist, weder heiß noch kalt, will ich dich aus meinem Mund ausspeien. Du behauptest, ich bin reich und wohlhabend und nichts fehlt mir. Du weißt aber nicht, dass gerade du elend und erbärmlich bist, arm, blind und nackt. Darum rate ich dir, kaufe von mir Gold, das im Feuer geläutert ist, damit du reich wirst, und kaufe von mir weiße Kleider, damit du dich bekleidest und die Schande deiner Blöße nicht aufgedeckt wird, und kaufe Salbe, um deine Augen zu salben, damit du sehen kannst. Wen ich liebe, den weise ich zurecht und nehme ihn in Zucht. Mach also ernst und kehr um. Siehe, ich stehe vor der Tür und klopfe an. Wenn einer meine Stimme hört und die Tür öffnet, bei dem werde ich eintreten und Mahl mit ihm halten und er mit mir. Wer siegt, der darf mit mir auf meinem Thron sitzen, so wie auch ich gesiegt habe und mich mit meinem Vater auf seinen Thron gesetzt habe. Wer Ohren hat, der höre, was der Geist den Gemeinden sagt.

Viertes Kapitel. Die eröffnende Himmelsvision. Danach sah ich und siehe, eine Tür war geöffnet am Himmel. Und die erste Stimme, die ich gleich einer Posaune mit mir reden gehört hatte, sagte: Komm herauf, und ich werde dir zeigen, was dann geschehen muss. Sogleich wurde ich vom Geist ergriffen. Und siehe, ein Thron stand im Himmel. Auf dem Thron saß einer, der wie ein Jaspis und ein Karneol aussah. Und über dem Thron wölbte sich ein Regenbogen, der wie ein Smaragd aussah. Und rings um den Thron standen 24 Throne, und auf den Thronen saßen 24 Älteste, in weiße Gewänder gekleidet und mit goldenen Kränzen auf dem Haupt. Von dem Thron gingen Blitze, Stimmen und Donner aus, und sieben lodernde Fackeln brannten vor dem Thron. Das sind die sieben Geister Gottes. Und vor dem Thron war etwas wie ein gläsernes Meer, gleich Kristall. Und in der Mitte des Thrones und rings um den Thron waren vier Lebewesen voller Augen, vorn und hinten. Das erste Lebewesen glich einem Löwen. Das zweite einem Stier, das dritte sah aus wie ein Mensch, das vierte glich einem fliegenden Adler. Und jedes der vier Lebewesen hatte sechs Flügel, außen und innen, voller Augen. Sie ruhen nicht bei Tag und Nacht und rufen: Heilig, heilig, heilig ist der Herr, der Gott, der Herrscher über die ganze Schöpfung. Er war und er ist und er kommt. Und wenn die Lebewesen dem, der auf dem Thron sitzt und in alle Ewigkeit lebt, Herrlichkeit und Ehre und Dank erweisen, dann werfen sich die 24 Ältesten vor dem, der auf dem Thron sitzt, nieder und beten ihn an, der in alle Ewigkeit lebt. Und sie legen ihre goldenen Kränze vor seinem Thron nieder und sprechen: Würdig bist du, Herr, unser Gott, Herrlichkeit zu empfangen und Ehre und Macht. Denn du bist es, der die Welt erschaffen hat. Durch deinen Willen war sie und wurde sie erschaffen.

Fünftes Kapitel. Und ich sah auf der rechten Hand dessen, der auf dem Thron saß, eine Buchrolle. Sie war innen und auf der Rückseite beschrieben und mit sieben Siegeln versiegelt. Und ich sah, ein gewaltiger Engel rief mit lauter Stimme: Wer ist würdig, die Buchrolle zu öffnen und ihre Siegel zu lösen? Aber niemand im Himmel, auf der Erde und unter der Erde konnte das Buch öffnen und hineinsehen. Da weinte ich sehr, weil niemand für würdig befunden wurde, das Buch zu öffnen und hineinzusehen. Da sagte einer von den Ältesten zu mir: Weine nicht. Siehe, gesiegt hat der Löwe aus dem Stamm Juda, der Spross aus der Wurzel Davids. Er kann das Buch und seine sieben Siegel öffnen. Und ich sah zwischen dem Thron und den vier Lebewesen und mitten unter den Ältesten stand ein Lamm. Es sah aus wie geschlachtet und hatte sieben Hörner und sieben Augen. Die Augen sind die sieben Geister Gottes, die über die ganze Erde ausgesandt sind. Das Lamm trat heran und empfing das Buch aus der rechten Hand dessen, der auf dem Thron saß. Als es das Buch empfangen hatte, fielen die vier Lebewesen und die 24 Ältesten vor dem Lamm nieder. Alle trugen Harfen und goldene Schalen voll von Räucherwerk. Das sind die Gebete der Heiligen. Und sie sangen ein neues Lied und sprachen: Würdig bist du, das Buch zu nehmen und seine Siegel zu öffnen. Denn du wurdest geschlachtet und hast mit deinem Blut Menschen für Gott erworben, aus allen Stämmen und Sprachen, aus allen Nationen und Völkern. Und du hast sie für unseren Gott zu einem Königreich und zu Priestern gemacht, und sie werden auf der Erde herrschen. Ich sah und ich hörte die Stimme von vielen Engeln rings um den Thron und um die Lebewesen und die Ältesten. Die Zahl der Engel war 10.000 mal 10.000 und 1.000 mal 1.000. Sie riefen mit lauter Stimme: Würdig ist das Lamm, das geschlachtet ist, Macht zu empfangen, Reichtum und Weisheit, Kraft und Ehre, Lob und Herrlichkeit. Und alle Geschöpfe im Himmel und auf der Erde, unter der Erde und auf dem Meer, alles, was darin ist, hörte ich sprechen: Ihm, der auf dem Thron sitzt, und dem Lamm gebühren Lob und Ehre und Herrlichkeit und Kraft in alle Ewigkeit. Und die vier Lebewesen sprachen: Amen. Und die 24 Ältesten fielen nieder und beteten an.

Sechstes Kapitel. Die sieben Siegel und die sieben Posaunen. Dann sah ich, das Lamm öffnete das erste der sieben Siegel, und ich hörte das erste der vier Lebewesen wie mit Donnerstimme rufen, komm! Da sah ich, und siehe, ein weißes Pferd, und der auf ihm saß, hatte einen Bogen. Ein Kranz wurde ihm gegeben, und als Sieger zog er aus, um zu siegen. Als das Lamm das zweite Siegel öffnete, hörte ich das zweite Lebewesen rufen, komm! Da erschien ein anderes Pferd, das war feuerrot, und der auf ihm saß, wurde ermächtigt, der Erde den Frieden zu nehmen, damit die Menschen sich gegenseitig abschlachteten. Und es wurde ihm ein großes Schwert gegeben. Als das Lamm das dritte Siegel öffnete, hörte ich das dritte Lebewesen rufen, komm! Da sah ich, und siehe, ein schwarzes Pferd, und der auf ihm saß, hielt in der Hand eine Waage. Inmitten der vier Lebewesen hörte ich etwas wie eine Stimme sagen, ein Maß Weizen für einen Denar und drei Maß Gerste für einen Denar, aber dem Öl und dem Wein füge keinen Schaden zu. Als das Lamm das vierte Siegel öffnete, hörte ich die Stimme des vierten Lebewesens rufen, komm! Da sah ich und siehe ein fahles Pferd, und der auf ihm saß, heißt der Tod. Und die Unterwelt zog hinter ihm her, und ihnen wurde die Macht gegeben über ein Viertel der Erde. Macht zu töten durch Schwert, Hunger und Tod und durch die Tiere der Erde. Als das Lamm das fünfte Siegel öffnete, sah ich unter dem Altar die Seelen aller, die hingeschlachtet worden waren wegen des Wortes Gottes und wegen des Zeugnisses, das sie abgelegt hatten. Sie riefen mit lauter Stimme und sagten, wie lange zögerst du noch, Herr, du Heiliger und Wahrhaftiger, Gericht zu halten und unser Blut an den Bewohnern der Erde zu rächen? Da wurde jedem von ihnen ein weißes Gewand gegeben, und ihnen wurde gesagt, sie sollten noch kurze Zeit ruhen, bis die volle Zahl erreicht sei durch den Tod ihrer Mitknechte und Brüder, die noch getötet werden müssten wie sie. Und ich sah, das Lamm öffnete das sechste Siegel. Da entstand ein gewaltiges Beben, die Sonne wurde schwarz wie ein Trauergewand und der ganze Mond wurde wie Blut. Die Sterne des Himmels fielen herab auf die Erde, wie ein Feigenbaum seine Früchte abwirft, wenn ein heftiger Sturm ihn schüttelt. Der Himmel verschwand wie eine Buchrolle, die man zusammenrollt, und alle Berge und Inseln wurden von ihrer Stelle weggerückt. Und die Könige der Erde, die Großen und die Heerführer, die Reichen und die Mächtigen, alle Sklaven und alle Freien, verbargen sich in den Höhlen und Felsen der Berge. Sie sagten zu den Bergen und Felsen, fallt auf uns und verbergt uns vor dem Blick dessen, der auf dem Thron sitzt, und vor dem Zorn des Lammes. Denn der große Tag ihres Zorns ist gekommen. Wer kann da bestehen?

Siebtes Kapitel. Danach sah ich, vier Engel standen an den vier Ecken der Erde. Sie hielten die vier Winde der Erde fest, damit der Wind weder über das Land noch über das Meer wehte, noch gegen irgendeinen Baum. Dann sah ich vom Aufgang der Sonne her einen anderen Engel emporsteigen. Er hatte das Siegel des lebendigen Gottes und rief den vier Engeln, denen die Macht gegeben war, dem Land und dem Meer Schaden zuzufügen, mit lauter Stimme zu und sprach: Fügt dem Land, dem Meer und den Bäumen keinen Schaden zu, bis wir den Knechten unseres Gottes das Siegel auf die Stirn gedrückt haben. Und ich erfuhr die Zahl derer, die mit dem Siegel gekennzeichnet waren. Es waren 144.000 aus allen Stämmen der Söhne Israels, die das Siegel trugen. Aus dem Stamm Juda trugen 12.000 das Siegel, aus dem Stamm Ruben 12.000, aus dem Stamm Gad 12.000, aus dem Stamm Ascher 12.000, aus dem Stamm Naphtali 12.000, aus dem Stamm Manasse 12.000, aus dem Stamm Simeon 12.000, aus dem Stamm Levi 12.000, aus dem Stamm Issachar 12.000, aus dem Stamm Sebulon 12.000, aus dem Stamm Josef 12.000, aus dem Stamm Benjamin trugen 12.000 das Siegel. Danach sah ich und siehe, eine große Schar aus allen Nationen und Stämmen, Völkern und Sprachen, niemand konnte sie zählen. Sie standen vor dem Thron und vor dem Lamm, gekleidet in weiße Gewänder, und trugen Palmzweige in den Händen. Sie riefen mit lauter Stimme und sprachen: Die Rettung kommt von unserem Gott, der auf dem Thron sitzt, und von dem Lamm. Und alle Engel standen rings um den Thron, um die Ältesten und die vier Lebewesen. Sie warfen sich vor dem Thron auf ihr Angesicht nieder, beteten Gott an und sprachen: Amen, Lob und Herrlichkeit, Weisheit und Dank, Ehre und Macht und Stärke unserem Gott in alle Ewigkeit. Amen. Da nahm einer der Ältesten das Wort und sagte zu mir: Wer sind diese, die weiße Gewänder tragen, und woher sind sie gekommen? Ich erwiderte ihm: Mein Herr, du weißt das. Und er sagte zu mir: Dies sind jene, die aus der großen Bedrängnis kommen. Sie haben ihre Gewänder gewaschen und im Blut des Lammes weiß gemacht. Deshalb stehen sie vor dem Thron Gottes und dienen ihm bei Tag und Nacht in seinem Tempel. Und der, der auf dem Thron sitzt, wird sein Zelt über ihnen aufschlagen. Sie werden keinen Hunger und keinen Durst mehr leiden, und weder Sonnenglut noch irgendeine sengende Hitze wird auf ihnen lasten. Denn das Lamm in der Mitte vor dem Thron wird sie weiden und zu den Quellen führen, aus denen das Wasser des Lebens strömt, und Gott wird alle Tränen von ihren Augen abwischen.

achtes Kapitel. Als das Lamm das siebte Siegel öffnete, trat im Himmel Stille ein, etwa eine halbe Stunde lang. Und ich sah, sieben Engel standen vor Gott. Ihnen wurden sieben Posaunen gegeben. Und ein anderer Engel kam und trat mit einer goldenen Räucherpfanne an den Altar. Ihm wurde viel Räucherwerk gegeben, damit er es mit den Gebeten aller Heiligen auf dem goldenen Altar vor dem Thron darbringe. Aus der Hand des Engels stieg der Weihrauch mit den Gebeten der Heiligen zu Gott empor. Dann nahm der Engel die Räucherpfanne, füllte sie mit glühenden Kohlen, die er vom Altar nahm, und warf sie auf die Erde. Da begann es zu donnern und zu dröhnen, zu blitzen und zu beben. Dann machten sich die sieben Engel bereit, die sieben Posaunen zu blasen. Der erste Engel blies seine Posaune. Da fielen Hagel und Feuer, die mit Blut vermischt waren, auf das Land. Es verbrannte ein Drittel des Landes, ein Drittel der Bäume und alles grüne Gras. Der zweite Engel blies seine Posaune. Da wurde etwas, das einem großen brennenden Berg glich, ins Meer geworfen. Ein Drittel des Meeres wurde zu Blut, und ein Drittel der Geschöpfe, die im Meer leben, kam um, und ein Drittel der Schiffe wurde vernichtet. Der dritte Engel blies seine Posaune. Da fiel ein großer Stern vom Himmel. Er loderte wie eine Fackel und fiel auf ein Drittel der Flüsse und auf die Wasserquellen. Der Name des Sterns ist Absinth, Wermut. Ein Drittel des Wassers wurde Absinth, und viele Menschen starben durch das Wasser, weil es bitter geworden war. Der vierte Engel blies seine Posaune. Da wurden ein Drittel der Sonne und ein Drittel des Mondes und ein Drittel der Sterne getroffen, so dass sie ein Drittel ihrer Leuchtkraft verloren und der Tag um ein Drittel dunkler wurde und ebenso die Nacht. Und ich sah und hörte, ein Adler flog hoch am Himmel und rief mit lauter Stimme, »Wehe, wehe, wehe den Bewohnern der Erde!« Noch drei Engel werden ihre Posaunen blasen.

Neuntes Kapitel. Der fünfte Engel blies seine Posaune. Da sah ich einen Stern, der vom Himmel auf die Erde gefallen war. Ihm wurde der Schlüssel zu dem Schacht gegeben, der in den Abgrund führt. Und er öffnete den Schacht des Abgrunds. Da stieg Rauch aus dem Schacht auf, wie aus einem großen Ofen, und Sonne und Luft wurden verfinstert durch den Rauch aus dem Schacht. Aus dem Rauch kamen Heuschrecken über die Erde, und ihnen wurde Kraft gegeben, wie sie Skorpione auf der Erde haben. Es wurde ihnen gesagt, sie sollten dem Gras auf der Erde, allen grünen Pflanzen und allen Bäumen keinen Schaden zufügen, sondern nur den Menschen, die das Siegel Gottes nicht auf der Stirn haben. Es wurde ihnen befohlen, die Menschen nicht zu töten, sondern nur zu quälen, 5 Monate lang. Und der Schmerz, den sie zufügen, ist so stark, wie wenn ein Skorpion einen Menschen sticht. In jenen Tagen werden die Menschen den Tod suchen, aber nicht finden. Sie werden sterben wollen, aber der Tod wird vor ihnen fliehen. Und die Heuschrecken sehen aus wie Rosse, die zur Schlacht gerüstet sind. Auf ihren Köpfen tragen sie etwas, das goldschimmernden Kränzen gleicht, und ihre Gesichter sind wie Gesichter von Menschen. Ihr Haar ist wie Frauenhaar, ihr Gebiss wie ein Löwengebiss, ihre Brust wie ein eiserner Panzer. Und das Rauschen ihrer Flügel ist wie das Dröhnen von Wagen, von vielen Pferden, die sich in die Schlacht stürzen. Sie haben Schwänze und Stacheln wie Skorpione, und in ihren Schwänzen ist die Kraft, mit der sie den Menschen schaden, 5 Monate lang. Sie haben als König über sich den Engel des Abgrunds. Er heißt auf Hebräisch Abaddon, auf Griechisch Apollyon. Das erste Wehe ist vorüber. Siehe, noch 2-mal wird das Wehe kommen. Der 6. Engel blies seine Posaune. Da hörte ich eine Stimme, die von den 4 Hörnern des goldenen Altars herkamen, der vor Gott steht. Die Stimme sagte zu dem 6. Engel, der die Posaune hält: Binde die 4 Engel los, die am großen Strom am Euphrat gefesselt sind. Da wurden die 4 Engel losgebunden, die auf Stunde und Tag, auf Monat und Jahr bereitstanden, um 1/3 der Menschheit zu töten. Und die Zahl der Reiter dieses Heeres war 4000 mal 1000. Diese Zahl hörte ich. Und so sah ich in der Vision die Pferde und die auf ihnen saßen. Sie trugen feuerrote, rauchblaue und schwefelgelbe Panzer. Die Köpfe der Pferde glichen Löwenköpfen und aus ihren Mäulern schlug Feuer, Rauch und Schwefel. 1/3 der Menschen wurde durch diese 3 Plagen getötet, durch Feuer, Rauch und Schwefel, die aus ihren Mäulern hervorkamen. Denn die tödliche Macht der Pferde war in ihren Mäulern und in ihren Schwänzen. Ihre Schwänze glichen Schlangen, die Köpfe haben, mit denen sie Schaden zufügen können. Aber die übrigen Menschen, die nicht durch diese Plagen umgekommen waren, wandten sich nicht ab von den Machtwerken ihrer Hände. Sie hörten nicht auf, sich niederzuwerfen vor ihren Dämonen, vor ihren Götzen aus Gold, Silber, Erz, Stein und Holz, den Götzen, die weder sehen, noch hören, noch gehen können. Sie ließen nicht ab von Mord und Zauberei, von Unzucht und Diebstahl.

Zehntes Kapitel. Und ich sah, ein anderer gewaltiger Engel kam aus dem Himmel herab. Er war von einer Wolke umhüllt, und der Regenbogen stand über seinem Haupt. Sein Gesicht war wie die Sonne, und seine Beine waren wie Feuersäulen. In der Hand hielt er ein geöffnetes kleines Buch. Er setzte seinen rechten Fuß auf das Meer, den linken auf das Land, und rief laut, so wie ein Löwe brüllt. Nachdem er gerufen hatte, erhoben die sieben Donner ihre Stimme. Als die sieben Donner gesprochen hatten, wollte ich es aufschreiben. Da hörte ich eine Stimme vom Himmel her rufen, »Versiegle, was die sieben Donner gesprochen haben, schreib es nicht auf!« Und der Engel, den ich auf dem Meer und auf dem Land stehen sah, erhob seine rechte Hand zum Himmel. Er schwor bei dem, der in alle Ewigkeit lebt, der den Himmel erschaffen hat und was darin ist, die Erde und was darauf ist, und das Meer und was darin ist. Es wird keine Zeit mehr bleiben, sondern in den Tagen, wenn der siebte Engel seine Stimme erhebt und seine Posaune bläst, wird auch das Geheimnis Gottes vollendet sein. So hatte er es seinen Knechten, den Propheten, verkündet. Und die Stimme aus dem Himmel, die ich gehört hatte, sprach noch einmal zu mir und sagte, »Geh, nimm das Buch, das der Engel, der auf dem Meer und auf dem Land steht, geöffnet in der Hand hält.« Und ich ging zu dem Engel und bat ihn, mir das kleine Buch zu geben. Er sagte zu mir, »Nimm und iss es. In deinem Magen wird es bitter sein, in deinem Mund aber süß wie Honig.« Da nahm ich das kleine Buch aus der Hand des Engels und aß es. In meinem Mund war es süß wie Honig. Als ich es aber gegessen hatte, wurde mein Magen bitter. Und sie sagten zu mir, du musst noch einmal weissagen über viele Völker und Nationen mit ihren Sprachen und Königen.

Elftes Kapitel. Dann wurde mir ein Messstab gegeben, der aussah wie ein Stock, und mir wurde gesagt, geh, miss den Tempel Gottes und den Altar und zähle alle, die dort anbeten. Den Hof, der außerhalb des Tempels liegt, lass aus und miss ihn nicht, denn er ist den Heiden überlassen. Sie werden die heilige Stadt zertreten, 42 Monate lang. Und ich will meinen zwei Zeugen auftragen, im Bußgewand aufzutreten und prophetisch zu reden, 1260 Tage lang. Sie sind die zwei Ölbäume und die zwei Leuchter, die vor dem Herrn der Erde stehen. Wenn ihnen jemand Schaden zufügen will, schlägt Feuer aus ihrem Mund und verzehrt ihre Feinde. So muss jeder sterben, der ihnen schaden will. Sie haben Macht, den Himmel zu verschließen, damit kein Regen fällt in den Tagen ihres Wirkens als Propheten. Sie haben auch Macht, das Wasser in Blut zu verwandeln und die Erde zu schlagen mit allen möglichen Plagen, so oft sie wollen. Wenn sie ihren Auftrag als Zeugen erfüllt haben, wird das Tier, das aus dem Abgrund heraufsteigt, Krieg mit ihnen führen, sie besiegen und töten. Und ihre Leichen bleiben auf der Straße der großen Stadt liegen. Diese Stadt heißt geistlich verstanden Sodom und Ägypten. Dort wurde auch ihr Herr gekreuzigt. Menschen aus allen Völkern und Stämmen, Sprachen und Nationen werden ihre Leichen dort sehen, 3,5 Tage lang. Sie werden nicht zulassen, dass die Leichen in einem Grab bestattet werden. Und die Bewohner der Erde freuen sich darüber, beglückwünschen sich und schicken sich gegenseitig Geschenke. Denn die beiden Propheten hatten die Bewohner der Erde gequält. Aber nach den 3,5 Tagen kam von Gott her wieder Lebensgeist in sie und sie stellten sich wieder auf ihre Füße. Da überfiel alle, die sie sahen, große Angst. Und sie hörten eine laute Stimme vom Himmel her, die ihnen zurief, »Kommt herauf!« Vor den Augen ihrer Feinde stiegen sie in der Wolke zum Himmel hinauf. In dieser Stunde entstand ein gewaltiges Erdbeben. Ein Zehntel der Stadt stürzte ein und 7000 Menschen kamen durch das Erdbeben um. Die Überlebenden wurden vom Entsetzen gepackt und gaben dem Gott des Himmels die Ehre. Das zweite Wehe ist vorüber, siehe, das dritte Wehe kommt bald. Der siebte Engel blies seine Posaune. Da ertönten laute Stimmen im Himmel, die riefen, »Nun gehört die Königsherrschaft über die Welt unserem Herrn und seinem Christus, und sie werden herrschen in alle Ewigkeit.« Und die 24 Ältesten, die vor Gott auf ihren Thronen sitzen, warfen sich auf ihr Angesicht nieder, beteten Gott an und sprachen, »Wir danken dir, Herr und Gott, du Herrscher über die ganze Schöpfung, der du bist und der du warst, denn du nahmst deine große Macht in Anspruch und tratest die Herrschaft an. Die Völker gerieten in Zorn, da kam dein Zorn, die Zeit, die Toten zu richten, die Zeit, deine Knechte zu belohnen, die Propheten und die Heiligen und alle, die deinen Namen fürchten, die Kleinen und die Großen, die Zeit, alle zu verderben, die die Erde verderben. Der Tempel Gottes im Himmel wurde geöffnet und in seinem Tempel wurde die Lade seines Bundes sichtbar. Da begann es zu blitzen, zu dröhnen und zu donnern. Es gab ein Beben und schweren Hagel.«

Zwölftes Kapitel: Der Kampf Satans gegen das Volk Gottes. Dann erschien ein großes Zeichen am Himmel, eine Frau mit der Sonne bekleidet. Der Mond war unter ihren Füßen und ein Kranz von 12 Sternen auf ihrem Haupt. Sie war schwanger und schrie vor Schmerz in ihren Geburtswehen. Ein anderes Zeichen erschien am Himmel, und siehe, ein Drache, groß und feuerrot, mit 7 Köpfen und 10 Hörnern und mit 7 Diademen auf seinen Köpfen. Sein Schwanz fegte ein Drittel der Sterne vom Himmel und warf sie auf die Erde herab. Der Drache stand vor der Frau, die gebären sollte. Er wollte ihr Kind verschlingen, sobald es geboren war. Und sie gebar ein Kind, einen Sohn, der alle Völker mit eisernem Zepter weiden wird, und ihr Kind wurde zu Gott und zu seinem Thron entrückt. Die Frau aber floh in die Wüste, wo Gott ihr einen Zufluchtsort geschaffen hatte. Dort wird man sie mit Nahrung versorgen, 1260 Tage lang. Da entbrannte im Himmel ein Kampf. Michael und seine Engel erhoben sich, um mit dem Drachen zu kämpfen. Der Drache und seine Engel kämpften, aber sie hielten nicht stand, und sie verloren ihren Platz im Himmel. Er wurde gestürzt, der große Drache, die alte Schlange, die Teufel oder Satan heißt und die ganze Welt verführt. Der Drache wurde auf die Erde gestürzt, und mit ihm wurden seine Engel hinabgeworfen. Da hörte ich eine laute Stimme im Himmel rufen: Jetzt ist er da, der rettende Sieg, die Macht und die Königsherrschaft unseres Gottes und die Vollmacht seines Gesalbten. Denn gestürzt wurde der Ankläger unserer Brüder, der sie bei Tag und bei Nacht vor unserem Gott verklagte. Sie haben ihn besiegt durch das Blut des Lammes und durch ihr Wort und ihr Zeugnis. Sie hielten ihr Leben nicht fest bis hinein in den Tod. Darum jubelt ihr Himmel und alle, die darin wohnen. Weh aber euch, Land und Meer, denn der Teufel ist zu euch hinabgekommen. Seine Wut ist groß, weil er weiß, dass ihm nur noch eine kurze Frist bleibt. Als der Drache erkannte, dass er auf die Erde gestürzt war, verfolgte er die Frau, die den Sohn geboren hatte. Aber der Frau wurden die beiden Flügel des großen Adlers gegeben, damit sie in die Wüste an ihren Ort fliegen konnte. Dort wird sie eine Zeit und 2 Zeiten und eine halbe Zeit lang ernährt, fern vom Angesicht der Schlange. Die Schlange spie einen Strom von Wasser aus ihrem Rachen hinter der Frau her, damit sie von den Fluten fortgerissen werde. Aber die Erde kam der Frau zu Hilfe. Sie öffnete ihren Mund und verschlang den Strom, den der Drache aus seinem Rachen gespien hatte. Da geriet der Drache in Zorn über die Frau, und er ging fort, um Krieg zu führen mit ihren übrigen Nachkommen, die die Gebote Gottes bewahren und an dem Zeugnis für Jesus festhalten. Und der Drache trat an den Strand des Meeres.

0: Hallo und guten Morgen. Das war in der Nacht unser Blick ins Neue Testament. Danke, dass ihr mit uns gestartet seid. Einen angenehmen Tag wünschen wir euch.
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2: Ich bin Thomas Rockt. Nach der Sturzflut im Grenzgebiet zwischen Nepal und China bergen Retter immer mehr Tote. Nach neuen Angaben der nepalesischen Polizei sind mindestens 389 Menschen ums Leben gekommen. Mehr als 1300 Menschen werden noch vermisst, darunter auch einige deutsche Touristen.
3: Die Bilder sind wie aus einem Katastrophenfilm. Die ganze Region liegt unter dickem Schlamm. Dörfer und Infrastruktur sind zerstört. Erste Untersuchungen deuten auf einen gewaltigen Abbruch von Eis und Felsen hin. Dadurch könnte sich ein Fluss aufgestaut haben. Als die Blockade brach, wurden enorme Wassermassen freigesetzt. Die Armee hat derweil damit begonnen, hunderte Überlebende auszufliegen, darunter auch Ausländer. Aus Bangkok, Carola Frenzen.
2: Mehr als 10 Jahre nach dem Absturz einer Germanwings-Maschine in den Alpen beginnt heute in Braunschweig ein neuer Prozess um zusätzliches Schmerzensgeld. Hinterbliebene fordern bis zu 110.000 Euro vom Staat. Im März 2015 war eine Germanwings-Maschine auf dem Weg von Barcelona nach Düsseldorf in den französischen Alpen abgestürzt. 150 Menschen kamen ums Leben. Ermittlungen ergaben, dass der damalige Co-Pilot das Flugzeug absichtlich gegen einen Berg gesteuert hatte. Nach Überzeugung der Kläger ist die Flugtauglichkeit des Co-Piloten damals nicht ausreichend überwacht worden. Die Auslosung der Ligaphase der Fußball Champions League hat den deutschen Clubs überwiegend machbare Aufgaben beschert. Nur für RB Leipzig kommt es hart. Der BVB muss lange Reisen machen.
4: Für Borussia Dortmund stehen dabei Reisen ins mehr als 4000 Kilometer entfernte Baku in Aserbaidschan zu Sabah FK und zum Vorjahresüberraschungsteam aus Norwegen Bodø Glimt an. Auf Bayern München wartet ein Auswärtsspiel bei Atletico Madrid an jenem Ort, wo auch das Endspiel stattfinden wird. Auf dem Weg dorthin dürfte der englische Meister FC Arsenal in der Ligaphase der stärkste Gegner sein. Reihenweise attraktive Gegner erhielt RB Leipzig. Neben dem Gastspiel bei Real Madrid geht es auch zu Manchester United und der VfB Stuttgart bekommt es unter anderem mit Galatasaray Istanbul zu tun. Dirk Zeitler, Nachrichtenredaktion.
2: Der SC Freiburg ist souverän in die Ligaphase der Fußball Conference League eingezogen. Die Freiburger setzten sich im Playoff-Rückspiel gegen den FC Motherwell mit 4:1 durch. Schon das Hinspiel in Schottland hatte der SC mit 3:1 gewonnen.
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2: Zum Wetter, die aktuelle Vorhersage des Deutschen Wetterdienstes.

0: trifft es. Heute wechselnd bewölkt und zunächst vom Südwesten bis in die Mitte, später dann überall teils kräftige Schauer und Gewitter, vor allem im Süden mit Unwetterpotenzial. Höchstwerte 22 bis 29, im Südosten bis 32 Grad. Morgen am Samstag im Nordwesten viele Wolken und immer wieder Regen, im Süden und Osten auch sonnige Abschnitte und nur einzelne kurze Schauer bei Werten von 21 bis 27 Grad.
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1: Hallo, ich bin Heike aus dem Domradio-Team und ich habe jetzt mal ein Beispiel dafür, wie man auch in einem kurzen Satz einen gewaltigen Gedanken unterbringen kann. Gesagt hat den Satz Malala Yousafzai, die jüngste Friedensnobelpreisträgerin aller Zeiten, Jahrgang 1997. Wegen ihres Engagements für Mädchen und Frauen in Pakistan wurde sie 2012 von Taliban niedergeschossen. Sie hat sich wieder zurück ins Leben gekämpft und gilt seitdem weltweit als Symbolfigur für Freiheit und Bildung für Mädchen und Frauen. So, und hier kommt ihr Satz. Wenn die ganze Welt schweigt, kann auch eine Stimme mächtig sein.

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1: Ich bin Diana Kramer. Bei der katastrophalen Sturzflut in der Gebirgsregion zwischen Nepal und China sind nach jüngsten Angaben der nepalesischen Polizei mehr als 470 Menschen ums Leben gekommen. Mehr als 1500 wurden gerettet, darunter viele Verletzte. Es können auch Tage dauern, um ein klares Bild vom Ausmaß der Katastrophe zu bekommen, heißt es. Es wird vermutet, dass auch die Zahl der Opfer noch steigen wird. Mehr als 1400 Menschen gelten weiterhin als vermisst. Der Absturz einer Germanwings-Maschine in den Alpen mit 150 Toten ist auch nach mehr als 10 Jahren juristisch noch nicht abgeschlossen. Ab heute wird in Braunschweig in einem neuen Verfahren um zusätzlichen Schadenersatz gestritten. Hinterbliebene fordern bis zu 110.000 Euro vom Staat.
2: Der Co-Pilot hat die Maschine damals bewusst zum Absturz gebracht. Zu diesem Ergebnis kommen die offiziellen Untersuchungen. Ein Arzt hatte 2 Wochen vorher eine mögliche Psychose festgestellt. Die Lufthansa zahlte den Hinterbliebenen mehrere 10.000 Euro. Einige fordern noch Geld vom Staat. Denn der ist verantwortlich für die flugmedizinischen Untersuchungen der Crew. Die hätte der Co-Pilot gar nicht bestehen dürfen, sagen die Kläger. Ob das Gericht das auch so sieht, ist aber unklar. Es könnte die Klage auch zurückweisen. Thomas Bremser, Redaktion.
1: Die Grünen fordern die Bundesregierung angesichts der niedrigen Füllstände der Gasspeicher zum Handeln auf. Die Regierung müsse jetzt einen Gipfel zur Versorgungssicherheit mit Gas machen, sagte der Energiepolitiker Michael Kellner. Es sei frustrierend, schon wieder über leere Gasspeicher sprechen zu müssen, aber die Lage sei ernst. Die Füllstände der Gasspeicher lägen nur bei 52% und es sei unklar, wieso die Speicherziele erreicht werden sollten, sagte er. Damit zum Sport. Heute Abend startet die Bundesliga. Meister Bayern München eröffnet mit einem Heimspiel gegen den VfB Stuttgart die 64. Saison.
3: Mit 16 Punkten Vorsprung sicherten sich die Bayern in der letzten Saison den Titel. Und die große Frage ist natürlich, kann sie ein Team stoppen und die Liga zumindest ganz oben etwas spannender machen? Vize Dortmund, der sich gut verstärkt hat, Leipzig oder vielleicht auch der erste Gegner der Bayern aus Stuttgart? 14 Auftaktspiele in Serie haben die Münchner nicht verloren bei 12 Siegen. Thomas Thonfeld, Sportredaktion.
1: Anstoß in München ist heute um 20.30 Uhr.
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1: Zum Wetter, die Vorhersage des Deutschen Wetterdienstes. Heute wechselnd bewölkt und zunächst vom Südwesten bis über die Mitte, später dann auch Richtung Norden, teils kräftige Schauer und Gewitter. Vor allem im Süden mit Unwetterpotenzial. Die Höchstwerte heute 22 bis 29, im Südosten bis 32 Grad. Morgen vor allem im Nordwesten immer wieder Regen, im Süden und Osten auch sonnige Phasen und nur einzelne kurze Schauer bei Werten von 21 bis 27 Grad.
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4: Einen wunderschönen guten Morgen allerseits. Und es ist ja wirklich erstaunlich.

0: nämlich, was man morgens um 5:30 beim Fahrradfahren so erleben kann. Heute Morgen zum Beispiel, ich radel so verträumt vor mich hin, da werde ich überholt von einem anderen Radler, nur er und ich, weit und breit kein Mensch, und da rieche ich, der Mann ist gerade am Kiffen. Und ich dachte, hä, da wird man doch ganz entspannt und lässig und der ist so schnell. Ich wollte das genauer wissen, hab ordentlich in die Pedale getreten und ihn verfolgt, aber der hatte so ein Tempo drauf, ich konnte ihn einfach nicht einholen. Aber ich bin dadurch natürlich viel schneller hier gewesen. War also quasi mein erster Impuls heute Morgen. Und der zweite Impuls, der kommt gleich in ein paar Minuten. Der wird ruhiger, denn der kommt von unserer Schwester Katharina.
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0: So, unser Morgenimpuls steht auf dem Programm in eurem Domradio um 13 Minuten nach 6. Und da erzählt uns Schwester Katharina heute in ihrem Morgenimpuls von Monika, einer Frau, die im 4. Jahrhundert nach Christus eine ganz besondere Rolle gespielt hat. Und da habe ich gestutzt, als ich das gelesen habe, weil ich dachte, Monika, ist das nicht eher ein Name der Neuzeit? Nein, den gibt's eben schon fast 2000 Jahre, bedeutet so viel wie die Einsame, die Einzigartige oder die Einsiedlerin. Also einzigartig war diese Monika hier schon, einsam war sie nicht.
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2: Herzlich willkommen zum Gebet am Freitag. Ich weiß ja nicht, wie es dir geht, wenn du Lebensbeschreibungen von bedeutenden Menschen liest oder Podcasts darüber hörst. Ich bin oft völlig erschlagen von all dem vielen, was Menschen in ihrem Leben geleistet, geschrieben, erkannt und gelehrt haben und frage mich immer, wie das in ein einzelnes Leben passt. So geht mir das auch mit dem heiligen Augustinus, an den wir heute denken. Überliefert sind von ihm fast 1000 seiner Predigten, 113 Bücher und 218 Briefe. Aber es gibt einen Ausschnitt aus einem Vortrag oder eine Geschichte über ihn, die dir und mir vielleicht helfen, einen guten Start in diesen Tag zu schaffen. Und was bei mir manchmal hängen bleibt von einer Predigt, einem Vortrag, einem Artikel oder einem Buch, sind oftmals eher diese kurzen, bedeutenden Geschichten oder Begebenheiten. Und die vielleicht bekannteste kleine Story über den großen Augustinus geht so. Eine der zahlreichen Legenden erzählt, wie Augustinus am Strand des Meeres spazieren geht und in tiefes Nachdenken versunken einen kleinen Jungen sah, der mit einer Muschel Wasser schöpfte und in eine Sandgrube goss. Auf die Frage, was er denn da tue, antwortete das Kind: Dasselbe, was du tust. Du willst die Unergründlichkeit Gottes mit deinen Gedanken ausschöpfen. Ich versuche, das Meer auszuschöpfen. Da wurde ihm klar, dass das unmöglich ist. Und dann spricht Augustinus von sich und seinen alltäglichen Aufgaben im Sermon 343. Unruhestifter zurechtweisen, Kleinmütige trösten, sich der Schwachen annehmen, Gegner widerlegen, sich vor Nachstellungen hüten, träge wachrütteln, Händelsuchende zurückhalten, Eingebildeten den rechten Platz anweisen, Streitende besänftigen, Unwissende belehren, Armen helfen, Unterdrückte befreien, Gute ermutigen, Böse ertragen und, ach, alle lieben. Das ist Programm für mehr als einen Tag, eine Woche, ein Jahr, für jeden Christen.

0: Herr unser Gott, du allein bist unser Vater. Deshalb bitten wir dich, gib Menschen, die nach dir suchen, gute und geduldige Wegbegleiter und lass sie echte Erfahrungen im Glauben machen. Jetzt wünsche ich dir einen schönen Freitag und vielleicht kannst du heute mal jemanden einfach so lieb haben. Deine Schwester Katharina, Franziskanerin in Olpe. Geht mit der Ansage, dass uns Gott wichtig nimmt und deshalb sein Tun mit unserem Tun verbindet. Geht mit der Zusage, dass Gott bei uns und mit uns ist, wenn wir in seinem Namen hinausgehen und handeln. So segne uns Gott, der Vater, der Sohn und der Heilige Geist. Amen.
1: Ja, Schwester Katharina war das. Und wenn ihr den Impuls gerne nochmal nachhören oder lesen möchtet, kein Problem, alles da auf domradio.de.

0: von SAS, das war ihr Durchbruch. Und von SAS kommen wir jetzt zu einem extra, zu einem echten Klassiker.
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0: Ja, und der kommt jetzt von Elton John und Kiki Dee aus dem Jahr 1976, ein halbes Jahrhundert alt. Und damals hat Elton John ein Duett geschrieben, obwohl Duette damals wirklich nicht hip waren. Kritiker haben einen Flop vorausgesagt, aber wie das ja immer mal wieder passiert, mit einem angekündigten Flop. Es wurde Elton Johns erste Nummer 1. Don't go breaking my heart. Mit Kiki Dee.

0: Don't Go Breaking My Heart ist das mit Elton John und Kiki D. Und ich habe gerade mal geguckt, was macht denn eigentlich Kiki D jetzt? Sie ist 79 Jahre alt und tourt immer noch durch die Welt und singt. Ja, Musik kennt kein Alter. Finde ich sehr inspirierend und die nächste Inspiration kommt schon, folgt schon auf dem Fuße sozusagen.
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2: Hier ist Tim für euch und ich habe mir gerade gedacht, ja, genau so ist es, als ich dieses Zitat von Jan Frerichs gelesen habe. Manchmal benötigt dein Kopf mehr Zeit, um anzunehmen, was dein Herz längst weiß.
0: So ist es. Und weiter geht's hier in eurem Domradio mit den Gorillas und mit mir. Mein Name ist Heike Sikoni. Moin. 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

20 vor 7, ihr hört euer Domradio. Ja, und ich kann mich noch genau an den Tag vor 11 Jahren erinnern, als ich hier in der Domradio-Redaktion saß und die Nachricht kam vom Absturz einer Germanwings-Maschine in den Alpen und wie ziemlich schnell die Nachricht danach folgte, der Absturz war Absicht. Wir waren alle schockiert, als dann nach und nach das Ausmaß dieser Tragödie sichtbar wurde. Heute kümmert sich das Gericht in Braunschweig noch einmal um den Fall. Worum es dabei geht, darüber sprechen wir gleich hier in eurem Dom.

0: The Boy in the Bubble. Paul Simon war das in eurem Domradio gleich 7:15. Ja, der Absturz einer Germanwings-Maschine in den Alpen mit 150 Toten ist auch nach mehr als 10 Jahren juristisch noch nicht abgeschlossen. Vor Gericht wird heute in Braunschweig in einem neuen Verfahren um zusätzlichen Schadenersatz gestritten. Hinterbliebene fordern bis zu 110.000 Euro vom Staat. Thomas Bremser, 2015 ist dieses schreckliche Unglück passiert. Die meisten Opfer kamen damals aus Spanien und aus Deutschland, darunter eine Schulklasse aus NRW. Worum geht es bei diesem Prozess jetzt genau?
1: Die Kläger sagen, der Co-Pilot, der damals den Flieger zum Absturz brachte, hätte gar nicht erst im Cockpit sitzen dürfen. Die Untersuchungen des Unglücks haben damals gezeigt, der Mann war psychisch labil, hatte früher schon Selbstmordgedanken, das wusste auch sein Arbeitgeber. Dennoch hat er alle Prüfungen geschafft. Dafür verantwortlich ist das Luftfahrtbundesamt, also quasi der Staat. Wären die Untersuchungen strenger gewesen, so wie es gesetzlich vorgeschrieben sei, wäre es gar nicht zum Absturz gekommen, sagen die 30 Kläger.
0: Ja, und die Kläger fordern deshalb jetzt ein zusätzliches Schmerzensgeld. Die Lufthansa hatte damals mehrere 10.000 Euro gezahlt. Wie stehen denn die Chancen, dass die Hinterbliebenen Recht bekommen?
1: Das ist eher fraglich, denn schon vorab hatte das Gericht Zweifel, ob der Staat überhaupt verantwortlich dafür war, dass der Co-Pilot alle Gutachten bestanden hat. Das sei eigentlich Sache des Arbeitgebers. Das klingt kurios, denn andere Gerichte hatten das in der Vergangenheit genau andersrum gesehen. Es ist also möglich, dass die Richter gleich am ersten Tag die Klage zurückweisen. Die Hinterbliebenen hoffen dagegen, dass es zum richtigen Prozess kommt. Dann werden mögliche Beweise vorgelegt und Gutachter befragt.
0: Vor Gericht wird heute in Braunschweig in einem neuen Verfahren um zusätzlichen Schadenersatz gestritten. Hinterbliebene des Germanwings-Absturzes in den Alpen im Jahr 2015 fordern bis zu 110.000 Euro vom Staat.

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2: Ja, und unser Bernd Knopp, der rast auch hier schon wieder durch die Redaktion und erzählt uns, wer alles dran ist, wer ihm all seine Lieblingslieder in den nächsten Monaten erzählt oder in den nächsten Wochen. Und ich kann euch nur sagen, mir ist der Mund offen geblieben. Freut euch drauf.

nach den Parcels mit Lighten Up ist Harry Styles hier bei uns im Programm. Der hat auch gerade bei einem Konzert Dolly Parton, die gerade verstorben ist, geehrt mit einer besonderen Geste. Dabei spielte er den von Dolly Parton geschriebenen Song I Will Always Love You und bedankte sich bei der Country-Sängerin. Hier ist er mit seinem eigenen Titel As It Was.

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1: So, welcher Dichter, Denker und Naturwissenschaftler hat heute Geburtstag? Einer der ersten Italienreisenden, der darüber geschrieben hat, über das Land, wo die Zitronen blühen, genau Goethe. Über den erzähle ich euch nachher eine schöne Work-Life-Balance-Geschichte. Jetzt machen wir erstmal richtige Nachrichten hier in eurem Domradio um 7 Uhr.
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3: Ich bin Diana Kramer. Die Grünen fordern die Bundesregierung angesichts der niedrigen Füllstände der Gasspeicher zum Handeln auf. Die Regierung müsse jetzt einen Krisengipfel zur Versorgungssicherheit einberufen, sagte der Energiepolitiker Michael Kellner.
4: Die Grünen unterstützen damit einen Antrag der Linken für eine Sondersitzung des Bundestagsausschusses für Wirtschaft und Energie. Die Lage sei ernst, da die Füllstände der Gasspeicher bei nur 52% lägen. Ohne schnelle Lösungen werde der Winter teuer für Industrie und Haushalte. Das Wirtschaftsministerium dagegen betont, dass im kommenden Winter keine Gasmangellage zu erwarten ist. Entscheidend sei nicht nur der Speicherfüllstand, sondern zum Beispiel auch laufende Pipeline- und Flüssigerdgasimporte. Fiona Reinhardt, Nachrichtenredaktion.
3: Nach der verheerenden Sturzflut im Himalaya-Gebirge zwischen China und Nepal müssen die Rettungskräfte in den kommenden Tagen mit weiteren Regenfällen rechnen. In der Region werden immer noch mehr als 1.400 Menschen vermisst. Darunter sind auch viele Touristen. Die Behörden bestätigten bisher über 470 Todesopfer.
5: Neben den Regenfällen sind die Behörden in China außerdem über einen See besorgt, der sich nach der Sturzflut neu angestaut hatte. Sollte dieser brechen, könnte eine weitere Sturzflut die Arbeiten der Rettungskräfte beeinträchtigen. In Nepal suchen die Behörden weiter nach Vermissten. Die Lage der Deutschen ist noch unklar. Zudem sagte die Polizei, dass es mitunter schwierig sei, die Leichen zu identifizieren, denn die Flut hatte ihre Körper stark beeinträchtigt. Aus Peking, Johannes Neudecker.
3: Die Fraktionsspitzen von Union und SPD beenden heute ihre zweitägige Klausurtagung in Münster, bei der sie ihre Arbeit der nächsten Monate vorbereiten. Im Mittelpunkt steht das vor der Sommerpause im Koalitionsausschuss beschlossene Reformpaket zum Umbau der Sozialsysteme. Damit zum Fußball. Der FC Bayern und der VfB Stuttgart eröffnen heute die 64. Bundesliga-Saison. Die neue Spielzeit beginnt damit praktisch, wie die letzte aufgehört hat. Vor 3 Monaten besiegten die Bayern im DFB-Pokalfinale in Berlin die Stuttgarter mit 3:0. Anstoß in München ist heute um 20.30 Uhr. Und der SC Freiburg ist souverän in die Ligaphase der Conference League eingezogen. Die Freiburger setzten sich im Playoff-Rückspiel gegen den FC Motherwell mit 4:1 durch. Schon das Hinspiel in Schottland hatte der SC mit 3:1 gewonnen.
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3: Zum Wetter, die Vorhersage des Deutschen Wetterdienstes. Heute wechselnd bewölkt und zunächst vom Südwesten bis über die Mitte, später auch Richtung Norden teils kräftige Schauer und Gewitter. Vor allem im Süden mit Unwetterpotenzial. Die Höchstwerte 22 bis 29, im Südosten bis 32 Grad. Morgen vor allem im Nordwesten immer wieder Regen, im Süden und Osten nur vereinzelt kurze Schauer und auch sonnige Abschnitte. Dazu Werte von 21 bis 27 Grad.
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1: Einen schönen guten Morgen und herzlich willkommen auf der Zielgeraden ins Wochenende sozusagen. An diesem Freitag, der letzte Arbeitstag in dieser Woche. Und hier geht's weiter mit einem Freitagssong von The Cure, Friday I'm in Love.
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Ja, und hier auch schon wieder so eine kleine schöne Begebenheit. Ich gucke aus dem Studiofenster hier in Köln und wir gucken ja direkt drauf auf den Kölner Dom. Und es ist ein ganz toller Himmel gerade draußen, wunderschönes Licht. Und da steht Kollegin Michaela am Fenster und fotografiert. Und das ist irgendwie so rührend, dass wir auch nach all den Jahren uns nie satt sehen am Kölner Dom, dass er jeden Tag anders fasziniert und dass wir da nicht abstumpfen. Und der Moment ist mir jetzt mal mein Musik-Joker heute Morgen wert. Wir dürfen uns ja ein Song pro Strecke wünschen, wir Moderatoren und Moderatorinnen. Und ich habe mich jetzt mal entschieden für Tom Jones und Kiss.

0: Kiss.
1: Kiss von Tom Jones. Und wir machen jetzt noch ein bisschen Musik, Sweetest Thing von U2. Und dann gucken wir mal zusammen in unseren Podcast Blick in die Bibel. Beziehungsweise wir hören zusammen in unseren Podcast natürlich.

0: 15 Minuten nach 8, ihr hört euer Domradio. Ja, und da hören wir jetzt mal rein in unseren Podcast Blick in die Bibel. Da geht es heute um eine Hochzeit. Allerdings ungewöhnliche Situation. 10 Jungfrauen warten auf den Bräutigam. Alle Frauen haben Lampen dabei, aber nur 5 haben auch Öl für das Feuer. Abgeben wollen sie davon aber nichts. Sie sagen, dass es nicht reichen würde, wenn sie es mit den anderen Frauen teilen würden. Dieses Gleichnis klingt ein wenig nach Pech, ihr habt ja nicht dran gedacht. So, nur ein wenig anders ausgedrückt, sieht es Tobias Schröers, unser Experte in dieser Woche auch.
1: Ja, es geht ja in diesem Gleichnis um die Wachsamkeit. Wir sollen also wachsam sein, weil wir ja auch eben auf das Kommen unseres Herrn Jesus Christus oder das Wiederkommen wachsam sein sollen in unserem Leben und uns darauf vorbereiten. Und geht es eben darum, dass wir die Chancen nutzen und nicht vertrödeln.
0: Ja, Chancen nutzen und nicht vertrödeln. Der angehende Diakon hat auch, wie schon in den letzten Tagen, ein Beispiel aus seinem persönlichen Umfeld mitgebracht.
1: Als ich zum Beispiel eine unheilbar kranke Frau im Altenheim besuchte, das habe ich so schon 3 Wochen vor mich hingeschoben und bin froh, dass ich es heute getan habe und dass ich auch in ihr in den nächsten Tagen noch die Kommunion bringen werde. Ne, das sind alles so Chancen, die wir auch vertrödeln können. Es kann ja sein, dass ich das immer weiter aufschiebe und dann ist es eben zu spät und ich habe ihr diese Freude nicht gemacht.
0: Ja, das Evangelium von heute möchte uns also sensibilisieren, sensibel dafür machen, Chancen nicht liegen zu lassen. Die komplette Auslegung gibt's auf domradio.de als Podcast überall da, wo es Podcasts gibt. Und im Radio senden wir das Gespräch heute Abend um 8:30.

So, heute ist der 277. Geburtstag von Johann Wolfgang von Goethe, Deutschlands berühmtesten Dichter. Immer noch. Und er war ziemlich eigensinnig unterwegs. Er war in Weimar in Diensten von Herzog Karl August. Und dann wurden ihm diese Dienste zu viel. Er hat sich verkleidet, ist inkognito, hat er sich vom Acker gemacht nach Italien. Seinem Dienstherr hat er vorher nichts gesagt. Der war erst sauer und dann hat er Johann Wolfgang von Goethe 2 Jahre lang sein Gehalt weitergezahlt. Und als Goethe dann aus Italien wiederkam, da sagte er, okay, ich komme wieder, aber Regierungsgeschäfte, nee. Aber mein Gehalt hätte ich trotzdem gerne weiter. Und Karl August hat wieder genickt. Denn Goethe machte nicht nichts. Er hat ja geschrieben, er hat geforscht als Naturwissenschaftler, er kümmerte sich um das Weimarer Hoftheater und die Herzogliche Bibliothek und um den Umbau des Botanischen Gartens in Jena. Also statt Life-Work-Balance hatte Goethe eine Work-Work-Balance durchgesetzt.

0: Freunde Stiller in eurem Domradio waren das. Und ohne dich wäre es hier auch nicht so schön, liebe Uta.
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2: Hello, this is Uta from the Dome Radio mit mal wieder einem irischen Segenswunsch als Inspiration. Die Iren durfte ich neulich mal persönlich kennenlernen. Da war ich auf dieser wunderschönen Insel in Ferien und fand unter anderem beeindruckend, wie freundlich und wie willkommen heißend die Menschen da waren. Und dazu passt ja dann auch dieser Segenswunsch, den ich gefunden habe, ganz wunderbar. Und der heißt: Welche Schwelle du auch immer betrittst, es möge jemand da sein, der dich willkommen heißt.
0: Ja, und wir heißen bald den Altweibersommer willkommen. Reden wir gleich drüber hier in eurem Domradio. Aber darf man das überhaupt noch sagen, Altweibersommer? Ja, darf man. How bizarre singt jetzt OMC.

0: Coldplay.
1: In eurem Domradio um 20 vor 8. Ja, der Altweibersommer kündigt sich an und zwar oft mit einem Sonnencomeback. Die Jahreszeit ist super, an dem Namen stören sich viele mittlerweile und darüber spreche ich jetzt mit Annabel Giesbert. Annabel, woher kommt denn der ja ziemlich ungewöhnliche Begriff? Angeblich hat der Altweibersommer ja nichts mit alten Frauen zu tun, sondern mit Tieren.
2: Das hat wahrscheinlich mit Spinnenweben zu tun. Das alte Wort weiben bedeutet so viel wie weben. Im Herbst hängen ja oft viele feine Spinnenfäden in der Luft. Morgens glitzern sie sogar so im Tau. Und diese Fäden haben dem Altweibersommer vermutlich seinen Namen gegeben.
1: Jetzt klingt der Begriff Altweibersommer ja für manche trotzdem nicht besonders frauenfreundlich. Ist der Begriff denn überhaupt noch zeitgemäß? Darf man den offiziell noch benutzen?
2: Ja, darüber wird tatsächlich schon lange diskutiert. Eine andere Erklärung sagt, die Spinnenfäden erinnern an graue Haare von älteren Frauen und Weib wurde ja früher als Wort für Frau benutzt. Eine Frau hat deshalb sogar mal gegen den deutschen Wetterdienst geklagt. Das Gericht entschied aber, der Begriff ist keine Beleidigung. Der Altweibersommer darf also weiter in den Wetterberichten vorkommen.
1: Danke, Annabel Giesbert. Und wir haben gelernt, entspannt bleiben und Sonne genießen im Altweibersommer.

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1: 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So, und ich hätte mich jetzt beinahe vertan. Ich habe gesehen, als nächstes steht The Time of My Life auf der Playlist und ich dachte gleich an den Dirty Dancing Soundtrack. Nee, ganz was anderes. The Time of My Life von Benson Boone hören wir jetzt. Aber ist ja irgendwie auch klar, jeder Mensch hat ja irgendwann mal die Zeit seines Lebens und da liegt es natürlich für einen Musiker ganz, ganz nahe, das auch musikalisch zu verpacken. Also Benson Boone und seine Zeit des Lebens.

Heute startet die Kleinfeld-Fußball-Weltmeisterschaft in der Essener Innenstadt. In den kommenden 10 Tagen treten Mannschaften aus 48 Nationen gegeneinander an. Gespielt wird

0: um zusätzliche Schadenersatzzahlungen. Hinterbliebene fordern bis zu 110.000 Euro vom Staat.
1: Der Co-Pilot hat die Maschine damals bewusst zum Absturz gebracht. Zu diesem Ergebnis kommen die offiziellen Untersuchungen. Ein Arzt hatte 2 Wochen vorher eine mögliche Psychose festgestellt. Die Lufthansa zahlte den Hinterbliebenen mehrere 10.000 Euro. Einige fordern noch Geld vom Staat. Denn der ist verantwortlich für die flugmedizinischen Untersuchungen der Crew. Die hätte der Co-Pilot gar nicht bestehen dürfen, sagen die Kläger. Ob das Gericht das auch so sieht, ist aber unklar. Es könnte die Klage auch zurückweisen. Thomas Bremser, Redaktion.
0: Bei der katastrophalen Sturzflut in der Gebirgsregion zwischen Nepal und China sind nach aktuellen Angaben der nepalesischen Polizei mehr als 470 Menschen ums Leben gekommen. Mehr als 1.500 wurden gerettet. Es wird aber befürchtet, dass die Zahl der Opfer noch steigen könnte. Mehr als 1.400 Menschen gelten weiterhin als vermisst, darunter auch noch viele Touristen. Die Grünen fordern die Bundesregierung angesichts der niedrigen Füllstände der Gasspeicher zum Handeln auf. Die Regierung müsse jetzt einen Krisengipfel zur Versorgungssicherheit einberufen, sagte der grünen Energiepolitiker Michael Kellner. Die Lage sei ernst. Die Füllstände der Gasspeicher lägen nur bei 52% und es sei unklar, wie die Speicherziele vor dem Winter erreicht werden sollten. Damit zum Sport. Heute Abend startet wieder die Bundesliga. Im Auftaktspiel ist der VfB Stuttgart zu Gast bei Meister FC Bayern München.
2: Mit 16 Punkten Vorsprung sicherten sich die Bayern in der letzten Saison den Titel. Und die große Frage ist natürlich, kann sie ein Team stoppen und die Liga zumindest ganz oben etwas spannender machen? Vize Dortmund, der sich gut verstärkt hat, Leipzig oder vielleicht auch der erste Gegner der Bayern aus Stuttgart? 14 Auftaktspiele in Serie haben die Münchner nicht verloren bei 12 Siegen. Und einer unter den 75.000 im Stadion wird heute ganz genau hingucken. Jürgen Klopp, der neue Bundestrainer. Thomas Thonfeld, Sportredaktion.
0: Anstoß in München ist um 20.30 Uhr.
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0: Zum Wetter, die Vorhersage des Deutschen Wetterdienstes. Heute wechselnd bewölkt und zunächst vom Südwesten bis über die Mitte, später auch Richtung Norden teils kräftige Schauer und Gewitter. Vor allem im Süden mit Unwetterpotenzial. Die Höchstwerte 22 bis 29, im Südosten bis 32 Grad. Morgen vor allem im Nordwesten immer wieder Regen, im Süden und Osten nur vereinzelt kurze Schauer und auch sonnige Abschnitte. Dazu Werte von 21 bis 27 Grad.
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4: Einen schönen guten Morgen. Eieiei, das hätte auch schief gehen können mit Florian Künstler. Er ist in verschiedenen Pflegefamilien aufgewachsen, zum Teil abgerutscht, auf der Straße gelebt. Dann war er mal medizinischer Bademeister. Ja, und dann hat er es geschafft mit Musik. Heute tritt er auf in Köln. Er tourt durch ganz Deutschland. Er ist gern gesehener Gast in Talkshows und in Kirchen und Jugendzentren, weil seine Lieder mehr transportieren als nur Sonne, Sand und gute Laune. Und gleich spreche ich mit ihm hier in eurem Domradio. Schön, dass ihr dabei seid.
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0: Heute Abend tritt ein Mann im Kölner Tanzbrunnen auf, der heißt Florian Künstler. Seine Songs sind immer nah dran am Leben und das Leben hatte er selbst in vielen Facetten erlebt. Er ist in einer Pflegefamilie groß geworden, wollte immer Musiker werden, machte dann beruflich den Umweg über den Beruf als medizinischer Bademeister, bis er dann 2018 ganz auf die Musik setzte, mit riesem Erfolg. Und bevor wir jetzt über seine Musik reden, kommen wir nochmal zu seinem Werdegang. Hallo Florian.
1: Hi, na?
0: Du bist in einer Pflegefamilie aufgewachsen und hast zwischendurch auch mal auf der Straße gelebt. Was war da los?
1: Naja, ich bin so ein bisschen vom Weg abgekommen, als ich dann auch bei der Pflegefamilie raus musste, leider. Dann kriegst du so einen kleinen wütenden Moment und warst ein bisschen verloren. Aber später habe ich die Musik gefunden und mich auch quasi gerettet. Aber es war schon eine schwierige Zeit, wenn du ohne Geld, ohne irgendwas auf der Straße ein bisschen Musik über die Runden kommen musst.
0: Du hast versucht, als Straßenmusiker über die Runden zu kommen?
1: Ja, schon, genau. Ich war auch mal auf die schiefe Bahn ein bisschen abgedriftet, aber später habe ich dann ein bisschen auch Straßenmusik gemacht und eher gecovert, also noch nicht eigene Sachen gemacht und das hat mir schon damals sehr viel Spaß gemacht.
0: Du bist ja dann erstmal medizinischer Bademeister geworden und ich dachte, der Sprung ins Haifischbecken, ja, der freien Kunst wäre sehr gewagt für dich gewesen, aber ich glaube, mit dem Lebenslauf brauchtest du gar nicht so viel Mut, oder?
1: Nee, also das ist, glaube ich, der entspannteste Teil. Ich habe alles gemacht vorher. Rettungsdienst, ganz, ganz viele Sachen vorher. Also jetzt mache ich das, was ich wirklich liebe.
0: Auf alle Fälle hat es sich gelohnt, bei der Musik zu bleiben. Du bist ja gerade auf Tour. Heute geht's von Hanau nach Köln, wo du im Tanzbrunnen auftreten wirst. Dann bist du bei der Goldenen Henne im Fernsehen. Du bist auf Städtetour mit Night of the Proms, hast 275.000 Follower. Und in deinen Texten geht's aber oft um Lebenskrisen, um Brüche. Das sind jetzt keine Sommersonne-Strandlieder. Wie erklärst du dir deinen Erfolg?
1: Ich glaube, ich hoffe einfach, dass ich das so direkt sage, wie es geht. Es sind einfach Songs, die irgendwie aus meinem Leben sind und ich merke, dass andere das auch durchmachen und sagen, ey, ich fühle mich gerade irgendwie abgeholt, weil ich gerade was durchmache. Und das ist trotzdem nie ein Lied ohne Hoffnung. Und ich werde jetzt das so nach einem Konzert, dass Leute sagen, ey, ich gehe jetzt hier raus und irgendwie bin ich ein bisschen leichter als vorher, weil ich habe die Songs ja auch für mich selbst ein bisschen zur Therapie geschrieben. Genau.
0: Und gleich reden wir mal über ein paar Songs, die sind auf alle Fälle immer nah dran am Leben. Florian Künstler ist am Telefon und gleich geht's hier weiter in eurem Domradio.

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1: Es ist alles nur geliehen. Leere Stühle, wehe, du gibst auf. Das sind alles Lieder von Florian Künstler, in denen es immer auch um Werte geht. Warum sind dir Werte so wichtig und vor allem welche?
2: Also ich glaube einfach, Sichtbarkeit für manche Themen ist, glaube ich, ein wichtiger Wert. Oder auch Dankbarkeit ist ein wichtiger Wert. Wenn du mal nichts hattest, wenn du mal Pflegekind warst und von Familie zu Familie gehüpft bist, also na, wenn du ohne Strom warst, weißt du auch, wenn du Strom hast, wie dankbar ist das Licht anzumachen. Ich bin in ganz großer Zeit bei meinen Großeltern aufgewachsen und die haben mir auch viele Werte mitgegeben. Ich glaube, dass ich Sachen anders verstehe oder auch nicht Angst habe. Also wenn man jetzt, wenn das Plattenlabel sagt, ja, wir wollen nicht mehr mit dir arbeiten, da ich 50 Millionen Sachen vorgemacht habe und weiß, was wirklich schlimm bedeutet, dann checke ich eher, dass ich keine Angst vor irgendwas haben muss, außer vor dem, was mal richtig schlimm war.
1: Deine Songs werden ja auch von christlichen Jugendgruppen, von Bloggern, sogar von Pfarrern genutzt, um ja religiöse Themen anschaulich zu machen. Wie viel Glaube steckt denn in dir?
2: Ja, das ist eine gute Frage. Ich bin jetzt nicht irgendwie jeden Sonntag in der Kirche, aber ich glaube schon, dass es irgendwas gibt, was uns lenkt. Ich weiß nicht, ob es der weiße alte Mann mit Bart oben ist oder sowas, aber irgendwie glaube ich, dass es eine Energie gibt, die wir nicht verleugnen können. Deswegen habe ich ja den Song Edo da oben. Wer weiß, was da oben oder was ich, wo es ist. Ich glaube, wir brauchen auch jemanden, wo wir uns festhalten können. Und vielleicht sind wir es selbst oder es ist irgendwie Energie.
1: Und wenn du heute Abend in Köln im Tanzbrunnen stehst, ist das dann eine sehr besinnliche Stimmung oder wie muss man sich ein Konzert von dir vorstellen?
2: Wir haben natürlich ruhige Songs, die auch nachdenklich sind, aber wir haben auch Abgeh-Sachen. Also wenn wir abgehen, das ist ein bisschen Bruce Springsteen, ein bisschen auch Rock mit zwischendrin durch. Ich finde, ein Konzert muss wie eine Umarmung sein. Manchmal fester, manchmal leichter, aber es ist eine kleine Achterbahnfahrt, würde ich sagen.
1: Florian Künstler, Singer-Songwriter, hat uns das erzählt. Heute Abend tritt er auch im Tanzbrunnen in Köln auf. Open Air, los geht's um 19.30 Uhr und es gibt auch noch Restkarten, habe ich geguckt. Und wer gleich mehr von seinen Songs sehen und hören möchte, einfach gucken auf seinen YouTube-Kanal Florian Künstler. Da findet man ganz viele tolle Songs. Dankeschön für das Gespräch.
2: Danke dir sehr.

0: So, und wir gönnen uns jetzt um 9:30 einen kleinen Moment zum Durchatmen. Immer um 9:30 senden wir ja so kleine Inspirationen, die die Kollegen und Kolleginnen entweder suchen, finden, lesen oder manchmal auch selber schreiben. Und ich bin wirklich immer erstaunt, was da so alles kommt. Vorhang auf für unsere Anni.
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2: Hi, ich bin Anni von domradio.de und vielleicht kennt ihr das auch. Gerade in der heutigen Zeit vergleicht man sich ja viel auf Social Media. Man will es auch gar nicht, aber man macht es dann irgendwie trotzdem. Und dann schleichen sich auch mal Gedanken ein wie, er hat schon viel mehr erreicht als ich, sie ist schon verheiratet und er ist viel öfter im Urlaub als ich. Der Psychotherapeut und Theologe Uwe Böschmeier, der hat ein Buch geschrieben namens »Das Leben ist besser als ein Ruf«. Erschienen ist es im Tirolia Verlag. Und ein Text heißt »Ich bin ich«. Da schreibt er »Mich gibt es nur einmal auf der Welt, also bin ich einzigartig. Das heißt, ich kann nicht ersetzt werden. Ohne mich wäre die Welt weniger lebendig. Ich bin ich. Das heißt auch, ich sehe die Welt mit meinen Augen.«
0: Und weiter geht's mit mir. Mein Name ist Heike Sikoni und ich gucke gerade aus dem Fenster und reibe mir die Augen. Da laufen die Leute mit dem Regenschirm rum. Es regnet. War das angekündigt? Keine Ahnung. Wir machen auf alle Fälle weiter mit James Blunt und Stay the Night.

Unsere Schwester Theresa Zukic von der kleinen Kommunität der Geschwister Jesu in Bayern ist eine feste Größe in unserer Domradio-Reihe Göttlich genießen. Das ist immer samstags. Heute ist sie ausnahmsweise auch am Freitag gleich am Telefon, weil sie eine schöne Nachricht hat. Ihr Kinderbuch ist fertig. Es heißt, du bist ein Königskind, Malik. Und obwohl es eigentlich erst Ende August, Anfang September ausgeliefert ist, ist es auf Amazon schon durch die Decke gegangen. Wie sie das wieder gemacht hat, das frage ich sie gleich selber.

0: Peter Gabriel, Salisbury Hill in eurem Domradio um 18 Minuten vor 9. Ja, Schwester Theresa Dzukic von der kleinen Kommunität der Geschwister Jesu in Bayern ist ein absolutes Multitalent. Sie war hessische Meisterin am Schwebebalken, badische Meisterin im Mehrkampf. Den Glauben brachte sie rüber auf Skateboard per Rap oder Musical unter die Leute und Zahnärzte buchen sie als Keyspeakerin genauso wie Bankenvorstände. Sie ist Buchautorin und gerade ist ein Kinderbuch von ihr rausgekommen. Es heißt Du bist ein Königskind, Malek. Und obwohl es noch nicht ausgeliefert wurde, ist es auf Amazon schon durch die Decke gegangen und auf den Bestsellerlisten. Gratulation, liebe Schwester Theresa.
1: Ja, vielen Dank. Ich bin selber ganz sprachlos.
0: Dann stell uns den kleinen Malek doch mal vor. Wer ist das?
1: Ja, das ist ein Kind, das immer zu spät kommt und alle schauen ihn verachtend an, auch der Lehrer. Und er kann es nicht erklären, auch wegen seiner Aussprache nicht. Aber er hat eben eine schlimme Geschichte, weil er eben mit seinem sein Vater hat ihn und seine Mutter stundenlang über Wasser gehalten, als sie geflohen waren, bis das Rettungsschiff kam. Und diese Geschichte lässt er sich immer wieder erzählen. Und er möchte auch mal so mutig sein. Und er muss halt morgens immer seine Mutter, die im Rollstuhl ist, zu einer Frau in der Gemeinde bringen, damit sie aufpasst. Und sie gehen halt, das ist ja eine Weihnachtsgeschichte über den Weihnachtsmarkt. Und sie liebt es, diese Krippe. Und er sieht dieses Jesuskind anleuchten. Und die Mutter sagt, du darfst dir was vom Christkind wünschen. Aber sie sagt, ich habe nur einen Wunsch, dass du gesund wirst. Und es ist schwer mit dem Rollstuhl, diese holprigen Steine. Und an dem einen Morgen eben hat er den Mann nicht bemerkt, der in der Nähe steht, nämlich sein Lehrer. Und da erkennt er auf einmal, was der Malek tut. Und warum er eine große Sehnsucht hat, einen Wunsch hat, den er nicht mal traut auszusprechen, ist nämlich einmal gesehen zu werden, einmal seinen Namen zu hören, einmal im Licht stehen. Und das ist nämlich am Ende immer vom Schuljahr, was da passiert. Und das ist eine spannende Geschichte, rührige Geschichte, aber auch liebenswürdige Geschichte. Also ich denke, jedes Kind, jeder Mensch, er hat ja so eine Sehnsucht, dass er auch mal beachtet wird. Oder es steckt voller Liebe. Und ich habe es vor allem, was so besonders ist, geschrieben, als ich so krank war, krebskrank war, im Sommer eigentlich, als ich gefragt wurde, ob ich eine Weihnachtsgeschichte hätte. Und habe gesagt, nee, aber vielleicht fällt mir ja eine ein. Und Gott hat mir eben diese geschenkt.
0: Und Gott hat ja auch irgendwie ein gutes Marketingnäschen geschenkt, weil du hast dir wieder was einfallen lassen. Wer das Buch vorbestellt, bekommt einen QR-Code und kann sich die Geschichte von dir persönlich vorlesen lassen. Wie bist du denn darauf gekommen?
1: Ja, weil viele, viele Menschen immer wieder, also diese Geschichte war auch in meinem Adventsprogramm, auch jetzt wieder ein Advent, also so ein Höhepunkt. Und viele sagen, Mensch, wenn man deine Stimme hört dann, ja, das berührt einen so. Und dann habe ich gedacht, Mensch, wie macht man das? Und es ist so, es ist wirklich noch nicht im Buchhandel, es kommt erst im September, aber ich habe sie schon und deswegen kann man sie schon bestellen und ich signiere sie auch. Es gibt eine Königskrone und eben diesen Code. Und es ist eben so schön, diese Idee kam mir halt plötzlich mal über Nacht, weil die immer sagen, Mensch, man hört deine Stimme so schön. Und dann denke ich, das ist doch eine schöne Sache. Wer das Buch kauft, kann das persönlich von mir vorgelesen bekommen.
0: Also, dann sage ich danke an Schwester Theresa Dzukic. Das Buch heißt Du bist ein Königskind, Malek. Es ist ja schon bestellbar bei ihr selber oder auch bei Amazon und dann wird es auch irgendwann ausgeliefert. Ich danke dir sehr. Bist du noch da?
1: Ja, freilich. Ich weiß sogar. Naja, es wird nicht irgendwann ausgeliefert, ja, nicht, wenn man den sofort bekommt.
0: Ich weiß. Es war jetzt irgendwie, ich hatte eine ganz andere Abmoderation und dachte jetzt, ich habe das immer mit dem, von Amazon wird es natürlich dann ausgeliefert. Irgendwann von dir kriegt man es sofort. Ne? Aber ich habe jetzt, mir leid, aber das werden die Leute schon kapieren. Ne?
1: Ja. Ich habe ja gesagt, man kann es jetzt sofort bekommen.
0: Genau, haben wir ja alles darüber. Ja.
1: Und manche wollen ja Amazon auch nicht, ne? Aber es ist halt so, es geht halt am schnellsten.
0: Ja, genau. Und irgendwie, da fehlt mir jetzt irgendwas. Oder,
1: Kann passieren.
0: Kann was passieren, soll's. Sorry. Okay, aber dann...
1: Aber wir können ja am Samstag, kann man ja nochmal ein Wort sagen. Weil jetzt ist ja noch nicht, Samstag ist ja noch nicht, Ist ja immer noch August, oder?
0: Ja, oder wir sagen, ja, ist ja noch August. Oder wir sagen einfach nochmal, wenn es dann nochmal, wenn es dann jetzt bestellbar ist, also auslieferbar.
1: Ja, genau, das kann man auch. Genau, kann man auch sagen.
0: Genau, das wird sowieso, ist ja jetzt schon durch die Decke, ne? Also toll.
1: Ja, dass es so weit vorne ist, ohne, das ist schon toll, ne? Da bin ich jetzt schon sehr dankbar, ne?
0: Die ganzen, so ein paar Sachen erzählt, die du jetzt gemacht hast. Ne?
1: Ja, das war nicht ganz toll, ja.
0: Ja, für uns ja. Ist das ja alles immer klar, aber du weißt ja nicht, wer jetzt hört. Wir sind ja,
1: ja
0: jetzt
1: genau,
0: wieder in
1: genau.
0: DAB Plus in NRW. Da sind ja viele, die hören vielleicht nur mal zufällig beim Duschen oder beim Autofahren rein. Da muss man schon mal, ne? Okay,
1: genau. Also vielen Dank, meine Liebe.
0: Tschüss.

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Jóvenes Salvajes von Benny Blanco. Er hat es geschrieben und gesungen, wird es von der spanischen Rapperin Bibi Trix. Und hier geht's jetzt weiter mit James und Sit Down.

0: Auf der Gamescom, der weltgrößten Computerspielemesse hier in Köln, war gestern Bundespräsident Frank-Walter Steinmeier zu Besuch. Er ist zwar selber kein Gamer, aber er hat gesagt, für ihn gehören die Spiele inzwischen natürlich zum kulturellen Leben dazu, auch wenn das Zocken Schattenseiten haben kann. Wir gucken auf der anderen Seite der Nachrichten auch mal auf die Gamescom, auf der sich gestern Kollege Rufus Elz mal umgesehen hat. Aber erstmal haben wir jetzt hier Neues aus der Welt.
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2: Ich bin Diana Kramer. Die Grünen fordern die Bundesregierung angesichts der niedrigen Füllstände der Gasspeicher zum Handeln auf. Die Regierung müsse jetzt einen Krisengipfel zur Versorgungssicherheit einberufen, sagte der Energiepolitiker Michael Kellner.
3: Die Grünen unterstützen damit einen Antrag der Linken für eine Sondersitzung des Bundestagsausschusses für Wirtschaft und Energie. Die Lage sei ernst, da die Füllstände der Gasspeicher bei nur 52% lägen. Ohne schnelle Lösungen werde der Winter teuer für Industrie und Haushalte. Das Wirtschaftsministerium dagegen betont, dass im kommenden Winter keine Gasmangellage zu erwarten ist. Entscheidend sei nicht nur der Speicherfüllstand, sondern zum Beispiel auch laufende Pipeline- und Flüssigerdgasimporte. Fiona Reinhardt, Nachrichtenredaktion.
2: Nach der verheerenden Sturzflut im Himalaya-Gebirge zwischen China und Nepal müssen die Rettungskräfte in den kommenden Tagen mit weiteren

0: Harald ist sein Sohn Hakon, der neue König von Norwegen. Harald V. war der am längsten regierende Monarch Europas. Seit Jahren hatte er mit teils schwerwiegenden gesundheitlichen Problemen zu kämpfen. Zum Fußball. Der FC Bayern und der VfB Stuttgart eröffnen heute die 64. Bundesliga-Saison. Die neue Spielzeit beginnt damit praktisch, wie die letzte aufgehört hat. Vor 3 Monaten besiegten die Bayern im DFB-Pokalfinale in Berlin die Stuttgarter mit 3:0. Anstoß in München zum Auftaktspiel der Bundesliga-Saison ist heute um 20.30 Uhr. Und der SC Freiburg ist souverän in die Ligaphase der Fußball-Conference League eingezogen. Die Freiburger setzten sich nach dem 3:1 im Hinspiel gegen den FC Motherwell aus Schottland im Playoff-Rückspiel mit 4:1 durch.
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0: Zum Wetter, die Vorhersage des Deutschen Wetterdienstes. Heute wechselnd bewölkt und zunächst vom Südwesten bis über die Mitte, später auch Richtung Norden teils kräftige Schauer und Gewitter. Vor allem im Süden mit Unwetterpotenzial. Die Höchstwerte 22 bis 29, im Südosten bis 32 Grad. Morgen vor allem im Nordwesten immer wieder Regen, im Süden und Osten nur vereinzelt kurze Schauer und auch sonnige Abschnitte. Dazu Werte von 21 bis 27 Grad.
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2: Einen schönen Freitagmorgen wünsche ich allerseits. Und hier kommt Unterstützung einer tollen Musikerin, Musik von Katy Perry.
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0: Manu Chao in eurem Domradio um 9:09. Und ein genauso entspannter Rufus Els sitzt mir gegenüber. Rufus, du bist gleich dran und erzählst uns was von der Gamescom. Erstmal wollte ich dich aber fragen, ist das ein Gamescom-T-Shirt, was du da anhast?
1: Nee, ist einfach nur so ein Spaß-T-Shirt.
0: Ach so, ich dachte, da wäre irgendwas mit Gaming oder so drauf. Nee, jetzt sehe ich, steht lecker drauf. Ja. Lecker drüber, ne? Ja. Aber gibt's da eigentlich so Sachen, die man den Kollegen hätte mitbringen können auf der Gamescom?
1: Ja, gibt's ganz viel Merch. Also ich habe Kuscheltiere angeboten bekommen, Getränke, Kugelschreiber und tatsächlich auch so Spielezugänge. Also.
0: Und hast du uns auch was mitgebracht?
1: Ein Kuscheltier.
0: Ein Kuscheltier?
1: Ja.
0: Da gucke ich nachher mal drauf. Wir machen jetzt noch ein bisschen Musik und dann reden wir erstmal über Gamen und wie das mit Kirche zusammenpasst.
1: Wunderbärchen.

0: 12 Minuten nach 9, ihr hört euer Domradio. Ja, Gaming und Kirche, passt das überhaupt zusammen? Auf den ersten Blick vielleicht eher nicht. Auf der Gamescom in Köln, da treffen aber virtuelle Welten und Gaming-Community tatsächlich auch auf Menschen, die ihren Glauben mitbringen. Und unser Kollege Rufus Els, der war dort und hat sich mal umgeguckt. Rufus, was hast du erlebt?
1: Ja, also erstmal, die Gamescom ist wirklich eine ganz andere Welt. Da gibt's ganz viele Bässe um einen rum, riesige Bildschirme, Cosplayer.
0: Cosplayer?
1: So Menschen im Kostüm.
0: Ah, genau. Die sind da wie die Figuren verkleidet.
1: Richtig, genau. Und es ist einfach unglaublich voll da. Aber zwischen all diesem Gaming ist mir vor allem eins aufgefallen. Es geht ganz, ganz stark um die Gemeinschaft vor Ort, um die Communities, die da aufeinandertreffen.
0: Aha, und da sind wir auch schon beim Stichwort Kirche.
1: Ja, genau. Und das fand ich tatsächlich mega spannend. Denn natürlich denkt man erstmal, was hat da irgendwie der christliche Glaube auf der Gamescom zu tun? Aber wenn man genauer hinschaut, dann gibt's da eine ziemlich große Gemeinsamkeit, und zwar Begegnung.
0: Wie meinst du das?
1: Ja, auf der Gamescom, da treffen sich ja Menschen, die ganz unterschiedliche Hintergründe haben. Und ich habe mit dem Leiter vom Evangelischen Jugendreferat in Köln gesprochen. Und er hat das schön beschrieben. Der hat gesagt, da kommen queere Menschen, internationale Menschen, junge, alte Menschen zusammen. Also wirklich eine enorme Vielfalt. Und trotzdem kommen sie halt zusammen, ohne sich die ganze Zeit irgendwie zu streiten oder in die Haare zu kriegen.
0: Das klingt ja fast nach so einem Idealbild von Gemeinschaft.
1: Könnte man fast denken, genau. Und deshalb finde ich das irgendwie, die Verbindung zum Glauben, interessant. Also christlicher Glaube bedeutet ja auch, auf Menschen zuzugehen, Unterschiede irgendwie auch auszuhalten und Gemeinschaften zu ermöglichen. Und dafür muss der andere nicht so genauso sein wie ich oder so denken wie ich.
0: Also das klingt, als ob die Gamescom vielleicht mehr ist als nur spielen und neue Computerspiele ausprobieren?
1: Ja, auf jeden Fall. Also es geht natürlich auch ums Zocken, ums Zuschauen und Anfeuern von E-Sportlern und Co. Aber eben auch um diese Begegnung. Und vielleicht ist das die spannendste Verbindung zwischen Gaming und Glauben, dass dort Gemeinschaften entstehen, wo Menschen aufeinander zugehen.
0: Gaming, Glauben und Gemeinschaft. Ein überraschend passendes Trio. So hat's Rufus Els erlebt. Ich danke dir, dass du uns davon erzählt hast.
1: Gerne.

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1: Ja, wenn das mal keine gute Nachricht ist. Eine neue Studie zeigt, saubere Luft in Umweltzonen wirkt sich ganz schnell positiv auf Kinderlungen auf. Die Studie wurde in London gemacht. Forschende der Queen Mary University of London haben mehr als 3400 Kinder im Alter von 6 bis 9 Jahren begleitet und festgestellt, mit der sinkenden Belastung wuchsen die Lungen der Londoner Kinder schneller. Ihre Lungenfunktion nahm im Schnitt um 233 Milliliter pro Jahr zu. Nach Angaben der Forschenden ist es die erste Studie, die einen Zusammenhang zwischen einer Umweltzone, besserer Luftqualität und schnellerem Lungenwachstum bei Kindern zeigt.

Und nach Nika und Superhai haben wir Annen Mai Kanterei, Kölner Lokalmatadore im Programm mit Pocahontas, ein Song über ja Trennungsschmerz, das schmerzhafte Gefühl, sich an einer Bushaltestelle zufällig wiederzusehen, obwohl man weiß, dass die Beziehung vorbei ist.

0: Und nach Leonie haben wir jetzt um 21:30 passend zum 277. Geburtstag von Johann Wolfgang von Goethe ein Zitat von ihm im Programm.
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2: Hier ist Tim, hallo, und ich habe dieses kurze Zitat von Johann Wolfgang von Goethe mitgebracht. Zwei Dinge sollen Kinder von ihren Eltern bekommen: Wurzeln und Flügel.
0: Und hier kommt ein Soundtrack des Tages. Wer hätte das gedacht? Rainy Day.

Wir haben es gerade in den Domradio-Nachrichten gehört. Norwegens König Harald ist tot. Er ist im Alter von 89 Jahren in Oslo gestorben. Er war zuletzt der älteste regierende König in Europa und gleichzeitig einer der beliebtesten. Er galt als bodenständig, als zugewandt und tolerant und das, nachdem seine Kindheit alles andere war als unbeschwert. Er als dreijähriger Prinz musste er mit seiner Familie vor den Nationalsozialisten aus seiner Heimat fliehen. Er wuchs im Exil in den USA auf und seine Kindheit war geprägt von Krieg, von Flucht und auch von einer getrennten Familie. Und vielleicht war es ja gerade diese Erfahrung, die dafür gesorgt hat, dass sich Harald auch später als König immer für eine offene Gesellschaft eingesetzt hat. So hat er mal zu zugewanderten Norweger und Norwegerinnen gesagt, Norweger sind auch aus Afghanistan, aus Pakistan, aus Polen, Schweden, Somalia und Syrien eingewandert und zu Hause ist da, wo unser Herz ist. Das lässt sich nicht immer mit Landesgrenzen beschreiben. Und zum Thema Glauben hat er gesagt, Norweger glauben an Gott, an Allah, an alles und nichts. Harald hinterlässt seine Frau Sonja, 2 Kinder, 6 Enkel und 5,5 Millionen Norweger und Norwegerinnen.

0: Dan Lewis.
1: Taylor Swift weiß hier Bescheid in eurem Domradio um Viertelminuten vor 10 ist Zeit, dass ich hier langsam aufhöre. Und da steht auch Gott sei Dank die Dagmar schon gegenüber. Dagmar, du siehst so ein bisschen
2: ich außer
1: Atem aus.
2: Ich weiß nicht, ob ich heute besser sortiert bin als du und nicht vielleicht am Anfang der Sendung mich gleich verspreche. Ja, ich hatte jetzt den zweiten Platten innerhalb von 2 Wochen und jedes Mal so eine blöde Glasscherbe. Ich muss halt leider durch dieses Feierviertel da immer durch mit dem Fahrrad. Anders komme ich nicht zum Dom. Und deswegen habe ich jetzt geschoben und ich bin ziemlich verschwitzt, aber ich bin pünktlich hier.
1: Ja, dann hast du aber schnell geschoben.
2: Ja, es war schon ein bisschen sehr anstrengend.
1: Im Laufschritt?
2: Ja, im Laufschritt. Und ich bin gerade seit 10 Minuten vielleicht hier. Versuche jetzt erst nochmal bis voll so ein bisschen tief durchzuatmen, mir ein Teechen zu holen. Und dann ist gut. Dann bin ich da.
1: Durchatmen ist auch das Stichwort bei meiner Fahrradgeschichte. Heute Morgen um 5:30 fahre ich durch Köln. Es war kein Mensch weit und breit. Auf einmal fährt neben mir vorbei, wumm, ein ganz schneller Fahrradfahrer auf dem schwarzen Fahrrad. Und ich schnupper so hinter dem her und ich schwöre, der war am Kiffen. Ich habe das alles gerochen und denke, wie kann das denn sein auf dem Fahrrad? Wie macht man denn das? Und der war so weit vor und dann war eine rote Ampel. Ich hinterher wollte den einholen, der war schon drüber. Und er war dann immer so 50, 60, der Vorsprung
2: deswegen
1: wurde immer größer.
2: Deswegen sprichst du so komisch, dass
1: genau,
2: du so viel gekifft heute
1: und
2: Morgen.
1: Und dann habe ich gedacht, ich bin immer hinter dieser Spur hinterher gefahren. Ne? Und das war dann mein erster Impuls heute Morgen. Aber ich war dann natürlich auch viel schneller da und der Kreislauf war in Schwung.
2: Und das sind jetzt die Nachwirkungen.
1: Also ich würde sagen, wir machen jetzt noch ein bisschen entspannte Musik. Du kannst erstmal ankommen.
2: Wir sind ja auch schon mit einem halben Füßchen im Wochenende.
1: Genau.
2: Ne?

Wir haben es heute ja schon ein paar Mal gehört. Heute ist Goethes 277. Geburtstag und deshalb habe ich noch ein kleines Zitat aus einem seiner Sommergedichte über die Kraft sonniger Tage. Auch das ist Kunst, ist Gottes Gabe, aus ein paar sonnenhellen Tagen sich so viel Licht ins Herz zu tragen, dass, wenn der Sommer längst verweht, das Leuchten immer noch besteht. Schön, oder? Und besser kann ich es nicht machen. Deshalb verabschiede ich mich jetzt hier von euch. Danke euch fürs Zuhören. Dagmar Peter macht gleich weiter. Mein Name ist Heike Sikoni. Macht's gut.

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1: Ich bin Diana Kramer. Er war der älteste regierende Monarch Europas, hatte in den vergangenen Jahren aber immer wieder mit Krankheiten zu kämpfen. Jetzt ist der norwegische König Harald im Alter von 89 Jahren im Reichskrankenhaus von Oslo gestorben. Er sei heute Morgen um 6.35 Uhr friedlich eingeschlafen, teilte das norwegische Königshaus mit.
2: König Harald war ein Monarch der alten Schule. Abdanken kam für ihn nicht in Frage. Wir halten durch bis zum Bitter End, war sein Motto. Auch wenn es ihm gesundheitlich immer schlechter ging. Er war ein König zum Anfassen, reiste bis ins kleinste Dorf, schüttelte Hände und hörte zu. Doch Harald ging auch mit der Zeit. Zu seinem 25. Thron

0: 470 gestiegen. Mehr als 1400 Menschen, darunter auch viele Touristen, werden noch vermisst. Die Fraktionsspitzen von Union und SPD beenden heute ihre zweitägige Klausurtagung in Münster. Im Mittelpunkt steht das im Koalitionsausschuss beschlossene Reformpaket zum Umbau der Sozialsysteme.
1: Teil der laufenden Debatte ist, ob die abschlagsfreie Rente nach 45 Beitragsjahren, auch Rente mit 63 genannt, abgeschafft wird. Das empfiehlt die Rentenkommission. Daran wollen sich auch Kanzler Merz und Arbeitsministerin Baas halten, trotz aller Widerstände aus den eigenen Reihen. Es soll aber niemand bestraft werden, sagte zuletzt Unionsfraktionschef Thorsten Frey. Trotz des demografischen Wandels wolle man ein Rentensystem, das am Ende für alle Menschen gute Ergebnisse bringe. Aus Berlin, Tine Klimach.
0: Und zum Fußball. Heute Abend startet die 64. Bundesliga-Saison. Zum Auftakt empfängt Meister Bayern München den VfB Stuttgart. Anstoß in München ist um 20.30 Uhr.
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0: Zum Wetter, die Vorhersage des Deutschen Wetterdienstes. Heute vielerorts kräftige Gewitter, lokal besteht Unwettergefahr. Am längsten sonnig und trocken bleibt es ganz im Süden, ab dem Nachmittag aber auch dort zum Teil starke Gewitter. Dazu Höchstwerte zwischen 22 und 32 Grad. Morgen an der Nordsee noch schauerartiger Regen, sonst Sonne und Wolken im Wechsel und nur vereinzelt kurze Schauer bei 21 bis 27 Grad.
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3: Und hier ist Dagmar Peters am Freitag, den 28. August. Schon fast wieder ein Monat vorbei. Das ist unglaublich. Ich freue mich, dass ihr zuhört. Und so langsam nach meinem Fahrradplatten bin ich auch wieder ganz da und hochkonzentriert und freue mich auf euch.

Dominik Feig mit Babydoll. Euer Domradius ist 10:12. Köln feiert die Gamescom, die Controller glühen und Millionen Menschen retten in virtuellen Welten das Universum. Was bleibt denn, wenn das Spiel vorbei ist und der Bildschirm schwarz wird? Genau diese Frage stellt in dieser Woche die Kölner Jugendkirche Krux. Passend zur Messe lädt sie zu einer Lichtinstallation ein. Pixel treffen auf Kirchenfenster. Und das passt überraschend gut zusammen, egal ob im Spiel oder in der Kirche. Am Ende geht's immer um die ganz großen Fragen. Gut gegen Böse, der Schutz der Schwachen und die Frage, wie wir gemeinsam die Welt retten können. Für alle Gamer, die nach dem Messetrubel mal kurz die Akkus aufladen und durchatmen wollen, ist das der perfekte Ort, die Kölner Jugendkirche Krux. Und egal ob mit Controller in der Hand oder beim Blick in den Himmel, kommt gut durch diesen Tag. Hier ist der passende Soundtrack für euer Next Level.

0: Lorenzo Jovanotti war das mit Pieno di Vita. Und jetzt kommt ein kurzer Gedanke für euch.
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2: Ich bin Uta aus der Redaktion im Domradio und ich sag euch jetzt mal was. Ich kann kein anderer sein als ich. Bin sehr überzeugt davon, denn alle anderen Menschen, die gibt's ja schließlich schon. Zugegeben ist nicht wirklich von mir, sondern von Lena Raubaum, zu finden in Mit Worten will ich dich umarmen, erschienen im Tirolia Verlag.

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1: Gehört, gefühlt, gekauft. Falls euch dieser Slogan bekannt vorkommt, heute ist der offizielle Tag der Radiowerbung. Genau an einem 28. August ging vor über 100 Jahren der allererste Werbespot der Welt über den Äther. Und seither wissen wir alle, welches Waschmittel am reinsten wäscht, welches Auto am schnellsten fährt und dass uns eine bestimmte Müsli-Marke einfach morgens den Tag rettet. Radiowerbung geht ins Ohr und bleibt im Kopf. 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Nee, eben nicht. Und das finden wir super. 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Schön, dass ihr uns hört. 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Und weiter geht's bei uns im Programm, ganz ohne Werbeunterbrechung, versprochen.

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1: Ich bin Diana Kramer. Nach der Sturzflut zwischen Nepal und Tibet werden immer noch 8 Deutsche vermisst. 4 davon gehörten einer Pilgergruppe an. Das hat jetzt eine nepalesische Reiseagentur mitgeteilt. Sie seien gerade auf dem Rückweg vom Heiligenberg Kailash in Tibet gewesen, als der Kontakt abriss.
2: Die mehr als 70 Pilger kamen aus aller Welt. Sie und ihre Begleiter wollten gerade die Grenze nach Nepal überqueren, da raste eine Flut aus Wasser, Geröll und Eis durch die Region. Seitdem ist unklar, ob sie die Katastrophe überlebt haben. Die Suche nach den rund 1000 Vermissten gestaltet sich nach wie vor schwierig, denn Straßen sind teilweise unpassierbar, Telefon- und Handynetze unterbrochen. Tausende Rettungskräfte sind im Einsatz, die Armee hat bereits Hunderte mit Hubschraubern aus dem Katastrophengebiet ausgeflogen.

0: Ramona Popp.
1: Es dürfe nicht das Ziel sein, Kindern einfach nur Nutzungsgrenzen zu setzen. Stattdessen brauche es Plattformen, die von vornherein sicher sind und wo Kinder und Jugendliche geschützt werden, anstatt sie Algorithmen auszusetzen, die darauf ausgelegt sind, ihre Aufmerksamkeit möglichst lange zu binden. Hintergrund des Ganzen ist ein Prozess um Social-Media-Sucht in den USA. Hier hat der Facebook-Mutterkonzern Meta einer Zahlung von insgesamt knapp 16,7 Milliarden US-Dollar zugestimmt. Mehrere US-Bundesstaaten hatten dem Unternehmen vorgeworfen, Kinder bewusst in die Social-Media-Sucht getrieben zu haben. Fiona Reinhardt, Nachrichtenredaktion.
2: Der norwegische König Harald ist im Alter von 89 Jahren gestorben. Das teilte das Königshaus in Oslo am Morgen mit. Damit ist sein Sohn Håkon der neue König von Norwegen. Harald V. war der am längsten regierende Monarch Europas. Seit Jahren hatte er mit teils schwerwiegenden gesundheitlichen Problemen zu kämpfen.
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2: Zum Wetter, die Vorhersage des Deutschen Wetterdienstes. Heute vielerorts kräftige Gewitter, lokal besteht Unwettergefahr. Am längsten sonnig und trocken bleibt es ganz im Süden, ab dem Nachmittag aber auch dort zum Teil starke Gewitter. Dazu Höchstwerte zwischen 22 und 32 Grad. Morgen an der Nordsee noch schauerartiger Regen, sonst Sonne und Wolken im Wechsel und nur vereinzelt kurze Schauer bei 21 bis 27 Grad.
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0: Euer Domradio. 11:30 am Freitag. Ich habe diese Autorin auch erst vor kurzem kennengelernt. Ein Buch bei einer Freundin liegen sehen. Lena Raubaum hat wirklich spannende Gedanken in ihrem Buch und auch interessante Bilder. Das haben meine Kollegen aber auch schon entdeckt, weil immer wieder höre ich das in unseren Inspirationen um 11:30 auch hier. Uns geht um Sommergedanken.
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2: Moin, hier ist Tim und ich glaube, jeder von uns kennt doch die Ungeduld. Total nervig ist das. Und auch die Autorin Lena Raubaum weiß, was es mit der Ungeduld auf sich hat. Sie hat das zum Beispiel im Sommer erlebt. Ihr Text heißt Sommergedanken. Beim Anblick der fast reifen Kirschen im Garten wünscht ich könnte jetzt viel schneller warten.

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2: Und hier ist euer Domradio am 28. August. Der 28. August ist fast schon der letzte Tag wieder im Monat, aber es ist der Tag vorm Wochenende, das ist eigentlich viel wichtiger. Und heute ist ein Tag eines besonderen Modeaccessoires, nämlich der Fliege, die die Herren so tragen, meistens nur zur Hochzeit. Mehr dazu erfahrt ihr gleich hier bei mir.

Dermot Kennedy mit Giants. Heute am 28. August und das ist ein modischer Feiertag, nämlich heute ist offiziell der Tag der Fliege. Es geht also nicht um das nervige Insekt, sondern um die Königsklasse der Männermode. Lange Zeit galt die Herrenfliege aber auch als verstaubt. Man dachte an Professoren, Kellner oder James Bond beim Casino-Besuch oder an den langjährigen SPD-Politiker Karl Lauterbach. Die Fliege war jahrelang sein persönliches Markenzeichen. Karl Lauterbach trägt seine früher markante Fliege aber jetzt schon länger nicht mehr, weil sie seiner Ansicht nach aus der Mode gekommen ist. Ich fand, die war schon aus der Mode gekommen, als er sie noch getragen hat. Über 100 Fliegen hat er wohl. Vor 5 Jahren hat er auch einige für einen wohltätigen Zweck versteigert. Aber jetzt kommen Musiker wie John Delay oder Stromae und die haben der Fliege jetzt dieses Spießer-Image wieder weggenommen. Heute trägt man die Fliege nämlich nicht mehr nur zum Smoking oder zur Hochzeit. Nee, das geht auch lässig zur Jeans, zum gemusterten Hemd oder aus ganz verrückten Materialien, so wie Holz oder Kork. Also Männer, lasst die Krawatte mal heute im Schrank und greift zur Fliege, wenn ihr denn eine habt.

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1: Ich bin Diana Kramer. Am deutschen Arbeitsmarkt zeigt sich weiter wenig Bewegung. Die Zahl der Arbeitslosen ist im August um 54.000 auf 3.061.000 gestiegen. Ganz überraschend ist ein Plus im August allerdings nicht.
2: Weil Ausbildungsverträge und Schulzeiten enden, melden sich im August vor allem oft viele junge Menschen arbeitslos. Im Vergleich zum letzten Jahr waren im August aber 36.000 Menschen mehr ohne Job, so die Bundesagentur für Arbeit in Nürnberg. Die Arbeitslosenquote ist auch noch mal leicht gestiegen auf 6,5%. Aber auch die Zahl der offenen Stellen ist immerhin etwas gestiegen. Es bleibe aber schwer, einen neuen Job zu finden, so die Arbeitsagentur. Aus Nürnberg, Janina Singer.
1: Der Fraktionschef der Thüringer AfD, Björn Höcke, ist erneut mit einem Misstrauensantrag gegen CDU-Regierungschef Mario Vogt gescheitert. Höcke kandidierte für das Ministerpräsidentenamt. Er bekam 33 Ja-Stimmen, 45 wären nötig gewesen. Es war der zweite AfD-Versuch in diesem Jahr, Vogt aus dem Amt zu drängen. Anlass war erneut Vogts aberkannter Doktortitel und sein erfolgreicher Widerspruch dagegen. Nach der Thüringer Verfassung kann der Landtag dem Ministerpräsidenten das Misstrauen nur aussprechen, wenn die Mehrheit der Abgeordneten einen Nachfolger wählt. Norwegen trauert um seinen König. Der älteste regierende Monarch Europas, Harald V., starb

0: In der Region werden noch mehr als 1.400 Menschen vermisst, darunter auch viele Touristen, auch aus Deutschland.
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0: Zum Wetter, die Vorhersage des Deutschen Wetterdienstes. Heute vielerorts kräftige Gewitter, lokal besteht Unwettergefahr. Am längsten sonnig und trocken bleibt es ganz im Süden, ab dem Nachmittag aber auch dort zum Teil starke Gewitter. Dazu Höchstwerte zwischen 22 und 32 Grad. Morgen an der Nordsee noch schauerartiger Regen, sonst Sonne und Wolken im Wechsel und nur vereinzelt kurze Schauer bei 21 bis 27 Grad.
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2: Tja, der Himmel reißt auf, es kommt Regen raus, hoffentlich nicht morgen. Da sind die Blackfish im Tanzbrunnen und zwar zum 50. Mal, also zum 50. Jahr. Und ein bisschen mehr dazu erfahrt ihr bei uns nachher.

Euer Domradio, I'm gonna be 500 miles, die Proclaimers sind das. Draußen hören wir den Flötenspieler, der kommt bei euch wahrscheinlich nicht an, aber der nervt tatsächlich nichts gegen Musik, aber er nervt jeden Freitag, weil es dann doch ein bisschen anstrengend ist, wenn man die ganze Zeit immer das Gleiche hört und das eben auch mit geschlossenem Studiofenster. Aber auf jeden Fall könnt ihr singen. Zu Hause vielleicht ohne Flötenbegleitung. Könnt euch warm singen und eine Sonnenbrille und eine leichte Regenjacke schon mal rausholen für morgen Abend. Denn da steigt am Deutzer Rheinufer das Kölsche Konzert des Jahres. Die Blackfist treten morgen in ihrem, ich sag mal, kölschen Wohnzimmer auf. Und dieses Mal schreiben sie Musikgeschichte. Die Fist feiern morgen 50 Jahre auf der Open-Air-Bühne am Tanzbrunnen. Seit einem halben Jahrhundert steht die Kultband dort jeden Sommer, um mit ganz Köln zu schunkeln, zu feiern und für Gänsehautmomente zu sorgen. Morgen ab 19 Uhr erwartet uns deshalb ein ganz besonderer Abend dort. Gerüchten zufolge sogar mit legendären Altfös und mit brandneuen Songs. Ja, und dann ist natürlich die große Frage, wie wird das Wetter morgen? Morgen Nachmittag werden es angenehme 24 Grad und zum Einlass um 5:30 ist es schon richtig schön mild. Pünktlich zum Konzertbeginn pendelt sich das Thermometer dann wohl bei 20, 21 Grad ein. Perfekt also für ein kühles Kölsch auf der Wiese. Und später abends zieht sich der Himmel zwar ein bisschen zu, dann könnte der ein oder andere kleine Regenschauer vorbeischauen, aber hey, echte Kölner sind ja nicht aus Zucker und singen den Regen im Zweifel weg. Also dünne Regenjacke reicht und ich spiele jetzt keinen Klassiker wie Trink doch eine mit oder Melosse der Dom in Kölle, könnt ihr morgen machen, sondern eine schöne Hymne auf Köln, ein A-Cappella-Song aus dem Jahr 1996, also 30 Jahre alt. Hier sind die Blackfist mit Kölle, mi Kölle und zwar A-Cappella.

ja auch so können, konnten die Blackfish singen und das hätten sie wahrscheinlich damals nicht gedacht, dass das alles so lange dauert. Irgendwann die Band komplett ausgetauscht ist, immer noch existiert, immer noch beliebt ist in Köln. Denn ganz am Anfang hießen sie nämlich Stowaways und haben dann auch erstes kölsches Lied gut gemacht und hatten Angebote von 3 Plattenfirmen, aber keine wollte kölsche Lieder haben, es sollte immer Englisch gesungen werden. Und der zweite Blackfish-Titel, das war Dringt doch eine mit, der wurde überall abgelehnt, auch von der Kölner EMI. Und irgendwann hat ausgerechnet die BASF in Ludwigshafen das Lied nämlich dann genommen und das wurde dann ein Publikumserfolg. Ja, so kann das Leben gehen. Manchmal geht's um Zufälle und wie haben sich die anderen vielleicht geärgert?

0: Ab und zu ploppen bei mir solche Eilmeldungen am Rechner auf. Und es gibt auch gute Eilmeldungen im ganzen Negativen sozusagen. Wenn wir nach Nepal gucken, ins Katastrophengebiet, da wurde eine vierköpfige deutsche Familie gerettet. Zusammen mit anderen Geretteten sind sie per Hubschrauber zu einem Armeecamp gebracht worden. Soweit sagt ein Armeesprecher der deutschen Presseagentur. Und jetzt kommt eine Inspiration mit hoffentlich auch was Gutem, nämlich mit guten Wünschen.
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2: Hi, Hilde hier aus der Domradio-Redaktion. Herzlichen Glückwunsch, sagen wir immer so, zum Geburtstag oder zur Geburt eines Kindes, zur bestandenen Prüfung oder zum neuen Job. Jemandem zu gratulieren ist einfach was Schönes, jemandem Glück zu wünschen sowieso. Und die Gedanken, die sich der Schweizer Pfarrer und Schriftsteller Kurt Marti gemacht hat, die hat er auch so genannt. Glückwünsche. Dass du dir glückst. Dass dir das Glück anderer glückt. Dass durch dich ein oder zwei Menschen besser sich glücken. Dass das Glück dich nicht blende für das Unglück anderer. Dass du dir glückst, auch im Unglück. Dass eine Welt werde, wo zusammen mit dir viele sich glücken können.

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0: euer Domradius hier. Morgen die Blackfish am Tanzbrunnen und heute Florian Künstler am Tanzbrunnen in Köln. Der Sänger und Songwriter Florian Künstler steht dort heute Abend auf der Bühne und beschäftigt sich in seinen Songs mit den großen Fragen des Lebens. In seinem Lied Ey du da oben spricht er direkt mit Gott, wie in einem modernen Gebet. Gibt es denn Gott?
1: Also ich bin jetzt nicht irgendwie jeden Sonntag in der Kirche, aber ich glaube schon, dass es irgendwas gibt, was uns lenkt oder was irgendwas gibt es.
0: Ja, was uns festhält, meint er. Irgendwas, was uns festhält, gibt es. Morgen im Tanzbrunnen in Köln steht Florian Künstler auf der Bühne mit sehr persönlichen und emotionalen Songs.

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1: Ich bin Diana Kramer. Die Zahl der Toten in Nepal ist nach der Flutkatastrophe im Himalaya-Gebirge auf mehr als 500 gestiegen. Nach Angaben des Katastrophenschutzes werden weiterhin fast 1000 Menschen vermisst, darunter mehr als 500 Ausländer. Aber es gibt auch Nachrichten, die hoffnungsvoll stimmen. In Nepal wurde eine vierköpfige deutsche Familie gerettet. Sie sei zusammen mit anderen Geretteten per Hubschrauber zu einem Armeecamp geflogen worden, sagte ein Armeesprecher der dpa. Internationale Hilfsorganisationen berichten aber von massiven Auswirkungen der Flut im Grenzgebiet zwischen Nepal und China. Neben hunderten Gebäude seien Dutzende Brücken und Straßen zerstört. Der Fraktionschef der Thüringer AfD, Björn Höcke, ist auch mit dem zweiten Versuch gescheitert, CDU-Ministerpräsident Mario Vogt zu stürzen. Ein Misstrauensantrag der AfD-Fraktion gegen den Regierungschef blieb im Landtag in Erfurt erfolglos.
2: Anlass für den Misstrauensantrag war erneut der aberkannte Doktortitel von Thürings Ministerpräsidenten. Björn Höcke fordert deswegen Vogts Rücktritt. Der will sich aber von der AfD nicht klein machen lassen, wie er selbst sagt. Den gescheiterten Misstrauensantrag sieht er als Rückenstärkung. Ein Misstrauensantrag gegen den Ministerpräsidenten geht in Thüringen nur durch, wenn eine Mehrheit der Abgeordneten einen Nachfolger wählt. Deswegen hatte sich Björn Höcke gegen Vogt zur Wahl gestellt, aber ohne Erfolg. Höcke bekam 33 Stimmen, 3 Abgeordnete enthielten sich, 49 stimmten gegen. Fiona Reinhardt, Nachrichtenredaktion.
1: Die Zahl der Arbeitslosen in Deutschland ist auch im August über der Marke von 3 Millionen geblieben. Sie stieg im Vergleich zum Vormonat um 54.000, teilte die Bundesagentur für Arbeit in Nürnberg mit. Das waren 36.000 mehr als im August 2025. Die Arbeitslosenquote stieg leicht auf 6,5%. BA-Chefin Andrea Nahles.
3: Arbeitslosigkeit und Unterbeschäftigung haben im Zuge der Sommerpause zugenommen und die Nachfrage nach Arbeitskräften bewegt sich weiterhin auf niedrigem Niveau.
1: Die Chefin der Bundesagentur für Arbeit, Andrea Nahles. Norwegen trauert um seinen König. Harald V. war heute Morgen in einem Krankenhaus in Oslo gestorben. Zum Gedenken läuten seit 12 Uhr in ganz Norwegen eine Stunde lang die Kirchenglocken. Neuer König in Norwegen ist der bisherige Kronprinz Haakon.
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1: Zum Wetter, die Vorhersage des Deutschen Wetterdienstes. Heute vielerorts kräftige Gewitter, lokal besteht Unwettergefahr. Am längsten sonnig und trocken bleibt es ganz im Süden, ab dem Nachmittag aber auch dort zum Teil starke Gewitter. Dazu Höchstwerte zwischen 22 und 32 Grad. Morgen an der Nordsee noch schauerartiger Regen.

Hier ist euer Domradio zur Essenszeit. So, und jetzt dreht mal bitte ganz vorsichtig eure Computertastatur auf den Kopf und dann klopft ihr so dreimal kurz auf die Rückseite. Also hier kommt einiges raus an Gekrümel. Kekskrümel, Stück Käse, ein bisschen Brötchen, verschiedene Dinge. Wer weiß, was bei euch da gibt. Aber ihr müsst euch nicht schämen, denn heute ist der offizielle Krümel auf der Tastaturtag und das kommt in den besten Familien vor. Ein offizieller Tag für alle, die das Konzept von Frühstück am Arbeitsplatz ein bisschen zu ernst nehmen, sage ich mal. Hier im Domradio arbeiten wir mal im Sendestudio, mal am einen oder anderen Büroplatz. Da sieht man dann auch, was die Kollegen vorher gegessen haben. Und dann kommt die Ute aus der Redaktion mit dem Putzlappen gern mal vorbei. So ist das hier bei uns. Und ich drehe auch öfters vor meiner Moderation die Tastatur um und frage mich dann, wie kommen die Krümel da rein? Wir dürfen hier im Sendestudio doch gar nichts essen. Okay, ich habe nichts gesagt. So, und jetzt, wo ihr eure Tastatur auch umgedreht und mal geklopft habt, holt euch einen Lappen oder ein Kehrblech. Dann könnt ihr noch ein Post-it nehmen, mit der Klebeseite durch diese Zwischenräume fahren. Das kleben die Krümel die restlichen noch dran oder pustet mal kräftig durch. Pinsel geht auch ganz gut, wenn ihr einen habt und eure Tastatur wird's euch danken. Und danach tippt es sich wieder wie neu. Wir fegen jetzt hier mal die schlechte Laune weg. Ain't no mountain high enough mit der Boys Town Gang.

So, und die Musik habe ich genutzt, habe auch ein Kehrblech geholt, habe die Krümel weggemacht und jetzt ist hier kein Krümel auf der Tastaturtag mehr, sondern eine Hälfte der Krümel auf dem Bodentag. Also kann der Staubsauger nachher später noch ran. Aber geht jetzt nicht. Jetzt moderiere ich erstmal weiter und arbeite hier weiter und mache vielleicht noch hier diese restliche Tastatur sauber. Die ist nämlich auch richtig extrem staubig. So, geht immer besser mit Musik sowas, oder? Safe Tonight.

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1: So, knapp 3 Songs braucht man, dann ist das Studio hier wieder sauber. 3 Tastaturen an 3 Plätzen und in der Zeit ist mal hier, keine Ahnung, was hier los ist in Köln, die Feuerwehr vorbeigeflitzt, aber gegen Richtung vom Dom, aber diese Woche hatten wir schon einmal einen Brand hier beim WDR, beim Funkhaus, dann Hauptbahnhof, wer weiß, was jetzt ist, es ist aber nicht der Dom, das ist schon mal die gute Nachricht vorab.

0: Euer Domrat ist hier, 13.30 Uhr, die Sonne kommt raus.
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2: Und die habe ich jetzt für euch. Ich bin Anni von domradio.de und sind wir doch mal ehrlich. Wir träumen doch alle von irgendwas. Aber Träume wirklich wahr werden zu lassen, das braucht Mut. Josephine Baker, Künstlerin und Aktivistin, die hat es so formuliert. Unsere Träume können wir erst dann verwirklichen, wenn wir uns dazu entschließen, einmal daraus zu erwachen.
0: Also heißt vielleicht machen und nicht nur drüber nachdenken. Gute Idee. Und jetzt einfach mal. Was war das denn? Ich wollte noch was sagen eigentlich. Aber ihr hört's schon. End of the World, Miley Cyrus.

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Wenn die Sonne untergeht und die meisten von uns es sich gemütlich machen, wird es am Himmel über uns erst so richtig lebendig. Am Wochenende feiern wir die internationale Fledermausnacht, auf Englisch die Bat Night. Fledermäuse faszinieren uns Menschen schon seit Jahrhunderten. Sie sind nämlich die einzigen Säugetiere, die fliegen können und sehen mit ihren Ohren, jagen im finsteren Wald und fangen pro Nacht bis zu 4000 Insekten. Früher wurden sie oft als unheimliche Wesen der Nacht dargestellt, doch heute wissen wir, Fledermäuse sind faszinierende Hightech-Jäger und auch extrem wichtig für unser Ökosystem. Doch die fliegenden Säugetiere haben es schwer. Durch den Verlust von altem Baumbestand, modernen Haussanierungen und das Insektensterben finden sie weniger Quartiere und weniger Nahrung. Und genau deshalb schauen wir am Samstagnacht genauer hin bei der Fledermausnacht, Samstag und Sonntag. Und da gibt es bestimmt auch bei euch in der Gegend Veranstaltungen dazu. Zum Beispiel in Köln am Samstag 19.30 Uhr Bats and Kids, ein spezielles Familienevent des BUND. Da geht's mit Ortungsgeräten auf die Suche im Stadtgebiet. Und ebenfalls am Samstag die europäische Fledermausnacht am Obhofener Weiher, eine Exkursion von NABU und BUND, und sowas findet ihr mit Sicherheit auch bei euch in der Gegend. Oder wenn ihr einen Garten habt und euch abends in der Dämmerung hinsetzt, schaut einfach mal genauer hin. Ich kann mich tatsächlich auf die Terrasse setzen und sehe die Fledermäuse.

Ja, das geht alles ganz schnell in Norwegen. Der König ist heute Morgen gestorben und bedarf nichts anderem. Danach kann er direkt nachrücken, der Nächste. Und somit haben wir einen König Hakon, 53 Jahre jung. Und die bisherige Kronprinzessin Mette Marit ist die neue Königin von Norwegen. Weitere Nachrichten gleich um 14 Uhr.

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1: Ich bin Dirk Zeitler. Eine vierköpfige deutsche Familie ist im Katastrophengebiet in Nepal gerettet worden. Sie sei zusammen mit anderen Geretteten per Hubschrauber in ein Armeecamp gebracht worden, sagte ein Sprecher. Die Zahl der Toten in Nepal stieg unterdessen auf mehr als 500. Im Flutkatastrophengebiet hat derweil eine Warnung vor einer möglichen neuen Flut für Unruhe gesorgt.
2: Die Panik löste ein See aus, der sich nach der Sturzflut am Mittwoch in den Bergen an der Grenze zu Tibet neu angestaut hatte. Die chinesischen Behörden fürchteten, dass der Damm aus Geröll brechen könnte. So kam es dann zwar auch, allerdings floss das Wasser laut chinesischen Angaben langsam ab. Einige Stunden stand deshalb die Arbeit der Rettungskräfte jedoch still, denn sie mussten sich vor der drohenden Flut in Sicherheit bringen. Aus Peking, Johannes Neudecker.
1: Die Zahl der Arbeitslosen in Deutschland ist im August im Vergleich zum Vormonat um 54.000 auf 3.061.000 gestiegen. Die Zahl liegt damit um 36.000 höher als im August 2025, teilte die Bundesagentur für Arbeit in Nürnberg mit. Die Arbeitslosenquote liegt bei 6,5%. 81% der Menschen in Deutschland machen sich Sorgen, ob sie finanziell ausreichend abgesichert sind. Das zeigt eine Studie der gewerkschaftsnahen Hans-Böckler-Stiftung. Grund könnte die aktuelle Debatte über Sozialreformen sein.
3: Die Bundesregierung diskutiert gerade mehrere Reformen. Ein höheres Renteneintrittsalter, weniger Leistungen bei der gesetzlichen Kranken- und Pflegeversicherung oder das Ende der Lohnfortzahlung am ersten Krankheitstag. Das alles verunsichert die Menschen, sagen die Studienmacher. 3/4 der Befragten lehnen die Pläne ab. Und viele sparen mittlerweile lieber, statt das Geld auszugeben. Wenn das so weitergehe, könnte das den wirtschaftlichen Aufschwung stoppen. Thomas Bremser, Nachrichtenredaktion.
1: Der neue König Norwegens heißt mit offiziellem Namen König Hakon der VIII. Das gab der Monarch in einer außerordentlichen Sitzung mit dem Regierungskabinett bekannt. Als Motto für seine Zeit als König wählte der 53-Jährige alles für Norwegen. Er folgt damit einer Tradition. Auch sein Vater Harald V. sowie dessen Vater und Großvater wählten dieses Motto.
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1: Zum Wetter, die aktuelle Vorhersage des Deutschen Wetterdienstes. Heute Nachmittag fast überall dichte Wolken und verbreitet teils kräftige Schauer und Gewitter, lokal drohen auch Unwetter. Am nächsten trocken bleibt es im Süden Bayerns, dort gegen Abend erst Gewitter. Dazu heute 22 bis 29 Grad, im äußersten Südosten bis 32 Grad. Morgen dann Wetterberuhigung, nur noch im Nordseeumfeld stärkere Schauer, sonst nur vereinzelt Regen bei 21 bis 27 Grad.
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4: Und hier ist Dagmar Peters und James Blunt singt Heart to Heart.

Der Freitag in eurem Domradio. Falls ihr noch nach einem perfekten Grund sucht, um heute Abend das Wochenende einzuläuten, ich hätte da ein unschlagbares Argument für euch. Heute ist nämlich der offizielle Tag des Rotweins. Egal, ob jetzt ein samtiger Spätburgunder oder ein kräftiger Cabernet, heute darf die Flasche ganz offiziell und ohne schlechtes Gewissen entkorkt werden. Da befinden wir uns übrigens in allerbester prominenter Gesellschaft. Weltstar Sting ist nämlich ein riesiger Rotwein-Fan, dass er in der Toskana sogar sein eigenes Weingut betreibt. Und er benennt seine edlen Weine nach seinen größten Hits. Und einer seiner bekanntesten Bio-Rotweine heißt tatsächlich wie Stings Song Message in a Bottle. Macht euch also gemütlich, zieht den Korken aus der Flasche und lasst den Stress der Woche verfliegen. Und hier ist der Sting mit der Nachricht in der Flasche.

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1: Und jetzt wird's poetisch.
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1: Wenn ich bin Uta vom Domradio, zu irgendwas eine Meinung habe, über das ich nicht so wahnsinnig viel weiß, zu einem Thema, über das ich mich nicht tagelang schlau gemacht habe, dann finde ich das ehrlich gesagt nicht so schwer, eben diese Meinung zu haben. Gut oder schlecht, fertig. Egal was jetzt genau, kannst du dir irgendein Beispiel ausdenken. Und dann ist da der gute alte Johann Wolfgang von Goethe mit einem Zitat, das ja nun wirklich schon ein paar Tage alt ist und doch genau dieselbe Gültigkeit hat wie um das Jahr 1800 rum, nämlich: Mit dem Wissen wächst der Zweifel. Und Johann Wolfgang von Goethe, der ist an einem 28. August geboren, 277 Jahre her.

Hier ist dein Domradio am Freitag. 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Jetzt habe ich für euch Loy und Gold.

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1: Ich bin Dirk Zettler. Eine vierköpfige deutsche Familie ist im Katastrophengebiet in Nepal gerettet worden. Sie sei zusammen mit anderen Geretteten per Hubschrauber in ein Armeecamp gebracht worden, sagte ein Armeesprecher.
2: Währenddessen suchen Rettungskräfte in Nepal und China weiterhin nach mehr als 1400 Vermissten. Darunter sind vermutlich auch noch weitere deutsche Touristen. Während die Bundesregierung von einer niedrigen zweistelligen Zahl deutscher Staatsangehöriger sprach, die derzeit vermisst würden, war bei der nepalesischen Tourismusbehörde von 8 vermissten Deutschen die Rede. 4 von ihnen gehörten demnach zu einer Gruppe von ausländischen Pilgern. Sie seien auf dem Rückweg von einer Pilgerreise gewesen, als der Kontakt zu ihnen abriss. Die Zahl der Toten in Nepal ist inzwischen auf mehr als 500 angestiegen. Fiona Reinhardt, Nachrichtenredaktion.
1: Die Zahl der Arbeitslosen in Deutschland ist im August im Vergleich zum Vormonat um 54.000 auf 3.061.000 gestiegen. Die Zahl liegt damit um 36.000 höher als im August 2025. Das teilte die Bundesagentur für Arbeit in Nürnberg mit. Die Arbeitslosenquote liegt bei 6,5%. 81% der Menschen in Deutschland machen sich Sorgen, ob sie finanziell ausreichend abgesichert sind. Das zeigt eine Studie der gewerkschaftsnahen Hans-Böckler-Stiftung. Grund könnte die aktuelle Debatte über Sozialreformen sein.
3: Die Bundesregierung diskutiert gerade mehrere Reformen. Ein höheres Renteneintrittsalter, weniger Leistungen bei der gesetzlichen Kranken- und Pflegeversicherung oder das Ende der Lohnfortzahlung am ersten Krankheitstag. Das alles verunsichert die Menschen, sagen die Studienmacher. 3/4 der Befragten lehnen die Pläne ab. Und viele sparen mittlerweile lieber, statt das Geld auszugeben. Wenn das so weitergehe, könnte das den wirtschaftlichen Aufschwung stoppen. Thomas Bremser, Nachrichtenredaktion.
1: Die bisherige Kronprinzessin Mette Marit ist die neue Königin von Norwegen. Die Rolle der Ehefrau des neuen Königs Hakon geht aus der offiziellen Liste des Königshauses hervor, die im Internet veröffentlicht wurde. Kronprinzessin und damit an erster Stelle der Thronfolge ist das älteste Kind der beiden, Tochter Ingrid Alexandra.
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1: Zum Wetter, die aktuelle Vorhersage des Deutschen Wetterdienstes. Heute Nachmittag fast überall dichte Wolken und verbreitet teils kräftige Schauer und Gewitter, lokal drohen auch Unwetter. Am nächsten trocken bleibt es im Süden Bayerns, dort gegen Abend erst Gewitter. Dazu heute 22 bis 29 Grad, im äußersten Südosten bis 32 Grad. Morgen dann Wetterberuhigung, nur noch im Nordseeumfeld stärkere Schauer, sonst nur vereinzelt Regen bei 21 bis 27 Grad.
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4: Ab ins Wochenende mit mir, Tommy. Und das soll ein schönes Wochenende werden. Die Dagmar hat ja eben schon mal durchgeputzt hier. Die hat's schon erzählt. Heute ist ja der Krümel auf der Tastaturtag. Also wenn ihr heute mal einen Krümel auf der Tastatur habt, dann ist das überhaupt nicht schlimm. Schön, dass ihr da seid.
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Ab ins Wochenende mit mir, Tommy, immer freitags von 15 bis 19 Uhr. Felix Yen, der deutsche DJ und Produzent, der wird 32 Jahre alt. 2015 hat er einen Riesenhit gelandet mit Ain't Nobody Loves Me Better. Er wurde am 28. August 94 in Hamburg geboren. 32 wird er heute alt. Jasmine Thompson, Felix Yen, Ain't Nobody.

Ab ins Wochenende mit deinem Domradio. Johnny Depp kennt ihr sicher als Schauspieler. Heute ist er übrigens in Köln mit Alice Cooper, um seinen neuen Film Hollywood Vampires zu promoten. Was ich aber auch noch nicht lange weiß, der Bursche malt auch. Ab Sonntag kannst du Bilder von Johnny Depp im Schloss Benrath in Düsseldorf bewundern. The Art of Johnny Depp zwischen Neo-Expressionismus, Pop-Art und autobiografischer Symbolik. Bis vor 4 Jahren hat er seine Bilder nur privaten Freunden gezeigt. Aber jetzt geht es mit Johnny Depps Bilder richtig ab wie Schmitz Katze. Kaum jemand hat mit solchem Erfolg gerechnet. Am ersten Tag, am Sonntag, ist die Ausstellung schon ausverkauft. Für Montag gibt's noch wenige Tickets nach meinem neuesten Stand. Bitte Tickets vorab online reservieren. Die gelten dann für eine bestimmte Person und einen Besuch der Ausstellung für bis zu 1 Stunde. Erwachsene zahlen 24, Jugendliche bis 17 Jahre 15 Euro. Kinder unter 7 Jahren kommen kostenlos rein. The Art of Johnny Depp, Schloss Benrath, Benrather Schlossallee 100 bis 106 in Düsseldorf.

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Und ihr habt es sicher schon gehört, die Country-Diva Dolly Parton lebt nicht mehr. Dolly ist im Alter von 80 Jahren an Krebs gestorben. Zur Erinnerung an eine Große, Dolly Parton, hier ist nochmal Jolene.

0: Ab ins Wochenende mit deinem Domradio.
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0: Und heute inspiriert uns Johann Wolfgang von Goethe, denn er wäre heute 277 Jahre alt geworden. Von Johann Wolfgang von Goethe: Wo Recht zu Unrecht wird, wird Widerstand zur Pflicht.

Der Berliner DJ Alle Farben war das. Am 17. September spielt er ein exklusives Konzert an Bord eines Zeppelins und fliegt damit über den Kölner Dom.

Adele, ab ins Wochenende mit mir, Tommy, freitags, immer von 15 bis 19 Uhr. Wie wär's mit einem Open-Air-Spaß im Kölner Tanzbrunnen morgen? Seit 50 Jahren spielen die Blackfoes im Tanzbrunnen und das wollen sie morgen feiern mit einem dreistündigen Programm mit ganz besonderen Gästen. Psst, werden noch nicht verraten. Und Kinder unter 12 Jahren haben freien Eintritt. Hier ist die neue Single der Föhs. Sommernacht am Ring. Tickets gibt's ab 32,80 Euro.

ab ins Wochenende mit mir, Tommy. Und was läuft bei dir zurzeit? Schreib mir gerne eine WhatsApp oder eine kurze Sprachnachricht. Und ich spiele auch ein Lied für dich. 0221-2588-60. Lieber Tommy, schreib mir Meinolf. Ich wünsche dir eine schöne Sendung. Einen Titel von Dolly Parton wollte ich mir heute nicht wünschen. Den wirst du sicherlich spielen. Habe ich schon gemacht. Heute wünsche ich mir von den Beatles Obladi, Oblada. Vielen Dank und herzliche Grüße aus Hagen zum Hohen Dom nach Köln. Gruß, Meinolf. Danke.

0: Ab ins Wochenende mit Sarah Brightman und Time to Say Goodbye. Und gleich nach den Nachrichten. Gypsy Woman, Crystal Waters.
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2: Ich bin Doc Zeitler. Eine vierköpfige deutsche Familie ist im Katastrophengebiet in Nepal gerettet worden. Sie sei zusammen mit anderen Geretteten per Hubschrauber in ein Armeecamp gebracht worden, sagte ein Sprecher.
3: Währenddessen suchen Rettungskräfte in Nepal und China weiterhin nach mehr als 1400 Vermissten. Darunter sind vermutlich auch noch weitere deutsche Touristen. Während die Bundesregierung von einer niedrigen zweistelligen Zahl deutscher Staatsangehöriger sprach, die derzeit vermisst würden, war bei der nepalesischen Tourismusbehörde von 8 vermissten Deutschen die Rede. 4 von ihnen gehörten demnach zu einer Gruppe von ausländischen Pilgern. Sie seien auf dem Rückweg von einer Pilgerreise gewesen, als der Kontakt zu ihnen abriss. Die Zahl der Toten in Nepal ist inzwischen auf mehr als 500 angestiegen. Fiona Reinhardt, Nachrichtenredaktion.
2: Union und SPD wollen das vor der Sommerpause beschlossene Reformpaket bis Jahresende komplett umsetzen. Es beinhaltet umstrittene Maßnahmen wie die Abschaffung der abschlagsfreien Rente nach 45 Beitragsjahren, aber auch die Einkommenssteuerreform, die Bürger ab 2028 um 10 Milliarden Euro im Jahr entlasten soll. Das ist ein fester Fahrplan, an dem sich jetzt Bürgerinnen und Bürger, Unternehmen orientieren können, kündigte SPD-Fraktionschef Mirch nach einer Klausurtagung der Koalition in Münster an. Der neue König Norwegens heißt mit offiziellen Namen König Hakon der VIII. Das gab der Monarch in einer außerordentlichen Sitzung mit dem Regierungskabinett bekannt. Der Sohn des am Morgen gestorbenen Harald dem V. war in der Sekunde des Todes zum König geworden.
4: Die Anteilnahme hier auf dem Schlossplatz in Oslo, die ist riesengroß. Im Sekundentakt legen Menschen hier Blumen ab. Viele Kinder haben dem gestorbenen König Briefe geschrieben. Wir werden dich sehr vermissen, steht zum Beispiel auf einem. Harald war ein äußerst beliebter König. Er galt als Person, die das Volk geeint hat, der die Menschen zusammengebracht hat. Aus Oslo, Julia Weschenbach.
2: Der Thüringer AfD-Landtagsfraktionschef Höcke ist erneut mit einem Misstrauensantrag gegen CDU-Regierungschef Vogt gescheitert. Höcke kandidierte für das Ministerpräsidentenamt und bekam 33 Ja-Stimmen. 45 wären nötig gewesen. Es war der zweite AfD-Versuch in diesem Jahr, Vogt aus dem Amt zu drängen. Anders war erneut Vogts aberkannter Doktortitel und sein erfolgloser Widerspruch dagegen.
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2: Zum Wetter, die aktuelle Vorhersage des Deutschen Wetterdienstes. Heute Nachmittag fast überall dichte Wolken und verbreitet teils kräftige Schauer und Gewitter, lokal drohen auch Unwetter. Am nächsten trocken bleibt es im Süden Bayerns, dort gegen Abend erst Gewitter. Dazu heute 22 bis 29 Grad, im äußersten Südosten bis 32 Grad. Morgen dann Wetterberuhigung, nur noch im Nordseeumfeld stärkere Schauer, sonst nur vereinzelt Regen bei 21 bis 27 Grad.
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0: Ab ins Wochenende mit mir, Tommy, freitags von 15 bis 19 Uhr und heute auch wieder mit Tipps für ein schönes Wochenende. Das kann jetzt kommen.

0: Ace of Base waren's. Life is a flower. 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
0: Ja, und mit meinem Patenkind. Morgen und Sonntag ist internationale Fledermausnacht. Wenn die Dämmerung kommt, segeln sie lautlos am Himmel. Das Wochenende ist die 30. internationale Bat Night. Und da kann man die wendigen Insektenjäger bei vielen Veranstaltungen erleben. Die Bat Night findet traditionell am letzten vollständigen Augustwochenende in weltweit 38 Ländern statt. In Deutschland organisiert der NABU. Hier sind ein paar Tipps auch für eure Region. Heute um 17 Uhr ist Fledermausnacht in Lüdenscheid. Um 20 Uhr Akrobaten der Nacht in Preußisch-Oldendorf. Heute 20:30 Fledermäuse im Stadtwald Krefeld. Fledermausnacht auch in Gladbeck um 21 Uhr heute. Morgen Samstag Bat Night auf der Sparrenburg in Bielefeld. Samstag 19 Uhr im Bildungshaus Modexen in Brakel. Fledermaus-Exkursion in Minden am Samstag 19.30 Uhr und Fledermäuse hautnah erleben in Marl. Alle Details dazu nabu.de Bat Night.

Lee-Ann Rimes aus Mississippi wird heute 44 Jahre alt. Hier ist nochmal einer ihrer größten Hits, Can't Fight the Moonlight.

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1: Heute am 28. August 2026 jährt sich Goethes Geburtstag zum 277. Mal. Wusstet ihr, dass dieses Zitat von Goethe stammt? Wer Tiere quält, ist unbeseelt und Gottes guter Geist ihm fehlt. Mag noch so vornehm drein erschauen, man sollte niemals ihm vertrauen.

ab ins Wochenende mit deinem Domradio. Am Donnerstag wäre sie 85 Jahre alt geworden, Cesária Evora, die barfüßige Diva von den Kapverdischen Inseln. Seit Ende der 80er Jahre ist sie auch international aufgetreten und hat mit Größen wie Bernard Lavillier gesungen, Adriana Celentano, Goran Bregovic, mit Compay Segundo vom Buena Vista Social Club oder Peter Maffay. Hier ist nochmal Cesária Evora, Erinnerungen mit Saudade.

0: Die Gitarre könnte ich mich ja reinlegen, ne? Ah. Pink Floyd Remastered, Another Brick in the Wall. Und nach den Nachrichten gleich Miley Cyrus, Used to be Young und die neueste von den Rolling Stones, In the Stars.
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2: Ich bin Doc Zeitler. Mit viel Glück hat eine vierköpfige deutsche Familie die Flucht vor den Wassermassen in Nepal überlebt. Manuel Münch, seine nepalesische Frau und die beiden Kinder im Alter von 10 und 7 Jahren wurden nach der verheerenden Flut von der Armee per Hubschrauber in Sicherheit gebracht. Die Zahl der Toten in Nepal stieg unterdessen auf mehr als 500. Union und SPD wollen ihr Reformpaket bis Jahresende komplett umsetzen. Das haben die Regierungsfraktionen bei ihrem Treffen in Münster bekräftigt. Zu den umstrittenen Maßnahmen zählen die abschlagsfreie Rente nach 45 Beitragsjahren abzuschaffen und Krankschreibungen zu verschärfen.
3: SPD-Fraktionschef Mirsch spricht von einem festen Fahrplan. An dem könnten sich Bürgerinnen und Bürger und Unternehmen jetzt orientieren. Die Führungsspitzen beschlossen ein Papier, das das Reformprogramm noch einmal auflistet. Auch die verpflichtende Krankschreibung ab dem ersten Tag. Außerdem wollen die Bundestagsabgeordneten von Union und SPD den Klimaschutz stärken und das Mietrecht reformieren. Vor allem an den Rentenplänen gibt es intern Kritik. Gut möglich, dass sich hier noch etwas ändern wird. Thomas Bremser, Nachrichtenredaktion.
2: Der neue König Norwegens heißt mit offiziellem Namen König Haakon der Achte. Das gab der Monarch in einer außerordentlichen Sitzung mit dem Regierungskabinett bekannt. Der Sohn des am Morgen gestorbenen Harald dem V. war in der Sekunde des Todes seines Vaters König geworden.
4: Die Anteilnahme hier auf dem Schlossplatz in Oslo, die ist riesengroß. Im Sekundentakt legen Menschen hier Blumen ab. Viele Kinder haben dem gestorbenen König Briefe geschrieben. Wir werden dich sehr vermissen, steht zum Beispiel auf einem. Harald war ein äußerst beliebter König. Er galt als Person, die das Volk geeint hat, der die Menschen zusammengebracht hat. Sein Sohn Haakon, der neue König Norwegens, der tritt also in große Fußstapfen. Aus Oslo, Julia Weschenbach.
2: Thüringens AfD-Fraktionschef Höcke ist mit dem Versuch gescheitert, den CDU-Ministerpräsidenten Vogt zu stürzen. Ein Misstrauensantrag der AfD-Fraktion gegen den Regierungschef blieb im Landtag in Erfurt erfolglos. Es war bereits der zweite Anlauf der AfD-Fraktion in diesem Jahr, Vogt durch Höcke in der Staatskanzlei zu ersetzen.
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2: Zum Wetter, die aktuelle Vorhersage des Deutschen Wetterdienstes. Heute Nachmittag fast überall dichte Wolken und verbreitet teils kräftige Schauer und Gewitter, lokal drohen auch Unwetter. Am nächsten trocken bleibt es im Süden Bayerns, dort gegen Abend erst Gewitter. Dazu heute 22 bis 29 Grad, im äußersten Südosten bis 32 Grad. Morgen dann Wetterberuhigung, nur noch im Nordseeumfeld stärkere Schauer, sonst nur vereinzelt Regen bei 21 bis 27 Grad.
0: Bleibt trocken!
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0: Mut tut gut, damals wie heute. Morgen startet eine Wallfahrtswoche in Bonn. Mehr dazu gleich bei mir.

Ab ins Wochenende mit deinem Domradio. Und Shania Twain wird heute 61 Jahre alt. Die Sängerin, Songwriterin und mehrfache Grammy-Gewinnerin aus Kanada. Geboren am 28. August 1965 in Windsor, Ontario. Hier ist nochmal Thank You, Baby.

Ab ins Wochenende mit deinem Domradio. Freitags 15 bis 19 Uhr. Morgen startet die Wallfahrtswoche in Bonn-Pützchen. Mut tut gut damals wie heute ist das Thema. Eröffnet wird morgen am Samstag um 17 Uhr in der Kirche St. Adelheid in Bonn-Pützchen spirituelle Impulse, die zum Nachdenken und Mitbeten anregen. Die Votivkerze wird für die Stadtpatronin Bonns angezündet und man kann sich am Brunnen traditionell die Augen waschen. Und dann rein ins Getümmel von Pützchens Markt, der Kirmes. Bis 5. September ist noch die Wallfahrt zur Heiligen Adelheid in Bonn-Pützchen. Bowie. Changes.

0: Mit Sinead O'Connor ins Wochenende. Nothing compares to you.
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0: Johann Wolfgang von Goethe wäre heute 277 Jahre alt geworden. Daran erinnert die Inspiration heute deshalb. Wusstet ihr, dass dieses Zitat von Goethe stammt? Das Land, das die Fremden nicht beschützt, geht bald unter.

David Guetta, see ya, ab ins Wochenende mit mir, Tommy. Seit Mittwoch ist wieder die Gamescom in Köln, die Computerspielmesse. Diesmal mit verstärkten Sicherheitsmaßnahmen, weil der Bundespräsident Frank-Walter Steinmeier kommt. Es ist die weltweit größte Computerspielmesse, die traditionell in den Kölner Messehallen stattfindet. Neuerscheinungen können getestet werden, bevor sie in den Handel kommen. Und in der Retro-Area kannst du Spiele, Konsolen und Automaten längst vergangen Zeiten antesten. Neu ist dieses Jahr GDQ Games Gone Quick. Der Austausch innerhalb der Community und ein gemeinsames Engagement für gute Zwecke steht da im Mittelpunkt für 3 Tage. Karten gibt es ab 10,50 Euro für die Gamescom. Und morgen und übermorgen ist dann auch das Gamescom Festival, das City Festival mit kostenlosen Konzerten am Hohenzollernring in Köln und auf dem Rudolfplatz. Mit dabei sind unter anderem Thees Ullmann, The No Twist, Elias, Gildo Horn und am Samstag spielen Klee um 19.30 Uhr auf der Bühne Rudolfplatz. Ab ins Wochenende mit mir, Tommy.

0: Fanta 4 in deinem Domradio ab ins Wochenende. Kennt ihr eigentlich den Kölner Sozialpfarrer Franz Meurer? Der wird Sonntag in den Ruhestand verabschiedet. Mehr dazu gleich nach den News und Following the Sun und Michael Jackson.
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2: Ich bin Dirk Zeitler. Union und SPD wollen ihr Reformpaket bis Jahresende komplett umsetzen. Das haben die Regierungsfraktionen bei ihrem Treffen in Münster bekräftigt. Zu den umstrittenen Maßnahmen zählen die abschlagsfreie Rente nach 45 Beitragsjahren abzuschaffen und Krankschreibungen zu verschärfen.
3: SPD-Fraktionschef Mirsch spricht von einem festen Fahrplan. An dem könnten sich Bürgerinnen und Bürger und Unternehmen jetzt orientieren. Die Führungsspitzen beschlossen ein Papier, das Reformprogramm noch einmal auflistet. Auch die verpflichtende Krankschreibung ab dem ersten Tag. Außerdem wollen die Bundestagsabgeordneten von Union und SPD den Klimaschutz stärken und das Mietrecht reformieren. Vor allem an den Rentenplänen gibt es intern Kritik. Gut möglich, dass sich hier noch etwas ändern wird. Thomas Bremser, Nachrichtenredaktion.
2: Mit viel Glück hat eine vierköpfige deutsche Familie die Flucht vor den Wassermassen in Nepal überlebt. Manuel Münch und seine nepalesische Frau und die beiden Kinder im Alter von 10 und 7 Jahren wurden nach der verheerenden Flut von der Armee per Hubschrauber in Sicherheit gebracht. Die Zahl der Toten in Nepal stieg unterdessen auf mehr als 500. Der neue König Norwegens heißt mit offiziellem Namen König Haakon der VIII. Das gab der Monarch in einer außerordentlichen Sitzung mit dem Regierungskabinett bekannt. Der Sohn des am Morgen gestorbenen Harald der V. war in der Sekunde des Todes seines Vaters König geworden.
4: Die Anteilnahme hier auf dem Schlossplatz in Oslo, die ist riesengroß. Im Sekundentakt legen Menschen hier Blumen ab. Viele Kinder haben dem gestorbenen König Briefe geschrieben. Wir werden dich sehr vermissen, steht zum Beispiel auf einem. Harald war ein äußerst beliebter König. Er galt als Person, die das Volk geeint hat, der die Menschen zusammengebracht hat. Sein Sohn Haakon, der neue König Norwegens, der tritt also in große Fußstapfen. Aus Oslo, Julia Weschenbach.
2: Das von Russland besetzte ukrainische Atomkraftwerk Saporischschja ist nach Angaben der Internationalen Atomenergiebehörde zuletzt mehrfach von Drohnen angegriffen worden. Die Strahlenmesswerte in der frontnahen Anlage seien weiterhin im Normbereich. Die IAEA sei informiert worden, dass am Dienstag 2 AKW-Mitarbeiter verletzt worden seien, als eine Drohne in der Nähe des Kühlwasserteichs angegriffen habe.
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2: Zum Wetter, die aktuelle Vorhersage des Deutschen Wetterdienstes. Heute Abend wechselt bewölkt und besonders von den Alpen bis nach Niederbayern, teils auch im Nordwesten, lokal Gewitter mit Unwetterpotenzial. Ansonsten lassen Schauer und Gewitter nach. In der Nacht dann im Südosten schauerartig verstärkter, teils gewittriger Regen, Tiefstwerte 17 bis 12 Grad. Morgen beruhigt sich das Wetter, dann nur noch im Nordseeumfeld stärkere Schauer, sonst noch vereinzelt Regen bei 21 bis 27 Grad.
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0: Ab ins Wochenende. Und ich habe natürlich auch Tipps für euch, wie ihr was besonders Schönes draus machen könntet.

Ab ins Wochenende. Und das ist auch ein Thema für das Wochenende, für den Samstag. Michael Jackson wäre morgen 68 Jahre alt geworden. Sänger, Komponist, Tänzer und einer der kommerziell erfolgreichsten Musiker überhaupt. Er starb mit nur 50 Jahren am 25. Juni 2009 in Los Angeles. Hier ist nochmal They Don't Care About Us.

0: Eure Welt. Rosenstolz, ab ins Wochenende mit deinem Domradio. Und kennt ihr den Kölner Sozialpfarrer Franz Meurer? In Köln ist er wohl bekannter als der Oberbürgermeister oder der Karnevalsprinz. In seiner Gemeinde in Köln-Höhenberg und Pfingst hat Pfarrer Franz Meurer über viele Jahre wahre Wunder vollbracht. Am Sonntag wird der 75-Jährige jetzt in den Ruhestand verabschiedet. Und uns, dem Domradio, hat Pfarrer Meurer mal erklärt, was das Kölsche Grundgesetz mit dem Katholischen zu tun hat.
1: Für mich sind ja auch die Kölschen Grundsätze Leitsätze zum Glück. Es ist, wie es ist. Ja? Die Wirklichkeit kommt vor der Idee, sagt Papst Franziskus. Es kütt, wie es kütt. Ja? Wir haben keine Angst vor der Zukunft als Christen. Oder es hätte noch immer Joti Jange. Das heißt, wir sind im Kern konservativ, bin ich ja auch, aber was fort ist fort. Das heißt, wir gucken auch nach vorne, in die Zukunft, ja, oder nichts blieb so, wie es ist. Für uns ist klar, wie die Kirche, Ecclesia Semper Reformanda, wer sich nicht verändert, ja, der ist, bleibt sich nicht treu. Oder keine Monit, brauche Monit. Fort damit heißt Unterscheidung der Geister jesuitisch, für mich. Man muss sehen, was nützt und was nicht. Was willst du machen? Das heißt, wir akzeptieren auch die Vorsehung Gottes. Waret Jod, aber nicht so oft. Also ökologischer mit Papst Franziskus Maß halten geht doch kaum. Was soll der Koi? Ja? Wir müssen also auch fragen, jetzt mal theologisch gesagt, cui bonum, wofür ist alles da? Der Katechismus der katholischen Kirche hat als ersten Satz, Gott will, dass wir an seiner Glückseligkeit teilnehmen. Also besser geht es doch ja nicht. Trinkst du eine mit? Gastfreundschaft. Da habe ich eine längere Ausführung zu, dass ich sage, geht nicht nur um das Kölsch, sondern das Ursprungslied. Es ist ein kleines Kind, was einsam ist. Und dann kommen andere auf zu, mach doch einfach mit, stell dich nicht so an. Unseren Kindern sage ich oft, wenn du zu einem sagst, hör ab, du stinkst, du spielst nicht mit, ist der soziale Tod mitten im Leben. Wenn du zu einem sagst, komm her, mach mit, hier ist der Ball, ist Auferstehung mitten im Leben. Und jedes Kind im Kindergarten kennt ein englisches Wort, Mobbing. Dann nicken die. Ja, Mobbing ist das Schlimmste, was passiert. Dann natürlich in Köln, die Nummer 11, da lachst du dich kaputt. Wenn der Humor weg ist, der rheinische Katholizismus, den will ich ja auch retten mit meinem Buch, ist alles vorbei. Und mein Motto des Lebens ist auch Kölsch, nichts ist so schlecht, dass es nicht für Idiot ist. Das heißt, jeder Beitrag zählt. Es gibt keinen Beitrag, der nicht förderlich ist. Also das wären meine Glücksmomente ob Kölsch.
0: Der Kölner Sozialpfarrer Franz Meurer. Am Sonntag geht er in den wohlverdienten Ruhestand. Und wir wünschen alles Gute und gottesreichen Segen natürlich.

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1: Heute, am 28. August 2026, jährt sich Goethes Geburtstag zum 277. Mal. Wusstet ihr, dass dieses Zitat von Goethe stammt? Jeder kehre vor der eigenen Tür und die Welt ist sauber.

Ed Sheeran, Martin Garrix, Repeat It, ab ins Wochenende mit mir, Tommy. Und hier ist ein Tipp, hier ist eine Führung für alle, die in Bonn den Überblick haben wollen. Das Dach des Bonner Stadthauses ist normalerweise nicht zugänglich, morgen Nachmittag für diese Führung aber schon. So kann man Bonn mal von oben sehen und eines entdecken, was von unten unsichtbar ist. Genießt die Aussicht über die malerischen Viertel bis über die Bonner Stadtgrenzen hinaus und erfahrt dabei spannende historische und aktuelle Hintergründe, schreiben die Veranstalter. Ein kleiner Rundgang durch die City in Bonn rundet die Tour ab. Achtung, zusätzlich zur Aufzugfahrt in den 17. Stock des Bonner Stadthauses sind noch extra 70 Stufen zu bewältigen. Über den Dächern von Bonn, Bonn aus der Vogelperspektive, heißt die Führung morgen um 14.30 Uhr, dauert circa 2 Stunden und Karten gibt es ab 13 Euro.

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0: Nach den Nachrichten um 19 Uhr der Podcast, mein Lieblingssong. Das war Ab ins Wochenende. Frieden und Liebe uns allen. Bye-bye, euer Tommy Milhome.
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2: Ich bin Dirk Zeitler. Union und SPD wollen ihr Reformpaket bis Jahresende komplett umsetzen. Das haben die Regierungsfraktionen bei ihrem Treffen in Münster bekräftigt. Zu den umstrittenen Maßnahmen zählen, die abschlagsfreie Rente nach 45 Beitragsjahren abzuschaffen und Krankschreibungen zu verschärfen.
3: SPD-Fraktionschef Mirsch spricht von einem festen Fahrplan. An dem könnten sich Bürgerinnen und Bürger und Unternehmen jetzt orientieren. Die Führungsspitzen beschlossen ein Papier, das das Reformprogramm noch einmal auflistet. Auch die verpflichtende Krankschreibung ab dem ersten Tag. Außerdem wollen die Bundestagsabgeordneten von Union und SPD den Klimaschutz stärken und das Mietrecht reformieren. Vor allem an den Rentenplänen gibt es intern Kritik. Gut möglich, dass sich hier noch etwas ändern wird. Thomas Bremser, Nachrichtenredaktion.
2: Mit viel Glück hat eine vierköpfige deutsche Familie die Flucht vor den Wassermassen in Nepal überlebt. Manuel Münch, seine nepalesische Frau und die beiden Kinder im Alter von 10 und 7 Jahren wurden nach der verheerenden Flut von der Armee per Hubschrauber in Sicherheit gebracht. Die Zahl der Toten in Nepal stieg unterdessen auf mehr als 500. Das von Russland besetzte ukrainische Atomkraftwerk Saporischschja ist nach Angaben der Internationalen Atomenergiebehörde mehrfach von Drohnen angegriffen worden. Dabei wurden 2 Mitarbeiter verletzt. Außerdem wurden Anlagen auf dem Gelände getroffen. Die Strahlenwerte liegen laut IAEA weiterhin im normalen Bereich.
4: Der Chef der Internationalen Atomenergiebehörde Grossi spricht von inakzeptablen Angriffen. Er ruft die Kriegsparteien immer wieder zur Zurückhaltung auf und warnt vor den Gefahren für die nukleare Sicherheit. Das größte Atomkraftwerk Europas im Gebiet Saporischschja gerät immer wieder unter Beschuss in dem Krieg. Mehrere Mitarbeiter wurden bereits getötet. Aus Moskau, Ulf Mauder.
2: Der neue norwegische König Håkon der VIII. Wird am kommenden Dienstag seinen Eid auf die Verfassung ablegen. Ein solcher Eid ist für den neuen Monarchen Pflicht und findet im portnorwegischen Parlament nicht weit vom Königsschloss entfernt statt. Nach Parlamentsangaben wird der neue König den Eid ablegen und auch eine kurze Ansprache halten. Die norwegische Bevölkerung kann dabei live im Fernsehen zusehen.
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2: Zum Wetter, die aktuelle Vorhersage des Deutschen Wetterdienstes. Heute Abend wechselnd bewölkt und besonders von den Alpen bis nach Niederbayern, teils auch im Nordwesten, lokal Gewitter mit Unwetterpotenzial. Ansonsten lassen Schauer und Gewitter nach. In der Nacht dann im Südosten schauerartig verstärkter, teils gewittriger Regen. Tiefstwerte 17 bis 12 Grad. Morgen beruhigt sich das Wetter, dann nur noch im Nordseeumfeld stärkere Schauer. Sonst noch vereinzelt Regen bei 21 bis 27 Grad.
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6: Euer Domradio mit Dagmar Peters, einen schönen guten Abend. Du hast doch sicher auch einen Lieblingssong oder vielleicht auch mehrere. Und dann weißt du sicher noch, wann und wo du ihn zuerst gehört hast und was du gefühlt hast in dem Moment. Solche Geschichten hört ihr bei uns immer freitags um 19 Uhr im Podcast Mein Lieblingssong von Andreas Rüll und Stefan Falk. Heute zu Gast Markus Theisen, Krimi- und Kinderbuchautor. Seinen Lieblingssong hören wir jetzt, Crazy Little Thing Called Love von Queen.

0: Hier ist euer Domradio am Freitagabend. Das war Crazy Little Thing Called Love von Queen und das ist das Lieblingslied von Krimi- und Kinderbuchautor Markus Theisen. Er weiß noch ganz genau, wie das für ihn war, als er den Song zum allerersten Mal gehört hat. Und das ist jetzt auch schon stolze 47 Jahre her und es war Dezember.
1: In diesem Weihnachten diesen Jahres 79 waren wir eingeladen bei unserer Verwandtschaft, Onkel, Tante, Cousinen. Und meine ältere Cousine hatte zu Weihnachten einen Plattenspieler bekommen und die Single. Und der Markus hatte ein bisschen Langeweile, Plätzchen essen war vorbei und dachte mir, komm, ein bisschen Musik hören. Und ich kannte das Lied nicht, ich kannte auch nicht Queen, habe auch den Text nicht verstanden. Aber ich bekam dann einen Kopfhörer, eine Platte wurde aufgelegt und ich weiß gar nicht, wie oft ich dieses Lied an dem Tag an Weihnachten gehört habe.
2: In meinen Lieblingssong haben wir jeweils einen Gast, der uns von seinem Lieblingssong erzählt.
3: Und was ihn Persönliches mit diesem Song verbindet.
2: Unser Gast heute ist
1: Markus Theisen.
3: Und der Lieblingssong von Markus ist Crazy Little Thing Called Love von Queen aus dem Jahr 1979.
2: Hallo Markus, wieso gerade dieser Song?
1: Ja, hallo Stefan, hallo Andreas. Ja, warum ausgerechnet Crazy?

0: Ich kannte auch nicht Queen, habe auch den Text nicht verstanden. Aber ich bekam dann Kopfhörer, Platte wurde aufgelegt und ich weiß gar nicht, wie oft ich dieses Lied an dem Tag an Weihnachten gehört habe. Ich weiß nicht, 30 Mal, 40 Mal, keine Ahnung. Ja, ich habe den Kopfhörer nicht mehr von der Rübe bekommen und das Lied war einfach klasse und es war praktisch der Startschuss gewesen, praktisch für mich als um Queen-Fan zu werden. Und ja, ich fand es einfach klasse. Und ein Jahr später oder anderthalbes Jahr später gab es dann auch meine erste LP, das war die Greatest Hits und da war natürlich dann Crazy Little Thing Called Love von Queen dann auch mit drauf, der Platte. Aber der Startschuss war tatsächlich das Weihnachtsfest bei unserer Verwandtschaft und ja, meine Session, Kopfhörer, Stunden und nur dieses eine Lied gehört.
1: Das war dann auch in dem Jahr, als die Single rauskam, 1979, Weihnachten 79 dann.
0: Das war ja, kam im Herbst, ich habe mal so ein bisschen nachgeschaut, im Herbst 79 wurde die Single veröffentlicht und das war dann ja praktisch im Oktober, glaube ich, kam die raus und ja, an Weihnachten dann, meine Cousine hatte sie dann schon, die Single und da haben wir dann fleißig gehört.
2: Das heißt, du hast den Titel kennengelernt über deine Cousine, nicht im Radio gehört
0: Nein,
2: oder
0: gar
2: sonst
0: nicht
2: wo,
0: mal.
2: sondern deine Cousine hat dich praktisch auf den Queen-Pfad gebracht, ja?
0: Genau, die heißt hier, die kannst du mal hören und ich weiß gar nicht, mir hat das Lied direkt dermaßen gut gefallen. Ein bisschen flottes Liedchen, jetzt ohne einen Text zu kennen, ohne dass ich wusste, dass es von Queen ist in dem Moment. Und ja, ich habe den Kopfhörer gar nicht mehr vom Kopf bekommen an dem Tag. Ja, einfach klasse.
1: Und
0: Der
1: dann,
0: Einstieg.
1: ja, jetzt pass auf, jetzt kommt er noch. Dann hat also der kleine Markus unter dem Weihnachtsbaum gesessen und das Geschenk der Cousine sozusagen schon genutzt. Wann wolltest du denn das Lied dann auch haben für dich?
0: Das war, also ich fand es erstmal cool. Das Lied hat mir super gefallen. Das Ganze dann auf dem Kopfhörer, weil das hatte man zu Hause und ich hatte zu Hause einen alten Schrappli-Kassettenrekorder, ne? Mit irgendwelchen Kassetten, die bei uns dann meine Eltern gehört haben. Und Harry Belafonte und solche Sachen. Kann ich mich noch ganz schwach daran erinnern. Aber Kopfhörer, sowas hatten wir nicht. Und allein diese Kombination, Plattenspieler, dann hier diese Rockmusik, flotte Musik, Kopfhörer, die Kombination, das hat einfach ausgemacht. Und ja, Queen-Fan so im Detail, also das Lied war praktisch der Startschuss gewesen. Und dann so richtig Queen-Fan, ja, wurde ich dann praktisch mit der LP Greatest Hits, ja, wo dann praktisch die komplette Bandbreite drauf war, von Bohemian Rhapsody über Another One Bites the Dust und noch viele mehr.
2: Und da gehörst du mit zu Millionen anderen, die sich das Album Greatest Hits gekauft haben, ja, oder?
0: Genau,
2: Ja?
0: genau.
2: Ja? Im Schallplattenladen in Mendig.
0: Nee, die gab's auch zu Weihnachten. Ich schätze mal, mein Vater, ja, hat sie im Schallplattenladen in Mendig gekauft, genau. Damals war ja Online-Versand und dann nicht so der Knaller, dann nicht so Usus. Wird schon, da hatte man in Mendig sogar noch einen Plattenladen.
1: Okay, und was hast
0: So sah's
1: du,
0: aus.
1: und wie hast du dann, ich sag mal so, was hast du sonst so noch gehört neben Queen?
0: Die üblichen Sachen, was halt eben dann so kam, da war ja so Anfang der 80er war ja auch dann Neue Deutsche Welle ganz, ganz in, da gab natürlich super Sachen, ja, Neue Deutsche Welle, verschiedene Gruppen, Lieder, Wahnsinn, rauf und runter gehört, Breakdance war zu der Zeit, kam auf, da war ja auch eine Musikrichtung hinterlegt, ne, da klar, viel, also ein bisschen, alle haben irgendwie versucht, ein bisschen sich die Knochen zu verrenken und Breakdance zu machen, also hast du dann zwangsläufig auch diese Musik gehört, die in die Richtung ging. Das waren dann so, waren so die Sachen gewesen, ja. Also Neue Deutsche Welle sehr stark und halt eben auch zu der Zeit die englischsprachigen Sachen. Ja, wer kam da auf? Eurythmics, Electric Light Orchestra war natürlich auch in der Zeit schon ein bisschen früher. OMD, diese Sachen.
2: Aber Queen war das war deine Leidenschaft, ja?
0: Ja,
2: Oder das war
0: von Anfang an praktisch.
2: Ja, das ist ja so eine Band, die habe ich zumindest in der Zeit so erlebt. Entweder gabst du die richtigen Hardcore-Queen-Fans, so wie den Markus, ja? Oder es war so, naja, hat man
0: Ja.
2: gehört, hat man so ein paar Songs von gehört, aber man konnte nicht so ganz verstehen, warum manch andere so ein totaler dann
0: Genau,
2: Hardcore-Queen
0: diese
2: finden.
0: Erfahrung, die habe ich halt auch gemacht. Es gab, wie gesagt, die Fans, richtige Fans, so, ja, gab da schon einen hier so bei uns in der Ecke und die gibt es auch immer noch, ne? Ich glaube, als Queen-Fan bist du ein Leben lang. Und ja, und dann, wie gesagt, die Leute, die haben, es gibt Leute, die hassen Queen oder haben Queen gehasst, die sagen, die sagen, wow, wenn ich das nur schon höre, ne? Und andere sagen, oh ja, die Lieder, so ein paar Single-Auskopplungen, die finde mal gut. Ne? Radio Gaga und was dann auch später kam und Another One Bites the Dust, so diese Sachen, Bohemian Rhapsody, ja, meinetwegen. Ja, vieles war auch dann nicht bekannt gewesen. Klar, so mit einer Greatest Hits erreichst natürlich dann auch direkt einen Haufen mehr Leute, wie vielleicht mit einem normalen Longplayer. Für mich als Queen-Fan

0: es gibt natürlich auch Lieder, die wo ich sage, die sind etwas schwächer, aber grundsätzlich also so viele klasse Songs. Und
1: wann hast du hast du denn Queen auch irgendwann mal live erleben können?
0: Ja, wir haben Queen live gesehen, also allerdings nicht 1986, so die letzte Tour. Die haben wir dann nicht mehr gesehen. Das war dann sehr, sehr schade gewesen. Die waren ja auch dann hier Köln, Mannheim und wo sie hier waren. Nee, wir konnten Queen gucken in der neuen Besetzung mit Paul Rodgers in Köln im Müngersdorfer Stadion noch. Da haben wir sie gesehen. Das muss 2005 gewesen sein. Mieses Wetter, Nieselregen. Aber eine Wahnsinnsshow. Wir standen unten direkt an der Bühne und haben noch gesagt, ich war mit meiner Frau da gewesen. Wir sagten, Mensch, was die alten Herren da noch auf die Bühne zaubern, Wahnsinn, Wahnsinn, Wahnsinn, klasse. Also super, Gänsehaut-Feeling. Meine Frau ist jetzt nicht so der Hardcore-Queen-Fan, aber natürlich dann live und verschiedene Sachen, die dann, die bekannten Sachen, die gespielt werden, das ist natürlich dann irre.
2: Ja. Also den sagenumwobenen Freddie Mercury hast du live nicht erlebt?
0: Nein, leider nicht.
2: Er hatte ja so eine Eigenart, er hatte ja einen Mikrofonständer, wo die Füße dann abmontiert waren, ne? Und den hatte
0: immer
2: so ein Tambourstock getragen.
0: Ja.
2: Ne?
0: Das war praktisch von Anfang an, von Beginn der Queen-Zeit, wo er in Queen eingestiegen ist. Hintergrund war wohl mal gewesen, der Mikrofonständer war kaputt und irgendwie musste er sich behelfen und hat dann praktisch das halbe Stativ da rausgerobbt. Und ja, das hat ihm anscheinend so gut gefallen, dass er diese Eigenart beibehalten hat bis zum Ende erleben. Und das war ja auch eins seiner Markenzeichen auf der Bühne. Ist genauso wie bei Crazy Little Thing Called Love. Den Song hatten sie an sich praktisch bei jeder Tournee auch mit dem Programm gehabt. Und das war ja auch das einzige Lied, wo Freddie dann selbst zur Gitarre gegriffen hat und hat dann seine drei Akkorde, die er konnte, dann mitgespielt. Crazy Little Thing Called Love war das einzige Stück, was er dann auf der Bühne auch, wo er sich auch die Gitarre mal geschnappt hat.
1: Markus, hast du denn deine Sammlung nach den Greatest Hits auch noch weiter ausgebaut? Hast du dann auch mal dir noch ein paar LPs oder sowas gekauft?
0: Ja gut, die LPs, auf CD, die hatte ich schon irgendwann alle. Und irgendwann bin ich hingegangen, so vor ein paar Jahren, habe gesagt, Mensch, ja, so CD ist ja alles gut und schön, aber ich hätte gerne die Sachen auf Vinyl. Ja, und habe dann irgendwann mal so ein bisschen auf Trödelmärkten, Flohmärkten so ein bisschen Ausschau gehalten. Wir fahren gerne nach Holland, da kriegt man auch so die ein oder anderen Sachen noch oder hat man noch gekriegt vor einigen Jahren, auch für, sagen wir mal, auch ein günstiges Geld noch. Und daher habe ich meine LP-Sammlung an sich soweit komplett. Schwierig ist tatsächlich an Singles anzukommen. Ja, auch da gibt's noch, habe ich einige, aber gerade so gibt ja schon so ein paar ältere Schätzchen, die auch wirklich unwahrscheinlich teuer sind und das sind natürlich Raritäten. Gut, irgendwann sind auch Grenzen gesetzt, naja, aber wie gesagt, da habe ich tatsächlich auch einige.
1: Welches sind denn jetzt die Raritäten? Da würde ich jetzt gerne mal drauf zu sprechen kommen.
0: Ja, so ein Detail, also es gibt natürlich da von Bohemian Rhapsody, gibt es eine Bolivien-Pressung, glaube ich, ist es, die dann, weiß gar nicht, gut, ich meine, ist natürlich so ein Liebhaberpreis, ich habe mal von der Zahl gesehen, von 5.000 Euro, ich glaube mittlerweile durch den Queen-Hype in den letzten Jahren, das kannst du wahrscheinlich eine Zehnfache draufrechnen, oder Zehnfache rechnen.
2: Die hast du zu Hause?
0: Die wäre schön, wenn ich die hätte, ja, nee. Also gut, wenn ich sie geschenkt bekommen würde, würde ich mich natürlich nicht wehren, ne? Aber gut, irgendwo sind auch Grenzen gesetzt, ne? Also ich finde es einfach cool, wenn du hier die erste Queen-LP zum Beispiel, wenn du die noch in diesem alten Cover hast, in manchmal auch die Ränder zerfleddert, ne? Und du packst es aus und hast Papier und hast diese Vinylscheibe in der Hand, ne? Das ist doch was ganz anderes, wie wenn du so ein Rolling hast oder MP3 oder das MP3 ist ja nichts mehr. Ja, und auch eine Platte hört sich auch anders an auf dem Plattenspieler, wenn der gegenüber einer CD oder MP3.
2: Das sprichst du dem Andreas aus dem Herzen.
0: Ne? mir ist passiert, ich weiß nicht, welche CD es war, aufgelegt und habe da ein bisschen später auch die LP dann bekommen. Und habe die LP aufgelegt und habe mich immer gewundert, ich habe Instrumente gehört, die kannte ich nicht von der CD. Was ist das? Ne? Also das gibt eine CD einfach nicht her. Ne? Also eine LP ist da, finde ich, wesentlich dynamischer und Ja, und vielleicht noch einen Tick genauer. Ich weiß nicht, wie ich genau beschreiben soll.
1: Das kann ich auch schon gut nachvollziehen. Also gerade, wo du sagtest, mit den Single-Raritäten, da fällt mir noch ein, also ich habe selber auch eine Queen-Single damals bekommen, die wollte ich unbedingt haben und habe mir auf einer der diversen Schallplattenbörsen, wo ich mal war, ich weiß nicht, wo es jetzt war, in Mönchengladbach oder in Essen, keine Ahnung, da habe ich dann Somebody to Love. Und diese Single, ich wollte das unbedingt als Single haben, das Lied, ne? Und habe diese Single auch bekommen, aber das Cover war sowas von verhunzt, ja. Aber ich habe die Single trotzdem gekauft und habe mir dann das Cover sozusagen nachgebaut. Hab dann das offen, weil das konnte man bei dem Cover machen, weil das war schwarz-weiß. Und dann habe ich gedacht, dann gehst du in den Copyshop, dann kopierst du das und dann habe ich mit Kleber und mit Lack und so weiter das alles wieder hergerichtet und daraus wieder ein neues Cover gebastelt.
2: Ja, die Bastelstunde mit Andreas. Hast du das Cover? Hast du die Single denn auch noch?
1: Ja? Ich habe die noch.
0: Ja, wollte ich gerade fragen.
1: Ja.
0: Ey, klasse, klasse.
2: Also bevor ich die zwei Schallplattenfreunde so ganz alleine lasse. Ja.
0: Ja. Vielleicht noch eine kleine Anekdote. Also Crazy Little Thing Called Love war praktisch der Opener gewesen, der Einstieg in das Thema Queen für mich. Und ich habe noch einen anderen Cousin, der hatte zu der Zeit Schlagzeug gespielt in der Musikkapelle. Und dann waren wir auch da mal besuchen gewesen. Und er sagte, ey, ja komm, Schlagzeug, haben im Keller Schlagzeug gehabt, wo er geprobt hatte. Hier von Queen, super klasse. Ich dachte, okay, was hat er? Ne? War gerade Flash Gordon, kam raus, dieser Titelsong zu dem Film. Und dann lief da im Keller volle Kanne Flash Gordon. Und er hat Schlagzeug dabei gespielt. Hammer, auch gut.
2: Ja, was ja auch, was für Queen, es gab zwei Merkmale, die ich wirklich spannend fand an Queen, obwohl ich sonst, muss ich ehrlich sagen, nie so einen richtigen Zugang zu der Band hatte. Einmal fand ich es bemerkenswert, dass ja alle Bandmitglieder ja irgendwie Songs geschrieben haben in der Band. Mhm. Es gab nicht einen, der die Songs geschrieben hat oder zwei, wie es in anderen großen Bands so ist, sondern da hat ja jeder irgendwie dazu beigetragen und hat Songs geschrieben und komponiert. Ne?
0: Das ist vielleicht auch das, was Queen dann ausmacht, so dieses Vielschichtige. Ne? Weil ein John Deacon Song unterscheidet sich von Brian May Song, Roger Taylor macht eigene Sachen, die Freddy Sachen sind unterschiedlich. Also das ist das, was vielleicht ausmacht. Also ich bin zum Beispiel auch Muse-Fan. Ja, Muse, ja, ist ja auch, wenn man dann hört, Queen-Fan und verschiedene Sachen sind auch wirklich Queen angelehnt, sage ich mal. Aber bei Muse ist es so, dass nur der Matt Bellamy halt eben komponiert, Texte schreibt und so weiter. Also sagen wir zu 99%. Ja. Und da ist wirklich auch die Gefahr, dass sich irgendwann Sachen wiederholen und es, ja, sagen wir, erstmal alles gleich anhört.
2: Ja. Ja, hat natürlich dann auch eine gewisse Wiedererkennung und man weiß so beim nächsten Album, man muss nicht unbedingt was komplett Neues erwarten. Die zweite Sache, die ich immer außergewöhnlich fand bei Queen, ist das Gitarrenspiel von Brian May. Also der hat ja wirklich Klangeffekte mit der Gitarre erzeugt, teilweise mit mehreren Gitarrenspuren gearbeitet. Das war schon einzigartig. Ne?
0: Absolut. Und das, wie gesagt, die Gitarre, die hat er sich ja im Prinzip mal ganz platt gesagt, zusammen aus einer alten Kaminverkleidung mit seinem Vater zusammengebaut, so als den Korpus, plus natürlich dann die technischen Komponenten rundherum. Bin jetzt auch kein Gitarrenfachmann, ne? Und ja, weil ihm einfach die Kohle gefehlt hat in jungen Jahren, um sich halt eine ordentliche Gitarre zu kaufen. Und der Vater war auch im technischen Bereich unterwegs und dann haben die halt sich die Gitarre gebaut. Die Red Special, die er ja immer noch heute noch spielt und mittlerweile x-mal kopiert wurde. Ne? Ja, und das ist das, was seinen Sound dann ausmacht. Als Blacktrum nutzt er häufig eine Münze, eine Silbermünze zum Spielen. Ja, um hier nochmal so ein bisschen so diesen, er sagt dann immer so, diesen metallischen Sound da rauszukriegen. Ja. Einzigartig.
1: Hast du denn auch mal Freunde von deiner Queen-Begeisterung sozusagen, hast du bei denen auch mal so ein Queen-Feuer entfachen können?
0: Ich hab's höchstens genervt damit, nee. Nee, in Sachen, ja. Ja, also es gibt natürlich so einige im Bekanntenkreis, die auch halt eben sehr gerne Queen hören. Ja, absolut. Direkt entfachen, dass ich gesagt habe, hör dir die und die Sache mal an. Die meisten kannten natürlich Queen. Ich musste jetzt immer nicht jetzt sagen, dass jetzt jemand war, der sagte, Queen, wer ist das? Noch nie gehört oder, ne? Die Leute kennen immer irgendwelche Titel von Queen. Und gerade so in den letzten Jahren, wenn man jetzt überlegt, durchs Musical, durch Bohemian Rhapsody, den Film, durch diverse Hitparaden, Top 1000 und so weiter. leider ist ja Queen, boomt ja in den letzten Jahren unwahrscheinlich. Direkt überzeugen musste ich da niemanden, keinen, nee.
2: Markus, du hast gesagt, du hast ja mit ungefähr 12 zum ersten Mal diesen Titel gehört, deinen Lieblingssong, und da hast du dich natürlich noch nicht mit dem Text beschäftigt. Hast du dich später mal mit dem Text von deinem Lieblingssong beschäftigt oder spielt der keine große Rolle für dich?
0: Der spielt mich muss die Melodie ansprechen. Und Text, ja, natürlich auch ein bisschen, aber ich bin jetzt keiner, der jetzt, sagen wir mal, intensiv mir jeden Text da anschaut und nimmt den komplett auseinander und hinterfragt da alles. Ich muss die Musik cool finden, und bei Queen finde ich die cool und die gefällt mir super. Und aber wie gesagt, jetzt mir den Text da jetzt im Einzelnen dann, ja, praktisch auf jedes Wort da zu zitieren, das habe ich bislang noch nicht gemacht.
1: Hat das Lied noch irgendwas anderes mit dir angestellt im Leben? Hat das irgendwelche Auswirkungen gehabt? Oder nutzt du das auch für irgendwas, um dich zu motivieren in bestimmten Situationen?
0: Nee, das Lied als solches nicht, weil ich zum Beispiel ganz gerne mache, ist für mich so ein bisschen zu motivieren. Ich schreibe ja auch Eifelkrimis und gebe da auch Lesungen. Und immer wenn eine Lesung ansteht, gibt es so ein kleines Ritual. So 3-4 Stunden vorher, wenn es zeitmäßig passt, schaue ich mal ganz gerne eine Live-DVD von einem Queen-Konzert an. Sehr gern so diese 82er Jahre, wo die Hot Space Tour war, gibt's Milton Keynes, ein sehr gutes Konzert, und das pusht dann schon ein bisschen. Ja, klar. Das ist aber gehört zum Ritual dazu, ja.
2: Okay, und dann stehst du auch mit Mikrofonständer ohne Füßen da und machst eine Lesung.
0: Ich habe mich bis jetzt noch nicht getraut, das Mikro auseinanderzunehmen bei vorne auf der Bühne. Also ich habe maximal das Mikro in der Hand und habe den Mikrofonständer, Stativ dann so gelassen, wie es ist bislang. Aber okay, man muss ja noch Ziele haben.
1: Was glaubst du, warum, ich sag mal, junge Menschen, die von Queen noch nicht gehört haben, soll es ja auch eben gerade so jetzt die Generation Z vielleicht, warum die Crazy Little Thing Called Love hören sollten?
0: Vielleicht nicht nur diesen Song, sondern vielleicht weil Queen, sag mal, schon was Eigenständiges ist, auch vielleicht eine Musik, die man auch in 50, 100, 150 Jahren noch hört. Vielleicht nicht jedes Lied, aber Thema Bohemian Rhapsody zum Beispiel. Und das ist was Eigenständiges, was einen hohen Wiedererkennungswert hat. Und vieles, was heutzutage durch den Äther geht, ist ja beliebig austauschbar. Und wie gesagt, Queen ist auf Tour mit einem Sänger, Adam Lambert, spricht auch die jüngere Generation an, wie mir gesagt wurde. Ist jetzt, wie gesagt, ich bin ja eher so der Classic-Fan. Und aber wie gesagt, es wird ja auch viel gemacht in der Richtung, seitens der Band und so weiter.
2: Aber du würdest auch heute noch zu einem Queen-Konzert gehen, ja?
0: Natürlich. Ja, in der Urbesetzung. Auf jeden Fall. Was ich mir heutzutage sehr gerne anhöre, sind natürlich die alten Queen-Sachen, ja, LPs ohne Frage, aber ich bin jetzt nicht so der Riesenfan in der Kombination Brian May, Roger Taylor mit Adam Lambert. Da ist mir zu viel Musical in der Stimme. Ne? Aber gut, das ist jetzt mein Geschmack. Ne? Was ich mir sehr gerne anhöre, Solo-Sachen von Roger Taylor. Er hat mittlerweile auch so 2-3 Alben in den letzten Jahren rausgebracht und haben zwar auch relativ wenig mit der klassischen Queen-Musik zu tun, gibt schon Anleihen, aber diese Sachen höre ich mir sehr, sehr gerne an. Oder halt eben Muse zum Beispiel. Ja.
1: Und wenn du jetzt auch so, du hast ja gesagt, du bist so Vinyl-Fan und hast ja auch die ganzen Vinyls von Queen. Hast du denn auch einen ganz besonderen Schallplattenspieler dafür?
0: Meine Frau hat einen Dual-Schallplattenspieler mit in die Ehe gebracht. Und den haben wir noch. Und der funktioniert auch.
1: Cool.
0: Nee, ganz normal. Der ist jetzt, sag mal, locker 30 Jahre alt, der Dual. Ne? Und den nutzen wir. Und der ist auch, wie gesagt, entsprechend gut.
2: Das war ja ein gutes Mitgift, ja, hat man, glaube ich, schon gesagt. Ne?
0: Ja.
2: So gut ausgewählt, ja?
0: Genau. Plattenspieler, ja, alles klar, passt.
1: Aber das ist doch auch, wenn ich das höre, was du sagst, finde ich, dann ist das, also das ist bei mir genauso. Also mein Plattenspieler ist auch schon gut 40 Jahre alt und der läuft immer noch, ja. Also ich habe sogar noch einen Ersatzdiamanten dafür. Und also daran sieht man ja auch, dass diese Geräte, diese technischen Geräte, doch einfach eine längere Haltbarkeit haben als heute, oder?
0: Was halt eben noch krass ist, sagen wir, die LPs oder Schallplatten waren ja irgendwann im Zuge der CDs, waren Platten komplett out. Wenn sie dann in die entsprechenden Märkte gegangen sind, hast du geschaut, Da gab es ja nachher letzten Endes keine Platten mehr oder so gut wie keine. Ne? Und irgendwann fing er dann an, dass halt eben dann, hast du mal wieder ein bisschen was gesehen. Und teilweise gibt es hier wieder ganze Wände mit Schallplatten. Ne? Und auch jetzt, wenn jetzt schaust hier, die letzten Jahre, wenn eine neue Release da ist, den gibt es dann in normal CD und alle möglichen Varianten und halt eben dann
1: Kassette.
0: Auch wieder als LP. Ne?
2: Ja, es wird fleißig gepresst mittlerweile auch. Wirklich,
0: in dieser 180 Gramm Version dann natürlich. Ne? Ich habe gesehen, Roger Taylor war es gewesen, beim letzten Album, was er rausgebracht hatte, da ist er sogar hingegangen und hat es auch noch als Musikkassette, vielleicht als Gimmick dann noch mit dabei gehabt.
2: Mhm. Kannst du deinen Kassettenrekorder noch mal raussuchen, den du früher hattest?
0: Den gibt's nicht mehr. Der ist in den Evinia-Gründen. Der ist schon längst hinüber. Aber ich habe tatsächlich noch von der alten Stereoanlage noch ein Kassettendeck irgendwo eingemottet. Man weiß ja nie, ne?
1: Ja, okay. Dann würde ich sagen, drücken wir mal auf die Stopptaste, oder? Oder Markus, hast du noch irgendwas, was du loswerden willst in Sachen Queen? Was wir noch mit so als Botschaft für die Queen-Fans von morgen oder die es noch werden wollen, sagen können?
0: Als Botschaft, ja, Queen lohnt sich immer zu hören. Es gibt die komplette Bandbreite, einfach mal reinhören, mit der Greatest Hits anfangen. Und dann, wenn man so von Queen noch nicht viel kennt, wirklich über die Greatest Hits dann mal so langsam rantasten an solche Perlen wie Night at the Opera oder News of the World, super schöne Sachen, Innuendo. Also es gibt da sehr, sehr, sehr viel zu entdecken. Auch mal ein paar Konzerte sich mit anschauen. Live at Wembley, denke ich mal, haben mittlerweile alle gesehen. Aber über die Greatest Hits, wenn man jetzt mit Queen noch kaum Befassung hatte, bekommt man einen sehr, sehr guten Einstieg.
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0: 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Wie viel Post habt ihr eigentlich noch im Briefkasten und wie viel im digitalen Postfach? Also Behörden oder Versicherungen schreiben sicher noch Briefe, aber ansonsten ist euer Briefkasten sicher deutlich leerer geworden als noch vor ein paar Jahren, oder? Banken machen schon vieles digital, aber wie ist es bei Verwaltungen, zum Beispiel von Städten? Und wie wollen sie die digitalen Herausforderungen meistern? Thema jetzt im folgenden Podcast.
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2: Hallo und herzlich willkommen zu unserer neuen Folge von ID What trifft. Heute geht es um zukunftsfähige Verwaltung und ich freue mich sehr, dass wir einen Gast haben aus der Stadtverwaltung Heidelberg, Franz Meißner, der beim Amt für Schule und Bildung und im Gesamtpersonalrat der Stadt tätig ist. Hallo Franz.
3: Hallo, schön, dass ich hier sein darf.
2: Ja, uns freut das auch, denn die Stadt Heidelberg ist wirklich Vorreiter in einer ganzen Reihe von Dingen und auch bei den IDGs. Und von daher freuen wir uns sehr, dass du da bist und uns mal so einen Einblick in die Verwaltung und wie ihr damit arbeitet geben kannst. Und du kennst das, wenn du unseren Podcast schon mal gehört hast und auch die Menschen, die so uns zuhören, kennen das. Wir starten immer mit drei Fragen und der Bitte, jede Frage mit einem Satz zu beantworten. Und die erste Frage ist, was ist denn für dich eigentlich eine zukunftsfähige Verwaltung?
3: Eine zukunftsfähige Verwaltung sind die Mitarbeitenden, die in der Lage sind, aktive Lösungen für die aktuellen und zukünftigen Herausforderungen zu entwickeln.
2: Okay, also da geht's um Menschen. Da kommen wir später nochmal drauf zurück. Zweite Frage, warum ist das wichtig?
3: Weil Verwaltung, insbesondere kommunale Verwaltung, Menschen eigentlich täglich auf unterschiedlichste Art und Weise betrifft.
2: Mhm. Und was hat das jetzt mit innerer Entwicklung, das heißt mit den IDGs zu tun?
3: Naja, die IDGs, die inneren Development Goals, geben uns den Rahmen, uns individuell und organisationell als Mitarbeitende darin zu schulen, diesem Anspruch gerecht zu werden, eine zukünftige Verwaltung zu sein.
2: Mhm, danke. Ja, jetzt sind noch ganz viele Fragen, mit denen ich anknüpfen kann. Freue ich mich drauf. Und ich würde als erstes aber gerne einfach mal, dass du vielleicht mal vorstellst, wer ihr eigentlich seid. Denn ihr seid ja gar nicht, du bist ja nicht die Stadtspitze, die sagt, ich mache jetzt IDGs und verändere die Verwaltung, sondern ihr seid eine Gruppe von?
3: Vier Menschen, die sich gefunden haben im Kontext der Bildung für nachhaltige Entwicklung und den IDGs begegnet sind. Wir haben uns vor, ich glaube jetzt schon fünf Jahren als eine Untergruppe BNE, also BNE, Bildung für nachhaltige Entwicklung, in der Verwaltung zusammengesetzt und mit der Frage, wie können wir über BNE kommunizieren, wie erreichen wir die Führungsspitze, können wir begeistern für BNE. Und in diesem Kontext kam es dann zufällig, eine Kollegin hat uns die IDGs vorgestellt und wir haben die verarbeitet und weiterentwickelt für unsere Zwecke.
2: Mhm. Jetzt bin ich ja sofort neugierig, wie ihr die weiterverarbeitet habt. Was macht ihr denn da eigentlich?
3: Naja, wir haben sie selber erstmal versucht zu verstehen und ich glaube, das ist diesem Framework, also diesem IDG-Rahmen sehr spannend ist, auch für die Verwaltung. Wir haben gemerkt, oh, das hilft uns, das kann uns helfen, um tatsächlich uns als Mitarbeitende in dieser ja uns begegnenden Anspruch der Transformation, wir sollen uns vorbereiten, wir haben Ziele als Verwaltung. Und merkt natürlich, dass die IDGs da ein Gap schließen zwischen ich in der Verwaltung als Mitarbeitenden, in der Beziehung zu der Organisation, wir als Organisation, wie können wir eigentlich die Transformation, die uns jetzt täglich begegnet oder die uns leitet im Handeln, angehen. Und da haben wir die IDGs, glaube ich, genutzt, um eine Fortbildungsreihe daraus zu machen. Also wir haben jetzt, ich kann es schon Reihe nennen, weil es tatsächlich jetzt das zweite Mal aufgelegt wird. Wir haben letztes Jahr eine Fortbildung für die Mitarbeitenden angeboten von der Haltung zur Handlung mit den IDGs. Und das war ein dreiteiliges Seminar, und wo wir uns mit den Teilnehmenden auf den Weg der IDGs und was könnte das eigentlich für die Verwaltung bedeuten, gemacht haben.
2: Und jetzt hast du schon gesagt, ihr seid da schon, ihr arbeitet damit schon. Und für mich wäre aber die Frage nochmal, du hattest gesagt, da gibt's so ein Gap. Und was ist das denn? Also ihr müsst als Verwaltung, ich stelle mir das jetzt mal einfach vor, ihr müsst als Verwaltung ja unglaublich viele Aufgaben bewältigen. Wahrscheinlich ja auch, das habe ich aus deinen Antworten auf die drei Fragen mitgenommen, auch fit für Herausforderungen sein, die ihr noch gar nicht kennt. Ja. Und gleichzeitig stelle ich mir vor, so eine Verwaltung funktioniert ja nach so einer Wenn-Dann-Logik. Also wie kann denn das sein? Und was spielen denn die IDGs da für eine Rolle?
3: Ist gar nicht so einfach zu beantworten. Also ich glaube, wir alle, auch ganz persönlich, individuell, stellen natürlich fest, dass Veränderungen oder Transformationen, wie wir sie nennen, natürlich auch, die machen erstmal Angst, schaffe ich als Individuum all dem gerecht zu werden.
2: Kannst du das gerade mal für die Stadt, also wie genau. Schafft, wenn ich mir das vorstelle in der Stadtverwaltung, wer sitzt da und ringt mit was? Ja. Vielleicht kannst du uns mal ein Beispiel sagen.
3: Die Kommunalverwaltung hat natürlich sehr viele Aufgaben, das hast du ja auch gesagt. Und wir bringen auch ganz viele Bereiche zusammen, die täglich an den Bürgerinnen sozusagen Dienstleistungen erbringen. Und wir kommen ja aus dem Nachhaltigkeitsdiskurs. Ich glaube, wenn Nachhaltigkeit gelingen soll, dann muss sie in der Kommune gelingen. Also das ist tatsächlich ganz zentral, um überhaupt Veränderungen also in die Gesellschaft dann umzusetzen, dann werden sie natürlich vor Ort gelingen. Und das ist für die Stadtverwaltung natürlich eine zentrale Prämisse. Also wir haben Transformationsaufgaben, sei es wir müssen vom CO2 wegkommen, wir müssen eine Mobilitätswende machen, wir müssen eine Energiewende machen, wir müssen die Transformationen, die aktuell schon präsent sind, stellen uns vor viele Herausforderungen. Und dann wahrscheinlich wissen wir auch viele Transformationen, die in Zukunft ja auf uns zukommen, können wir jetzt noch gar nicht so absehen. Und das sind natürlich schon auch Aufgaben, die individuell in der Organisation ja verarbeitet werden müssen. Also dass die Mitarbeitenden in der Lage sind, sich diesen Herausforderungen zu geben. Und natürlich hast du recht, die Verwaltung ist in diesen Wenn-Dann-Beziehungen. Also klar, wir haben Vorschriften, wir haben Regelungswerk und müssen dem folgen. Aber nichtsdestotrotz sind es ja Menschen, die in der Verwaltung tätig sind.
2: Das hast du auch in dem ersten Satz so gesagt. Da hätte ich dich auch nochmal gefragt. Also Menschen, Verwaltung sind für dich Menschen.
3: Ja, ich glaube, wir sind Mitarbeitenden, die täglich sich dafür einsetzen, dass das gelingt, was wir wollen. Und ich glaube, wir haben auch ganz viele motivierte Mitarbeitenden, die ganz viel unterschiedliches Know-how mitbringen und die natürlich alle zum Gelingen dieser Verwaltung beitragen. Und wir haben natürlich, wir kennen das ja alle, wir haben Transformation vor uns und fühlen uns manchmal nicht in der Lage, daran zu gehen. Und die IDGs, die schließen ja diese Spannung. Sie verstehen sich, wir wollen eine zukunftsfähige Entwicklung, eine nachhaltige Entwicklung voranbringen und sehen aber, dass wir im täglichen Tun, in der Umsetzung oft nicht vorankommen. Und warum kommen wir nicht voran? Weil natürlich auch die innere Dimension, also wie wir zur Welt, zur Organisation stehen, wo wir unsere Stärken und wo wir unsere Schwächen haben, nicht immer bewusst und auch nicht reflektiert haben. Und die IDGs helfen als Rahmen, als Leitfaden, da sehr stark, um voranzukommen.
2: Das heißt, das ist irgendwie auch ein Instrument, um eine Überforderung vielleicht anzugehen?
3: Also es bietet eine Möglichkeit der Reflexion, wo sind meine Fähigkeiten, wo sind meine Stärken, um daran zu arbeiten, ins Tun zu kommen. Also wir hatten ja unser Seminar auch genannt, von der Haltung zur Handlung, einfach nochmal die inneren Fähigkeiten, die Kompetenzen, die man mitbringt oder vielleicht auch noch nicht hat, zu schulen es ist ja ein Framework oder jetzt ein Guide, eine Leitidee, um um seine eigene Position auch nochmal zu reflektieren, zu schulen, sich zu befähigen, diese Transformation zu schaffen, anzugehen, mitzugestalten. Und da ist dieses vielleicht Überforderung, ich würde es eher aktiv sehen. Also wir arbeiten gemeinsam daran, Lösungen mit den Ressourcen, die wir haben, zu suchen. Und das täglich und das ist mir ganz wichtig, es ist das Individuum in Zusammenhang einer Organisation, wie wir zusammenwirken. Und da ist tatsächlich, glaube ich, da helfen die IDGs, sich systematisch dem zu nähern.
2: Ich fände nochmal spannend von dir zu hören, vielleicht auch an deinem Beispiel, was hast du denn persönlich jetzt für dich aus den Workshops mitgenommen oder von dem, was ihr da macht? Ja. Was hat sich für dich verändert? Was hast du für dich gelöst bekommen oder wo guckst du vielleicht auch anders drauf?
3: Ja, also es gibt ja viele Sachen, glaube ich, die man natürlich so, also was mir so ins Auge fällt, ist tatsächlich auch so dieser habe Mut und auch dieses dranbleiben. Also wie gehen wir um, wenn wir tatsächlich scheitern, wenn es nicht weitergeht und sozusagen dieses auch Ausdauernde. Und ich glaube, das sind so Momente, die ich schulen muss, wo ich weiß, da bin ich noch nicht so weit. Also ich bin vielleicht nicht der Mutigste und auch nicht immer der Ausdauerndste. Und das Spannende war ja tatsächlich in unserem Seminar haben wir versucht, die tägliche Arbeit, die Auseinandersetzung mit der täglichen Arbeit zu fokussieren anhand der IDGs und der Methoden, also dieser Konzepte und der dann dazu zur Verfügung gestellten Methoden. Und ich fand eine Methode, die ich auch vorstellen durfte, sehr spannend. Das war dieses Triff mich mit 90, also Meet Yourself at 90. Mhm. Und dieses Reflektieren, man geht auf so einer gedanklichen Reise. Was wird sein, wenn ich 90 Jahre alt bin? Woran werde ich gemessen? Die Logik ist ja dann tatsächlich, man ist auf dieser Geburtstagsfeier und es wird über einen berichtet. Also es kommen ja ganz viele Perspektiven auf einmal zusammen. Und das ist natürlich total spannend, weil man dadurch ja merkt, okay, ich arbeite jeden Tag und ich habe bestimmte Aufträge, ich habe bestimmte, Rollen, die ich wahrnehmen muss oder in der Verwaltung dann diese Wenn-Dann-Beziehungen. Und was werde ich aber erreicht haben? Also woran werde ich mich selber gemessen haben? Was möchte ich, dass über mich gesagt wird? Und das ist natürlich so, das vermittelt für das Jetzt dann natürlich die Fragestellung, okay, und wie komme ich da hin? Also wie setze ich mich da hin? Was ist meine innere Haltung? Und an welchen Handlungen wird es dann gemessen? Genau. Das fand ich ein sehr, also für mich sehr, sehr spannendes Reise. Und klar, also Mut und Ausdauer, daran werde ich weiterhin arbeiten.
2: Das heißt, dieser Blick auf diese 90 Jahre und wie will ich gewesen sein, das macht wirklich heute mit dir was und dem, wie du deine Arbeit angehst, wie du auf deine Arbeit guckst auch?
3: Ich kann mich jetzt, wo ich über dieses Seminar nochmal nachdenke, sehr in diese Situation reinverdenken. Also es war wirklich ein sehr spannender Moment. Und natürlich, es hilft darüber nachzudenken, was tun wir. Und ich bin vielleicht auch ein sehr selbstkritischer Mensch. Und diese Perspektive dann nochmal zu wechseln und auch die Fähigkeit, okay, dein tägliches Tun hat Relevanz, wird was verändern und wie wird es sein? Und daran habe ich natürlich schon auch gewonnen, also mich in diese Auseinandersetzung dann da hineinzugeben. Und ich glaube, es ging auch anderen so. Also wir hatten im Seminar vereinbart, dass all das, was im Seminar ist, bleibt im Seminar und das war auch eine wichtige Rahmung, damit dieses Seminar auch funktioniert. Aber es war für viele wirklich ein Erlebnis, sich mit sich selber in diesem Arbeitskontext auf unterschiedliche Art und Weise nochmal auseinanderzusetzen. Und genau, so. Und ich glaube, das ist ja das Spannende, dass wir das tägliche Arbeiten in eine Beziehung setzen zu großen transformatorischen Fragestellungen, die uns begegnen. Wo wir nicht wissen, wie wir ansetzen können. Und jetzt bieten die IDGs eine erste Möglichkeit, sich zu fokussieren, zu schauen, welche Kompetenzen, welche Fähigkeiten sind relevant, wie sollte man die angehen und dann ganz konkret hier schon so eine Sammlung von ersten Methoden, mit denen man sich denen annähern kann. Und so haben wir auch dieses ganze Seminar verstanden, dass wir uns gemeinsam dem widmen. Also niemand von uns ist da reingegangen und hat gesagt, ja, die IDGs, jetzt bringe ich euch die mal bei, sondern wir sind gemeinsam, haben uns gemeinsam auf so eine Lernreise begeben und wollen es auch weiterführen. Wir haben uns immer so als einen gemeinsamen Prozess, also in den IDGs heißt es dann, glaube ich, co-kreativer Prozess. Und das hat man, glaube ich, auch gemerkt. Also was, und das, da sind wir immer noch dran. Also wir haben so ein Arbeitssetting, Entschuldigung.
2: Ich hätte noch eine Frage dazwischen. Ja. Was hat's denn mit, also bei dir, du hattest ja eben benannt, was das mit dir gemacht hat. Und dass es auch zum Beispiel um solche Fähigkeiten und Haltungen zu Ausdauer und Beharrlichkeit vielleicht und Mut, dass das die wichtig sind für dich. Und ohne, dass du jetzt die Namen oder andere genau nennst, weil das verstehe ich, dass ihr da sagt, das ist ein sicherer Raum, in dem sich das entwickelt. Aber da haben sich ja wahrscheinlich bei den anderen noch ganz andere Dinge ergeben, oder? Die sich als wichtig entpuppt haben.
3: Ich hoffe, ja. Also davon, also das vermute ich, dass natürlich auch die anderen was mitgenommen haben. Und die Stadtverwaltung bringt ja ganz unterschiedliche Bereiche zusammen. Und natürlich waren ganz unterschiedliche Menschen, Mitarbeitenden mit unterschiedlichen, naja, Aufgaben und Tätigkeiten. Und es ist natürlich vielen klar geworden in den Methoden, okay, hier bin ich und da will ich hin oder das sollte sich verändern und das nehme ich mit. Und also wir haben ja wirklich versucht, sehr pädagogisch, sehr didaktisch das aufzubereiten. Also dass wir dann immer, was hat diese Methode jetzt mit einem gemacht? Und das wurde natürlich dann immer gesagt, ja, ich habe jetzt hier gelernt, wenn ich Veränderungen will, dann muss ich mein eigenes in der Beziehung zum Beispiel zum Team. Also zum Beispiel, ja.
2: Franz, du hast jetzt zwei Dinge genannt für dich selber, die ja so schon auf der Handlungsebene sind, nämlich mit Beharrlichkeit, wenn ich mal das eine IDG rausnehme, und das andere war Mut, auch auf der Handlungsebene. Und wenn du jetzt mal, ihr habt ja diesen Workshop, glaube ich, also jedenfalls einen, von dem ich weiß, mit 12 Menschen gemacht, die aus ganz verschiedenen Bereichen kamen. Und was hat das denn mit denen gemacht? Also ohne, dass du die jetzt bei Namen nennst natürlich, aber worum ging es denn bei denen? Und vielleicht auch mit dem Blick auf die Dimensionen der IDGs.
3: Es gab unterschiedliche Erfahrungen, die Kolleginnen gemacht haben. Es gab zum Beispiel Kolleginnen, die sich gefragt haben, wenn sie ein bestimmtes Ziel für die Organisation, in der sie tätig sind, erreichen wollen, was müssen sie eigentlich im Team, also in der Beziehung machen? Oder eine andere Kollegin fragte sich, wie könnte meine persönliche Entwicklung weitergehen, und sich dann die Erfahrung gemacht, ja, in der Beziehung mit anderen erfahre ich, wo ich zum Beispiel stehe. Also einfach da auch nochmal anders zu reflektieren. Und jeder hatte sich ja mit seiner eigenen Biografie und mit seiner eigenen Arbeitsumgebung auseinandergesetzt. Also wir hatten ja immer den Fokus, wo steht der Teilnehmende in dem Kontext Stadtverwaltung mit seinen Aufgaben und welche Herausforderungen sieht er eigentlich für sich? Und wie kann jetzt die IDGs dazu benutzt werden, diese eigenen Herausforderungen in der Konstruktion der Organisation weiterzubringen? Und wir haben versucht, durch die Methoden, die wir so gewählt hatten, wir hatten dann einfach gesagt, okay, welche Dimensionen, welche Kompetenzen sind uns jetzt besonders wichtig, wo wollen wir mal gezielt reingehen, welche Methode wollen wir mal gemeinsam ausprobieren? Und diese Methoden waren natürlich dann immer auch für die eigene Position. Also welche konkrete Fragestellung muss ich jetzt in meinem Kontext Stadtverwaltung, meinen Aufgaben auseinandernehmen. Und dann waren das immer natürlich so auch Teamarbeit, wir sprechen drüber, wir machen diese Methode gemeinsam und arbeiten in diesem Safe Space, also in diesem geschützten Raum, an den Fragestellungen, die uns voranbringen. Und da kamen natürlich auch andere Dimensionen, die dann besprochen wurden. Also wir haben uns viel mit dem Sein natürlich am Anfang auch erstmal auseinandergesetzt, aber dann natürlich auch die Beziehung. Wie arbeiten wir zusammen?
2: Und im Grunde müsste ja jede Stadtspitze oder jede Stadt froh sein, wenn im Grunde die Mitarbeitenden sich auf diese Weise im Grunde ja besser ausrichten auf das, was ist denn eigentlich das Ziel, was können sie selber beitragen, wo könnte es aber auch klemmen, was kann man dafür tun, also dann auch zu gucken, wenn es bei Teams irgendwie hakt oder die anders arbeiten könnten. Und daraus kommt für mich so die Frage, wie ist denn das die Reaktion der anderen? Ist das, es könnte ja auch sowas sein, könnte ich mir vorstellen, meine Güte, jetzt spielen die und beschäftigen sich mit dem Sein. Und dass ihr auch sowas abkriegt, was erlebst denn du da oder ihr da?
3: Naja, vielleicht positiv erstmal gesetzt, wir dürfen es ein zweites Mal machen. Also wir sind ja tatsächlich, wir sind in dem städtischen Fortbildungskonzept jetzt das zweite Mal, dürfen wieder diesen Workshop anbieten. Ganz modern werden natürlich auch diese ganzen Fortbildungen immer evaluiert und wir haben, glaube ich, ganz positive Evaluationen erfahren. Die Mitarbeitenden, die Teilnehmenden waren auch zufrieden mit dem Ergebnis. Es ist natürlich immer schwierig, dieses Framework, also das ja ganz, ganz durchdefiniert ist, man hat diese fünf Dimensionen, dann die einzelnen Fähigkeiten, Fertigkeiten, Kompetenzen zu erklären. Und ich glaube, der Vorteil dieses Seminars ist natürlich, dass man es ausprobiert, dass man sieht, wo steht man selber in einem Entwicklungsprozess und was ist die Organisation? Also die Aufgaben, die Herausforderungen, die einem begegnen, die der großen Organisation begegnen. Und wir haben auch immer versucht, das zu spiegeln. Und es ist nicht einfach. Das ist bestimmt nicht einfach. Und auch wir haben uns ja auch immer als so als Lernprozess verstanden. Und wir suchen natürlich weiter nach Formaten und wie kann es weitergehen. Weil das ist vielleicht auch so ein Punkt, wo ich herkomme. Wir haben sehr viel mit Bildung für nachhaltige Entwicklung zu tun gehabt und haben da auch sehr viel gemacht. Und die Stadt hat sich ja tatsächlich auch verpflichtet, Bildung für nachhaltige Entwicklung nicht nur nach außen, auch nach innen gerichtet sich mal auseinanderzusetzen. Also was braucht's eigentlich, damit wir nachhaltiger werden? Also wie können wir Nachhaltigkeit gemeinsam lernen als Stadtverwaltung? Und die IDGs haben da gut funktioniert. Die haben uns gezeigt, sie kommen ja auch aus diesem Kontext. Wir wollen eine nachhaltige Welt. Was brauchen wir dafür? Wir brauchen natürlich auch sowas wie eine innere Dimension in dieser Veränderung. Ja, natürlich werde ich noch gefragt, wenn jetzt Leute dieses Fortbildungsangebot der Stadt lesen, was macht ihr da eigentlich? Und dann sage ich, naja, wir begeben uns auf so eine Reise. Wir wollen große Veränderungen und wollen bei uns und der Organisation anfangen und tatsächlich an uns arbeiten, nach Lösungen zu suchen.
2: Ja, und das ist ja schon was Besonderes auch. Also wenn ich jetzt so an andere Stadtverwaltungen denke, die eher tatsächlich, wo es eher darum geht, BNE nach außen zu tragen, dass ihr sagt, das nehmen wir uns auch für uns selber als Aufgabe und gucken mal, wie wir uns da verändern. Und es ist, das ist mir so aufgefallen eben, als du das auch mit dem Geburtstag erzählt hast, das ist auch was, wo man sich selber auf eine Weise, andere Weise ernst nimmt, ne? Also was mit dem eigenen Beitrag, den man für als Beschäftigter in einer möglicherweise großen Stadtverwaltung für die Stadt, für die Menschen, für die Gesellschaft leisten kann. Ne? Das eine, was mir einfällt und das andere, was mir dazu kommt, ist, wenn ihr, ich habe eben so gefragt, naja, werdet ihr eigentlich ernst genommen? Das wäre die eine Richtung mit dem, was ihr da tut. Und ich kann mir aber auch vorstellen, dass es für manche Leute sehr unangenehm ist. Denn wie guckt ihr denn jetzt, wenn ihr jetzt zum Beispiel mal auf Fehlerkultur guckt und da mal mit den IDGs drauf guckt, dann könnte das ja auch auf den ersten Blick unangenehmer Umgang sein.
3: Also ich glaube, dass die IDGs, wenn man sich damit auseinandersetzt, wenn man sich so mit ihnen in so einer Beziehung auch steht, und dann werden natürlich auch sehr schnell, naja, so blinde Flecken bei einem selber dann auch klar. Und du hast jetzt Fehler angesprochen. Es ist ja so, wie kritisieren wir uns? Wie schaffen wir ein konstruktives Umfeld, ein Miteinander, was es auch ermöglicht, die persönlichen Schwächen ernst zu nehmen, um uns weiterzuentwickeln? Wir sind ja alle natürlich nicht perfekt. Wir haben alle unsere Kompetenzen, unsere Fertigkeiten und wir müssen, um diese Transformation, um diese Lösung gemeinsam zu finden, uns ja schulen. Und natürlich gehen auch mal Sachen im Arbeitsalltag schief. Also natürlich gibt's auch Fehler. Und ich persönlich, das ist jetzt vielleicht auch eine persönliche Meinung, aber ich glaube, dass Verwaltung sich durchaus schwer tut. Ich glaube, jeder tut sich schwer, mit Fehlern umzugehen. Aber Verwaltung hat, glaube ich, noch den, sozusagen ist gesetzt, das Richtige zu tun. Und wenn man dann auf einmal feststellt, ups, wir haben aber irgendwie nicht das Richtige getan, die Lösung, die wir da gemacht haben oder dieses Verfahren ist eigentlich fehlerhaft, dann ist es nicht so einfach, das konstruktiv zu bearbeiten, sondern relativ schnell wird so gesagt, und jetzt machen wir das so. Aber es ist ja vielleicht tatsächlich, hat ein großes Potenzial, wenn man sich überlegt, dass Fehler machen oder dass Fehler zu reflektieren, warum sind die entstanden, welche Mechanismen haben da gewirkt oder gibt's vielleicht sogar, zeigen mir diese Fehler Lösungen auf, Sachen besser zu machen. Und ich glaube, dass da muss, ich glaube, jeder, aber natürlich auch Verwaltung, sich nochmal ordentlich verändern, um in der Lage zu sein, konstruktiv sich zu fragen, wie können wir uns eigentlich mit dem, was vielleicht nicht so gut gelaufen ist, verbessern? Also wie schaffen wir es, Veränderungen anzustoßen, die aufgrund von, naja, nicht so guten Prozessen etc. Nicht funktionieren?
2: Und vielleicht können wir auch danach mal so auf dich gucken. Was würde dir denn helfen, um anders mit Fehlern umzugehen?
3: Also ich glaube, eine wichtige Kompetenz, eine wichtige Fertigkeit, Fähigkeit, die man, glaube ich, braucht, ist natürlich so, das heißt irgendwie Openness, Open Mindset. Also, dass wir tatsächlich in der Lage sind, uns in diesen Prozessen, die ja sehr eingespielt sind, die oftmals tatsächlich so viele, viele Begründungen haben, warum sie so laufen müssen, dann aber tatsächlich nochmal in der Lage sind, nochmal offen darüber nachzudenken, auch nochmal dieses in Frage stellen, dass man vielleicht noch nicht die Lösung hat, aber offen darüber nachdenkt, wie können wir das vielleicht anders machen? Warum ist das so passiert? Also das wäre tatsächlich sowas, wo ich denke, okay, das ist auch für mich noch immer wichtig. Behalte sozusagen dir die Offenheit, dass die Lösung noch nicht da ist, sondern dass du daran gehst und schaust, wo könnte das sein? Und ich glaube, das ist was Verwaltung vielleicht auch oft natürlich so ein bisschen hemmt. Sie haben eigentlich relativ klare Beziehungen, Zuständigkeiten und Offenheit ist tatsächlich ja auch nicht immer sozusagen gleich da, sondern sie muss sozusagen von den Individuum, die natürlich Routinen, die Abläufe kennen, dann nochmal extra eingefordert werden. Und das ist, glaube ich, so, wo wir uns weiterentwickeln können. Und das tatsächlich auch, dass wenn wir mal Sachen hinterfragen, das nicht ein Eingeständnis ist, dass das bis dahin nicht adäquat war, sondern dass wir einfach feststellen, okay, wir müssen jetzt, um bestimmte Antworten zu finden, eine Veränderung vornehmen. Und das finde ich tatsächlich so, glaube ich, so, wo ich sage, ja, da müssen wir dranbleiben und da können wir uns auch gegenseitig schulen und da können wir uns unterstützen, um das zu haben. Weil wir sind oft, glaube ich, relativ schnell in der Routine und in einem geschlossenen Mindset und daran gemeinsam arbeiten und auch klar zu machen, hey, das ist Verwaltung, das ist nicht immer so, wie es von außen scheint, sondern auch wir haben die Möglichkeit, da in eine Handlung und in ein Tun zu kommen.
2: Mhm. Und das leuchtet mir auch nochmal ein, wenn man sagt, da kommen Aufgaben auf euch zu, die ihr auch noch gar nicht kennt, ne? Und die möglicherweise noch keine Verfahren haben, aber wo man geneigt sein könnte zu sagen, ach, dann nehme ich das Verfahren von da und mache das nochmal da, ne? Ja. Also an einer anderen Stelle.
3: Mhm. Also ich glaube, das ist ja immer auch ambivalent. Also das kann ja sehr gut helfen, zum Beispiel Prozesse, die wir bereits kennen, auf neue Probleme anzusetzen. Auf der anderen Seite kann uns das auch hemmen, dass wir tatsächlich die Offenheit nicht besitzen, um diese Fragestellung jetzt vielleicht anders zu beantworten. Und da hilft dann dieses Framework, einfach auch nochmal zu schauen, okay, wenn ich jetzt eine dieser konkreten habe, muss ich mich nämlich gleich hier nochmal schulen und zu sagen, hier müsste ich nochmal rein, um da eine adäquate Lösung zu haben. Mhm. Aber es ist, glaube ich, tatsächlich fordernd und es hilft ja im Miteinander tatsächlich. Und das ist dieses IDGs, also so habe ich auch unsere Fortbildung wahrgenommen, dass wir uns an den Fragestellungen gemeinsam halt uns den nähern, um uns in dieser inneren Dimension nochmal zu stärken. Und das war, glaube ich, auch

0: wir das gut einsetzen können und das weiterverarbeiten können, was wir da gelernt. Und das war natürlich ein gemeinsamer Prozess, den wir da gemacht haben, eine gemeinsame Reise.
1: Und mir würden ja noch eine Menge Fragen an dich einfallen, Franz, aber jetzt kommen wir doch so langsam zum Ende der Folge und meine Frage wäre, man spürt ja so deine Begeisterung und vielleicht kannst du doch mal sagen, was ist denn eigentlich das, was dir bei diesem Thema zukunftsfähige Verwaltung, auch deiner Rolle da, was dir da richtig wichtig ist und was dich da begeistert?
0: Da gibt es bestimmt vieles, aber ich möchte auf so eine Begebenheit, die mich in der Bearbeitung dann auch begeistert oder Begeisterung, also die ich sehr geschätzt habe. Ich habe die Kollegin, die in unserem Team war, hat mich auf einen Autor hingewiesen, Hans Rusinek. Und er hat ein Buch über Arbeiten und die Zukunft der Arbeit geschrieben. Und der hatte so einen ganz spannenden Ansatz. Und den finde ich tatsächlich sehr hilfreich, auch für mich und auch für die IDGs. Also wir müssen uns ja vorstellen, dass die Welt, in der wir jetzt leben und mit all diesen Herausforderungen, die ist ja erarbeitet. Wir starten jeden Tag, arbeiten wir daran, dass diese Welt so ist, wie sie ist. Und wir können die Welt auch nur verändern in der Arbeit. Also es ist nicht nebenbei, sondern die Veränderung, die Transformation, die vor uns stehen, die können wir uns nur gemeinsam erarbeiten, bearbeiten. Und da ist diese Arbeitsorganisation, wie wir miteinander arbeiten, ziemlich zentral. Und die IDGs passen da sehr gut rein, weil wir uns dann als Mitarbeitende in einem Veränderungsprozess sehen, wir brauchen diese Kompetenzen, diese Fähigkeiten, die da in diesem Framework benannt sind, um tatsächlich diese Transformation, um zukunftsfähig zu werden. Und es ist, wir müssen das uns erarbeiten, gemeinsam bearbeiten und wir bleiben halt in diesem Arbeitskontext. Und das fand ich wirklich sehr spannend und ich finde, das ist ein wirklich sehr zentraler Gedanke. Also die Transformation muss erarbeitet werden und auch die Welt, die wir haben, die erarbeiten wir uns täglich. Und deshalb ist es so zentral, auch diese IDGs in der Verwaltung und für eine zukunftsfähige Verwaltung auch zu nutzen.
1: Danke für dieses spannende Gespräch, Franz.
0: Vielen Dank, dass ich hier sein durfte und berichten durfte, wie wir uns den IDGs genähert haben und hoffen, eine zukunftsfähige Verwaltung zu sein. Vielen Dank.
1: Und ich könnte mir vorstellen, dass Sie, die jetzt zugehört haben, nicht nur was über die Verwaltung in Heidelberg gelernt haben, sondern vielleicht auch, was man mit den IDGs in Organisationen so tun kann und was sich dann verändert. Und wenn Sie selber Lust haben, dann spüren Sie doch mal nach, ob es auch in Ihrem Arbeitsalltag IDGs gibt, die Sie nutzen können und wollen und wo die in Raum plätten. Und vielleicht, ob es auch Experimente gibt, die man so machen kann, wie Franz das beschrieben hat. Und ansonsten finden Sie wieder unsere Kontaktadresse, Links, unsere Webseite in den Shownotes. Und wir freuen uns, wenn Sie das nächste Mal wieder dabei sind. Dankeschön.
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2: Heute ist Freitag, 28. August. Ihr seid beim Domradio-Podcast Blick in die Bibel. Und bevor wir auf eine ganz besondere Hochzeit gehen, reden wir mit unserem Experten in dieser Woche, mit Tobias Schröers aus Xanten. Grüß dich, Tobias.
3: Hallo, Oliver. Ich grüße dich auch.
2: Wir beide kennen uns, wir haben es schon mehrmals gesagt, beide seit gut viereinhalb Jahren auf dem Weg zum Diakon sind wir beide. Im November steht unsere Weihe an. Ich habe mir schon so das ein oder andere ausgesucht, was ich später machen möchte in meiner Pfarrei. Erstmal, welche Pfarrei kann sich auf dich freuen? Und dann direkt die Frage 2 hinterher. Was würdest du gerne für Aufgaben übernehmen?
3: Ja, also die Pfarrei, zu der ich gehöre und in der ich auch tätig werde, das ist die katholische Propsteigemeinde St. Viktor zu Xanten. Also vielleicht kennen einige Hörerinnen und Hörer den Xantener Dom. Das ist quasi der kleine Bruder des Kölner Doms. Denn der damalige Dompropst von Hochstaden war Bruder des Erzbischofs von Köln, als beide Dome gebaut wurden. Und da musste der Propst von Xanten auch nachziehen.
2: Naja.
3: Somit haben wir halt auch eine schöne gotische Kirche in unserer Stadt. Ja, und zu unserer Gemeinde gehören natürlich noch andere Kirchtürme, wie zum Beispiel, also neben unserem Dom, die Wallfahrtskirche Maria Himmelfahrt in Marienbaum, das Kloster Mörmter, ein altes Franziskanerkloster, in dem die Versender ist, St. Petrus Obermörmter, St. Viktor zu Birten, St. Pantaleon in Lüttingen und St. Martinus zu Finn, St. Willibrord in Waadt. Das ist also unsere Großgemeinde. Und ja, in unserer Gemeinde, habe das noch nicht so gesagt, bin etwas gehandicapt, was das Laufen angeht. Somit sage ich immer scherzhaft, das Weihrauchfass schwenken beim Pontifikalamt. Sicherlich andere Diakone eleganter können als ich, aber ich sehe mich halt im Predigtdienst. Ich sehe mich weiterhin natürlich in der Schule, in der Schulseelsorge. Ein Feld, was mir auch am Herzen liegt, ist auch die Seelsorge für alte und kranke Menschen, auch aufgrund der eigenen Erfahrung und vor allen Dingen auch die Versender, in der ich ja seit den ersten Tagen der Versender in Xanten in Kloster Mörmter aktiv bin. Da sehe ich natürlich auch weiterhin meine Aufgaben, freue mich dann halt auch da, dann nochmal mit einem anderen Fokus an die Aufgaben heranzugehen.
2: Also wenn du jemanden brauchst zum Weihrauchfass schwenken, das habe ich auf dem Katholikentag und bei Libori in Paderborn für domradio.de fleißig geübt. Also ich unterstütze dich dann da gerne.
3: Ja, dann gibt's ein dreispänniges Hochamt.
2: Aber hallo, also ich habe mich ja auch schon so ein bisschen entschieden, will ich jetzt nicht sagen, aber so mein Fokus liegt tatsächlich auf Kinder- und Jugendarbeit, würde ich wahnsinnig gerne machen. Dann durchaus auch Taufen, freue ich mich sehr drauf, und Hochzeiten. Und da bin ich direkt bei dem Thema Hochzeiten. Darum geht's nämlich heute im Matthäus-Evangelium, Matthäus 25, 1-13. Wir hören rein und danach sprechen wir beide darüber.
4: Aus dem Matthäus-Evangelium. In jener Zeit erzählte Jesus seinen Jüngern das folgende Gleichnis. Mit dem Himmelreich wird es sein wie mit 10 Jungfrauen, die ihre Lampen nahmen und dem Bräutigam entgegengingen. 5 von ihnen waren töricht und 5 waren klug. Die Törichten nahmen ihre Lampen mit, aber kein Öl. Die Klugen aber nahmen mit ihren Lampen noch Öl in Krügen mit. Als nun der Bräutigam lange nicht kam, wurden sie alle müde und schliefen ein. Mitten in der Nacht aber erscholl der Ruf: Siehe, der Bräutigam! Geht ihm entgegen! Da standen die Jungfrauen alle auf und machten ihre Lampen zurecht. Die Törichten aber sagten zu den Klugen: Gebt uns von eurem Öl, sonst gehen unsere Lampen aus. Die Klugen erwiderten ihnen: Dann reicht es nicht für uns und für euch. Geht lieber zu den Händlern und kauft es euch. Während sie noch unterwegs waren, um es zu kaufen, kam der Bräutigam. Die Jungfrauen, die bereit waren, gingen mit ihm in den Hochzeitssaal und die Tür wurde zugeschlossen. Später kamen auch die anderen Jungfrauen und riefen: »Herr, Herr, mach uns auf!« Er aber antwortete ihnen und sprach: »Amen, ich sage euch, ich kenne euch nicht. Seid also wachsam, denn ihr wisst weder den Tag noch die Stunde.«

0: Matthäus 25, 1 bis 13 haben wir gehört. Da ging es um eine Hochzeit, um 10 Jungfrauen und um 5 Jungfrauen, die kein Öl dabei hatten. Alle 10 Jungfrauen warten auf den Bräutigam. Und der Unterschied, der liegt ja offensichtlich in der Vorbereitung bei den beiden Gruppen, die wir da gehört haben. Was bedeutet dieses Bild für unser Leben heute?
1: Ja, es geht ja in diesem Gleichnis auch, wie in dem Gleichnis, gestern, um die Wachsamkeit. Wir sollen also wachsam sein, weil wir ja auch eben auf das Kommen unseres Herrn Jesus Christus oder das Wiederkommen wachsam sein sollen in unserem Leben und uns darauf vorbereiten. Und ich denke, dass wir eben die Chancen nicht verpassen. Als Christen wissen wir quasi, dass Jesus wiederkommen wird. Die Menschen damals waren ja sogar noch in einer viel stärkeren Naherwartung als wir heute. Und ne, wir wissen auch, dass unser Leben endlich ist und wir einst vor den Herrn treten werden, wie wir hoffen und glauben. Und da geht es eben darum, dass wir die Chancen nutzen und nicht vertrödeln. Und die törichten Jungfrauen, die haben eben nicht an alles gedacht. Sie haben eben das Öl nicht, während die anderen eben ja komplett vorbereitet sind, auch an alle Eventualitäten. Und ich denke, dass das uns bedeutet, eben die wachsam sein, die Chancen zu nutzen, die uns gegeben sind, die Gelegenheiten zu geben, vielleicht auch die Gelegenheit zu geben, zu nutzen, Liebe zu üben an unseren Nächsten, denn das kann ja zum Beispiel auch das Öl sein, was unsere Lampen heutzutage brennen lässt. Jesus sagt ja an einer anderen Stelle, ne, wir sind sollen das Licht der Welt sein und das Licht soll man nicht unter den Scheffel stellen, sondern eben auf den Leuchter. Und das wären ja zum Beispiel so Dinge, wodurch wir Öl haben, um zu leuchten.
0: Du hast das Öl jetzt schon einige Male erwähnt. Die Jungfrauen, also 5, hatten jetzt keins dabei. Die anderen konnten oder wollten es nicht weitergeben. Packen wir da nochmal an. Welche Dinge im Glauben oder im Leben muss denn jeder Mensch selbst entwickeln?
1: Ja, uns kommen ja erstmal diese klugen Jungfrauen etwas weniger liebevoll vor, dass sie eben ihr Öl nicht weitergeben wollen oder können. Sie sagen ja, dann reicht's für uns auch, für euch und für uns nicht. Mir hat das zum Verständnis dieser Stelle eine Geschichte von Mutter Teresa geholfen, die mal sagte, warum kann man das Öl nicht einfach weitergeben? Das sind nämlich die Taten der Liebe, die jeder Mensch selber ja in anderen tut, die wir in unserem Leben anderen getan haben, und die kann man, die sind auf uns personalisiert und die sind in unserer Verantwortung, und da können wir nicht einfach sagen, stellvertretend für andere das tun. Und das ist vielleicht so ein Ding, wie wir eben in unserem Glauben und in unserem Leben eben das Öl sammeln, um eben zu ändern oder unser und Licht sind für andere. Mir kam heute der Gedanke, als ich zum Beispiel eine unheilbar kranke Frau im Altenheim besuchte, das habe ich so schon 3 Wochen vor mich hingeschoben und bin froh, dass ich es heute getan habe und dass ich auch ihr in den nächsten Tagen noch die Kommunion bringen werde. Ne, das sind alles so Chancen, die wir auch vertrödeln können. Es kann ja sein, dass ich das immer weiter aufschiebe und dann ist es eben zu spät und ich habe ihr diese Freude nicht gemacht. Und das sind so Dinge, wie man, wie ich selber im Glauben, diese Chancen nutze und die Chancen nicht vertrödle. Ja.
0: Wir haben gesprochen mit Tobias Schröers heute am Freitag. Morgen geht es ins Markus-Evangelium und das ist ein Evangelium, das wird uns morgen allen bekannt vorkommen. Es geht um Johannes den Täufer, der dann enthauptet wird. Da bin ich auf deine Expertise morgen gespannt. Für heute sage ich bis dahin schon mal recht herzlichen Dank. Tobias Schröers, Weihekandidat aus dem Bistum Münster, wohnend in Xanten. Danke dir, Tobias.
1: Danke auch. Ciao.
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0: Domradio sendet aus Köln. Das liegt in Nordrhein-Westfalen. Und dieses Bundesland feiert 80. Geburtstag. Olli Kelch spricht genau darüber in seinem Podcast Kelch und Amen. Hier ist er.
1: Kelch und Amen. Kelch und Amen am Freitag. Schön, dass ihr dabei seid. NRW feiert in diesem Jahr 80. Geburtstag. Genau gesagt, sogar in diesem Monat. 80 Jahre Nordrhein-Westfalen, mein Heimatland. Das klingt jetzt zunächst nach einem politischen Jubiläum hier bei Kelch und Amen. Aber eigentlich feiern wir da etwas viel Größeres, nämlich Gemeinschaft. Nach dem Krieg mussten Menschen neu anfangen. Städte lagen in Trümmern, Vertrauen musste wachsen und aus vielen Regionen entstand Nordrhein-Westfalen. Aus Verschiedenheit wurde also Zusammenhalt. Ja, und heute leben hier Menschen mit ganz unterschiedlichen Geschichten, Sprachen, Traditionen und Glaubensüberzeugungen. Gerade das macht NRW so stark, bin ich der Meinung. Auch die Bibel, die kennt diese Erfahrung. Paulus schreibt, es sind verschiedene Gaben, aber es ist ein Geist. Vielleicht ist es kein Problem, das gelöst werden muss. Vielleicht ist es ein Geschenk, das gestaltet werden will. Die verschiedenen Gaben zu einem Geist werden zu lassen. Und das wird auch funktionieren jetzt am Wochenende, wenn in Münster tausende Menschen zusammenkommen. Denn da geht es mehr als um Fest- und Musikstimmung. Es geht um die Frage, wie wollen wir miteinander leben? 3 Tage wird in Münster der NRW-Tag gefeiert. Demokratie lebt dort, wo Menschen einander zuhören. Ja, und Vielfalt verbindet dort, wo Unterschiede nicht trennen, sondern bereichern. Und vielleicht ist das die Aufgabe für uns alle, Brückenbauerinnen und Brückenbauer zu sein. In der Familie, im Verein, in der Kirchengemeinde, im digitalen Raum, aber auch in unseren Ländern und Städten und Kommunen. 80 Jahre NRW. Wir erinnern uns daran, Zukunft entsteht dort, wo Menschen gemeinsam Verantwortung übernehmen. Möge also dieses Jubiläum uns alle neu ermutigen, füreinander einzustehen und das Miteinander zu stärken. Und einen ersten Aufschlag kann man dazu jetzt machen in Münster. Dieses Wochenende beim großen NRW-Fest.
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1: Guter Gott, wir danken dir für 80 Jahre NRW und für alle Menschen, die dieses Land geprägt haben. Für unser Bundesland beten wir und für alle, die politische Verantwortung tragen. Schenke Weisheit, Mut und den Willen zum Dialog. Für alle Menschen unterschiedlicher Herkunft, Religionen und Kulturen, lass Respekt und gegenseitiges Verständnis wachsen. Für die jungen Menschen in unserem Land, gib ihnen Hoffnung, Perspektiven und die Erfahrung, dass ihre Stimme zählt. Für alle, die sich ehrenamtlich engagieren, stärke sie in ihrem Einsatz für Zusammenhalt und Demokratie. Für die Menschen, die sich ausgeschlossen, einsam oder vergessen fühlen, lass sie Gemeinschaft und Wertschätzung erfahren. Und für Frieden in unserer Gesellschaft und in der Welt, hilf uns, Brücken zu bauen statt Mauern. Guter Gott, du hast uns in eine bunte und vielfältige Gemeinschaft gestellt. Wir danken dir für Menschen, die Verantwortung übernehmen, für Menschen, die helfen, für Menschen, die Hoffnung schenken. Hilf uns alle, Unterschiede als Reichtum zu sehen und das gemeinsam nicht aus dem Blick zu verlieren. Segne unser Land NRW, seine Städte und Dörfer, seine Familien und Gemeinschaften. Lass Demokratie, Frieden und Menschlichkeit wachsen. Amen. Und so binden wir auch das Gebet des Herrn mit in unseren Wunsch ein für ein friedliches Land. Vater unser im Himmel, geheiligt werde dein Name, dein Reich komme, dein Wille geschehe, wie im Himmel, so auf Erden. Unser tägliches Brot gib uns heute und vergib uns unsere Schuld, wie auch wir vergeben unserem Schuldigern. Und führe uns nicht in Versuchung, sondern erlöse uns von dem Bösen. Denn dein ist das Reich und die Kraft und die Herrlichkeit, in Ewigkeit. Amen. Und so segne uns der Herr mit Offenheit für andere Menschen. Er segne uns mit Mut, für Frieden und Gerechtigkeit einzustehen. Und er segne uns mit Hoffnung für die Zukunft. Und so begleite uns alle der dreieinige Gott, der Vater, der Sohn und der Heilige Geist. Amen.
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0: Domradio-Kollege Olli Kelch mit seinem Podcast Kelch und Amen war das. Seine täglichen Impulse gibt es als Podcast für unterwegs oder hier jeden Abend um diese Zeit. Für euch geht's jetzt weiter mit Musik zum Entspannen. Ich wünsche euch einen erholsamen Abend und ein schönes Wochenende. Eure Dagmar Peters.

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1: Ich bin Dirk Zeitler. Bei strömendem Regen haben tausende Menschen in Oslo Abschied von ihrem geliebten König Harald genommen. In der Abenddämmerung wurde der Sarg mit dem am Morgen gestorbenen Monarchen vom Reichskrankenhaus zum Königsschloss gefahren. Dem Wagen mit Haralds Leichnam folgten der neue König Håkon, die neue Königin Mette Marit sowie ihre beiden gemeinsamen Kinder in weiteren Fahrzeugen. Eine vierköpfige deutsche Familie ist im Katastrophengebiet in Nepal gerettet worden. Nach Angaben der Armee wurde sie gemeinsam mit weiteren Geretteten per Hubschrauber in ein Armeecamp gebracht.
2: Die Familie war nach eigenen Angaben mit einer Wandertour in Zentralnepal unterwegs, als sie von der Flut überrascht wurde. Nun sind die vier in Sicherheit. Wie viele Deutsche noch vermisst werden, ist noch unklar. Das Auswärtige Amt spricht mittlerweile von einer niedrigen zweistelligen Zahl. Insgesamt forderte die Flutkatastrophe mittlerweile mehr als 500 Todesopfer. Die Behörden in China und Nepal suchen noch nach hunderten Vermissten. Aus Peking, Johannes Neudecker.
1: Union und SPD wollen ihr Reformpaket bis Jahresende komplett umsetzen. Das haben die Regierungsfraktionen bei ihrem Treffen in Münster bekräftigt. Zu den umstrittenen Maßnahmen zählen, die abschlagsfreie Rente nach 45 Beitragsjahren abzuschaffen und Krankschreibungen zu verschärfen.
3: SPD-Fraktionschef Mirsch spricht von einem festen Fahrplan. An dem könnten sich Bürgerinnen und Bürger und Unternehmen jetzt orientieren. Die Führungsspitzen beschlossen ein Papier, das das Reformprogramm noch einmal auflistet. Auch die verpflichtende Krankschreibung ab dem ersten Tag. Außerdem wollen die Bundestagsabgeordneten von Union und SPD den Klimaschutz stärken und das Mietrecht reformieren. Vor allem an den Rentenplänen gibt es intern Kritik. Gut möglich, dass sich hier noch etwas ändern wird. Thomas Bremser, Nachrichtenredaktion.
1: Heftige Gewitter haben in Baden-Württemberg und auch im Saarland eine Welle von Feuerwehreinsätzen ausgelöst. Starkregen, Sturmböen und Hagel entwurzelten Bäume, überfluteten Straßen und Keller, deckten Dächer ab und beeinträchtigten vereinzelt auch den Bahnverkehr. Wegen heftigen Unwetters ist ein Stadtteil in Singen im Kreis Konstanz abgesperrt und nicht mehr anfahrbar.
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1: Zum Wetter, die aktuelle Vorhersage des Deutschen Wetterdienstes. Heute Nacht in der Südosthälfte stark bewölkt und schauerartiger, anfangs auch gewittriger Regen. Auch im Küstenumfeld weitere Schauer, sonst eher trocken. Tiefstwerte von Ost nach Südwest 18 bis 11 Grad. Morgen beruhigt sich dann das Wetter, dann nur noch im Nordseeumfeld stärkere Schauer, sonst nur vereinzelt Regen bei 21 bis 27 Grad.
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1: Willkommen in der Bibelnacht im Domradio. Schön, dass ihr da seid. Bis zum frühen Morgen begleitet euch das Neue Testament mit seinen Erzählungen aus Jesu Leben und den ersten christlichen Gemeinschaften.

13. Kapitel. Und ich sah, ein Tier stieg aus dem Meer mit 10 Hörnern und 7 Köpfen. Auf seinen Hörnern trug es 10 Diademe, und auf seinen Köpfen Namen, die eine Gotteslästerung waren. Das Tier, das ich sah, glich einem Panther. Seine Füße waren wie die Tatzen eines Bären und sein Maul wie das Maul eines Löwen. Und der Drache hatte ihm seine Gewalt übergeben, seinen Thron und seine große Macht. Einer seiner Köpfe sah aus wie tödlich verwundet. Aber die tödliche Wunde wurde geheilt. Und die ganze Erde sah dem Tier staunend nach. Die Menschen warfen sich vor dem Drachen nieder, weil er seine Macht dem Tier gegeben hatte. Und sie beteten das Tier an und sagten: Wer ist dem Tier gleich? Und wer kann den Kampf mit ihm aufnehmen? Und es wurde ermächtigt, mit seinem Maul anmaßende Worte und Lästerungen auszusprechen. Es wurde ihm Macht gegeben, dies 42 Monate zu tun. Das Tier öffnete sein Maul, um Gott und seinen Namen zu lästern, seine Wohnung und alle, die im Himmel wohnen. Und es wurde ihm erlaubt, mit den Heiligen zu kämpfen und sie zu besiegen. Es wurde ihm auch Macht gegeben über alle Stämme, Völker, Sprachen und Nationen. Alle Bewohner der Erde fallen nieder vor ihm, alle, deren Name nicht seit der Erschaffung der Welt geschrieben steht, im Lebensbuch des Lammes, das geschlachtet wurde. Wer Ohren hat, der höre. Wer zur Gefangenschaft bestimmt ist, geht in die Gefangenschaft. Wer mit dem Schwert getötet werden soll, wird mit dem Schwert getötet. Hier muss sich Standhaftigkeit und die Glaubenstreue der Heiligen bewähren. Und ich sah, ein anderes Tier stieg aus der Erde herauf. Es hatte 2 Hörner wie ein Lamm und redete wie ein Drache. Die ganze Macht des ersten Tieres übte es vor dessen Augen aus. Es brachte die Erde und ihre Bewohner dazu, das erste Tier anzubeten, dessen tödliche Wunde geheilt war. Es tat große Zeichen, sogar Feuer ließ es vor den Augen der Menschen vom Himmel auf die Erde fallen. Es verwirrte die Bewohner der Erde durch die Zeichen, die vor den Augen des Tieres zu tun ihm gegeben war. Es befahl den Bewohnern der Erde, ein Standbild zu errichten zu Ehren des Tieres, das die Schwertwunde trug und doch wieder zum Leben kam. Es wurde ihm Macht gegeben, dem Standbild des Tieres Lebensgeist zu verleihen, so dass es auch sprechen konnte, und bewirkte, dass alle getötet wurden, die das Standbild des Tieres nicht anbeteten. Die Kleinen und die Großen, die Reichen und die Armen, die Freien und die Sklaven, alle zwang es, auf ihrer rechten Hand oder ihrer Stirn ein Kennzeichen anbringen zu lassen. Kaufen oder verkaufen konnte nur, wer das Kennzeichen trug, den Namen des Tieres oder die Zahl seines Namens. Hier ist die Weisheit. Wer Verstand hat, berechne den Zahlenwert des Tieres, denn es ist die Zahl eines Menschennamens. Seine Zahl ist 666.

14. Kapitel. Und ich sah und siehe, das Lamm stand auf dem Berg Zion und bei ihm waren 144.000. Auf ihrer Stirn trugen sie seinen Namen und den Namen seines Vaters geschrieben. Dann hörte ich eine Stimme vom Himmel her, die dem Rauschen von Wassermassen und dem Rollen eines gewaltigen Donners glich. Die Stimme, die ich hörte, war wie der Klang der Harfe, die ein Harfenspieler schlägt. Und sie sangen ein neues Lied vor dem Thron und vor den vier Lebewesen und vor den Ältesten. Aber niemand konnte das Lied lernen, außer den 144.000, die von der Erde weg freigekauft sind. Sie sind es, die sich nicht mit Frauen befleckt haben, denn sie sind jungfräulich. Sie folgen dem Lamm, wohin es geht. Sie allein unter allen Menschen sind freigekauft als Erstlingsgabe für Gott und das Lamm. Denn in ihrem Mund fand sich keinerlei Lüge. Sie sind ohne Makel. Das Gericht. Dann sah ich, ein anderer Engel flog hoch am Himmel. Er hatte den Bewohnern der Erde ein ewiges Evangelium zu verkünden, allen Nationen, Stämmen, Sprachen und Völkern. Er rief mit lauter Stimme: Fürchtet Gott und erweist ihm die Ehre, denn die Stunde seines Gerichts ist gekommen. Betet ihn an, der den Himmel und die Erde, das Meer und die Wasserquellen geschaffen hat. Ein anderer Engel, ein zweiter, folgte und rief: Gefallen, gefallen ist Babylon die Große, die alle Völker betrunken gemacht hat mit dem Zornwein ihrer Hurerei. Ein anderer Engel, ein dritter, folgte ihnen und rief mit lauter Stimme: Wer das Tier und sein Standbild anbetet und wer das Kennzeichen auf seiner Stirn oder seiner Hand annimmt, der muss den Wein des Zornes Gottes trinken, der unverdünnt im Becher seines Zorns gemischt ist. Und er wird mit Feuer und Schwefel gequält vor den Augen der heiligen Engel und des Lammes. Der Rauch von ihrer Peinigung steigt auf in alle Ewigkeit und alle, die das Tier und sein Standbild anbeten und die seinen Namen als Kennzeichen annehmen, werden bei Tag und Nacht keine Ruhe haben. Hier muss sich die Standhaftigkeit der Heiligen bewähren, die an den Geboten Gottes und an der Treue zu Jesus festhalten. Und ich hörte eine Stimme vom Himmel her rufen: Schreibe, selig die Toten, die im Herrn sterben von jetzt an. Ja, spricht der Geist, sie sollen ausruhen von ihren Mühen, denn ihre Taten folgen ihnen nach. Dann sah ich und siehe eine weiße Wolke. Auf der Wolke thronte einer, der wie ein Menschensohn aussah. Er trug einen goldenen Kranz auf dem Haupt und eine scharfe Sichel in der Hand. Und ein anderer Engel kam aus dem Tempel und rief dem, der auf der Wolke saß, mit lauter Stimme zu: Schick deine Sichel aus und ernte, denn die Zeit zu ernten ist gekommen. Die Frucht der Erde ist reif geworden. Und der auf der Wolke saß, schleuderte seine Sichel über die Erde, und die Erde wurde abgeerntet. Und ein anderer Engel trat aus dem himmlischen Tempel. Auch er hatte eine scharfe Sichel. Vom

Altar her kam noch ein anderer Engel, der die Macht über das Feuer hatte. Dem, der die scharfe Sichel trug, rief er mit lauter Stimme zu: Schick deine scharfe Sichel aus und ernte die Trauben vom Weinstock der Erde. Seine Beeren sind reif geworden. Da schleuderte der Engel seine Sichel auf die Erde, erntete den Weinstock der Erde ab und warf die Trauben in die große Kelter des Zornes Gottes. Die Kelter wurde draußen vor der Stadt getreten und Blut strömte aus der Kelter. Es stieg an bis an die Zügel der Pferde, 1600 Stadien weit.

15. Kapitel. Dann sah ich ein anderes Zeichen am Himmel, groß und wunderbar. Ich sah sieben Engel mit sieben Plagen, den sieben letzten, denn in ihnen erreicht der Zorn Gottes sein Ende. Dann sah ich etwas, das einem gläsernen Meer glich und mit Feuer durchsetzt war. Und die Sieger über das Tier, über sein Standbild und über die Zahl seines Namens standen auf dem gläsernen Meer und trugen die Harfen Gottes. Sie sangen das Lied des Mose, des Knechtes Gottes, und das Lied zu Ehren des Lammes und sprachen: Groß und wunderbar sind deine Taten, Herr und Gott, du Herrscher über die ganze Schöpfung. Gerecht und zuverlässig sind deine Wege, du König der Völker. Wer wird dich nicht fürchten, Herr? Wer wird deinen Namen nicht preisen? Denn du allein bist heilig. Alle Völker kommen und beten dich an, denn offenbar geworden sind deine gerechten Taten. Danach sah ich, es öffnete sich der Tempel, das Zelt des Zeugnisses im Himmel. Und die sieben Engel mit den sieben Plagen traten heraus. Sie waren in reines, glänzendes Leinen gekleidet und trugen um ihre Brust einen Gürtel aus Gold. Und eines der vier Lebewesen reichte den sieben Engeln sieben goldene Schalen. Sie waren gefüllt mit dem Zorn des Gottes, der in alle Ewigkeit lebt. Und der Tempel füllte sich mit dem Rauch der Herrlichkeit und Macht Gottes. Niemand konnte den Tempel betreten, bis die sieben Plagen aus der Hand der sieben Engel zu ihrem Ende gekommen waren.

16. Kapitel. Dann hörte ich, wie eine laute Stimme aus dem Tempel den sieben Engeln zurief: Geht und gießt die sieben Schalen mit dem Zorn Gottes über die Erde. Der Erste ging und goss seine Schale über das Land. Da bildete sich ein böses und schlimmes Geschwür an den Menschen, die das Kennzeichen des Tieres trugen und sein Standbild anbeteten. Der zweite Engel goss seine Schale über das Meer. Da wurde es zu Blut, das aussah wie das Blut eines Toten, und alle Lebewesen im Meer starben. Der dritte goss seine Schale über die Flüsse und Wasserquellen. Da wurde alles zu Blut. Und ich hörte den Engel, der die Macht über das Wasser hat, sagen: Gerecht bist du, der du bist und der du warst, du Heiliger, denn damit hast du ein gerechtes Urteil gefällt. Sie haben das Blut von Heiligen und Propheten vergossen, deshalb hast du ihnen Blut zu trinken gegeben, so haben sie es verdient. Und ich hörte eine Stimme vom Altar her sagen: Ja, Herr, Gott und Herrscher über die ganze Schöpfung, wahr und gerecht sind deine Gerichtsurteile. Der vierte Engel goss seine Schale über die Sonne. Da wurde ihr Macht gegeben, mit ihrem Feuer die Menschen zu verbrennen. Und die Menschen verbrannten in der großen Hitze. Dennoch lästerten sie den Namen Gottes, der die Macht über diese Plagen hat. Sie bekehrten sich nicht dazu, ihm die Ehre zu geben. Der fünfte Engel goss seine Schale über den Thron des Tieres. Da kam Finsternis über das Reich des Tieres, und die Menschen zerbissen sich vor Angst und Schmerz die Zunge. Dennoch lästerten sie den Gott des Himmels wegen ihrer Schmerzen und ihrer Geschwüre, und sie ließen nicht ab von ihrem Treiben. Der sechste Engel goss seine Schale über den großen Strom, den Euphrat. Da trocknete sein Wasser aus, so dass den Königen vom Aufgang der Sonne der Weg offen stand. Dann sah ich aus dem Maul des Drachen und aus dem Maul des Tieres und aus dem Maul des falschen Propheten drei unreine Geister hervorkommen, die wie Frösche aussahen. Es sind Dämonengeister, die Wunderzeichen tun. Sie schwärmten aus zu den Königen der ganzen Erde, um sie zusammenzuholen für den Krieg am großen Tag Gottes, des Herrschers über die ganze Schöpfung. Siehe, ich komme wie ein Dieb. Selig, wer wach bleibt und sein Gewand anbehält, damit er nicht nackt gehen muss und man seine Blöße nicht sieht. Die Geister führten die Könige an dem Ort zusammen, der auf Hebräisch Harmagedon heißt. Und der siebte Engel goss seine Schale über die Luft. Da kam eine laute Stimme aus dem Tempel, die vom Thron her rief: Es ist geschehen! Und es folgten Blitze, Stimmen und Donner. Es entstand ein gewaltiges Erdbeben, wie noch keines gewesen war, seitdem es Menschen auf der Erde gibt. So gewaltig war dieses Beben. Die große Stadt brach in drei Teile auseinander und die Städte der Völker stürzten ein. Gott hatte sich an Babylon, die Große, erinnert und reichte ihr den Becher mit dem Wein seines rächenden Zornes. Alle Inseln verschwanden und es gab keine Berge mehr. Und gewaltige Hagelbrocken, zentnerschwer, stürzten vom Himmel auf die Menschen herab. Dennoch lästerten die Menschen Gott wegen dieser Hagelplage, denn die Plage war über die Maßen groß.

17. Kapitel. Dann kam einer der sieben Engel, welche die sieben Schalen trugen, und sprach mit mir. Er sagte, komm, ich zeige dir das Strafgericht über die große Hure, die an den vielen Gewässern sitzt, denn mit ihr haben die Könige der Erde Unzucht getrieben, und vom Wein ihrer Hurerei wurden die Bewohner der Erde betrunken. Im Geist entrückte der Engel mich in die Wüste. Dort sah ich eine Frau auf einem scharlachroten Tier sitzen, das über und über mit Gottes lästerlichen Namen beschrieben war und sieben Köpfe und zehn Hörner hatte. Die Frau war in Purpur und Scharlach gekleidet und mit Gold, Edelsteinen und Perlen geschmückt. Sie hielt einen goldenen Becher in der Hand, der mit dem abscheulichen Schmutz ihrer Hurerei gefüllt war. Auf ihrer Stirn stand ein Name, ein geheimnisvoller Name, Babylon die Große, die Mutter der Huren und aller Abscheulichkeiten der Erde. Und ich sah, dass die Frau trunken war vom Blut der Heiligen und vom Blut der Zeugen Jesu. Beim Anblick der Frau ergriff mich großes Erstaunen. Der Engel aber sagte zu mir, »Warum bist du erstaunt? Ich will dir das Geheimnis der Frau enthüllen und das Geheimnis des Tieres, das sie trägt, mit den sieben Köpfen und zehn Hörnern. Das Tier, das du gesehen hast, war einmal und ist jetzt nicht. Es wird aber aus dem Abgrund heraufsteigen und dann ins Verderben gehen. Staunen werden die Bewohner der Erde, deren Namen seit der Erschaffung der Welt nicht im Buch des Lebens verzeichnet sind, wenn sie das Tier erblicken. Denn es war einmal und ist jetzt nicht, wird aber wieder da sein. Hier braucht es Verstand und Weisheit. Die sieben Köpfe bedeuten sieben Berge, auf denen die Frau sitzt. Sie bedeuten auch sieben Könige. Fünf sind bereits gefallen. Einer ist jetzt da, einer ist noch nicht gekommen. Wenn er dann kommt, darf er nur kurze Zeit bleiben. Das Tier aber, das war und jetzt nicht ist, bedeutet einen achten König und ist doch einer von den sieben und wird ins Verderben gehen. Die zehn Hörner, die du gesehen hast, bedeuten zehn Könige, die noch nicht zur Herrschaft gekommen sind. Sie werden aber königliche Macht für eine einzige Stunde erhalten, zusammen mit dem Tier. Sie sind eines Sinnes und übertragen ihre Macht und Gewalt dem Tier. Sie werden mit dem Lamm Krieg führen, aber das Lamm wird sie besiegen. Denn es ist der Herr der Herren und der König der Könige. Bei ihm sind die Berufenen, Auserwählten und Treuen. Und er sagte zu mir, du hast die Gewässer gesehen, an denen die Hure sitzt. Sie bedeuten Völker und Menschenmassen, Nationen und Sprachen. Du hast die zehn Hörner und das Tier gesehen. Sie werden die Hure hassen, ihr alles wegnehmen, bis sie nackt ist, werden ihr Fleisch fressen und sie im Feuer verbrennen. Denn Gott lenkt ihr Herz so, dass sie seinen Plan ausführen. Sie sollen einmütig handeln und ihre Herrschaft dem Tier übertragen, bis die Worte Gottes erfüllt sind. Die Frau aber, die du gesehen hast, ist die große Stadt, der die Herrschaft gehört über die Könige der Erde.

18. Kapitel. Danach sah ich einen anderen Engel aus dem Himmel herabsteigen. Er hatte große Macht, und die Erde leuchtete auf von seiner Herrlichkeit. Und er rief mit gewaltiger Stimme und sprach: Gefallen, gefallen ist Babylon die Große. Zur Wohnung von Dämonen ist sie geworden, zur Behausung aller unreinen Geister und zum Schlupfwinkel aller unreinen und abscheulichen Vögel. Denn vom Zornwein ihrer Unzucht haben alle Völker getrunken, und die Könige der Erde haben mit ihr Unzucht getrieben. Durch die Fülle ihres Wohlstands sind die Kaufleute der Erde reich geworden. Dann hörte ich eine andere Stimme vom Himmel her rufen: Verlass die Stadt, mein Volk, damit du nicht mitschuldig wirst an ihren Sünden und von ihren Plagen mitgetroffen wirst. Denn ihre Sünden haben sich bis zum Himmel aufgetürmt, und Gott hat ihre Schandtaten nicht vergessen. Zahlt ihr mit gleicher Münze heim, gebt ihr doppelt zurück, was sie getan hat, mischt ihr den Becher, den sie gemischt hat, doppelt so stark. Im gleichen Maß, wie sie in Prunk und Luxus lebte, lasst sie Qual und Trauer erfahren. Sie dachte bei sich: Ich throne als Königin, ich bin keine Witwe und werde keine Trauer kennen. Deshalb werden an einem einzigen Tag die Plagen über sie kommen, die für sie bestimmt sind: Tod, Trauer und Hunger. Und sie wird im Feuer verbrennen, denn stark ist der Herr, der Gott, der sie gerichtet hat. Die Könige der Erde, die mit ihr gehurt und in Luxus gelebt haben, werden über sie weinen und klagen, wenn sie den Rauch der brennenden Stadt sehen. Sie bleiben in der Ferne stehen aus Angst vor ihrer Qual und sagen: Wehe, wehe, du große Stadt Babylon, du mächtige Stadt! In einer einzigen Stunde ist das Gericht über dich gekommen. Auch die Kaufleute der Erde weinen und klagen um sie, weil niemand mehr ihre Ware kauft: Gold und Silber, Edelsteine und Perlen, feines Leinen, Purpur, Seide und Scharlach, wohlriechende Hölzer aller Art und alle möglichen Geräte aus Elfenbein, kostbarem Edelholz, Bronze, Eisen und Marmor, auch Zimt und Balsam, Räucherwerk, Salböl und Weihrauch, Wein und Öl, feinstes Mehl und Weizen, Rinder und Schafe, Pferde und Wagen und sogar Menschen mit Leib und Seele. Auch die Früchte, nach denen dein Herz begehrte, sind dir genommen, und alles, was prächtig und glänzend war, hast du verloren. Nie mehr wird man es finden. Die Kaufleute, die durch den Handel mit dieser Stadt reich geworden sind, werden aus Angst vor ihrer Qual in der Ferne stehen, und sie werden weinen und klagen, und sie werden sagen: Wehe, wehe, du große Stadt, bekleidet mit feinem Leinen, mit Purpur und Scharlach, geschmückt mit Gold, Edelsteinen und Perle. In einer einzigen Stunde ist dieser ganze Reichtum dahin. Alle Kapitäne und Schiffsreisenden, die Matrosen und alle, die ihren Unterhalt auf See verdienen, machten schon in der Ferne Halt, als sie den Rauch der brennenden Stadt sahen, und sie riefen: Wer konnte sich mit der großen Stadt messen? Und sie streuten sich Staub auf den Kopf, sie schrien, weinten und klagten. Sie sagten: Wehe, wehe, du große Stadt, die mit ihren Schätzen alle reich gemacht hat, die Schiffe auf dem Meer haben. In einer einzigen Stunde ist sie verwüstet worden. Freu dich über ihren Untergang, du Himmel. Und auch ihr, heilige Apostel und Propheten, freut euch, denn den Urteilsspruch zu euren Gunsten hat Gott an ihr vollstreckt. Dann hob ein gewaltiger Engel einen Stein auf, so groß wie ein Mühlstein. Er warf ihn ins Meer und rief: So wird Babylon, die große Stadt, mit Wucht hinabgeworfen werden, und man wird sie nicht mehr finden. Die Musik von Harfenspielern und Sängern, von Flötenspielern und Trompetern hört man nicht mehr in dir. Einen kundigen Handwerker gibt es nicht mehr in dir.
Das Geräusch des Mühlsteins hört man nicht mehr in dir. Das Licht der Lampe scheint nicht mehr in dir. Die Stimme von Braut und Bräutigam hört man nicht mehr in dir. Deine Kaufleute waren die Großen der Erde. Deine Zauberei verführte alle Völker. Aber in ihr ist das Blut von Propheten und Heiligen gefunden worden und von allen, die auf der Erde hingeschlachtet worden sind.

19. Kapitel. Danach hörte ich etwas wie den lauten Ruf einer großen Schar im Himmel. Sie sprachen: Halleluja, das Heil und die Herrlichkeit und die Macht ist bei unserem Gott. Seine Urteile sind wahr und gerecht. Er hat die große Hure gerichtet, die mit ihrer Unzucht die Erde verdorben hat. Er hat Rache genommen für das Blut seiner Knechte, das an ihren Händen klebte. Noch einmal riefen sie: Halleluja, der Rauch der Stadt steigt auf in alle Ewigkeit. Und die 24 Ältesten und die 4 Lebewesen fielen nieder vor Gott, der auf dem Thron sitzt, beteten ihn an und riefen: Amen, Halleluja. Und eine Stimme kam vom Thron her. Sie sagte: Preist unseren Gott, all seine Knechte und alle, die ihn fürchten, kleine und große. Da hörte ich etwas wie den Ruf einer großen Schar und wie das Rauschen gewaltiger Wassermassen und wie das Rollen mächtiger Donner. Die Worte waren: Halleluja, denn König geworden ist der Herr, unser Gott, der Herrscher über die ganze Schöpfung. Wir wollen uns freuen und jubeln und ihm die Ehre erweisen, denn gekommen ist die Hochzeit des Lammes und seine Frau hat sich bereit gemacht. Sie durfte sich kleiden in strahlend reines Leinen. Das Leinen bedeutet die gerechten Taten der Heiligen. Jemand sagte zu mir: Schreib auf, selig, wer zum Hochzeitsmahl des Lammes eingeladen ist. Dann sagte er zu mir: Das sind zuverlässige Worte Gottes. Und ich fiel ihm zu Füßen, um ihn anzubeten. Er aber sagte zu mir: Tu das nicht, ich bin ein Mitknecht wie du und deine Brüder, die das Zeugnis Jesu festhalten. Gott bete an. Das Zeugnis Jesu ist der Geist prophetischer Rede. Dann sah ich den Himmel offen, und siehe, da war ein weißes Pferd, und der, der auf ihm saß, heißt der Treue und Wahrhaftige. Gerecht richtet er und führt er Krieg. Seine Augen waren wie Feuerflammen, und auf dem Haupt trug er viele Diademe. Und auf ihm stand ein Name geschrieben, den er allein kennt. Bekleidet war er mit einem blutgetränkten Gewand, und sein Name heißt das Wort Gottes. Die Heere des Himmels folgten ihm auf weißen Pferden. Sie waren in reines weißes Leinen gekleidet. Aus seinem Mund kam ein scharfes Schwert. Mit ihm wird er die Völker schlagen. Und er weidet sie mit eisernem Zepter und er tritt die Kelter des Weines, des rächenden Zornes Gottes, des Herrschers über die ganze Schöpfung. Auf seinem Gewand und auf seiner Hüfte trägt er den Namen geschrieben: König der Könige und Herr der Herren. Dann sah ich einen Engel, der in der Sonne stand. Er rief mit lauter Stimme allen Vögeln zu, die hoch am Himmel flogen: Kommt her, versammelt euch zum großen Mahl Gottes. Fresst Fleisch von Königen, von Heerführern und von Helden, Fleisch von Pferden und ihren Reitern, Fleisch von allen, von Freien und Sklaven, von Großen und Kleinen. Dann sah ich das Tier und die Könige der Erde und ihre Heere versammelt, um mit dem, der auf dem Pferd saß, und seinem Heer Krieg zu führen. Aber das Tier wurde gepackt und mit ihm der falsche Prophet. Er hatte vor seinen Augen Zeichen getan und dadurch alle verführt, die das Kennzeichen des Tieres angenommen und sein Standbild angebetet hatten. Bei lebendigem Leib wurden beide in den See von brennendem Schwefel geworfen. Die übrigen wurden getötet mit dem Schwert, das aus dem Mund des Reiters kam. Und alle Vögel fraßen sich satt an ihrem Fleisch.

20. Kapitel. Dann sah ich einen Engel vom Himmel herabsteigen. Auf seiner Hand trug er den Schlüssel zum Abgrund und eine schwere Kette. Er überwältigte den Drachen, die alte Schlange, das ist der Teufel oder der Satan, und er fesselte ihn für 1000 Jahre. Er warf ihn in den Abgrund, verschloss diesen und drückte ein Siegel darauf, damit der Drache die Völker nicht mehr verführen konnte, bis die 1000 Jahre vollendet sind. Danach muss er für kurze Zeit freigelassen werden. Dann sah ich Throne, und denen, die darauf Platz nahmen, wurde das Gericht übertragen. Ich sah die Seelen aller, die enthauptet worden waren, um des Zeugnisses für Jesus und des Wortes Gottes willen. Sie hatten das Tier und sein Standbild nicht angebetet, und sie hatten das Kennzeichen nicht auf ihrer Stirn und auf ihrer Hand anbringen lassen. Sie gelangten zum Leben und zur Herrschaft mit Christus für 1000 Jahre. Die übrigen Toten kamen nicht zum Leben, bis die 1000 Jahre vollendet waren. Das ist die erste Auferstehung. Selig und heilig, wer an der ersten Auferstehung teilhat. Über solche hat der zweite Tod keine Gewalt. Sie werden Priester Gottes und Christi sein und 1000 Jahre mit ihm herrschen. Wenn die 1000 Jahre vollendet sind, wird der Satan aus seinem Gefängnis freigelassen werden. Er wird ausziehen, um die Völker an den 4 Ecken der Erde, den Gog und den Magog, zu verführen und sie zusammenzuholen für den Kampf. Sie sind so zahlreich wie die Sandkörner am Meer. Sie schwärmten aus über die weite Erde und umzingelten das Lager der Heiligen und Gottes geliebte Stadt. Aber Feuer fiel vom Himmel und verzehrte sie. Und der Teufel, ihr Verführer, wurde in den See von brennendem Schwefel geworfen, wo auch das Tier und der falsche Prophet sind. Tag und Nacht werden sie gequält in alle Ewigkeit. Dann sah ich einen großen weißen Thron und den, der auf ihm saß. Vor seinem Anblick flohen Erde und Himmel, und es gab keinen Platz mehr für sie. Ich sah die Toten vor dem Thron stehen, die Großen und die Kleinen. Und Bücher wurden aufgeschlagen, und ein anderes Buch, das Buch des Lebens, wurde geöffnet. Die Toten wurden gerichtet nach dem, was in den Büchern aufgeschrieben war, nach ihren Taten. Und das Meer gab die Toten heraus, die in ihm waren. Und der Tod und die Unterwelt gaben ihre Toten heraus, die in ihnen waren. Sie wurden gerichtet, jeder nach seinen Taten. Der Tod und die Unterwelt aber wurden in den Feuersee geworfen. Das ist der zweite Tod, der Feuersee. Wer nicht im Buch des Lebens verzeichnet war, wurde in den Feuersee geworfen.

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1: 21. Kapitel. Die neue Welt Gottes. Dann sah ich einen neuen Himmel und eine neue Erde. Denn der erste Himmel und die erste Erde sind vergangen, auch das Meer ist nicht mehr. Ich sah die heilige Stadt, das neue Jerusalem von Gott her aus dem Himmel herabkommen. Sie war bereit wie eine Braut, die sich für ihren Mann geschmückt hat. Da hörte ich eine laute Stimme vom Thron her rufen: Seht die Wohnung Gottes unter den Menschen. Er wird in ihrer Mitte wohnen und sie werden sein Volk sein. Und er, Gott, wird bei ihnen sein. Er wird alle Tränen von ihren Augen abwischen. Der Tod wird nicht mehr sein. Keine Trauer, keine Klage, keine Mühsal. Denn was früher war, ist vergangen. Er, der auf dem Thron saß, sprach: Seht, ich mache alles neu. Und er sagte: Schreib es auf, denn diese Worte sind zuverlässig und wahr. Er sagte zu mir: Sie sind geschehen. Ich bin das Alpha und das Omega, der Anfang und das Ende. Wer durstig ist, den werde ich unentgeltlich aus der Quelle trinken lassen, aus der das Wasser des Lebens strömt. Wer siegt, wird dies als Anteil erhalten. Ich werde sein Gott sein und er wird mein Sohn sein. Aber die Feiglinge und Treulosen, die Befleckten, die Mörder und Unzüchtigen, die Zauberer, Götzendiener und alle Lügner, ihr Los wird der See von brennendem Schwefel sein. Dies ist der zweite Tod. Und es kam einer von den sieben Engeln, welche die sieben Schalen voll mit den sieben letzten Plagen getragen hatten. Er sagte zu mir: Komm, ich will dir die Braut zeigen, die Frau des Lammes. Da entrückte er mich im Geist auf einen großen hohen Berg und zeigte mir die heilige Stadt Jerusalem, wie sie von Gott her aus dem Himmel herabkam, erfüllt von der Herrlichkeit Gottes. Sie glänzte wie ein kostbarer Edelstein, wie ein kristallklarer Jaspis. Die Stadt hatte eine große und hohe Mauer mit 12 Toren und 12 Engeln darauf. Auf die Tore sind Namen geschrieben, die Namen der 12 Stämme der Söhne Israels. Im Osten hat die Stadt 3 Tore und im Norden 3 Tore und im Süden 3 Tore und im Westen 3 Tore. Die Mauer der Stadt hat 12 Grundsteine, auf ihnen stehen die 12 Namen der 12 Apostel des Lammes. Und der Engel, der zu mir sprach, hatte einen goldenen Messstab, um die Stadt, ihre Tore und ihre Mauer zu messen. Die Stadt war viereckig angelegt und ebenso lang wie breit. Er maß die Stadt mit dem Messstab. Ihre Länge, Breite und Höhe sind gleich, 12.000 Stadien. Und er maß ihre Mauer. Sie ist 144 Ellen hoch, nach Menschenmaß, das der Engel benutzt hatte. Ihre Mauer ist aus Jaspis gebaut und die Stadt ist aus reinem Gold wie aus reinem Glas. Die Grundsteine der Stadtmauer sind mit edlen Steinen aller Art geschmückt. Der erste Grundstein ist ein Jaspis, der zweite ein Saphir, der dritte ein Chalcedon, der vierte ein Smaragd, der fünfte ein Sardonyx, der sechste ein Sardion, der siebte ein Chrysolit, der achte ein Beryl, der neunte ein Topas, der zehnte ein Chrysopras, der elfte ein Hyazinth, der zwölfte ein Amethyst. Die 12 Tore sind 12 Perlen. Jedes der Tore besteht aus einer einzigen Perle. Die Straße der Stadt ist aus reinem Gold wie aus klarem Glas. Einen Tempel sah ich nicht in der Stadt, denn der Herr, ihr Gott, der Herrscher über die ganze Schöpfung, ist ihr Tempel, er und das Lamm. Die Stadt braucht weder Sonne noch Mond, die ihr leuchten, denn die Herrlichkeit Gottes erleuchtet sie, und ihre Leuchte ist das Lamm. Die Völker werden in diesem Licht einhergehen und die Könige der Erde werden ihre Pracht in die Stadt bringen. Ihre Tore werden den ganzen Tag nicht geschlossen. Nacht wird es dort nicht mehr geben. Und man wird die Pracht und die Kostbarkeiten der Völker in die Stadt bringen. Aber nichts Unreines wird hineinkommen, keiner, der Gräuel verübt und lügt. Nur die, im Lebensbuch des Lammes eingetragen sind, werden eingelassen.

Er geht vom Thron Gottes und des Lammes aus. Zwischen der Straße der Stadt und dem Strom, hüben und drüben, steht ein Baum des Lebens. 12-mal trägt er Früchte, jeden Monat gibt er seine Frucht. Und die Blätter des Baumes dienen zur Heilung der Völker. Es wird nichts mehr geben, was der Fluch Gottes trifft. Der Thron Gottes und des Lammes wird in der Stadt stehen und seine Knechte werden ihm dienen. Sie werden sein Angesicht schauen und sein Name ist auf ihre Stirn geschrieben. Es wird keine Nacht mehr geben und sie brauchen weder das Licht einer Lampe noch das Licht der Sonne. Denn der Herr, ihr Gott, wird über ihnen leuchten und sie werden herrschen in alle Ewigkeit. Zeugnis und Mahnung des Sehers. Und der Engel sagte zu mir, diese Worte sind zuverlässig und wahr. Gott, der Herr, über den Geist der Propheten hat seinen Engel gesandt, um seinen Knechten zu zeigen, was bald geschehen muss. Siehe, ich komme bald. Selig, wer an den prophetischen Worten dieses Buches festhält. Ich, Johannes, habe dies gehört und gesehen. Und als ich es hörte und sah, fiel ich dem Engel, der mir dies gezeigt hatte, zu Füßen, um ihn anzubeten. Da sagte er zu mir, tu das nicht, ich bin nur ein Mitknecht wie du und deine Brüder, die Propheten und wie alle, die sich an die Worte dieses Buches halten. Gott bete an. Und er sagte zu mir, versiegle dieses Buch mit seinen prophetischen Worten nicht, denn die Zeit ist nahe. Wer Unrecht tut, tue weiter Unrecht, der Unreine bleibe unrein, der Gerechte handle weiter gerecht und der Heilige strebe weiter nach Heiligkeit. Siehe, ich komme bald und mit mir bringe ich den Lohn und ich werde jedem geben, was seinem Werk entspricht. Ich bin das Alpha und das Omega, der Erste und der Letzte, der Anfang und das Ende. Selig, die ihre Gewänder waschen. Sie haben Anteil am Baum des Lebens und sie werden durch die Tore in die Stadt eintreten können. Draußen bleiben die Hunde und die Zauberer, die Unzüchtigen und die Mörder, die Götzendiener und jeder, der die Lüge liebt und tut. Ich, Jesus, habe meinen Engel gesandt als Zeugen für das, was die Gemeinden betrifft. Ich bin die Wurzel und der Stamm Davids, der strahlende Morgenstern. Der Geist und die Braut aber sagen, komm. Wer hört, der rufe, komm. Wer durstig ist, der komme. Wer will, empfange unentgeltlich das Wasser des Lebens. Ich bezeuge jedem, der die prophetischen Worte dieses Buches hört. Wer etwas hinzufügt, dem wird Gott die Plagen zufügen, von denen in diesem Buch geschrieben steht. Und wer etwas wegnimmt von den prophetischen Worten dieses Buches, dem wird Gott seinen Anteil am Baum des Lebens und an der heiligen Stadt wegnehmen, von denen in diesem Buch geschrieben steht. Er, der dies bezeugt, spricht, ja, ich komme bald. Amen. Komm, Herr Jesus. Die Gnade des Herrn Jesus sei mit allen.

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1: Das Evangelium nach Matthäus. Erstes Kapitel, die Vorgeschichten. Buch des Ursprungs Jesu Christi, des Sohnes Davids, des Sohnes Abrahams. Abraham zeugte den Isaak, Isaak zeugte den Jakob, Jakob zeugte den Juda und seine Brüder. Juda zeugte den Peres und den Serach mit der Tamar. Peres zeugte den Hesron, Hesron zeugte den Aram. Aram zeugte den Aminadab, Aminadab zeugte den Nachschon, Nachschon zeugte den Salmon. Salmon zeugte den Boas mit der Rahab, Boas zeugte den Obed mit der Ruth, Obed zeugte den Isai. Isai zeugte David, den König, David zeugte den Salomo mit der Frau des Uriah. Salomo zeugte den Rehabeam, Rehabeam zeugte den Abia, Abia zeugte den Asa. Asa zeugte den Josaphat, Josaphat zeugte den Joram, Joram zeugte den Usia. Usia zeugte den Jotam, Jotam zeugte den Ahas, Ahas zeugte den Hiskia. Hiskia zeugte den Manasse, Manasse zeugte den Amos, Amos zeugte den Joschia. Joschia zeugte den Jojachin und seine Brüder. Das war zur Zeit der babylonischen Gefangenschaft. Nach der babylonischen Gefangenschaft zeugte Jojachin den Shealtiel, Shealtiel zeugte den Zerubabel. Zerubabel zeugte den Abihud, Abihud zeugte den Eliakim, Eliakim zeugte den Asur. Asur zeugte den Zadok, Zadok zeugte den Achim, Achim zeugte den Eliud. Eliud zeugte den Eleasar, Eleasar zeugte den Mattan, Mattan zeugte den Jakob. Jakob zeugte den Josef, den Mann Marias. Von ihr wurde Jesus geboren, der der Christus genannt wird. Im Ganzen sind es also von Abraham bis David 14 Generationen, von David bis zur babylonischen Gefangenschaft 14 Generationen und von der babylonischen Gefangenschaft bis zu Christus 14 Generationen. Mit der Geburt Jesu Christi war es so. Maria, seine Mutter, war mit Josef verlobt. Noch bevor sie zusammengekommen waren, zeigte sich, dass sie ein Kind erwartete durch das Wirken des Heiligen Geistes. Josef, ihr Mann, der gerecht war und sie nicht bloßstellen wollte, beschloss sich in aller Stille von ihr zu trennen. Während er noch darüber nachdachte, siehe, da erschien ihm ein Engel des Herrn im Traum und sagte: Josef, Sohn Davids, fürchte dich nicht, Maria als deine Frau zu dir zu nehmen, denn das Kind, das sie erwartet, ist vom Heiligen Geist. Sie wird einen Sohn gebären, ihm sollst du den Namen Jesus geben, denn er wird sein Volk von seinen Sünden erlösen. Dies alles ist geschehen, damit sich erfüllte, was der Herr durch den Propheten gesagt hat. Siehe, die Jungfrau wird empfangen und einen Sohn gebären. Und sie werden ihm den Namen Immanuel geben, das heißt übersetzt Gott mit uns. Als Josef erwachte, tat er, was der Engel des Herrn ihm befohlen hatte, und nahm seine Frau zu sich. Er erkannte sie aber nicht, bis sie ihren Sohn gebar, und er gab ihm den Namen Jesus.

Zweites Kapitel. Als Jesus zur Zeit des Königs Herodes in Bethlehem in Judäa geboren worden war, siehe, da kamen Sterndeuter aus dem Osten nach Jerusalem und fragten: Wo ist der neugeborene König der Juden? Wir haben seinen Stern aufgehen sehen und sind gekommen, um ihm zu huldigen. Als König Herodes das hörte, erschrak er und mit ihm ganz Jerusalem. Er ließ alle Hohepriester und Schriftgelehrten des Volkes zusammenkommen und erkundigte sich bei ihnen, wo der Christus geboren werden solle. Sie antworteten ihm: In Bethlehem in Judäa, denn so steht es geschrieben bei dem Propheten: Du Bethlehem im Gebiet von Juda bist keineswegs die unbedeutendste unter den führenden Städten von Juda, denn aus dir wird ein Fürst hervorgehen, der Hirt meines Volkes Israel. Danach rief Herodes die Sterndeuter heimlich zu sich und ließ sich von ihnen genau sagen, wann der Stern erschienen war. Dann schickte er sie nach Bethlehem und sagte: Geht und forscht sorgfältig nach dem Kind, und wenn ihr es gefunden habt, berichtet mir, damit auch ich hingehe und ihm huldige. Nach diesen Worten des Königs machten sie sich auf den Weg. Und siehe, der Stern, den sie hatten aufgehen sehen, zog vor ihnen her bis zu dem Ort, wo das Kind war. Dort blieb er stehen. Als sie den Stern sahen, wurden sie von sehr großer Freude erfüllt. Sie gingen in das Haus und sahen das Kind und Maria, seine Mutter. Da fielen sie nieder und huldigten ihm. Dann holten sie ihre Schätze hervor und brachten ihm Gold, Weihrauch und Myrrhe als Gaben dar. Weil ihnen aber im Traum geboten wurde, nicht zu Herodes zurückzukehren, zogen sie auf einem anderen Weg heim in ihr Land. Als die Sterndeuter wieder gegangen waren, siehe, da erschien dem Josef im Traum ein Engel des Herrn und sagte: Steh auf, nimm das Kind und seine Mutter und flieh nach Ägypten. Dort bleibe, bis ich dir etwas anderes auftrage. Denn Herodes wird das Kind suchen, um es zu töten. Da stand Josef auf und floh in der Nacht mit dem Kind und dessen Mutter nach Ägypten. Dort blieb er bis zum Tod des Herodes. Denn es sollte sich erfüllen, was der Herr durch den Propheten gesagt hat: Aus Ägypten habe ich meinen Sohn gerufen. Als Herodes merkte, dass ihn die Sterndeuter getäuscht hatten, wurde er sehr zornig, und er sandte aus und ließ in Bethlehem und der ganzen Umgebung alle Knaben bis zum Alter von 2 Jahren töten, genau der Zeit entsprechend, die er von den Sterndeutern erfahren hatte. Damals erfüllte sich, was durch den Propheten Jeremia gesagt worden ist. Ein Geschrei war in Rama zu hören, lautes Weinen und Klagen. Rahel weinte um ihre Kinder und wollte sich nicht trösten lassen, denn sie waren nicht mehr. Als Herodes gestorben war, siehe, da erschien dem Josef in Ägypten ein Engel des Herrn im Traum und sagte: Steh auf, nimm das Kind und seine Mutter und zieh in das Land Israel, denn die Leute, die dem Kind nach dem Leben getrachtet haben, sind tot. Da stand er auf und zog mit dem Kind und dessen Mutter in das Land Israel. Als er aber hörte, dass in Judäa Archelaus anstelle seines Vaters Herodes regierte, fürchtete er sich, dorthin zu gehen. Und weil er im Traum einen Befehl erhalten hatte, zog er in das Gebiet von Galiläa und ließ sich in einer Stadt namens Nazareth nieder. Denn es sollte sich erfüllen, was durch die Propheten gesagt worden ist: Er wird Nazoräer genannt werden.

Drittes Kapitel. In jenen Tagen trat Johannes der Täufer auf und verkündete in der Wüste von Judäa: Kehrt um, denn das Himmelreich ist nahe. Er war es, von dem der Prophet Jesaja gesagt hat: Stimme eines Rufers in der Wüste, bereitet den Weg des Herrn, macht gerade seine Straßen. Johannes trug ein Gewand aus Kamelhaaren und einen ledernen Gürtel um seine Hüften. Heuschrecken und wilder Honig waren seine Nahrung. Die Leute von Jerusalem und ganz Judäa und aus der ganzen Jordan-Gegend zogen zu ihm hinaus. Sie bekannten ihre Sünden und ließen sich im Jordan von ihm taufen. Als Johannes sah, dass viele Pharisäer und Sadduzäer zur Taufe kamen, sagte er zu ihnen: Ihr Schlangenbrut, wer hat euch denn gelehrt, dass ihr dem kommenden Zorngericht entrinnen könnt? Bringt Frucht hervor, die eure Umkehr zeigt, und meint nicht, ihr könntet sagen: Wir haben Abraham zum Vater, denn ich sage euch, Gott kann aus diesen Steinen dem Abraham Kinder erwecken. Schon ist die Axt an die Wurzel der Bäume gelegt. Jeder Baum, der keine gute Frucht hervorbringt, wird umgehauen und ins Feuer geworfen. Ich taufe euch mit Wasser zur Umkehr. Der aber, der nach mir kommt, ist stärker als ich, und ich bin es nicht wert, ihm die Sandalen auszuziehen. Er wird euch mit dem Heiligen Geist und mit Feuer taufen. Schon hält er die Schaufel in der Hand, und er wird seine Tenne reinigen und den Weizen in seine Scheune sammeln. Die Spreu aber wird er in nie erlöschendem Feuer verbrennen. Zu dieser Zeit kam Jesus von Galiläa an den Jordan zu Johannes, um sich von ihm taufen zu lassen. Johannes aber wollte es nicht zulassen und sagte zu ihm: Ich müsste von dir getauft werden, und du kommst zu mir? Jesus antwortete ihm: Lass es nur zu, denn so können wir die Gerechtigkeit ganz erfüllen. Da gab Johannes nach. Als Jesus getauft war, stieg er sogleich aus dem Wasser herauf. Und siehe, da öffnete sich der Himmel, und er sah den Geist Gottes wie eine Taube auf sich herabkommen. Und siehe, eine Stimme aus dem Himmel sprach: Dieser ist mein geliebter Sohn, an dem ich Wohlgefallen gefunden habe.

Viertes Kapitel. Dann wurde Jesus vom Geist in die Wüste geführt. Dort sollte er vom Teufel versucht werden. Als er 40 Tage und 40 Nächte gefastet hatte, hungerte ihn. Da trat der Versucher an ihn heran und sagte: »Wenn du Gottes Sohn bist, so befiehl, dass aus diesen Steinen Brot wird.« Er aber antwortete: »In der Schrift heißt es, der Mensch lebt nicht vom Brot allein, sondern von jedem Wort, das aus Gottes Mund kommt.« Darauf nahm ihn der Teufel mit sich in die heilige Stadt, stellte ihn oben auf den Tempel und sagte zu ihm: »Wenn du Gottes Sohn bist, so stürz dich hinab, denn es heißt in der Schrift, seinen Engeln befiehlt er um deinetwillen, und sie werden dich auf ihren Händen tragen, damit dein Fuß nicht an einen Stein stößt.« Jesus antwortete ihm: »In der Schrift heißt es auch, du sollst den Herrn, deinen Gott, nicht auf die Probe stellen.« Wieder nahm ihn der Teufel mit sich und führte ihn auf einen sehr hohen Berg. Er zeigte ihm alle Reiche der Welt mit ihrer Pracht und sagte zu ihm: »Das alles will ich dir geben, wenn du dich vor mir niederwirfst und mich anbetest.« Da sagte Jesus zu ihm: »Weg mit dir, Satan! Denn in der Schrift steht, den Herrn, deinen Gott, sollst du anbeten und ihm allein dienen.« Darauf ließ der Teufel von ihm ab, und siehe, es kamen Engel und dienten ihm. Das Wirken Jesu in Galiläa. Als Jesus hörte, dass Johannes ausgeliefert worden war, kehrte er nach Galiläa zurück. Er verließ Nazareth, um in Kapharnaum zu wohnen, das am See liegt, im Gebiet von Sebulon und Naphtali. Denn es sollte sich erfüllen, was durch den Propheten Jesaja gesagt worden ist: »Das Land Sebulon und das Land Naphtali, die Straße am Meer, das Gebiet jenseits des Jordan, das heidnische Galiläa. Das Volk, das im Dunkel saß, hat ein helles Licht gesehen. Denen, die im Schattenreich des Todes wohnten, ist ein Licht erschienen.« Von da an begann Jesus zu verkünden: »Kehrt um, denn das Himmelreich ist nahe.« Als Jesus am See von Galiläa entlang ging, sah er zwei Brüder, Simon, genannt Petrus, und seinen Bruder Andreas. Sie warfen gerade ihr Netz in den See, denn sie waren Fischer. Da sagte er zu ihnen: »Kommt her, mir nach, ich werde euch zu Menschenfischern machen.« Sofort ließen sie ihre Netze liegen und folgten ihm nach. Als er weiterging, sah er zwei andere Brüder, Jakobus, den Sohn des Zebedäus, und seinen Bruder Johannes. Sie waren mit ihrem Vater Zebedäus im Boot und richteten ihre Netze her. Er rief sie, und sogleich verließen sie das Boot und ihren Vater und folgten Jesus nach. Er zog in ganz Galiläa umher, lehrte in den Synagogen, verkündete das Evangelium vom Reich und heilte im Volk alle Krankheiten und Leiden. Und sein Ruf verbreitete sich in ganz Syrien. Man brachte alle Kranken mit den verschiedensten Gebrechen und Leiden zu ihm, Besessene, Mondsüchtige und Gelähmte, und er heilte sie. Scharen von Menschen aus Galiläa, der Dekapolis, aus Jerusalem und Judäa und aus dem Gebiet jenseits des Jordan folgten ihm nach.

Fünftes Kapitel. Als Jesus die vielen Menschen sah, stieg er auf den Berg. Er setzte sich und seine Jünger traten zu ihm. Und er öffnete seinen Mund, er lehrte sie und sprach: Selig, die arm sind vor Gott, denn ihnen gehört das Himmelreich. Selig, die Trauernden, denn sie werden getröstet werden. Selig, die Sanftmütigen, denn sie werden das Land erben. Selig, die hungern und dürsten nach der Gerechtigkeit, denn sie werden gesättigt werden. Selig, die Barmherzigen, denn sie werden Erbarmen finden. Selig, die rein sind im Herzen, denn sie werden Gott schauen. Selig, die Frieden stiften, denn sie werden Kinder Gottes genannt werden. Selig, die verfolgt werden um der Gerechtigkeit willen, denn ihnen gehört das Himmelreich. Selig seid ihr, wenn man euch schmäht und verfolgt und alles Böse über euch redet, um meinetwillen. Freut euch und jubelt, denn euer Lohn wird groß sein im Himmel. So wurden nämlich schon vor euch die Propheten verfolgt. Ihr seid das Salz der Erde. Wenn das Salz seinen Geschmack verliert, womit kann man es wieder salzig machen? Es taugt zu nichts mehr, außer weggeworfen und von den Leuten zertreten zu werden. Ihr seid das Licht der Welt. Eine Stadt, die auf einem Berg liegt, kann nicht verborgen bleiben. Man zündet auch nicht eine Leuchte an und stellt sie unter den Scheffel, sondern auf den Leuchter. Dann leuchtet sie allen im Haus. So soll euer Licht vor den Menschen leuchten, damit sie eure guten Taten sehen und euren Vater im Himmel preisen. Denkt nicht, ich sei gekommen, um das Gesetz und die Propheten aufzuheben. Ich bin nicht gekommen, um aufzuheben, sondern um zu erfüllen. Amen. Ich sage euch, bis Himmel und Erde vergehen, wird kein Jota und kein Häkchen des Gesetzes vergehen, bevor nicht alles geschehen ist. Wer auch nur eines von den kleinsten Geboten aufhebt und die Menschen entsprechend lehrt, der wird im Himmelreich der Kleinste sein. Wer sie aber hält und halten lehrt, der wird groß sein im Himmelreich. Darum sage ich euch, wenn eure Gerechtigkeit nicht weit größer ist als die der Schriftgelehrten und der Pharisäer, werdet ihr nicht in das Himmelreich kommen. Ihr habt gehört, dass zu den Alten gesagt worden ist, du sollst nicht töten, wer aber jemanden tötet, soll dem Gericht verfallen sein. Ich aber sage euch, jeder, der seinem Bruder auch nur zürnt, soll dem Gericht verfallen sein, und wer zu seinem Bruder sagt, du Dummkopf, soll dem Spruch des Hohen Rates verfallen sein. Wer aber zu ihm sagt, du Narr, soll dem Feuer der Hölle verfallen sein. Wenn du deine Opfergabe zum Altar bringst und dir dabei einfällt, dass dein Bruder etwas gegen dich hat, so lass deine Gabe dort vor dem Altar liegen, geh und versöhne dich zuerst mit deinem Bruder, dann komm und opfere deine Gabe. Schließ ohne Zögern Frieden mit deinem Gegner, solange du mit ihm noch auf dem Weg zum Gericht bist. Sonst wird dich dein Gegner vor den Richter bringen und der Richter wird dich dem Gerichtsdiener übergeben und du wirst ins Gefängnis geworfen. Amen, ich sage dir, du kommst von dort nicht heraus, bis du den letzten Pfennig bezahlt hast. Ihr habt gehört, dass gesagt worden ist, du sollst nicht die Ehe brechen. Ich aber sage euch, jeder, der eine Frau ansieht, um sie zu begehren, hat in seinem Herzen schon Ehebruch mit ihr begangen. Wenn dich dein rechtes Auge zum Bösen verführt, dann reiß es aus und wirf es weg. Denn es ist besser für dich, dass eines deiner Glieder verloren geht, als dass dein ganzer Leib in die Hölle geworfen wird. Und wenn dich deine rechte Hand zum Bösen verführt, dann hau sie ab und wirf sie weg. Denn es ist besser für dich, dass eines deiner Glieder verloren geht, als dass dein ganzer Leib in die Hölle kommt. Ferner ist gesagt worden, wer seine Frau aus der Ehe entlässt, muss ihr eine Scheidungsurkunde geben. Ich aber sage euch, wer seine Frau entlässt, obwohl kein Fall von Unzucht vorliegt, liefert sie dem Ehebruch aus. Und wer eine Frau heiratet, die aus der Ehe entlassen worden ist, begeht
Ehebruch. Ihr habt gehört, dass zu den Alten gesagt worden ist, du sollst keinen Meineid schwören und du sollst halten, was du dem Herrn geschworen hast. Ich aber sage euch, schwört überhaupt nicht, weder beim Himmel, denn er ist Gottes Thron, noch bei der Erde, denn sie ist der Schemel seiner Füße, noch bei Jerusalem, denn es ist die Stadt des großen Königs. Auch bei deinem Haupt sollst du nicht schwören, denn du kannst kein einziges Haar weiß oder schwarz machen. Eure Rede sei ja, ja, nein, nein. Was darüber hinausgeht, stammt vom Bösen. Ihr habt gehört, dass gesagt worden ist, Auge für Auge und Zahn für Zahn. Ich aber sage euch, leistet dem, der euch etwas Böses antut, keinen Widerstand, sondern wenn dich einer auf die rechte Wange schlägt, dann halt ihm auch die andere hin. Und wenn dich einer vor Gericht bringen will, um dir das Hemd wegzunehmen, dann lass ihm auch den Mantel. Und wenn dich einer zwingen will, eine Meile mit ihm zu gehen, dann geh zwei mit ihm. Wer dich bittet, dem gib, und wer von dir borgen will, den weise nicht ab. Ihr habt gehört, dass gesagt worden ist, du sollst deinen Nächsten lieben und deinen Feind hassen. Ich aber sage euch, liebt eure Feinde und betet für die, die euch verfolgen, damit ihr Kinder eures Vaters im Himmel werdet. Denn er lässt seine Sonne aufgehen über Bösen und Guten, und er lässt regnen über Gerechte und Ungerechte. Wenn ihr nämlich nur die liebt, die euch lieben, welchen Lohn könnt ihr dafür erwarten? Tun das nicht auch die Zöllner? Und wenn ihr nur eure Brüder grüßt, was tut ihr damit Besonderes? Tun das nicht auch die Heiden? Seid also vollkommen, wie euer himmlischer Vater vollkommen ist.

Sechstes Kapitel. Hütet euch, eure Gerechtigkeit vor den Menschen zu tun, um von ihnen gesehen zu werden. Sonst habt ihr keinen Lohn von eurem Vater im Himmel zu erwarten. Wenn du Almosen gibst, posaune es nicht vor dir her, wie es die Heuchler in den Synagogen und auf den Gassen tun, um von den Leuten gelobt zu werden. Amen. Ich sage euch, sie haben ihren Lohn bereits erhalten. Wenn du Almosen gibst, soll deine linke Hand nicht wissen, was deine rechte tut, damit dein Almosen im Verborgenen bleibt, und dein Vater, der auch das Verborgene sieht, wird es dir vergelten. Wenn ihr betet, macht es nicht wie die Heuchler. Sie stellen sich beim Gebet gern in die Synagogen und an die Straßenecken, damit sie von den Leuten gesehen werden. Amen, ich sage euch, sie haben ihren Lohn bereits erhalten. Du aber, wenn du betest, geh in deine Kammer, schließ die Tür zu, dann bete zu deinem Vater, der im Verborgenen ist. Dein Vater, der auch das Verborgene sieht, wird es dir vergelten. Wenn ihr betet, sollt ihr nicht plappern wie die Heiden, die meinen, sie werden nur erhört, wenn sie viele Worte machen. Macht es nicht wie sie. Denn euer Vater weiß, was ihr braucht, noch ehe ihr ihn bittet. So sollt ihr beten. Unser Vater im Himmel, geheiligt werde dein Name. Dein Reich komme, dein Wille geschehe, wie im Himmel, so auf der Erde. Gib uns heute das Brot, das wir brauchen, und erlass uns unsere Schulden, wie auch wir sie unseren Schuldnern erlassen haben. Und führe uns nicht in Versuchung, sondern rette uns vor dem Bösen. Denn wenn ihr den Menschen ihre Verfehlungen vergebt, dann wird euer himmlischer Vater auch euch vergeben. Wenn ihr aber den Menschen nicht vergebt, dann wird euch euer Vater eure Verfehlungen auch nicht vergeben. Wenn ihr fastet, macht kein finsteres Gesicht wie die Heuchler. Sie geben sich ein trübseliges Aussehen, damit die Leute merken, dass sie fasten. Amen, ich sage euch, sie haben ihren Lohn bereits erhalten. Du aber, wenn du fastest, salbe dein Haupt und wasche dein Gesicht, damit die Leute nicht merken, dass du fastest, sondern nur dein Vater, der im Verborgenen ist, und dein Vater, der das Verborgene sieht, wird es dir vergelten. Sammelt euch nicht Schätze hier auf der Erde, wo Motte und Wurm sie zerstören und wo Diebe einbrechen und sie stehlen, sondern sammelt euch Schätze im Himmel, wo weder Motte noch Wurm sie zerstören und keine Diebe einbrechen und sie stehlen. Denn wo dein Schatz ist, da ist auch dein Herz. Die Leuchte des Leibes ist das Auge. Wenn dein Auge gesund ist, dann wird dein ganzer Leib hell sein. Wenn aber dein Auge krank ist, dann wird dein ganzer Leib finster sein. Wenn nun das Licht in dir Finsternis ist, wie groß muss dann die Finsternis sein? Niemand kann zwei Herren dienen. Er wird entweder den einen hassen und den anderen lieben, oder er wird zu dem einen halten und den anderen verachten. Ihr könnt nicht Gott dienen und dem Mammon. Deswegen sage ich euch, sorgt euch nicht um euer Leben, was ihr essen oder trinken sollt, noch um euren Leib, was ihr anziehen sollt. Ist nicht das Leben mehr als die Nahrung und der Leib mehr als die Kleidung? Seht euch die Vögel des Himmels an. Sie säen nicht, sie ernten nicht und sammeln keine Vorräte in Scheunen. Euer himmlischer Vater ernährt sie. Seid ihr nicht viel mehr wert als sie? Wer von euch kann mit all seiner Sorge sein Leben auch nur um eine kleine Spanne verlängern? Und was sorgt ihr euch um eure Kleidung? Lernt von den Lilien des Feldes, wie sie wachsen. Sie arbeiten nicht und spinnen nicht. Doch ich sage euch, selbst Salomo war in all seiner Pracht nicht gekleidet wie eine von ihnen. Wenn aber Gott schon das Gras so kleidet, das heute auf dem Feld steht und morgen in den Ofen geworfen wird, wie viel mehr dann euch, ihr Kleingläubigen? Macht euch also keine Sorgen und fragt nicht, was sollen wir essen,
Was sollen wir trinken? Was sollen wir anziehen? Denn nach all dem streben die Heiden. Euer himmlischer Vater weiß, dass ihr das alles braucht. Sucht aber zuerst sein Reich und seine Gerechtigkeit, dann wird euch alles andere dazugegeben. Sorgt euch also nicht um morgen, denn der morgige Tag wird für sich selbst sorgen. Jeder Tag hat genug an seiner eigenen Plage.

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1: Siebtes Kapitel. Richtet nicht, damit ihr nicht gerichtet werdet. Denn wie ihr richtet, so werdet ihr gerichtet werden. Und nach dem Maß, mit dem ihr messt, werdet ihr gemessen werden. Warum siehst du den Splitter im Auge deines Bruders, aber den Balken in deinem Auge bemerkst du nicht? Oder wie kannst du zu deinem Bruder sagen, lass mich den Splitter aus deinem Auge herausziehen? Und siehe, in deinem Auge steckt ein Balken. Du Heuchler, zieh zuerst den Balken aus deinem Auge, dann kannst du zusehen, den Splitter aus dem Auge deines Bruders herauszuziehen. Gebt das Heilige nicht den Hunden und werft eure Perlen nicht den Schweinen vor, denn sie könnten sie mit ihren Füßen zertreten und sich umwenden und euch zerreißen. Bittet und es wird euch gegeben. Sucht und ihr werdet finden. Klopft an und es wird euch geöffnet. Denn wer bittet, der empfängt. Wer sucht, der findet. Und wer anklopft, dem wird geöffnet. Oder ist einer unter euch, der seinem Sohn einen Stein gibt, wenn er um Brot bittet, oder eine Schlange, wenn er um einen Fisch bittet? Wenn nun ihr, die ihr böse seid, euren Kindern gute Gaben zu geben wisst, wie viel mehr wird euer Vater im Himmel denen Gutes geben, die ihn bitten? Alles, was ihr wollt, dass euch die Menschen tun, das tut auch ihnen. Darin besteht das Gesetz und die Propheten. Geht durch das enge Tor, denn weit ist das Tor und breit der Weg, der ins Verderben führt, und es sind viele, die auf ihm gehen. Wie eng ist das Tor und wie schmal der Weg, der zum Leben führt, und es sind wenige, die ihn finden. Hütet euch vor den falschen Propheten. Sie kommen zu euch in Schafskleidern, im Inneren aber sind sie reißende Wölfe. An ihren Früchten werdet ihr sie erkennen. Erntet man etwa von Dornen Trauben oder von Disteln Feigen? Jeder gute Baum bringt gute Früchte hervor, ein schlechter Baum aber schlechte. Ein guter Baum kann keine schlechten Früchte hervorbringen, und ein schlechter Baum keine guten. Jeder Baum, der keine guten Früchte hervorbringt, wird umgehauen und ins Feuer geworfen. An ihren Früchten also werdet ihr sie erkennen. Nicht jeder, der zu mir sagt, Herr, Herr, wird in das Himmelreich kommen, sondern wer den Willen meines Vaters im Himmel tut. Viele werden an jenem Tag zu mir sagen, Herr, Herr, sind wir nicht in deinem Namen als Propheten aufgetreten und haben wir nicht in deinem Namen Dämonen ausgetrieben und haben wir nicht in deinem Namen viele Machttaten gewirkt? Dann werde ich ihnen antworten, ich kenne euch nicht, weg von mir, ihr Gesetzlosen. Jeder, der diese meine Worte hört und danach handelt, ist wie ein kluger Mann, der sein Haus auf Fels baute. Als ein Wolkenbruch kam und die Wassermassen heranfluteten, als die Stürme tobten und an dem Haus rüttelten, da stürzte es nicht ein, denn es war auf Fels gebaut. Und jeder, der diese meine Worte hört und nicht danach handelt, ist ein Tor, der sein Haus auf Sand baute. Als ein Wolkenbruch kam und die Wassermassen heranfluteten, als die Stürme tobten und an dem Haus rüttelten, da stürzte es ein und wurde völlig zerstört. Und es geschah, als Jesus diese Rede beendet hatte, war die Menge voll Staunen über seine Lehre. Denn er lehrte sie wie einer, der Vollmacht hat, und nicht wie ihre Schriftgelehrten.

Achtes Kapitel. Als Jesus von dem Berg herabstieg, folgten ihm viele Menschen nach. Und siehe, da kam ein Aussätziger, fiel vor ihm nieder und sagte, »Herr, wenn du willst, kannst du mich rein machen.« Jesus streckte die Hand aus, berührte ihn und sagte, »Ich will, werde rein.« Im gleichen Augenblick wurde der Aussätzige rein. Jesus aber sagte zu ihm, »Nimm dich in Acht, erzähl niemandem davon, sondern geh, zeig dich dem Priester und bring das Opfer dar, das Mose angeordnet hat, ihnen zum Zeugnis.« Als er nach Kapharnaum kam, trat ein Hauptmann an ihn heran und bat ihn, »Herr, mein Diener liegt gelähmt zu Hause und hat große Schmerzen.« Jesus sagte zu ihm, »Ich will kommen und ihn heilen.« Und der Hauptmann antwortete, »Herr, ich bin es nicht wert, dass du unter mein Dach einkehrst, aber sprich nur ein Wort, dann wird mein Diener gesund, denn auch ich muss Befehlen gehorchen und ich habe selbst Soldaten unter mir. Sage ich nun zu einem, geh, so geht er, und zu einem anderen, komm, so kommt er.

Hauptmann sagte Jesus, »Geh, es soll dir geschehen, wie du geglaubt hast.« Und in derselben Stunde wurde sein Diener gesund. Jesus ging in das Haus des Petrus und sah dessen Schwiegermutter mit Fieber daniederliegen. Da berührte er ihre Hand, und das Fieber wich von ihr. Sie stand auf und diente ihm. Am Abend brachte man viele Besessene zu ihm. Er trieb mit seinem Wort die Geister aus und heilte alle Kranken, damit sich erfüllen sollte, was durch den Propheten Jesaja gesagt worden ist. Er hat unsere Leiden auf sich genommen und unsere Krankheiten getragen. Als Jesus die Menge sah, die um ihn war, befahl er, ans andere Ufer zu fahren. Da kam ein Schriftgelehrter zu ihm und sagte, »Meister, ich will dir nachfolgen, wohin du auch gehst.« Jesus antwortete ihm, »Die Füchse haben Höhlen und die Vögel des Himmels Nester. Der Menschensohn aber hat keinen Ort, wo er sein Haupt hinlegen kann.« Ein anderer aber, einer seiner Jünger, sagte zu ihm, »Herr, lass mich zuerst weggehen und meinen Vater begraben.« Jesus erwiderte, »Folge mir nach, lass die Toten ihre Toten begraben.« Er stieg in das Boot und seine Jünger folgten ihm nach. Und siehe, es erhob sich auf dem See ein gewaltiger Sturm, so dass das Boot von den Wellen überflutet wurde. Jesus aber schlief. Da traten die Jünger zu ihm und weckten ihn. Sie riefen, »Herr, rette uns, wir gehen zugrunde!« Er sagte zu ihnen, »Warum habt ihr solche Angst, ihr Kleingläubigen?« Dann stand er auf, drohte den Winden und dem See, und es trat völlige Stille ein. Die Menschen aber staunten und sagten, »Was für einer ist dieser, dass ihm sogar die Winde und der See gehorchen?« Als Jesus an das andere Ufer kam, in das Gebiet der Gadarener, liefen ihm aus den Grabhöhlen zwei Besessene entgegen. Sie waren so gefährlich, dass niemand auf jenem Weg entlang gehen konnte. Und siehe, sie schrien, »Was haben wir mit dir zu tun, Sohn Gottes? Bist du hierher gekommen, um uns vor der Zeit zu quälen?« In einiger Entfernung weidete eine große Schweineherde. Da baten ihn die Dämonen, »Wenn du uns austreibst, dann schick uns in die Schweineherde.« Und er sagte zu ihnen, »Weg mit euch!« Die aber fuhren aus und in die Schweine hinein. Und siehe, die ganze Herde stürmte den Abhang hinab in den See und kam in den Fluten um. Die Hirten aber flohen, liefen in die Stadt und erzählten alles, auch das, was mit den Besessenen geschehen war. Und siehe, die ganze Stadt zog hinaus, um Jesus zu begegnen. Als sie ihn sahen, baten sie ihn, ihr Gebiet zu verlassen.

Neuntes Kapitel. Und Jesus stieg ins Boot, fuhr über den See und kam in seine Stadt. Und siehe, man brachte einen Gelähmten auf seinem Bett zu ihm. Als Jesus ihren Glauben sah, sagte er zu dem Gelähmten: Hab Vertrauen, mein Sohn, deine Sünden sind dir vergeben. Und siehe, einige Schriftgelehrte dachten: Er lästert Gott. Jesus wusste, was sie dachten, und sagte: Warum denkt ihr Böses in euren Herzen? Was ist denn leichter zu sagen, deine Sünden sind dir vergeben, oder zu sagen, steh auf und geh umher? Damit ihr aber erkennt, dass der Menschensohn die Vollmacht hat, auf der Erde Sünden zu vergeben, darauf sagte er zu dem Gelähmten: Steh auf, nimm dein Bett und geh in dein Haus. Und der Mann stand auf und ging in sein Haus. Als die Leute das sahen, erschraken sie und priesen Gott, der solche Vollmacht den Menschen gegeben hat. Als Jesus weiterging, sah er einen Mann namens Matthäus am Zoll sitzen und sagte zu ihm: Folge mir nach. Und Matthäus stand auf und folgte ihm nach. Und als Jesus in seinem Haus bei Tisch war, siehe, viele Zöllner und Sünder kamen und aßen zusammen mit ihm und seinen Jüngern. Als die Pharisäer das sahen, sagten sie zu seinen Jüngern: Wie kann euer Meister zusammen mit Zöllnern und Sündern essen? Er hörte es und sagte: Nicht die Gesunden bedürfen des Arztes, sondern die Kranken. Geht und lernt, was es heißt: Barmherzigkeit will ich, nicht Opfer, denn ich bin nicht gekommen, um Gerechte zu rufen, sondern Sünder. Da kamen die Jünger des Johannes zu ihm und sagten: Warum fasten deine Jünger nicht, während wir und die Pharisäer fasten? Jesus antwortete ihnen: Können denn die Hochzeitsgäste trauern, solange der Bräutigam bei ihnen ist? Es werden aber Tage kommen, da wird ihnen der Bräutigam weggenommen sein, dann werden sie fasten. Niemand setzt ein Stück neuen Stoff auf ein altes Gewand, denn der neue Stoff reißt doch wieder ab und es entsteht ein noch größerer Riss. Auch füllt man nicht jungen Wein in alte Schläuche, sonst reißen die Schläuche, der Wein läuft aus und die Schläuche sind unbrauchbar. Jungen Wein füllt man in neue Schläuche, dann bleibt beides erhalten. Während Jesus so mit ihnen redete, siehe, da kam ein Synagogenvorsteher, fiel vor ihm nieder und sagte: Meine Tochter ist eben gestorben. Komm doch, leg ihr deine Hand auf und sie wird leben. Jesus stand auf und folgte ihm mit seinen Jüngern. Und siehe, eine Frau, die schon 12 Jahre an Blutfluss litt, trat von hinten heran und berührte den Saum seines Gewandes. Denn sie sagte sich: Wenn ich auch nur sein Gewand berühre, werde ich geheilt. Jesus wandte sich um, und als er sie sah, sagte er: Hab keine Angst, meine Tochter, dein Glaube hat dich gerettet. Und von dieser Stunde an war die Frau geheilt. Als Jesus in das Haus des Synagogenvorstehers kam und die Flötenspieler und die Menge der klagenden Leute sah, sagte er: Geht hinaus, das Mädchen ist nicht gestorben, es schläft nur. Da lachten sie ihn aus. Als man die Leute hinausgeworfen hatte, trat er ein und fasste das Mädchen an der Hand. Da stand es auf. Und die Kunde davon verbreitete sich in der ganzen Gegend. Als Jesus weiterging, folgten ihm 2 Blinde und schrien: Hab Erbarmen mit uns, Sohn Davids. Nachdem er ins Haus gegangen war, kamen die Blinden zu ihm. Und Jesus sagte zu ihnen: Glaubt ihr, dass ich dies tun kann? Sie antworteten: Ja, Herr. Darauf berührte er ihre Augen und sagte: Wie ihr geglaubt habt, so soll euch geschehen. Da wurden ihre Augen geöffnet. Jesus aber wies sie streng an: Nehmt euch in Acht, niemand darf es erfahren.
Doch sie gingen weg und erzählten von ihm in der ganzen Gegend. Als sie gegangen waren, siehe, da brachte man einen Stummen zu ihm, der von einem Dämon besessen war. Er trieb den Dämon aus und der Stumme konnte reden. Alle Leute staunten und sagten, so etwas ist in Israel noch nie gesehen worden. Die Pharisäer aber sagten, mit Hilfe des Anführers der Dämonen treibt er die Dämonen aus. Jesus zog durch alle Städte und Dörfer, lehrte in ihren Synagogen, verkündete das Evangelium vom Reich und heilte alle Krankheiten und Leiden. Als er die vielen Menschen sah, hatte er Mitleid mit ihnen, denn sie waren müde und erschöpft, wie Schafe, die keinen Hirten haben. Da sagte er zu seinen Jüngern, »Die Ernte ist groß, aber es gibt nur wenig Arbeiter. Bittet also den Herrn der Ernte, Arbeiter für seine Ernte auszusenden.«

Zehntes Kapitel. Dann rief er seine 12 Jünger zu sich und gab ihnen die Vollmacht, die unreinen Geister auszutreiben und alle Krankheiten und Leiden zu heilen. Die Namen der 12 Apostel sind an erster Stelle Simon, genannt Petrus, und sein Bruder Andreas, dann Jakobus, der Sohn des Zebedäus, und sein Bruder Johannes, Philippus und Bartholomäus, Thomas und Matthäus der Zöllner, Jakobus, der Sohn des Alphaeus und Thaddäus, Simon Kananäus und Judas Iskariot, der ihn ausgeliefert hat. Diese 12 sandte Jesus aus und gebot ihnen: Geht nicht den Weg zu den Heiden und betretet keine Stadt der Samariter, sondern geht zu den verlorenen Schafen des Hauses Israel. Geht und verkündet: Das Himmelreich ist nahe. Heilt Kranke, weckt Tote auf, macht Aussätzige rein, treibt Dämonen aus. Umsonst habt ihr empfangen, umsonst sollt ihr geben. Steckt nicht Gold, Silber und Kupfermünzen in euren Gürtel. Nehmt keine Vorratstasche mit auf den Weg, kein zweites Hemd, keine Schuhe, keinen Wanderstab, denn wer arbeitet, ist seines Lohnes wert. Wenn ihr in eine Stadt oder in ein Dorf kommt, erkundigt euch, wer es wert ist, euch aufzunehmen. Bei ihm bleibt, bis ihr den Ort wieder verlasst. Wenn ihr in ein Haus kommt, dann entbietet ihm den Gruß. Wenn das Haus es wert ist, soll euer Friede bei ihm einkehren. Wenn das Haus es aber nicht wert ist, dann soll euer Friede zu euch zurückkehren. Und wenn man euch nicht aufnimmt und eure Worte nicht hören will, geht weg aus jenem Haus oder aus jener Stadt und schüttelt den Staub von euren Füßen. Amen, ich sage euch, dem Gebiet von Sodom und Gomorra wird es am Tag des Gerichts erträglicher ergehen als dieser Stadt. Siehe, ich sende euch wie Schafe mitten unter die Wölfe. Seid daher klug wie die Schlangen und arglos wie die Tauben. Nehmt euch aber vor den Menschen in Acht. Denn sie werden euch an die Gerichte ausliefern und in ihren Synagogen auspeitschen. Ihr werdet um meinetwillen vor Statthalter und Könige geführt werden, ihnen und den Heiden zum Zeugnis. Wenn sie euch aber ausliefern, macht euch keine Sorgen, wie und was ihr reden sollt, denn es wird euch in jener Stunde eingegeben, was ihr sagen sollt. Nicht ihr werdet dann reden, sondern der Geist eures Vaters wird durch euch reden. Der Bruder wird den Bruder den Tod ausliefern und der Vater das Kind. Und Kinder werden sich gegen die Eltern auflehnen und sie in den Tod schicken. Und ihr werdet um meines Namens willen von allen gehasst werden. Wer aber bis zum Ende standhaft bleibt, der wird gerettet. Wenn man euch in der einen Stadt verfolgt, so flieht in eine andere. Denn Amen, ich sage euch, ihr werdet nicht zu Ende kommen mit den Städten Israels, bis der Menschensohn kommt. Ein Jünger steht nicht über seinem Meister und ein Sklave nicht über seinem Herrn. Der Jünger muss sich damit begnügen, dass es ihm geht wie seinem Meister, und der Sklave, dass es ihm geht wie seinem Herrn. Wenn man schon den Herrn des Hauses Beelzebul nennt, dann erst recht seine Hausgenossen. Darum fürchtet euch nicht vor ihnen, denn nichts ist verhüllt, was nicht enthüllt wird, und nichts ist verborgen, was nicht bekannt wird. Was ich euch im Dunkeln sage, davon redet im Licht, und was man euch ins Ohr flüstert, das verkündet auf den Dächern. Fürchtet euch nicht vor denen, die den Leib töten, die Seele aber nicht töten können, sondern fürchtet euch eher vor dem, der Seele und Leib in der Hölle verderben kann. Verkauft man nicht 2 Spatzen für einen Pfennig? Und doch fällt keiner von ihnen zur Erde ohne den Willen eures Vaters. Bei euch aber sind sogar die Haare auf dem Kopf alle gezählt. Fürchtet euch also nicht. Ihr seid mehr wert als viele Spatzen. Jeder, der sich vor den Menschen zu mir bekennt, zu dem werde auch ich mich vor meinem Vater im Himmel bekennen. Wer mich aber vor den Menschen verleugnet, den werde auch ich vor meinem Vater im Himmel verleugnen.
Denkt nicht, ich sei gekommen, um Frieden auf der Erde zu bringen. Ich bin nicht gekommen, um Frieden zu bringen, sondern das Schwert. Denn ich bin gekommen, um den Sohn mit seinem Vater zu entzweien und die Tochter mit ihrer Mutter und die Schwiegertochter mit ihrer Schwiegermutter und die Hausgenossen eines Menschen werden seine Feinde sein. Wer Vater oder Mutter mehr liebt als mich, ist meiner nicht wert. Und wer Sohn oder Tochter mehr liebt als mich, ist meiner nicht wert. Und wer nicht sein Kreuz auf sich nimmt und mir nachfolgt, ist meiner nicht wert. Wer das Leben findet, wird es verlieren. Wer aber das Leben um meinetwillen verliert, wird es finden. Wer euch aufnimmt, der nimmt mich auf. Und wer mich aufnimmt, nimmt den auf, der mich gesandt hat. Wer einen Propheten aufnimmt, weil es ein Prophet ist, wird den Lohn eines Propheten erhalten. Wer einen Gerechten aufnimmt, weil es ein Gerechter ist, wird den Lohn eines Gerechten erhalten. Und wer einem von diesen Kleinen auch nur einen Becher frisches Wasser zu trinken gibt, weil es ein Jünger ist, Amen, ich sage euch, er wird gewiss nicht um seinen Lohn kommen.

Elftes Kapitel. Und es geschah, als Jesus die Unterweisung der 12 Jünger beendet hatte, zog er weiter, um in den Städten zu lehren und zu predigen. Johannes hörte im Gefängnis von den Taten des Christus. Da schickte er seine Jünger zu ihm und ließ ihn fragen: Bist du der, der kommen soll, oder sollen wir auf einen anderen warten? Jesus antwortete ihnen: Geht und berichtet Johannes, was ihr hört und seht. Blinde sehen wieder und Lahme gehen, Aussätzige werden rein und Taube hören, Tote stehen auf und Armen wird das Evangelium verkündet. Selig ist, wer an mir keinen Anstoß nimmt. Als sie gegangen waren, begann Jesus zu der Menge über Johannes zu reden. Was habt ihr denn sehen wollen, als ihr in die Wüste hinausgegangen seid? Ein Schilfrohr, das im Wind schwankt? Oder was habt ihr sehen wollen, als ihr hinausgegangen seid? Einen Mann in feiner Kleidung? Siehe, die fein gekleidet sind, findet man in den Palästen der Könige. Oder wozu seid ihr hinausgegangen? Um einen Propheten zu sehen? Ja, ich sage euch sogar mehr als einen Propheten. Dieser ist es, von dem geschrieben steht: Siehe, ich sende meinen Boten vor dir her, der deinen Weg vor dir bahnen wird. Amen, ich sage euch, unter den von einer Frau Geborenen ist kein Größerer aufgetreten als Johannes der Täufer. Doch der Kleinste im Himmelreich ist größer als er. Seit den Tagen Johannes des Täufers bis heute wird dem Himmelreich Gewalt angetan, und Gewalttätige reißen es an sich. Denn alle Propheten und das Gesetz bis zu Johannes haben prophetisch geredet. Und wenn ihr es annehmen wollt, er ist Elia, der wiederkommen soll. Wer Ohren hat, der höre. Mit wem soll ich diese Generation vergleichen? Sie gleicht Kindern, die auf den Marktplätzen sitzen und anderen zurufen: Wir haben für euch auf der Flöte gespielt und ihr habt nicht getanzt. Wir haben die Totenklage angestimmt und ihr habt euch nicht an die Brust geschlagen. Denn Johannes ist gekommen, er isst nicht und trinkt nicht, und sie sagen, er hat einen Dämon. Der Menschensohn ist gekommen, er isst und trinkt, und sie sagen, siehe, ein Fresser und Säufer, ein Freund der Zöllner und Sünder. Und doch hat die Weisheit durch ihre Taten Recht bekommen. Dann begann er den Städten, in denen er die meisten Machttaten getan hatte, Vorwürfe zu machen, weil sie nicht Buße getan hatten. Weh dir, Chorazin, weh dir, Bethsaida. Denn wenn in Tyrus und Sidon die Machttaten geschehen wären, die bei euch geschehen sind, längst schon wären sie in Sack und Asche umgekehrt. Das sage ich euch, Tyrus und Sidon wird es am Tag des Gerichts erträglicher ergehen als euch. Und du, Kapharnaum, wirst du etwa bis zum Himmel erhoben werden? Bis zur Unterwelt wirst du hinabsteigen? Wenn in Sodom die Machttaten geschehen wären, die bei dir geschehen sind, dann stünde es noch heute. Das sage ich euch, dem Gebiet von Sodom wird es am Tag des Gerichts erträglicher ergehen als dir. In jener Zeit sprach Jesus: Ich preise dich, Vater, Herr des Himmels und der Erde, weil du das vor den Weisen und Klugen verborgen und es den Unmündigen offenbart hast. Ja, Vater, so hat es dir gefallen. Alles ist mir von meinem Vater übergeben worden. Niemand kennt den Sohn, nur der Vater. Und niemand kennt den Vater, nur der Sohn und der, dem es der Sohn offenbaren will. Kommt alle zu mir, die ihr mühselig und beladen seid. Ich will euch erquicken. Nehmt mein Joch auf euch und lernt von mir, denn ich bin gütig und von Herzen demütig. Und ihr werdet Ruhe finden für eure Seele. Denn mein Joch ist sanft und meine Last ist leicht.

Zwölftes Kapitel. In jener Zeit ging Jesus am Sabbat durch die Kornfelder. Seine Jünger hatten Hunger, sie rissen Ähren ab und aßen davon. Die Pharisäer sahen es und sagten zu ihm: Sieh her, deine Jünger tun etwas, das am Sabbat verboten ist. Da sagte er zu ihnen: Habt ihr nicht gelesen, was David getan hat, als er und seine Begleiter hungrig waren? Wie er in das Haus Gottes ging und wie sie die Schaubrote aßen, die weder er noch seine Begleiter, sondern nur die Priester essen durften? Oder habt ihr nicht im Gesetz gelesen, dass am Sabbat die Priester im Tempel den Sabbat entweihen, ohne sich schuldig zu machen? Ich sage euch, hier ist Größeres als der Tempel. Wenn ihr begriffen hättet, was das heißt, Barmherzigkeit will ich, nicht Opfer, dann hättet ihr nicht Unschuldige verurteilt, denn der Menschensohn ist Herr über den Sabbat. Von dort ging er weiter und kam in ihre Synagoge. Und siehe, dort saß ein Mann, dessen Hand verdorrt war. Sie fragten ihn: Ist es am Sabbat erlaubt zu heilen? Sie suchten ihn nämlich anzuklagen. Er aber sprach zu ihnen: Wer von euch, der ein einziges Schaf hat, wird es nicht packen und herausziehen, wenn es ihm am Sabbat in eine Grube fällt? Wie viel mehr ist ein Mensch als ein Schaf? Darum ist es am Sabbat erlaubt, Gutes zu tun. Dann sagte er zu dem Mann: Streck deine Hand aus. Er streckte sie aus, und die Hand wurde wiederhergestellt, gesund wie die andere. Die Pharisäer aber gingen hinaus und fassten den Beschluss, Jesus umzubringen. Als Jesus das erfuhr, ging er von dort weg. Viele folgten ihm nach, und er heilte sie alle. Er gebot ihnen, dass sie ihn nicht bekannt machen sollten, damit erfüllt werde, was durch den Propheten Jesaja gesagt worden ist: Siehe, mein Knecht, den ich erwählt habe, mein Geliebter, an dem ich Gefallen gefunden habe. Ich werde meinen Geist auf ihn legen, und er wird den Völkern das Recht verkünden. Er wird nicht streiten und nicht schreien, und man wird seine Stimme nicht auf den Straßen hören. Das geknickte Rohr wird er nicht zerbrechen und den glimmenden Docht nicht auslöschen, bis er dem Recht zum Sieg verholfen hat. Und auf seinen Namen werden die Völker ihre Hoffnung setzen. Dann brachte man zu ihm einen Besessenen, der blind und stumm war. Er heilte ihn, sodass der Stumme wieder reden und sehen konnte. Die Menge war fassungslos und sagte: Ist dieser nicht der Sohn Davids? Als die Pharisäer das hörten, sagten sie: Nur mit Hilfe von Beelzebul, dem Herrscher der Dämonen, treibt er die Dämonen aus. Doch Jesus wusste, was sie dachten, und sagte zu ihnen: Jedes Reich, das in sich gespalten ist, wird veröden, und eine Stadt und eine Familie, die in sich gespalten ist, wird keinen Bestand haben. Wenn also der Satan den Satan austreibt, dann ist Satan in sich selbst gespalten. Wie kann sein Reich dann Bestand haben? Und wenn ich die Dämonen durch Beelzebul austreibe, durch wen treiben dann eure Söhne sie aus? Deswegen werden sie eure Richter sein. Wenn ich aber im Geist Gottes die Dämonen austreibe, dann ist das Reich Gottes schon zu euch gekommen. Wie kann einer in das Haus des Starken eindringen und ihm den Hausrat rauben, wenn er nicht zuerst den Starken fesselt? Erst dann kann er sein Haus plündern. Wer nicht mit mir ist, der ist gegen mich. Wer nicht mit mir sammelt, der zerstreut. Darum sage ich euch, jede Sünde und Lästerung wird den Menschen vergeben werden, aber die Lästerung gegen den Geist wird nicht vergeben werden. Auch wer ein Wort gegen den Menschensohn sagt, dem wird vergeben werden. Wer aber etwas gegen den Heiligen Geist sagt, dem wird nicht vergeben. Weder in dieser noch in der zukünftigen Welt.
Entweder der Baum ist gut, dann sind auch seine Früchte gut, oder der Baum ist schlecht, dann sind auch seine Früchte schlecht. An der Frucht also erkennt man den Baum. Ihr Schlangenbrut, wie könnt ihr Gutes reden, wenn ihr böse seid? Denn wovon das Herz überfließt, davon spricht der Mund. Der gute Mensch bringt aus dem guten Schatz Gutes hervor, und der böse Mensch bringt aus dem bösen Schatz Böses hervor. Ich sage euch aber, über jedes unnütze Wort, das die Menschen reden, werden sie am Tag des Gerichts Rechenschaft ablegen müssen, denn aufgrund deiner Worte wirst du freigesprochen und aufgrund deiner Worte wirst du verurteilt werden. Darauf wandten sich einige Schriftgelehrte und Pharisäer an ihn. Meister, wir möchten von dir ein Zeichen sehen. Er antwortete ihnen: Diese böse und treulose Generation fordert ein Zeichen, aber es wird ihr kein Zeichen gegeben werden, außer das Zeichen des Propheten Jona. Denn wie Jona 3 Tage und 3 Nächte im Bauch des Fisches war, so wird auch der Menschensohn 3 Tage und 3 Nächte im Schoß der Erde sein. Die Männer von Ninive werden beim Gericht mit dieser Generation auftreten und sie verurteilen, denn sie sind auf die Botschaft des Jona hin umgekehrt. Und siehe, hier ist mehr als Jona. Die Königin des Südens wird beim Gericht gegen diese Generation auftreten und sie verurteilen, denn sie kam vom Ende der Erde, um die Weisheit Salomos zu hören. Und siehe, hier ist mehr als Salomo. Wenn ein unreiner Geist aus einem Menschen ausfährt, durchwandert er wasserlose Gegenden, um eine Ruhestätte zu suchen, findet aber keine. Dann sagt er: Ich will in mein Haus zurückkehren, das ich verlassen habe. Und er kommt und findet es leer, sauber und geschmückt. Dann geht er und nimmt 7 andere Geister mit sich, die noch schlimmer sind als er selbst. Sie ziehen dort ein und lassen sich nieder. Und die letzten Dinge jenes Menschen werden schlimmer sein als die ersten. Dieser bösen Generation wird es genauso gehen. Als Jesus noch mit den Leuten redete, siehe, da standen seine Mutter und seine Brüder draußen und wollten mit ihm sprechen. Da sagte jemand zu ihm: Siehe, deine Mutter und deine Brüder stehen draußen und wollen mit dir sprechen. Dem, der ihm das gesagt hatte, erwiderte er: Wer ist meine Mutter und wer sind meine Brüder? Und er streckte die Hand über seine Jünger aus und sagte: Siehe, meine Mutter und meine Brüder. Denn wer den Willen meines himmlischen Vaters tut, der ist für mich Bruder und Schwester und Mutter.

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1: 13. Kapitel. An jenem Tag verließ Jesus das Haus und setzte sich an das Ufer des Sees. Da versammelte sich eine große Menschenmenge um ihn. Er stieg deshalb in ein Boot und setzte sich. Und alle Menschen standen am Ufer. Und er sprach lange zu ihnen in Gleichnissen. Er sagte: Siehe, ein Sämann ging hinaus, um zu säen. Als er säte, fiel ein Teil auf den Weg, und die Vögel kamen und fraßen es. Ein anderer Teil fiel auf felsigen Boden, wo es nur wenig Erde gab, und ging sofort auf, weil das Erdreich nicht tief war. Als aber die Sonne hochstieg, wurde die Saat versenkt und verdorrte, weil sie keine Wurzeln hatte. Wieder ein anderer Teil fiel in die Dornen, und die Dornen wuchsen und erstickten die Saat. Ein anderer Teil aber fiel auf guten Boden und brachte Frucht, teils hundertfach, teils sechzigfach, teils dreißigfach. Wer Ohren hat, der höre. Da traten die Jünger zu ihm und sagten: Warum redest du zu ihnen in Gleichnissen? Er antwortete ihnen: Euch ist es gegeben, die Geheimnisse des Himmelreichs zu verstehen, ihnen aber ist es nicht gegeben. Denn wer hat, dem wird gegeben, und er wird im Überfluss haben. Wer aber nicht hat, dem wird auch noch weggenommen, was er hat. Deshalb rede ich zu ihnen in Gleichnissen, weil sie sehen und doch nicht sehen und doch nicht hören und nicht verstehen. An ihnen erfüllt sich das Prophetenwort Jesajas. Hören sollt ihr, hören und doch nicht verstehen. Sehen sollt ihr, sehen und doch nicht einsehen. Denn das Herz dieses Volkes ist hart geworden. Mit ihren Ohren hören sie schwer, und ihre Augen verschließen sie, damit sie mit ihren Augen nicht sehen und mit ihren Ohren nicht hören und mit ihrem Herzen nicht zur Einsicht kommen und sich bekehren und ich sie heile. Eure Augen aber sind selig, weil sie sehen, und eure Ohren, weil sie hören. Denn Amen, ich sage euch, viele Propheten und Gerechte haben sich danach gesehnt, zu sehen, was ihr seht, und haben es nicht gesehen, und zu hören, was ihr hört, und haben es nicht gehört. Ihr also hört, was das Gleichnis vom Sämann bedeutet. Zu jedem Menschen, der das Wort vom Reich hört und es nicht versteht, kommt der Böse und nimmt weg, was diesem Menschen ins Herz gesät wurde. Bei diesem ist der Samen auf den Weg gefallen. Auf felsigen Boden ist der Samen bei dem gefallen, der das Wort hört und sofort freudig aufnimmt. Er hat aber keine Wurzeln, sondern ist unbeständig. Sobald er um des Wortes willen bedrängt oder verfolgt wird, kommt er sofort zu Fall. In die Dornen ist der Samen bei dem gefallen, der das Wort hört, und die Sorgen dieser Welt und der trügerische Reichtum ersticken es, und es bleibt ohne Frucht. Auf guten Boden ist der Samen bei dem gesät, der das Wort hört und es auch versteht. Er bringt Frucht, hundertfach oder sechzigfach oder dreißigfach. Jesus legte ihnen ein anderes Gleichnis vor. Mit dem Himmelreich ist es wie mit einem Mann, der guten Samen auf seinen Acker säte. Während nun die Menschen schliefen, kam sein Feind, säte Unkraut unter den Weizen und ging weg. Als die Saat aufging und sich die Ähren bildeten, kam auch das Unkraut zum Vorschein. Da gingen die Knechte zu dem Gutsherrn und sagten: Herr, hast du nicht guten Samen auf deinen Acker gesät? Woher kommt dann das Unkraut? Er antwortete: Das hat ein Feind getan. Da sagten die Knechte zu ihm: Sollen wir gehen und es ausreißen? Er entgegnete: Nein, damit ihr nicht zusammen mit dem Unkraut den Weizen ausreißt. Lasst beides wachsen bis zur Ernte. Und zur Zeit der Ernte werde ich den Schnittern sagen: Sammelt zuerst das Unkraut und bindet es in Bündel, um es zu verbrennen. Den Weizen aber bringt in meine Scheune. Er legte ihnen ein weiteres Gleichnis vor und sagte: Mit dem Himmelreich ist es wie mit einem Senfkorn, das ein Mann auf seinen Acker säte. Es ist das kleinste von allen Samenkörnern. Sobald es aber hochgewachsen ist, ist es größer als die anderen Gewächse und wird zu einem Baum, so dass die Vögel des Himmels kommen und in seinen Zweigen nisten. Er sagte ihnen ein weiteres Gleichnis. Mit dem Himmelreich ist es wie mit dem Sauerteig, den eine Frau nahm und unter 3 Seamehl verbarg, bis das Ganze durchsäuert war. Dies alles sagte Jesus der Menschenmenge in Gleichnissen, und ohne Gleichnisse redete er nicht zu ihnen, damit sich erfülle, was durch den Propheten gesagt worden ist. Ich öffne meinen Mund in Gleichnissen, ich spreche aus, was seit der Schöpfung der Welt verborgen war. Dann verließ er die Menge und ging in das Haus. Und seine Jünger kamen zu ihm und sagten: Erkläre uns das Gleichnis vom Unkraut auf dem Acker. Er antwortete: Der den guten Samen sät, ist der Menschensohn. Der Acker ist die Welt. Der gute Samen, das sind die Kinder des Reiches. Das Unkraut sind die Kinder des Bösen. Der Feind, der es gesät hat, ist der Teufel. Die Ernte ist das Ende der Welt. Die Schnitter sind die Engel. Wie nun das Unkraut aufgesammelt und im Feuer verbrannt wird, so wird es auch bei dem Ende der Welt sein. Der Menschensohn wird seine Engel aussenden, und sie werden aus seinem Reich alle zusammenholen, die andere verführt und Gesetzloses getan haben, und werden sie in den Feuerofen werfen. Dort wird Heulen und Zähneknirschen sein. Dann werden die Gerechten im Reich ihres Vaters wie die Sonne leuchten. Wer Ohren hat, der höre. Mit dem Himmelreich ist es wie mit einem Schatz, der in einem Acker vergraben war. Ein Mann entdeckte ihn und grub ihn wieder ein. Und in seiner Freude ging er hin, verkaufte alles, was er besaß, und kaufte den Acker. Auch ist es mit dem Himmelreich wie mit einem Kaufmann, der schöne Perlen suchte. Als er eine besonders wertvolle Perle fand, ging er hin, verkaufte alles, was er besaß, und kaufte sie. Wiederum ist es mit dem Himmelreich wie mit einem Netz, das ins Meer ausgeworfen wurde und in dem sich Fische aller Art fingen. Als es voll war, zogen es die Fischer ans Ufer. Sie setzten sich, sammelten die guten Fische in Körbe, die schlechten aber warfen sie weg. So wird es auch bei dem Ende der Welt sein. Die Engel werden kommen und die Bösen aus der Mitte der Gerechten aussondern und sie in den Feuerofen werfen. Dort wird Heulen und Zähneknirschen sein. Habt ihr das alles verstanden? Sie antworteten ihm: Ja. Da sagte er zu ihnen: Deswegen gleicht jeder Schriftgelehrte, der ein Jünger des Himmelreichs geworden ist, einem Hausherrn, der aus seinem Schatz Neues und Altes hervorholt. Und es geschah, als Jesus diese Gleichnisse beendet hatte, zog er weiter. Jesus kam in seine Heimatstadt und lehrte die Menschen in ihrer Synagoge, so dass sie außer sich gerieten vor Staunen und sagten: Woher hat er diese Weisheit und die Machttaten? Ist das nicht der Sohn des Zimmermanns? Heißt nicht seine Mutter Maria und sind nicht Jakobus, Josef, Simon und Judas seine Brüder? Leben nicht auch alle seine Schwestern unter uns? Woher also hat er das alles? Und sie nahmen Anstoß an ihm. Da sagte Jesus zu ihnen: Nirgends ist ein Prophet ohne Ansehen, außer in seiner Heimat und in seiner Familie. Und er wirkte dort nicht viele Machttaten wegen ihres Unglaubens.

14. Kapitel. Zu dieser Zeit hörte der Tetrarch Herodes, was man von Jesus erzählte. Er sagte zu seinem Gefolge, das ist Johannes der Täufer. Er ist von den Toten auferweckt worden, deshalb wirken solche Kräfte in ihm. Herodes hatte nämlich Johannes festnehmen und in Ketten ins Gefängnis werfen lassen, wegen der Herodias, der Frau seines Bruders Philippus. Denn Johannes hatte zu ihm gesagt, es ist dir nicht erlaubt, sie zur Frau zu haben. Dieser wollte ihn töten lassen, fürchtete sich aber vor dem Volk, denn man hielt Johannes für einen Propheten. Als aber der Geburtstag des Herodes war, tanzte die Tochter der Herodias vor ihnen. Und sie gefiel Herodes, so dass er mit einem Eid zusagte, ihr zu geben, was immer sie sich wünschte. Sie aber, angestiftet von ihrer Mutter, sagte, »Gib mir hier auf einer Schale den Kopf Johannes des Täufers.« Und der König, der traurig wurde wegen der Eide und wegen der Gäste, befahl, den Kopf zu bringen. Und er schickte und ließ Johannes im Gefängnis enthaupten. Man brachte seinen Kopf auf einer Schale und gab ihn dem Mädchen, und sie brachte ihn ihrer Mutter. Und seine Jünger kamen, holten den Leichnam und begruben ihn. Dann gingen sie und berichteten es Jesus. Als Jesus das hörte, zog er sich allein von dort mit dem Boot in eine einsame Gegend zurück. Aber die Volksscharen hörten davon und folgten ihm zu Fuß aus den Städten nach. Als er ausstieg, sah er die vielen Menschen und hatte Mitleid mit ihnen und heilte ihre Kranken. Als es Abend wurde, kamen die Jünger zu ihm und sagten, »Der Ort ist abgelegen und es ist schon spät geworden. Schick die Leute weg, damit sie in die Dörfer gehen und sich etwas zu essen kaufen.« Jesus aber antwortete, »Sie brauchen nicht wegzugehen, gebt ihr ihnen zu essen.« Sie sagten zu ihm, »Wir haben nur 5 Brote und 2 Fische hier.« Er antwortete, »Bringt sie mir her.« Dann ordnete er an, die Leute sollten sich ins Gras setzen. Und er nahm die 5 Brote und die 2 Fische, blickte zum Himmel auf, sprach den Lobpreis, brach die Brote und gab sie den Jüngern. Die Jünger aber gaben sie den Leuten, und alle aßen und wurden satt. Und sie sammelten die übrig gebliebenen Brotstücke ein, 12 Körbe voll. Es waren etwa 5000 Männer, die gegessen hatten, dazu noch Frauen und Kinder. Gleich darauf drängte er die Jünger, ins Boot zu steigen und an das andere Ufer vorauszufahren. Inzwischen wollte er die Leute nach Hause schicken –

Nachdem er sie weggeschickt hatte, stieg er auf einen Berg, um für sich allein zu beten. Als es Abend wurde, war er allein dort. Das Boot aber war schon viele Stadien vom Land entfernt und wurde von den Wellen hin und her geworfen, denn sie hatten Gegenwind. In der vierten Nachtwache kam er zu ihnen. Er ging auf dem See. Als ihn die Jünger über den See kommen sahen, erschraken sie, weil sie meinten, es sei ein Gespenst, und sie schrien vor Angst. Doch sogleich sprach Jesus zu ihnen und sagte: Habt Vertrauen, ich bin es, fürchtet euch nicht. Petrus erwiderte ihm und sagte: Herr, wenn du es bist, so befiehl, dass ich auf dem Wasser zu dir komme. Jesus sagte: Komm. Da stieg Petrus aus dem Boot und kam über das Wasser zu Jesus. Als er aber den heftigen Wind bemerkte, bekam er Angst, und als er begann unterzugehen, schrie er: Herr, rette mich! Jesus streckte sofort die Hand aus, ergriff ihn und sagte zu ihm: Du Kleingläubiger, warum hast du gezweifelt? Und als sie ins Boot gestiegen waren, legte sich der Wind. Die Jünger im Boot aber fielen vor Jesus nieder und sagten: Wahrhaftig, Gottes Sohn bist du! Sie fuhren auf das Ufer zu und kamen nach Genesaret. Als die Leute jener Gegend ihn erkannten, schickten sie in die ganze Umgebung. Und man brachte alle Kranken zu ihm und bat ihn, er möge sie wenigstens den Saum seines Gewandes berühren lassen. Und alle, die ihn berührten, wurden geheilt.

15. Kapitel. Da kamen von Jerusalem Pharisäer und Schriftgelehrte zu Jesus und sagten: Warum übertreten deine Jünger die Überlieferung der Alten? Denn sie waschen sich nicht ihre Hände, wenn sie essen. Er entgegnete ihnen: Warum übertretet denn ihr Gottes Gebot um eurer Überlieferung willen? Gott hat doch gesagt: Ehre Vater und Mutter, und wer Vater oder Mutter schmäht, soll mit dem Tod bestraft werden. Ihr aber meint, wer zu Vater oder Mutter sagt, was ich dir schulde, sei eine Opfergabe, der braucht seinen Vater oder seine Mutter nicht mehr zu ehren. Damit habt ihr Gottes Wort um eurer Überlieferung willen außer Kraft gesetzt, ihr Heuchler. Treffend hat der Prophet Jesaja über euch gesagt: Dieses Volk ehrt mich mit den Lippen, sein Herz aber ist weit weg von mir. Vergeblich verehren sie mich, was sie lehren, sind Satzungen von Menschen. Und er rief die Leute zu sich und sagte: Hört und begreift. Nicht das, was durch den Mund in den Menschen hineinkommt, macht ihn unrein, sondern was aus dem Mund des Menschen herauskommt, das macht ihn unrein. Da kamen die Jünger zu ihm und sagten: Weißt du, dass die Pharisäer, die dein Wort gehört haben, empört sind? Er antwortete ihnen: Jede Pflanze, die nicht mein himmlischer Vater gepflanzt hat, wird ausgerissen werden. Lasst sie, es sind blinde Blindenführer. Und wenn ein Blinder einen Blinden führt, werden beide in eine Grube fallen. Da sagte Petrus zu ihm: Erkläre uns dieses Rätselwort. Er antwortete: Begreift auch ihr noch nicht? Versteht ihr nicht, dass alles, was durch den Mund hineinkommt, in den Magen gelangt und dann wieder ausgeschieden wird? Was aber aus dem Mund herauskommt, das kommt aus dem Herzen, und das macht den Menschen unrein. Denn aus dem Herzen kommen böse Gedanken, Mord, Ehebruch, Unzucht, Diebstahl, falsche Zeugenaussagen und Lästerungen. Das ist es, was den Menschen unrein macht. Aber mit ungewaschenen Händen essen macht den Menschen nicht unrein. Jesus ging weg von dort und zog sich in das Gebiet von Tyrus und Sidon zurück. Und siehe, eine kanaanäische Frau aus jener Gegend kam zu ihm und rief: Hab Erbarmen mit mir, Herr, du Sohn Davids. Meine Tochter wird von einem Dämon gequält. Jesus aber gab ihr keine Antwort. Da traten seine Jünger zu ihm und baten: Schick sie fort, denn sie schreit hinter uns her. Er antwortete: Ich bin nur zu den verlorenen Schafen des Hauses Israel gesandt. Doch sie kam, fiel vor ihm nieder und sagte: Herr, hilf mir. Er erwiderte: Es ist nicht recht, das Brot den Kindern wegzunehmen und den kleinen Hunden vorzuwerfen. Da entgegnete sie: Ja, Herr, aber selbst die kleinen Hunde essen von den Brotkrumen, die vom Tisch ihrer Herren fallen. Darauf antwortete ihr Jesus: Frau, dein Glaube ist groß, es soll dir geschehen, wie du willst. Und von dieser Stunde an war ihre Tochter geheilt. Jesus zog von dort weiter und kam an den See von Galiläa. Er stieg auf einen Berg und setzte sich. Da kamen viele Menschen zu ihm und brachten Lahme, Blinde, Krüppel, Stumme und viele andere Kranke. Sie legten sie ihm zu Füßen und er heilte sie, so dass die Menschen staunten, als sie sahen, dass Stumme redeten, Krüppel gesund wurden, Lahme gehen und Blinde sehen konnten. Und sie priesen den Gott Israels. Jesus rief seine Jünger zu sich und sagte: Ich habe Mitleid mit diesen Menschen. Sie sind schon 3 Tage bei mir und haben nichts mehr zu essen. Ich will sie nicht hungrig wegschicken, sonst brechen sie auf dem Weg zusammen. Da sagten die Jünger zu ihm: Wo sollen wir in dieser Wüste so viel Brot hernehmen, um so viele Menschen satt zu machen? Jesus sagte zu ihnen:
Wie viele Brote habt ihr? Sie antworteten, 7 und ein paar Fische. Da forderte er die Leute auf, sich auf den Boden zu setzen. Und er nahm die 7 Brote und die Fische, sprach das Dankgebet, brach sie und gab sie den Jüngern. Und die Jünger gaben sie den Menschen. Und alle aßen und wurden satt. Und sie sammelten die übrig gebliebenen Stücke ein, 7 Körbe voll. Es waren 4000 Männer, die gegessen hatten, dazu noch Frauen und Kinder. Danach schickte er die Menge nach Hause, stieg ins Boot und fuhr in die Gegend von Magadan.

16. Kapitel. Da kamen die Pharisäer und Sadduzäer zu Jesus, um ihn zu versuchen. Sie forderten von ihm, ihnen ein Zeichen vom Himmel zu zeigen. Er antwortete ihnen: Wenn es Abend wird, sagt ihr, es kommt schönes Wetter, denn der Himmel ist feuerrot. Und am Morgen sagt ihr: Heute kommt schlechtes Wetter, denn der Himmel ist feuerrot und trübt sich ein. Das Aussehen des Himmels wisst ihr zu beurteilen, die Zeichen der Zeit aber könnt ihr nicht beurteilen. Diese böse und treulose Generation fordert ein Zeichen, aber es wird ihr kein anderes gegeben werden als das Zeichen des Jona. Und er ließ sie stehen und ging weg. Und die Jünger fuhren an das andere Ufer. Sie hatten vergessen, Brote mitzunehmen. Jesus sagte zu ihnen: Gebt Acht und hütet euch vor dem Sauerteig der Pharisäer und Sadduzäer. Sie aber machten sich untereinander Gedanken und sagten: Wir haben kein Brot mitgenommen. Als Jesus das merkte, sagte er: Ihr Kleingläubigen, was macht ihr euch darüber Gedanken, dass ihr kein Brot habt? Begreift ihr noch nicht? Erinnert ihr euch nicht an die 5 Brote für die 5000 und wie viele Körbe ihr eingesammelt habt? Auch nicht an die 7 Brote für die 4000 und wie viele Körbe ihr eingesammelt habt? Warum begreift ihr denn nicht, dass ich nicht von Brot gesprochen habe, als ich zu euch sagte: Hütet euch vor dem Sauerteig der Pharisäer und Sadduzäer? Da verstanden sie, dass er nicht gemeint hatte, sie sollten sich vor dem Sauerteig der Brote hüten, sondern vor der Lehre der Pharisäer und Sadduzäer. Als Jesus in das Gebiet von Caesarea Philippi kam, fragte er seine Jünger und sprach: Für wen halten die Menschen den Menschensohn? Sie sagten: Die einen für Johannes den Täufer, andere für Elia, wieder andere für Jeremia oder sonst einen Propheten. Da sagte er zu ihnen: Ihr aber, für wen haltet ihr mich? Simon Petrus antwortete und sprach: Du bist der Christus, der Sohn des lebendigen Gottes. Jesus antwortete und sagte zu ihm: Selig bist du, Simon Barjona, denn nicht Fleisch und Blut haben dir das offenbart, sondern mein Vater im Himmel. Ich aber sage dir: Du bist Petrus, und auf diesen Felsen werde ich meine Kirche bauen, und die Pforten der Unterwelt werden sie nicht überwältigen. Ich werde dir die Schlüssel des Himmelreichs geben. Was du auf Erden binden wirst, das wird im Himmel gebunden sein, und was du auf Erden lösen wirst, das wird im Himmel gelöst sein. Dann befahl er den Jüngern, niemandem zu sagen, dass er der Christus sei. Von da an begann Jesus seinen Jüngern zu erklären, er müsse nach Jerusalem gehen und von den Ältesten und Hohepriestern und Schriftgelehrten vieles erleiden, getötet und am dritten Tag auferweckt werden. Da nahm ihn Petrus beiseite und begann ihn zurechtzuweisen und sagte: Das soll Gott verhüten, Herr, das darf nicht mit dir geschehen. Jesus aber wandte sich um und sagte zu Petrus: Tritt hinter mich, du Satan, ein Ärgernis bist du mir, denn du hast nicht das im Sinn, was Gott will, sondern was die Menschen wollen. Darauf sagte Jesus zu seinen Jüngern: Wenn einer hinter mir hergehen will, verleugne er sich selbst, nehme sein Kreuz auf sich und folge mir nach. Denn wer sein Leben retten will, wird es verlieren. Wer aber sein Leben um meinetwillen verliert, wird es finden. Was nützt es einem Menschen, wenn er die ganze Welt gewinnt, dabei aber sein Leben einbüßt? Um welchen Preis kann ein Mensch sein Leben zurückkaufen? Der Menschensohn wird mit seinen Engeln in der Herrlichkeit seines Vaters kommen, und dann wird er jedem nach seinen Taten vergelten. Amen, ich sage euch, von denen, die hier stehen, werden einige den Tod nicht schmecken, bis sie den Menschensohn in seinem Reich kommen sehen.

17. Kapitel. 6 Tage danach nahm Jesus Petrus, Jakobus und dessen Bruder Johannes beiseite und führte sie auf einen hohen Berg. Und er wurde vor ihnen verwandelt. Sein Gesicht leuchtete wie die Sonne und seine Kleider wurden weiß wie das Licht. Und siehe, es erschienen ihnen Mose und Elia und redeten mit Jesus. Und Petrus antwortete und sagte zu Jesus: Herr, ist es gut, dass wir hier sind? Wenn du willst, werde ich hier 3 Hütten bauen, eine für dich, eine für Mose und eine für Elia. Noch während er redete, siehe, eine leuchtende Wolke überschattete sie, und siehe, eine Stimme erscholl aus der Wolke: Dieser ist mein geliebter Sohn, an dem ich Wohlgefallen gefunden habe. Auf ihn sollt ihr hören. Als die Jünger das hörten, warfen sie sich mit dem Gesicht zu Boden und fürchteten sich sehr. Da trat Jesus zu ihnen, fasste sie an und sagte: Steht auf und fürchtet euch nicht. Und als sie aufblickten, sahen sie niemanden außer Jesus allein. Während sie den Berg hinabstiegen, gebot ihnen Jesus: Erzählt niemandem von dem, was ihr gesehen habt, bis der Menschensohn von den Toten auferweckt ist. Da fragten ihn die Jünger: Warum sagen denn die Schriftgelehrten, zuerst müsse Elia kommen? Er gab zur Antwort: Ja, Elia kommt und er wird alles wiederherstellen. Ich sage euch aber, Elia ist schon gekommen, doch sie haben ihn nicht erkannt, sondern mit ihm gemacht, was sie wollten. Ebenso wird auch der Menschensohn durch sie leiden müssen. Da verstanden die Jünger, dass er zu ihnen von Johannes dem Täufer sprach. Als sie zu den Volksscharen zurückkamen, trat ein Mensch auf ihn zu, fiel vor ihm auf die Knie und sagte: Herr, hab Erbarmen mit meinem Sohn. Er ist mondsüchtig und hat schwer zu leiden. Oft fällt er ins Feuer und oft ins Wasser. Ich habe ihn schon zu deinen Jüngern gebracht, aber sie konnten ihn nicht heilen. Da sagte Jesus: O du ungläubige und verkehrte Generation! Wie lange muss ich noch bei euch sein? Wie lange muss ich euch noch ertragen? Bringt ihn her zu mir. Und Jesus drohte ihm, und der Dämon fuhr von ihm aus. Und der Knabe war von jener Stunde an geheilt. Als die Jünger mit Jesus allein waren, wandten sie sich an ihn und fragten: Warum konnten denn wir den Dämon nicht austreiben? Er antwortete: Wegen eures Kleinglaubens. Denn Amen, ich sage euch, wenn ihr Glauben habt wie ein Senfkorn, dann werdet ihr zu diesem Berg sagen: Rück von hier nach dort, und er wird wegrücken. Nichts wird euch unmöglich sein. Als sie in Galiläa zusammen waren, sagte Jesus zu ihnen: Der Menschensohn wird in die Hände von Menschen ausgeliefert werden, und sie werden ihn töten. Aber am dritten Tag wird er auferweckt werden. Da wurden sie sehr traurig. Als Jesus und die Jünger nach Kapharnaum kamen, traten jene, welche die Doppeldrachme einzogen, zu Petrus und fragten: Zahlt euer Meister die Doppeldrachme nicht? Er antwortete: Doch. Als er dann ins Haus hineinging, kam ihm Jesus mit der Frage zuvor: Was meinst du, Simon, von wem erheben die Könige dieser Welt Zölle und Steuern? Von ihren eigenen Söhnen oder von den anderen Leuten? Als Petrus antwortete: Von den anderen, sagte Jesus zu ihm: Also sind die Söhne frei. Damit wir aber bei ihnen keinen Anstoß erregen, geh an den See, wirf die Angel aus und den ersten Fisch, den du heraufholst, nimm, öffne ihm das Maul und du wirst ein 4-Drachmen-Stück finden. Das gib ihnen als Steuer für mich und für dich.

18. Kapitel. In jener Stunde kamen die Jünger zu Jesus und fragten: Wer ist denn im Himmelreich der Größte? Da rief er ein Kind herbei, stellte es in ihre Mitte und sagte: Amen, ich sage euch, wenn ihr nicht umkehrt und werdet wie die Kinder, werdet ihr nicht in das Himmelreich hineinkommen. Wer sich so klein macht wie dieses Kind, der ist im Himmelreich der Größte. Und wer ein solches Kind in meinem Namen aufnimmt, der nimmt mich auf. Wer einem von diesen Kleinen, die an mich glauben, Ärgernis gibt, für den wäre es besser, wenn ihm ein Mühlstein um den Hals gehängt und er in der Tiefe des Meeres versenkt würde. Wehe der Welt wegen der Ärgernisse! Es muss zwar Ärgernisse geben, doch wehe dem Menschen, durch den das Ärgernis kommt. Wenn dir deine Hand oder dein Fuß Ärgernis gibt, dann hau sie ab und wirf sie weg. Es ist besser für dich, verstümmelt oder lahm in das Leben zu gelangen, als mit zwei Händen und zwei Füßen in das ewige Feuer geworfen zu werden. Und wenn dir dein Auge Ärgernis gibt, dann reiß es aus. Es ist besser für dich, einäugig in das Leben zu kommen, als mit zwei Augen in das Feuer der Hölle geworfen zu werden. Hütet euch davor, einen von diesen Kleinen zu verachten. Denn ich sage euch, ihre Engel im Himmel sehen stets das Angesicht meines himmlischen Vaters. Was meint ihr, wenn jemand 100 Schafe hat und eines von ihnen sich verirrt, lässt er dann nicht die 99 auf den Bergen zurück, geht hin und sucht das Verirrte? Und wenn er es findet, Amen, ich sage euch, er freut sich über dieses eine mehr als über die 99, die sich nicht verirrt haben. So will auch euer himmlischer Vater nicht, dass einer von diesen Kleinen verloren geht. Wenn dein Bruder gegen dich sündigt, dann geh und weise ihn unter vier Augen zurecht. Hört er auf dich, so hast du deinen Bruder zurückgewonnen. Hört er aber nicht auf dich, dann nimm einen oder zwei mit dir, damit die ganze Sache durch die Aussage von zwei oder drei Zeugen entschieden werde. Hört er auch auf sie nicht, dann sag es der Gemeinde. Hört er aber auf die Gemeinde nicht, dann sei er für dich wie ein Heide oder ein Zöllner. Amen. Ich sage euch, alles, was ihr auf Erden binden werdet, das wird auch im Himmel gebunden sein. Und alles, was ihr auf Erden lösen werdet, das wird auch im Himmel gelöst sein. Weiter sage ich euch, was auch immer zwei von euch auf Erden einmütig erbitten, werden sie von meinem himmlischen Vater erhalten. Denn wo zwei oder drei in meinem Namen versammelt sind, da bin ich mitten unter ihnen. Da trat Petrus zu ihm und fragte: Herr, wie oft muss ich meinem Bruder vergeben, wenn er gegen mich sündigt? Bis zu 7-mal? Jesus sagte zu ihm: Ich sage dir nicht bis zu 7-mal, sondern bis zu 70-mal 7-mal. Mit dem Himmelreich ist es deshalb wie mit einem König, der beschloss, von seinen Knechten Rechenschaft zu verlangen. Als er nun mit der Abrechnung begann, brachte man einen zu ihm, der ihm 10.000 Talente schuldig war. Weil er aber das Geld nicht zurückzahlen konnte, befahl der Herr, ihn mit Frau und Kindern und allem, was er besaß, zu verkaufen und so die Schuld zu begleichen. Da fiel der Knecht vor ihm auf die Knie und bat: Hab Geduld mit mir, ich werde dir alles zurückzahlen. Der Herr des Knechtes hatte Mitleid, ließ ihn gehen und schenkte ihm die Schuld. Als nun der Knecht hinausging, traf er einen Mitknecht, der ihm 100 Denare schuldig war. Er packte ihn, würgte ihn und sagte: Bezahl, was du schuldig bist. Da fiel der Mitknecht vor ihm nieder und flehte: Hab Geduld mit mir, ich werde es dir zurückzahlen. Er aber wollte nicht, sondern ging weg und ließ ihn ins Gefängnis werfen, bis er die Schuld bezahlt habe.
Als die Mitknechte das sahen, waren sie sehr betrübt. Sie gingen zu ihrem Herrn und berichteten ihm alles, was geschehen war. Da ließ ihn sein Herr rufen und sagte zu ihm: »Du elender Knecht, deine ganze Schuld habe ich dir erlassen, weil du mich angefleht hast. Hättest nicht auch du mit deinem Mitknecht Erbarmen haben müssen, so wie ich mit dir Erbarmen hatte?« Und in seinem Zorn übergab ihn der Herr den Peinigern, bis er die ganze Schuld bezahlt habe. Ebenso wird mein himmlischer Vater euch behandeln, wenn nicht jeder seinem Bruder von Herzen vergibt.

19. Kapitel. Der Weg Jesu nach Jerusalem. Und es geschah. Als Jesus diese Reden beendet hatte, verließ er Galiläa und zog in das Gebiet von Judäa jenseits des Jordan. Viele Menschen folgten ihm nach, und er heilte sie dort. Da kamen Pharisäer zu ihm, um ihn zu versuchen, und fragten: Darf man seine Frau aus jedem beliebigen Grund aus der Ehe entlassen? Er antwortete: Habt ihr nicht gelesen, dass der Schöpfer sie am Anfang männlich und weiblich erschaffen hat und dass er gesagt hat: Darum wird der Mann Vater und Mutter verlassen und sich an seine Frau binden, und die zwei werden ein Fleisch sein? Sie sind also nicht mehr zwei, sondern ein Fleisch. Was aber Gott verbunden hat, das darf der Mensch nicht trennen. Sie sagten zu ihm: Wozu hat dann Mose vorgeschrieben, der Frau eine Scheidungsurkunde zu geben und sie aus der Ehe zu entlassen? Er antwortete: Nur weil ihr so hartherzig seid, hat Mose euch gestattet, eure Frauen aus der Ehe zu entlassen. Am Anfang war das nicht so. Ich sage euch, wer seine Frau entlässt, obwohl kein Fall von Unzucht vorliegt, und eine andere heiratet, der begeht Ehebruch. Da sagten seine Jünger zu ihm: Wenn das Verhältnis des Mannes zur Frau so ist, dann ist es nicht gut zu heiraten. Jesus sagte zu ihnen: Nicht alle können dieses Wort erfassen, sondern nur die, denen es gegeben ist. Denn manche sind von Geburt an zur Ehe unfähig, manche sind von den Menschen dazu gemacht und manche haben sich selbst dazu gemacht, um des Himmelreiches willen. Wer es erfassen kann, der erfasse es. Da brachte man Kinder zu ihm, damit er ihnen die Hände auflegte und für sie betete. Die Jünger aber wiesen die Leute zurecht. Doch Jesus sagte: Lasst die Kinder und hindert sie nicht, zu mir zu kommen. Denn Menschen wie ihnen gehört das Himmelreich. Dann legte er ihnen die Hände auf und zog von dort weiter. Und siehe, da kam ein Mann zu Jesus und fragte: Meister, was muss ich Gutes tun, um das ewige Leben zu gewinnen? Er antwortete: Was fragst du mich nach dem Guten? Nur einer ist der Gute. Wenn du aber in das Leben eintreten willst, halte die Gebote. Darauf fragte er ihn: Welche? Jesus antwortete: Du sollst nicht töten, du sollst nicht die Ehe brechen, du sollst nicht stehlen, du sollst kein falsches Zeugnis geben. Ehre Vater und Mutter. Und du sollst deinen Nächsten lieben wie dich selbst. Der junge Mann erwiderte ihm: Alle diese Gebote habe ich befolgt. Was fehlt mir noch? Jesus antwortete ihm: Wenn du vollkommen sein willst, geh, verkauf deinen Besitz und gib ihn den Armen, und du wirst einen Schatz im Himmel haben. Und komm, folge mir nach. Als der junge Mann das hörte, ging er traurig weg, denn er hatte ein großes Vermögen. Da sagte Jesus zu seinen Jüngern: Amen, ich sage euch, ein Reicher wird schwer in das Himmelreich kommen. Nochmals sage ich euch, leichter geht ein Kamel durch ein Nadelöhr, als dass ein Reicher in das Reich Gottes gelangt. Als die Jünger das hörten, gerieten sie ganz außer sich vor Schrecken und sagten: Wer kann dann noch gerettet werden? Jesus sah sie an und sagte zu ihnen: Für Menschen ist das unmöglich, für Gott aber ist alles möglich. Da antwortete Petrus: Siehe, wir haben alles verlassen und sind dir nachgefolgt. Was werden wir dafür bekommen? Jesus erwiderte ihnen: Amen, ich sage euch, wenn die Welt neu geschaffen wird und der Menschensohn sich auf den Thron der Herrlichkeit setzt, werdet auch ihr, die ihr mir nachgefolgt seid, auf 12 Thronen sitzen und die 12 Stämme Israels richten. Und jeder, der um meines Namens willen Häuser
oder Brüder oder Schwestern oder Vater oder Mutter oder Kinder oder Äcker verlassen hat, wird dafür das Hundertfache erhalten und das ewige Leben erben. Viele Erste werden Letzte sein und Letzte Erste.

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1: 20. Kapitel. Denn mit dem Himmelreich ist es wie mit einem Gutsbesitzer, der früh am Morgen hinausging, um Arbeiter für seinen Weinberg anzuwerben. Er einigte sich mit den Arbeitern auf einen Denar für den Tag und schickte sie in seinen Weinberg. Um die dritte Stunde ging er wieder hinaus und sah andere auf dem Markt stehen, die keine Arbeit hatten. Er sagte zu ihnen: »Geht auch ihr in meinen Weinberg, ich werde euch geben, was recht ist.«